0: Nationalen Sicherheitsrates in allen Fragen der Geheimdienste und der nationalen Sicherheit. Ein Nachfolger für den nun vakanten Posten ist noch nicht bekannt.
1: In der Relegation zur zweiten Fußball-Bundesliga hat Rot-Weiß Essen das Hinspiel für sich entschieden. Der Drittligist setzte sich vor eigenem Publikum mit 1:0 gegen Greuther Fürth durch. Der Zweitligist hat dann Heimrecht im Rückspiel. Das findet am kommenden Dienstag statt. Das waren die Nachrichten. Das Wetter in Deutschland. Oft sternklar, etwas Nebel, Tiefstwerte 15 bis 7 Grad. Tagsüber heiter, später zur Nordsee mehr Wolken und einzelne Schauer oder Gewitter. Höchstwerte 25 bis 33 Grad, an den Küsten kühler. Am Pfingstsonntag viel Sonne, in der Mitte und im Osten einzelne Schauer oder Gewitter. Es ist 2:03 Uhr.
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0: 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Um 3 Uhr mit Gabriela Kühne. Bundesaußenminister Wadephul hält die NATO trotz Meinungsverschiedenheiten mit den USA nicht für geschwächt. Die Vereinigten Staaten seien nach wie vor ein verlässlicher Partner, sagte Wadephul in den ARD-Tagesthemen. Aus der Nachrichtenredaktion Ulf Hilbert.
1: Der Außenminister betonte, das Treffen mit seinen NATO-Kollegen im schwedischen Helsingborg habe gezeigt, dass das Verteidigungsbündnis größer und stärker sei als je zuvor. Es sei eine gute Nachricht, wenn die USA zusätzliche 5000 Soldaten in Polen stationieren wollen. Die Gefahr für Europa gehe von Russland aus, so Wadephul. Deswegen müsse die NATO vor allem im Osten Präsenz zeigen. Das sei auch gut für Deutschland. Auf dem Außenministertreffen der NATO sind sich die Teilnehmer einig gewesen, dass die Europäer künftig mehr Verantwortung im Verteidigungsbündnis übernehmen müssen.
0: Unionsfraktionschef Spahn hat sich gegen Erhöhungen bei BAföG, Wohngeld, Bürgergeld und Elterngeld ausgesprochen. Ohne Wirtschaftswachstum müsse man schauen, wo gespart werden kann, sagte er dem Münchner Merkur. Im Koalitionsvertrag hatten sich Union und SPD auf eine Novelle des BAföG geeinigt. Die Wohnkostenpauschale sollte von 380 auf 440 Euro im Monat steigen. Noch Ende April hieß es vom Forschungsministerium, dass man sich bei der Finanzierung einig sei. Aktivisten einer Hilfsflotte für den Gazastreifen haben Israel Misshandlungen und sexualisierte Gewalt vorgeworfen. Unter den Verletzten sind nach Angaben des Auswärtigen Amtes auch Deutsche. Das Ministerium forderte Aufklärung. Die israelische Gefängnisbehörde wies die Anschuldigungen der Aktivisten zurück. Am Dienstag hatte die israelische Armee eine internationale Hilfsflotte für Gaza gestoppt. Mehr als 400 Menschen wurden festgenommen und später abgeschoben. In der Relegation zur zweiten Fußball-Bundesliga hat Rot-Weiß Essen das Hinspiel für sich entschieden. Der Drittligist setzte sich vor eigenem Publikum mit 1:0 gegen den Zweitligisten Greuther Fürth durch. Aus der Sportredaktion Jan Wuchner.
2: Eine Stunde lang waren allerdings die Gäste aus Fürth der Führung deutlich näher, trafen unter anderem die Querlatte und hatten weitere gute Tormöglichkeiten. Den Treffer des Abends aber erzielten die Gastgeber. Einen Freistoß aus rund 19 Metern hämmerte Torben Müsel für RWE in der 62. Minute in den rechten Torwinkel. Danach drängten die Essener auf ein weiteres Tor, hatten ihrerseits sehr gute Möglichkeiten. Es blieb am Ende aber beim 1:0 und großem Jubel der restlos begeisterten Essener Fans. Dienstag steigt das Rückspiel in Fürth.
0: Das waren die Nachrichten. Das Wetter in Deutschland. Tagsüber heiter, später zur Nordsee mehr Wolken und einzelne Schauer oder Gewitter. Höchstwerte 25 bis 33 Grad, an den Küsten kühler. Am Pfingstsonntag viel Sonne, in der Mitte und im Osten einzelne Schauer und Gewitter. Die Zeit, es ist 3:03 Uhr.
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0: Um 4 Uhr mit Gabriela Kühne. Außenminister Wadephul sieht in den USA weiterhin einen verlässlichen NATO-Partner. Dass die USA zusätzliche 5000 Soldaten in Polen stationieren wollen, sei eine gute Nachricht, sagte Wadephul in den ARD-Tagesthemen.
1: Als deutscher Außenminister begrüße ich jeden NATO-Soldaten, der in Polen stationiert ist, der östlich von uns stationiert ist. Die Gefahr für Europa ist bedauerlicherweise Russland. Wir sehen das in dem Aggressionskrieg gegen die Ukraine. Wir sehen das in vielen Maßnahmen gerade der letzten Tage, die offensichtlich auch auf Russland zurückzuführen sind, die das Baltikum betreffen. Und deswegen brauchen wir NATO-Präsenz. Und deswegen, wenn es so eine Aussage gibt, dann ist das eine gute Aussage. Sie stärkt Polen, sie stärkt die Allianz, sie stärkt die NATO und ist auch gut für Deutschland.
0: Mexiko und die Europäische Union haben ein seit langem auf Eis liegendes Freihandelsabkommen unterzeichnet. EU-Kommissionspräsidentin von der Leyen kam dazu in Mexiko-Stadt mit Staatspräsidentin Sheinbaum zusammen. Der neue Vertrag erweitert das bestehende Handelsabkommen aus dem Jahr 2000. Dadurch werden von beiden Seiten zahlreiche Zölle abgeschafft, zum Beispiel bei Dienstleistungen im digitalen Handel oder bei landwirtschaftlichen Produkten. Unionsfraktionschef Spahn hat sich gegen Erhöhungen bei BAföG, Wohngeld, Bürgergeld und Elterngeld ausgesprochen. Ohne Wirtschaftswachstum müsse man schauen, wo gespart werden kann, sagte er dem Münchner Merkur. Im Koalitionsvertrag hatten sich Union und SPD auf eine Novelle des BAföG geeinigt. Die Wohnkostenpauschale sollte von 380 auf 440 Euro im Monat steigen. Noch Ende April hieß es vom Forschungsministerium, dass man sich bei der Finanzierung einig sei. Im kalifornischen Garden Grove südlich von Los Angeles sollen zehntausende Menschen ihre Häuser verlassen. In einer Flugzeugteilefabrik droht ein Tank mit Chemikalien zu explodieren. Aus Los Angeles, Antje Sieb.
2: In dem Tank befinden sich große Mengen Methylmethacrylat, das zur Herstellung von Kunststoff verwendet wird. Bei einer Explosion des Behälters würden giftige Dämpfe frei werden, die Augen, Atemwege und Haut reizen oder Übelkeit verursachen. Bei hohen Konzentrationen sind auch Lungenschäden nicht ausgeschlossen. Bereits am Donnerstag sei die Temperatur in dem problematischen Tank angestiegen, sagte die Einsatzleitung bei einer Pressekonferenz. Weil Ventile des Tanks nicht funktionieren, könne man nur versuchen, den bereits aufgeblähten Behälter zu kühlen. Jetzt befürchten die Verantwortlichen, dass entweder ein Leck entsteht oder der Tank explodiert und dabei möglicherweise auch benachbarte Tanks beschädigt.
0: Das waren die Nachrichten. Das Wetter in Deutschland. Tagsüber heiter, später zur Nordsee mehr Wolken und einzelne Schauer oder Gewitter. Höchstwerte 25 bis 33 Grad, an den Küsten kühler. Am Pfingstsonntag viel Sonne, in der Mitte und im Osten einzelne Schauer oder Gewitter. Es ist 4.03 Uhr.
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1: Um 5 Uhr mit Gabriela Kühne. Außenminister Wadefuhl hält die NATO trotz Meinungsverschiedenheiten mit den USA nicht für geschwächt. Die Vereinigten Staaten seien nach wie vor ein verlässlicher Partner, sagte der CDU-Politiker in den ARD-Tagesthemen. Es sei eine gute Nachricht, wenn die USA zusätzliche 5000 Soldaten in Polen stationieren wollen. Die NATO müsse vor allem im Osten Präsenz zeigen. Auf dem Außenministertreffen der NATO im schwedischen Helsingborg waren die Teilnehmer sich einig, dass die Europäer künftig mehr Verantwortung im Verteidigungsbündnis übernehmen müssen. Unionsfraktionschef Spahn hat sich gegen weitere Erhöhungen bei BAföG, Wohngeld, Bürgergeld und Elterngeld ausgesprochen. Ohne Wirtschaftswachstum müsse man schauen, wo gespart werden kann, sagte er dem Münchner Merkur. Aus der Nachrichtenredaktion Inken Henkel.
2: Die schlechte wirtschaftliche Lage schlage sich nun auch in den Sozialsystemen und im Bundeshaushalt nieder. Man könne nur so viel Geld ausgeben, wie man auch einnehme, meint Spahn. Im Koalitionsvertrag hatten sich Union und SPD unter anderem auf eine große Novelle des BAföGs geeinigt. Die Wohnkostenpauschale beispielsweise sollte auf 440 Euro pro Monat erhöht werden. Noch Ende April hatte das Bundesforschungsministerium mitgeteilt, dass man sich bei der Finanzierung der Erhöhung einig sei.
1: Aktivisten einer Hilfsflotte für den Gazastreifen haben Israel Misshandlungen und sexualisierte Gewalt vorgeworfen. Unter den Verletzten sind nach Angaben des Auswärtigen Amtes auch Deutsche. Das Ministerium forderte Aufklärung. Die israelische Gefängnisbehörde wies die Anschuldigungen der Aktivisten zurück. Am Dienstag hatte die israelische Armee eine internationale Hilfsflotte für Gaza gestoppt. Mehr als 400 Menschen wurden festgenommen und später abgeschoben. In der Relegation zur zweiten Fußball-Bundesliga hat Rot-Weiß Essen das Hinspiel für sich entschieden. Der Drittligist setzte sich vor eigenem Publikum mit 1:0 gegen den Zweitligisten Greuther Fürth durch. Aus der Sportredaktion Jan Wochner.
3: Eine Stunde lang waren allerdings die Gäste aus Fürth der Führung deutlich näher, trafen unter anderem die Querlatte und hatten weitere gute Tormöglichkeiten. Den Treffer des Abends aber erzielten die Gastgeber. Einen Freistoß aus rund 19 Metern hämmert Torben Müsel für RWE in der 62. Minute in den rechten Torwinkel. Danach drängten die Essener auf ein weiteres Tor, hatten ihrerseits sehr gute Möglichkeiten. Es blieb am Ende aber beim 1:0 und großem Jubel der restlos begeisterten Essener Fans. Dienstag steigt das Rückspiel in Fürth.
1: Das waren die Nachrichten. Das Wetter in Deutschland. Tagsüber heiter, später zur Nordsee mehr Wolken und einzelne Schauer oder Gewitter. Höchstwerte 25 bis 33 Grad, an den Küsten kühler. Am Pfingstsonntag viel Sonne, in der Mitte und im Osten einzelne Schauer und Gewitter. Es ist 5.03 Uhr.
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2: Ich habe letztens gekocht und vergessen, Salz hinzuzufügen. Man merkt es erst am Ende, wenn alles fertig ist und irgendwie flach schmeckt. Salz fällt nicht auf, wenn es da ist, nur wenn es fehlt. Ihr seid das Salz der Erde, sagt Jesus zu seinen Jüngern. Nicht, ihr sollt es werden, nicht, versucht es mal. Ihr seid es, schon jetzt. Aber dann kommt der nächste Satz, der mich nachdenklich macht. Wenn das Salz seinen Geschmack verliert, womit soll man dann salzen? Es taugt zu nichts mehr. Salz, das seinen Geschmack verliert, ist Salz, das geschwiegen hat, das sich angepasst hat, das irgendwann aufgehört hat, wirklich da zu sein, mit Haltung, mit Stimme, mit Überzeugung. In Zeiten, in denen vieles flach und laut zugleich wird, braucht es Menschen, die würzen. Nicht durch Schreien, sondern durch Klarheit. Durch das ruhige, beharrliche Einstehen für das, was gut und richtig ist. Das ist keine große Geste. Das ist oft nur ein Satz. Eine Entscheidung, ein Aufstehen. Wo können Sie heute würzen? Nicht laut, nicht kämpferisch. Einfach da sein. Stellung halten. Salz fällt nicht auf, wenn es da ist. Aber es fehlt, wenn es weg ist. Ich wünsche Ihnen den Mut, Salz zu bleiben. Gerade jetzt. Gerade genau da, wo Sie sind. Es braucht Sie.
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1: Um 6 Uhr mit Susanne Lemke. Die Europäische Union und Mexiko bauen ihre Wirtschaftsbeziehungen aus. Kommissionschefin Ursula von der Leyen und Mexikos Präsidentin Claudia Sheinbaum haben in Mexiko-Stadt eine Erweiterung des bestehenden Handelsabkommens unterzeichnet. Danach werden auf beiden Seiten fast alle Zölle abgeschafft. Profitieren sollen unter anderem europäische Landwirtschafts- und Industrieunternehmen. Die deutsche Wirtschaft hofft auf mehr Exporte. Die EU und Mexiko bilden gemeinsam einen Markt mit mehr als 580 Millionen Menschen. Die Vereinbarung gilt als Reaktion auf die Zollpolitik von US-Präsident Donald Trump. Unionsfraktionschef Jens Spahn fordert, Sozialleistungen wie Bürgergeld, Elterngeld oder BAföG vorerst nicht weiter anzuheben. Er sagte dem Münchner Merkur, solange es keine Wirtschaftswachstum gebe, werde man in einigen Bereichen auch sparen müssen. So gingen jeden Monat 10.000 Arbeitsplätze in der Industrie verloren. Das schlage sich in den Sozialsystemen und im Haushalt nieder. Spahn erklärte, man könne nur so viel ausgeben, wie man einnehme. Im Koalitionsvertrag hatten sich Union und SPD eigentlich auf eine Erhöhung der BAföG-Wohnkostenpauschale geeinigt. Deutschland feiert heute am Jahrestag des Grundgesetzes erstmals den neuen Ehrentag. Bundespräsident Frank-Walter Steinmeier hat den bundesweiten Mitmachtag ins Leben gerufen. Laut Bundespräsidialamt soll die Aktion das Bewusstsein für die Verfassung stärken und für das Ehrenamt werben. Unter dem Motto »Für dich, für uns, für alle« veranstalten heute Kommunen, Vereine und Unternehmen tausende Aktionen. Heute vor 77 Jahren war das Grundgesetz verkündet worden. Das US-Unternehmen SpaceX von Milliardär Elon Musk hat die neueste Version seiner Rakete Starship zu einem unbemannten Testflug gestartet. Das über 120 Meter hohe Modell hob im Bundesstaat Texas ab. Rund eine Stunde später kam die oberste Stufe der Rakete kontrolliert im Indischen Ozean auf. Bei der Antriebsstufe gelang dies laut SpaceX aber nicht. Die US-Raumfahrtbehörde NASA will mit der Starship-Rakete Astronauten zum Mond schicken. SpaceX wiederum hofft, damit eines Tages den Mars zu erreichen. In der Relegation zur zweiten Fußball-Bundesliga hat sich Rot-Weiß Essen eine gute Ausgangsposition erarbeitet. Der Drittligist setzte sich im Hinspiel gegen Greuther Fürth mit 1:0 durch. Das Rückspiel wird kommenden Dienstag ausgetragen. Das waren die Nachrichten.
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2: Die Temperaturen am frühen Samstagmorgen. Dresden wolkenlos 12 Grad, Eisenach fast wolkenlos ebenfalls 12. Erfurt fast wolkenlos 13 Grad. Halle blauer Himmel 13, Leipzig blauer Himmel 11 und Meiningen leicht bewölkt, aktuell 13 Grad. Heute gibt's viel Sonne, nur am Nachmittag ein paar Wolken. Es bleibt trocken bei, ja, sommerlich warm, 25 bis 30 Grad. Das gleiche Spiel morgen, Sonne, wenige Wolken. Wenngleich es am Nachmittag auch ein bisschen nass werden kann, einzelne Schauer, ja, ein bisschen Wärmegewitter, vielleicht sogar 25 bis 30 Grad dann auch wieder. Und der MDR Verkehrsservice meldet, die A38 Richtung Leipzig ist zwischen Merseburg Nord und Merseburg Süd nicht mehr gesperrt. Die Unfallstelle wurde beräumt, aktuell gibt's da aber noch stockenden Verkehr. Die B189 Magdeburg Richtung Stendal, die ist in Höhe Wolmirstedt nach einem Unfall gesperrt und das soll es auch schon gewesen sein. Kommen Sie gut ans Ziel.
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2: Exakt um 6:04 Uhr mit Ben Garrett-Hernandez. Ich grüße Sie.

Bill Ryder Jones bei MDR Kultur am Samstagmorgen. If Tomorrow Starts Without Me, so hieß der Song. Heute am 23. Mai, da wird bundesweit das Ehrenamt gefeiert. Was unglaublich Wichtiges ist, dass 27 Millionen Menschen engagieren sich deutschlandweit. Und einige von ihnen stellen wir in dieser Woche hier bei MDR Kultur vor, haben wir ihnen auch schon vorgestellt. Und gleich treffen wir auf ein altes Musikensemble. Das gibt's schon seit 50 Jahren, großes Jubiläum. Naja, und dass es das so lange gibt, das liegt auch an ganz vielen engagierten Ehrenamtlern. Unser Thema gleich hier bei MDR Kultur. Vorher Musik von Cantilena. 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

0: So klingt Tori Amos im Jahr 2026 in Times of Dragons. Das neue Album und Gasoline Girls hieß der Song, den wir daraus gehört haben hier bei MDR Kultur am Morgen. Fiedel, Schalmei, Krummhorn oder Pommer, das sind sogenannte historische Instrumente. In der Regel werden sie von Musikerinnen und Musikern in Spezialensembles der alten Musikszene gespielt. In Leipzig befassen sich aber auch Jugendliche mit solchen Instrumenten. Sie gehören zur Jugendmusiziergruppe Michael Pretz. Das ist ein eingetragener Verein und der lebt zu einem Großteil vom Ehrenamt. Im Herbst feiert die Jugendmusiziergruppe Michael Pretorius ihr 50-jähriges Bestehen. Mehr jetzt von Klaus Fischer.
1: Ich bin Hermine und ich spiele Blockflöte. Und ich bin bei der Jugendmusiziergruppe Michael Pretorius, weil es mir gefällt und es Spaß macht und es sehr schön ist, mit ihnen zu musizieren.
2: Ich bin Anton Unverzagt, ich spiele Fagott und auch Dulcian und ich bin schon ewig bei Pretorius. Dieses Musikmachen ist so ein guter Gegenpol zum logischen Denken in der Schule und ich finde, das verknüpft immer so gut, ja, das Gehirn und da wird man auch einfach viel schlauer.
3: Also ich bin Lisanne Stretling, ich spiele Cello und ich bin hier, weil ich es sehr abwechslungsreich finde, was wir machen. Wir halten immer zusammen und es ist immer schön, auch auf Musikfahrt zu gehen und neue Orte zu erkunden. Wir waren auch schon in Schweden und an anderen schönen Orten und es ist immer ein schönes Miteinander.
4: Jugendliche sollen alte Musik machen. Diese Idee war vor 50 Jahren revolutionär, zumal in der Musikszene der DDR, in der die historisch informierte Aufführungspraxis noch nicht fest etabliert war. Die engagierte Leipziger Musiklehrerin Luise Rummel verfolgte dieses Konzept gegen etliche Widerstände und gründete im Herbst 1976 die Jugendmusiziergruppe Michael Pretorius. Keimzelle, so erzählt Judith Gerhardt, die die Gruppe heute gemeinsam mit Andreas Künzel leitet, war ein Blockflötenensemble.
5: Dann kamen plötzlich Streicher dazu und wenn ich mich richtig erinnere, war dann der Schritt zum Krummhorn auch nicht mehr weit und dann kamen peu à peu einzelne Instrumente. Das war zu DDR-Zeiten natürlich noch viel schwieriger, als das heute der Fall ist.
4: So zum Beispiel ein Portativ, das heute von Jakob gespielt wird.
6: Quasi so eine kleine Orgel, die man auf dem Schoß nehmen kann und dann einfach mit einem Blasebalg manuell bedient. Und das ist eigentlich auch für mich das Schöne an Pretorius, dass man die Möglichkeit hat, so Instrumente auszuprobieren, die man bei einer klassischen Musikausbildung nie zu sehen bekommt. Da gibt es nämlich einfach ganz, ganz viele in unserem Sortiment quasi. Die werden dann immer aus der Kammer geholt und dann kann jeder dran spielen. Und das ist eigentlich das Schöne, dass man einfach ganz viel Neues lernt.
4: In den letzten 50 Jahren ist die Instrumentenkammer der Jugendmusiziergruppe stetig gewachsen, auch dank zahlreicher Spenden, erzählt Leiterin Judith Gerhardt.
5: Es gibt aus der Pionierzeit der alten Musikbewegung sehr, sehr viele Instrumente, die gerade ihre Besitzer verlieren und dann wandern die auch zu uns. Wir versuchen hier so eine große Varianz wie möglich zu haben, die trotzdem spielbar ist.
4: Puristen mögen nun einwenden, dass ein Jugendorchester mit vielen alten Instrumenten die Musik der Renaissance und des Frühbarock ja nicht adäquat darstellen kann. Stichwort historisch informierte Aufführungspraxis. Doch Judith Gerhardt kontert überzeugend.
5: Das historisch informierteste, was wir machen, ist, mit dem zu arbeiten, was wir haben. Sicherlich sind viele von den Sachen, die wir spielen, nicht intentional für 30 Jugendliche gedacht. Aber das ist ja kein Hinderungsgrund, sich nicht trotzdem der Musik anzunähern, spielend.
4: Die Mitglieder der Jugendmusiziergruppe Michael Pretorius, die sich übrigens Prätorianer nennen, bekommen alle regulären Instrumentalunterricht an den Musikschulen in Leipzig und Umgebung. Nur wenn Instrumente dort nicht angeboten werden, etwa Schalmei oder Dulcian, dann übernimmt der Verein den Unterricht. Davon profitiert in ihrer Jugendtat Ute Lieschke, heute Journalistin und PR-Agentin im Klassikbereich und in ihrer Jugend Prätorianerin.
7: Ich habe damals angefangen, erst Dulcian zu spielen und danach erst Fagott. Ansonsten ist es ja gerade umgekehrt, erst das moderne, dann das alte Instrument. Und wir haben uns da sehr ausprobiert, weil diese Instrumente kannten wir alle überhaupt noch nicht.
4: Die Mitgliedschaft in der Jugendmusiziergruppe hat Ute Lieschke derart intensiv geprägt, dass sie aus ihrer Zeit dort heute noch 10 gute Freundinnen und Freunde hat. Um diese positiven Erfahrungen zurückzugeben, hat sie sich auch etliche Jahre ehrenamtlich im Vorstand des Vereins engagiert.
2: Also meine Kinder würde ich dann auch zu Pretorius schicken, wenn ich dann noch in Leipzig lebe.
4: Sagt Prätorianer Anton, der demnächst altersbedingt aussteigen wird, denn er beginnt ein Studium.
5: Die Altersstruktur ist ungefähr von 12 bis 20,
4: sagt Leiterin Judith Gerhardt.
5: Die meisten Prätorianer verlassen uns mit Schulabschluss.
4: Womöglich engagieren sie sich dann aber weiter im Verein, um die Jugendmusiziergruppe noch mindestens weitere 50 Jahre am Laufen zu halten.
0: Einmalig in Ostdeutschland und ein super Beispiel für ehrenamtliches Engagement, die Jugendmusiziergruppe Michael Pretorius. Im Herbst wird sie 50 Jahre alt, kann man vielleicht jetzt schon Glückwunsch sagen. Klaus Fischer hat sie vorgestellt, heute am bundesweiten Tag des Ehrenamts. Und nun zu Gast bei MDR Kultur, Mesdames et Messieurs, Sass.

The No Twist bei MDR Kultur am Morgen. Und ich muss gestehen, ich habe lange gedacht, die kommen irgendwie irgendwo aus den USA. Aber nee, die kommen aus Oberbayern und stehen schon seit über 30, ich glaube 35 Jahren für ziemlich spannenden atmosphärischen Gitarrenrock. Und es ist ja eigentlich bekannt, dass sie für ihre Alben verhältnismäßig lange brauchen, alles wohl überlegt. Die neue Platte aber, News from Planet Zombie, die ist ungewöhnlich fix entstanden, mag wohl daran gelegen haben, dass es eine Live-Aufnahme ist. Und live können Sie die Band auch erleben, The No Twist zum Beispiel am 28. August in der Dresdner Reithalle. So, jetzt aber weiter hier bei MDR Kultur mit Sebastian Studnitzky. Den kennen Sie vielleicht als Side-Musiker für ganz verschiedene Jazzprojekte an der Trompete und am Klavier wird er ganz gerne mal gebucht. Aber er kann auch selber im Rampenlicht stehen. Hier hören wir ihn mit einer eigenen Komposition, Black Moon. Und danach gibt's den Blick in den Himmel und auf die Straßen, Wetter und Verkehr.

0: Der Berliner Trompeter Sebastian Studnitzky hier mit großem Symphonieorchester und dem Song Black Moon und damit aus 6.30 Uhr.
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0: Die Temperaturen Dresden wolkenlos 12 Grad, Eisenach leicht bewölkt ebenfalls 12, Magdeburg wolkenlos 12, Plauen fast wolkenlos 10 Grad und Wernigerode leicht bewölkt aktuell 15 Grad. Viel Sonne gibt's heute, nur am Nachmittag einige Wolken, es bleibt trocken, 25 bis 30 Grad, morgen auch Sonne, ein paar Wolken, am Nachmittag kann es einzelne Schauer geben bei 25 bis 30 Grad. Und der MDR Verkehrsservice, der meldet Vorsicht auf der A38 Richtung Göttingen zwischen Leinefelde-Wurbis und Heilbad-Heiligenstadt. Da liegen Fahrzeugteile auf der Fahrbahn. A38 Richtung Leipzig zwischen Merseburg-Nord und Merseburg-Süd. Stockender Verkehr an der geräumten Unfallstelle. Und die B189 Magdeburg Richtung Stendal ist in Höhe Wolmirstedt nach einem Unfall aktuell gesperrt. Soweit der MDR-Verkehrsservice. Fahren Sie vorsichtig, kommen Sie gut ans Ziel.
2: 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Jetzt aus Leipzig, Laura Liebeskind.

Ja, manchmal passieren die Dinge eben einfach so. Sometimes things just happen. Da kann hier Ryan O'Reilly ganz offensichtlich ein Lied von singen. Sie hören MDR Kultur am Samstagmorgen. Und jetzt spielt ganz groß das MDR Symphonieorchester auf, unter der Leitung von June Merkel, mit einem ungarischen Tanz, ganz genau dem ungarischen Tanz Nummer 19, in H-Moll von Johannes Brahms.

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1: Vor 200 Jahren destillierte die Nonne Maria Clementine Martin eine Mixtur, die bis heute bei Unruhe und Verdauungsproblemen angewendet wird. Und genau an diesem Tag, am 23. Mai, hat die Ordensschwester auch ein Unternehmen angemeldet zur Herstellung dieses ganz besonderen Heilmittels. Unser Stichtag von Axel Rowold.
2: Vom Tellerwäscher zum Millionär, das Märchen ist alt. Aber von der Nonne zur Unternehmerin inklusive Start-up, das nach 200 Jahren noch läuft, dafür braucht es schon eine Schwester Maria Clementine Martin.
3: Die war zupackend, das muss man sagen, bis hin zu einer gewissen Härte.
2: Und auch muss man sagen, sie hatte keine Ahnung, was für die Gründung eines Start-ups aber wohl egal war oder ist.
3: Das ist Legende und beinahe schon Märchen, was sie alles für Kenntnisse hätte.
2: Speziell in der Domain der Medical Care.
3: Und dann ist sie dort aufgefallen mit einem Verfahren wegen Quacksalberei.
2: Helmut Heckelmann darf das alles sagen. Als Nonnenbiograf der Schwester Maria Clementine, der Schöpferin jener ominösen Tinktur für und gegen alles.
4: Wenn's vorne juckt und hinten beißt, nimm Klosterfrau Melissengeist.
2: Und auch sonst gern. Die ikonische blaue Packung mit den drei Nonnen im gotischen Fenster ist hochpopulär und krisensicher. Maria Clementine Martin ist erstmal eine Offizierstochter, die mit 17 ins Kloster geht im Münsterland. Das Leben als Ordensfrau endet jählings mit Napoleon. Der will die Macht der Kirchen schwächen.
3: Und dann kam die Säkularisation.
2: Und die Zeit der Legenden. Schwester Maria Clementine soll nach der zwangsweisen Auflösung des Klosters in der Krankenpflege tätig gewesen sein, im Außendienst. Und in dieser Funktion sogar an der Schlacht von Waterloo teilgenommen haben. Soll sie.
3: Vieles, was sie behauptet hat, konnte ich mit diesen Recherchen überhaupt nicht finden. Ich habe kein einziges Blatt Papier gefunden, dass das wahr war.
2: Was wohl stimmt, sie hat schon immer gern mit Kräutern rumexperimentiert und nebulöse Wässerchen kreiert. Als sie sich schließlich in Köln ansiedelt, da ist sie schon 50, wird aus der Quacksalberei ein solides Unternehmenskonzept.
5: Ein sich selbst empfehlend echtes kölnische Wasser, die große Flasche zu 6 Silbergroschen, 3 Pfennig.
2: So die Reklame in der Kölnischen Zeitung. Es folgt eine Essenz gegen pestartige Krankheiten und eben der Melissengeist.
5: Und haben mir schon mehrere Ärzte da hier gesagt, dass er exzellent wäre.
2: Und ein exzellentes Geschäft. Zunächst in Köln, wo Maria Clementine im ortsüblichen Klüngel gut mitmischt, bald aber weit übers Rheinland hinaus.
3: Meine Großmutter, die hat auch Klosterfrau Melissengeist gebracht und mitunter hatte ich dann auch gemerkt, der hat den leichten Schwips hatte.
2: Was nicht an Oma Heckelmann liegt, sondern an den vollgeistigen Zutaten, vor allem an einer.
3: Ein reines Kräutergebräu mit einem hochprozentigen Anteil, Schnaps.
2: 79%. Zu Risiken und Nebenwirkungen fragen Sie also besser nicht. Wie übersteht so ein Produkt Weltkriege, Wirtschaftskrisen, Inflation und Internet? Marketing ist alles.
6: Immer mehr moderne, kritische und gesundheitsbewusste Menschen nutzen heute die besondere Wirkungsweise einer hochaktuellen Naturarznei.
2: Der Klosterfrau-Konzern erweitert sein Sortiment über die Jahrzehnte immens und bietet heute alles Mögliche an. Von sterilem Gleitgel bis zu Bachblüten. Aber vor allem steht der Markenname für eines.
7: Klosterfrau Melissengeist beruhigt und entspannt die gereizten Nerven. Nie war er so wertvoll wie heute.
2: Oh ja, für den Hersteller vor allem. Man munkelt von 30-fachen Gewinnmargen. Das ist sicher ganz im Sinne der ersten Melissengeist-Managerin, Schwester Maria Clementine Martin, die ihr Schnäpschen-Start-up am 23. Mai 1826 gründete. Heute vor 200 Jahren.
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Das britische Disco-Soul-Trio Jungle hat ja schon mit dem Vorgängeralbum Volcano richtig große Wellen geschlagen und jetzt dann bald das nächste Studioalbum Sunshine. Am 14. August soll es erscheinen. Die erste Single ist draußen, haben wir gerade gehört, hier bei MDR Kultur. Carry On und eine Tour gibt's auch, wenngleich die noch ein bisschen dauert. Zum Beispiel am 8. Oktober können Sie dann das Trio in Berlin erleben. 6.48 Uhr, ganz genau, weiter geht's mit, naja, schon einer richtigen Legende, Emir.

Luisa Sobral mit einem Titel ihres 2022 erschienenen Albums Danzando. Luisa Sobral, die ja beneidenswerterweise in Lissabon lebt, dieser wunderbaren Stadt mit den pastellfarbenen Häusern. Wenn Sie noch nicht da gewesen sind, vielleicht mein Tipp für diesen Sommer oder vielleicht lieber im Herbst, wenn nicht ganz so viele Touristen da durch die Straßen strömen. Der Schweizer Schriftsteller und Theaterregisseur Lukas Berfuss, der war vielleicht auch schon mal in Lissabon, das weiß ich nicht. Er hat aber auf jeden Fall ein neues Buch geschrieben, das kann ich Ihnen sagen. Es ist ein ganz persönliches Buch über seine Mutter geworden, eine Art Essay. Und gleichzeitig zieht das Buch aber auch noch weitere Kreise, fragt zum Beispiel auch allgemein ja, nach dem Glück, nach dem Lebensglück und wer dafür verantwortlich ist, man selbst oder die Gesellschaft. Lukas Berfuss, neues Buch Königin der Nacht, stellen wir Ihnen vor nach 7 hier bei MDR Kultur. Punkt 7, aber erstmal die Nachrichten und bis dahin Lenny Kravitz.

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3: Um 7 Uhr mit Susanne Limke. Die Europäische Union und Mexiko bauen ihre Wirtschaftsbeziehungen aus. Kommissionschefin Ursula von der Leyen und Mexikos Präsidentin Claudia Sheinbaum haben in Mexiko-Stadt eine Erweiterung des bestehenden Handelsabkommens unterzeichnet. Danach werden auf beiden Seiten fast alle Zölle abgeschafft. Profitieren sollen unter anderem europäische Landwirtschafts- und Industrieunternehmen. Die deutsche Wirtschaft hofft auf mehr Exporte. Die EU und Mexiko bilden gemeinsam einen Markt mit mehr als 580 Millionen Menschen. Die Vereinbarung gilt als Reaktion auf die Zollpolitik von US-Präsident Donald Trump. Unionsfraktionschef Jens Spahn fordert, Sozialleistungen wie Bürgergeld, Elterngeld oder BAföG vorerst nicht weiter anzuheben. Er sagte dem Münchner Merkur, solange es keine Wirtschaftswachstum gebe, werde man in einigen Bereichen auch sparen müssen. So gingen jeden Monat 10.000 Arbeitsplätze in der Industrie verloren. Das schlage sich in den Sozialsystemen und im Haushalt nieder. Spahn erklärte, man könne nur so viel ausgeben, wie man einnehme. Im Koalitionsvertrag hatten sich Union und SPD eigentlich auf eine Erhöhung der BAföG-Wohnkostenpauschale geeinigt. Deutschland feiert heute am Jahrestag des Grundgesetzes erstmals den neuen Ehrentag. Bundespräsident Frank-Walter Steinmeier hat den bundesweiten Mitmachtag ins Leben gerufen. Laut Bundespräsidialamt soll die Aktion das Bewusstsein für die Verfassung stärken und für das Ehrenamt werben. Unter dem Motto »Für dich, für uns, für alle« veranstalten heute Kommunen, Vereine und Unternehmen tausende Aktionen. Heute vor 77 Jahren war das Grundgesetz verkündet worden. Im US-Bundesstaat Kalifornien müssen rund 40.000 Menschen ihre Häuser verlassen, weil ein schweres Chemieunglück droht. Wie die Behörden der Stadt Garden Grove mitteilten, könnte ein riesiger Tank explodieren. Demnach sind in dem Behälter 26.000 Liter einer hochentzündlichen Flüssigkeit. Einsatzkräfte versuchen derzeit, den überhitzten Tank zu kühlen. Nach Angaben der Polizei weigern sich bisher tausende Anwohner, ihre Häuser zu verlassen. Garden Grove liegt südöstlich von Los Angeles. In der Relegation zur zweiten Fußball-Bundesliga hat sich Rot-Weiß Essen eine gute Ausgangsposition erarbeitet. Der Drittligist setzte sich im Hinspiel gegen Greuther Fürth mit 1:0 durch. Das Rückspiel wird kommenden Dienstag ausgetragen. Das waren die Nachrichten.
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4: Die Temperaturen am Samstagmorgen: Chemnitz fast wolkenlos 14 Grad, Dresden wolkenlos 12, Erfurt fast wolkenlos 12 Grad, Halle blauer Himmel 14, Magdeburg blauer Himmel 13 Grad, Meiningen leicht bewölkt 14 Grad. Heute gibt's viel Sonne, da oben im Blau nur am Nachmittag einige Wolken, es bleibt trocken, 25 bis 30 Grad. Eigentlich das gleiche Spiel morgen zum Sonntag, nur dass es dann gen Abend auch einzelne Schauer geben kann, 25 bis 30 Grad. Und der MDR-Verkehrsservice frisch aktualisiert hat nur eine Meldung im Angebot. Die B189 Richtung Stendal ist in Höhe Wolmirstedt nicht mehr gesperrt. Das ist also auch noch eine gute Nachricht. In dem Sinne, gute Fahrt.
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4: Einen schönen guten Morgen wünscht Ben Garrett Hernandez.

Zu Hause ist es am schönsten, so könnte man diesen Titel auch übersetzen. No Place Like Home. Bernhoft hier bei MDR Kultur am Samstagmorgen. Sich literarisch mit der eigenen Familie, mit der eigenen Mutter auseinandersetzen, das ist, wie wir uns denken können, ja nicht immer leicht. Da gibt es auch Schmerz, Ohnmacht vielleicht und immer wieder das Verstehen wollen, auch das Verstehen des Unverständlichen. Warum war die Mutter so, wie sie war? Welche Rolle spielt die Zeit und die Gesellschaft, in der sie auch gelebt hat? Peter Handke zum Beispiel hat einen Wunsch Wunschloses Unglück, da radikal ehrlich über seine Mutter geschrieben, ebenso Annie Ernaux mit Eine Frau. Und der Schweizer Schriftsteller Lukas Berfuss, der reiht sich jetzt ein mit seinem neuen Buch Königin der Nacht. Darin schreibt er über seine Mutter. Wir stellen Ihnen dieses Buch gleich vor. Erstmal aber ein bisschen Soul Sound am Morgen von Sharon Jones und den Dap Kings.

0: Ganz im Süden Englands ist sie zu Hause an der Küste. Fan Lily war das mit Lights Light Up, ein Song vom jüngsten Album Big Picture hier bei MDR Kultur am Morgen. Der Schweizer Lukas Bärfuß, Jahrgang 1971, der schreibt neben Theaterstücken dünne, aber gewichtige Bücher. Romane, Essays, Erzählbände sind das. 2022 hat er zum Beispiel mit Vaters Kiste einen Essay über seinen Vater veröffentlicht und nun schreibt er in Königin der Nacht über seine Mutter. Er habe, zu Zitat, ein empfindsames Buch schreiben wollen, eines, das andere Menschen verstehen können. Holger Heimann hat es gelesen und mit Lukas Bärfuß darüber gesprochen.
1: Eine Königin war die Mutter von Lukas Bärfuß immer nur für wenige Stunden. Nachts, wenn sie als Barfrau im Dunstkreis der Prostitution arbeitete und die Würdenträger von Thun im Berner Oberland sie umschwärmten. Eigentlich sah ihr Leben ganz anders aus. Tagsüber reinigte sie in einem Autohaus die Wagen, die aus der Reparatur kamen. Später, als sie älter wurde, weniger schön und verführerisch wirkte, arbeitete sie als Putzfrau und Wäscherin. Als das Geld nicht mehr reichte, wanderte sie in die Dominikanische Republik aus. Ihren Sohn hat sie als Ballast angesehen. Sie wollte keine Mutter, sondern frei sein. Der junge Lukas Bärfuß landete mit 15 Jahren auf der Straße und war fortan auf sich allein gestellt. Nach ihrem Tod reist der längst erwachsene Sohn und Schriftsteller, der lange keinen Kontakt zu seiner Mutter hatte, in das ferne Land.
2: Der Sohn findet die Nachricht im Schlafzimmer an der Callejon im Bert. Es ist ein rosa Bankauszug. Guthaben am Vorabend ihres Todes 60 Franken.
1: Mit dem Blick auf den Bankauszug und dem Nachdenken darüber, wie sich mit so wenig Geld leben lässt, beginnt das faszinierende, kurze Buch von Lukas Bärfuß über seine Mutter. Es ist nach dem Titel Vaters Kiste, der von der traurigen Hinterlassenschaft des abwesenden kriminellen Vaters erzählte, der zweite autobiografische Essay des Autors. Was hat ihn dazu bewegt, noch einmal zurückzukehren zu schwierigen Familienverhältnissen?
3: Nach Vaters Kiste oder eigentlich schon während der Arbeit an Vaters Kiste war mir das klar. Ich wusste, dass ich da nicht mehr ausweichen mochte und konnte.
1: Es ist eine Erkundung, hart und schonungslos, die zurückführt in die entbehrungsreiche Kindheit des Autors. Der Heranwachsende wird von der Mutter an einen Bauern verkauft und muss auf dem Hof wie ein Sklave schuften. Während später die Freunde auf der Straße an Heroin sterben, wird er von allen guten Engeln behütet. Lukas Bärfuß erzählt das knapp, präzise, in geschliffener Prosa. Doch vorrangig geht es um seine Mutter. Der Essay ist eine forschende Auseinandersetzung mit deren Lebensumständen.
2: Der entscheidende Maßstab für den Stellenwert eines Menschen in diesem Lande war und ist sein Vermögen, Geld. Meine Mutter hatte zu wenig. Ob sie das verstanden hat? Sie hat es gefühlt, aber sie hatte keine Bildung, um die Zusammenhänge zu erkennen. Sie trat nach unten, nicht nach oben.
1: Für Lukas Bärfuß lässt sich das Verhalten seiner Mutter zwar nicht komplett aus der sozialen Situation erklären, aber zu einem guten Teil. Von den Zufällen, die ihr Leben auch bestimmten, weiß er zu wenig. Die gesellschaftlichen Umstände hingegen hat er penibel recherchiert. Bärfuß hat sich häufiger schon als scharfer Kritiker der Verhältnisse seines Heimatlandes hervorgetan. Jetzt attackiert er die Schweiz als ein Land, das nicht die Armut bekämpft, sondern die Armen. Fesselnd sind indes weniger die gesellschaftskritischen Einlassungen als vielmehr der Prozess einer Annäherung des Sohnes an die verstorbene Mutter, den das Buch fast beiläufig nachvollzieht. Parallel dazu unternimmt Lukas Bärfuß eine schonungslose Selbstbefragung.
3: Ich glaube, mir hat am Ende auch die Empathie gefehlt für meine Mutter. Und diese fehlende Empathie hatte etwas zu tun mit der fehlenden Empathie unserer Gesellschaft.
1: Zu ihren Lebzeiten sieht der Sohn die Mutter nur als Täterin, vor der er sich in Sicherheit bringen muss. Erst nach ihrem Tod steht Lukas Bärfuß auch ihre Bedürftigkeit und Schwäche, ihr Ausgeliefertsein vor Augen. Auch formal wird dieser Erkenntnisprozess deutlich. Während anfänglich nur von einem Sohn und einer Mutter die Rede ist und so eine große Distanz zum Ausdruck kommt, mündet das Buch schließlich in ein Ich und ganz zuletzt auch in einen Namen, Ursula. Königin der Nacht ist ein bewegendes Zwiegespräch mit einer Toten. Es ist eine Geschichte, die mit dem Sterben erst beginnt.
0: Relevante Literatur. Das neue Buch von Lukas Bärfuß, Königin der Nacht, hat 128 Seiten und ist bei Rowohlt erschienen.

Aus Chicago kommt nicht nur die Deep Dish Pizza und Talkshow-Legende Oprah Winfrey, nein, auch sie, Gia Margaret, kommt aus der Windy City. Good Friend, ein Song vom aktuellen Album, das hat einen ganz schlichten Titel, möchte man meinen, heißt nämlich einfach nur Singing, also singen, ja, sie singt drauf, gut, okay, aber dahinter steckt noch ein bisschen mehr. Sie konnte es nämlich jahrelang nicht machen, aufgrund einer Stimmbandverletzung, hat sich mühsam wieder dahin gearbeitet, wo sie jetzt ist, und es kann sich auf jeden Fall hören lassen. Apropos hören, Sie hören MDR Kultur am Samstagmorgen 7:55. Gleich gibt's die Medienschau bei uns, aber erstmal Michael Bublé, Whatever It Takes.

0: Michael Bublé will seine Beziehung retten, koste es, was immer es auch wolle, whatever it takes, ob das auch gilt für die USA und Europa. Naja, die Beziehung zwischen den USA und dem Rest der NATO ist ja derzeit, sagen wir es mal vorsichtig, etwas kompliziert. Beim Treffen der NATO-Außenminister in Schweden sprach US-Außenminister Marco Rubio über Truppenverlegungen in Europa. Die Präsenz der US-Truppen werde so wörtlich angepasst. Auch der US-Präsident hatte zuvor schon von Truppenverlegungen in Polen gesprochen. Diese Aussagen dann aber wieder zurückgenommen. Hören Sie dazu jetzt die Medienschau.
1: Die USA sind unter Trump genau nicht die Verteidigerin von Demokratie und Freiheit, schreibt die Rhein-Neckar-Zeitung aus Heidelberg. Alle außenpolitischen Züge dienen ausschließlich dem wirtschaftlichen Wohl der USA. Und es adelte im Übrigen den deutschen Bundeskanzler, Trumps rücksichtslosen Irankrieg kritisiert zu haben. Immerhin, die USA brauchen Stützpunkte wie Rammstein, um ihre egoistischen Interessen durchzusetzen. Rubios Erpressungsversuch ist vor diesem Hintergrund ein schlechter Witz. Die Volksstimme aus Magdeburg beschwichtigt: Nun gibt es nicht wenig Fachleute, die mahnen, bei US-Präsident Donald Trump und seiner Regierung einzig auf die konkreten Handlungen zu achten. Alles gut also? Leider nein. Wie fast immer in der Politik kommt es eben auch auf Botschaften an. Die Abschreckungswirkung des Bündnisses beruht nicht nur auf Truppenstärken und Raketenzahlen, sondern auf der glaubhaften Androhung ihres Einsatzes. Und genau diese Wirkung schwächt Trump mit seinen erratischen Aussagen. Seinem Prinzip von Macht und Unterwerfung, von Gewinnen und Verlieren, von Belohnen und Strafen ist der Kollektivgedanke, auf dem die Stärke der NATO beruht, völlig fremd. Die Frankfurter Rundschau meint: Wohlwollend könnte man sagen, die Europäer kommen voran. Sie unterstützen weiter die Ukraine im Kampf gegen die russische Invasionsarmee. Sie versuchen, das vereinbarte 5%-Ziel der NATO umzusetzen. Doch bei diesem Tempo muss man bezweifeln, dass sie Trump überzeugen können, sich weiter für das Bündnis zu engagieren, damit die USA zumindest den Atomschirm für den alten Kontinent garantieren. Abschließend der Reutlinger Generalanzeiger. Solange Europa, insbesondere im Angesicht der unverhohlenen russischen Aggression, militärisch von den USA abhängig ist, bleibt es erpressbar. Der gerade erst vollzogene US-Zolldeal zeigt deutlich, wie leicht ein skrupelloser Machtpolitiker im Weißen Haus der EU die Pistole auf die Brust setzen kann. Solange auf der Welt rücksichtslose Autokraten ihre Ziele mit Gewalt verfolgen, muss die EU sich wappnen, um international auf Augenhöhe wahrgenommen zu werden.
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0: Die Temperaturen 7:30, Dresden wolkenlos 13 Grad, Eisenach leicht bewölkt 14, Erfurt leicht bewölkt 14 Grad, Magdeburg blauer Himmel 16, Plauen wolkenlos 11 und Wernigerode leicht bewölkt 18 Grad. Heute gibt's richtig viel Sonne, also am besten die Kappe aufsetzen und die Sonnencreme dabei haben. Am Nachmittag dann ein paar Wolken, es bleibt aber trocken, 25 bis 30 Grad. Morgen geht's erstmal so weiter, viel Sonne, wenig Wolken. Am Nachmittag drängelt sich dann aber doch mal so eine kleine graue Wolke davor, einzelne Schauer kann es geben, 25 bis 30 Grad. Und der MDR-Verkehrsservice meldet, die B189 Richtung Stendal ist in Höhe Wolmirstedt nicht mehr gesperrt. Soweit der Verkehrsservice. Kommen Sie gut ans Ziel.
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0: Cindy Crawford und Joe Sample mit Feeling Good bei MDR Kultur am Morgen. Wenn Sie dieser Tage auffällig viele schwarz gekleidete Menschen in Leipzig sehen, dann liegt das natürlich daran, dass es wieder Zeit fürs Wave-Gotik-Treffen ist, kurz WGT, in diesem Jahr schon zum 33. Mal. Ist ja eines der größten Treffen der schwarzen Szene in Europa. Viele Gäste kommen dann jedes Jahr auch nach Leipzig, teilweise schon seit Anfang der 90er Jahre, und die sind dementsprechend auch mit dem Fest will mitgealtert. Deshalb stellt sich für die Veranstalter unweigerlich die Frage, wie sie auch jüngere Zielgruppen immer wieder ansprechen können, wie das gelingen kann und ob es überhaupt noch genug Interesse an der schwarzen Szene gibt. Dieser Frage ist Philipp Lagomi mal auf den Grund gegangen.
1: Ein Blick ins Programm des Wave-Gothic-Treffens verrät schon, es wird auf Altbekanntes gesetzt. Im Line-Up findet man zum Beispiel Kim Wilde, die britische Synth-Pop-Ikone aus den 80ern. Ebenfalls beim WGT in Leipzig dabei, einstürzende Neubauten. 1980 wurden sie gegründet und gelten als wichtige Vertreter des Industrial- und Experimental-Genres. Einige Künstler auf dem Wave-Gothic-Treffen sind also schon seit über 40 Jahren im Showgeschäft. Das WGT selbst feiert in diesem Jahr die 33. Ausgabe, erzählt Cornelius Brach vom WGT-Veranstaltungsteam. Und stellt fest, dass auch das Publikum älter geworden ist.
2: Wenn das Leute waren, die eben in den Anfangsjahren schon dabei waren, die uns die Treue gehalten haben, dann sind die eben jetzt auch über 50 mittlerweile.
1: Das Publikum sei dem WGT sehr verbunden, erzählt Brach. Aus aller Welt kämen sie nach Leipzig, aus Südamerika, Japan oder Neuseeland. Darüber freut sich das Team jedes Jahr aufs Neue.
2: Andererseits wächst natürlich schon noch ein bisschen die Sorge, kommt denn da genügend nach, weil mit dem wachsenden Alter scheiden natürlich auch dann irgendwann ein paar Leute aus, weil sie eben einfach entweder nicht mehr das Interesse haben oder sich nicht mehr fit genug fühlen oder was auch immer.
1: Das sei nicht nur beim WGT so, sondern ein Problem in der gesamten schwarzen Szene. Ein Vorteil am älteren Publikum, sie bringen inzwischen ihre Kinder mit aufs WGT. Was vielleicht auch einer der Gründe ist, warum dieses Jahr das Darkwave-Trio The Moderna aus Chemnitz dabei ist. Einer von ihnen ist Keanu Wägner, 20 Jahre alt, und er fühlt sich sehr geehrt, beim Festival dieses Jahr auf der Bühne zu stehen.
3: Ich darf auch schon immer so mit aufs WGT mit meinen Eltern. Das war für mich auch immer schon so eine andere Welt, die ist schon immer geil fand so. Also einmal so dieses Dark daran ist schon das Geile, aber auch so diese Mucke macht immer noch dasselbe mit mir. So eine Kickdrum und so eine Snare-Metall auf einem Synthie-Bass, da bin ich immer noch so, ja Mann, geil. Ey.
1: Die Chemnitzer Newcomer werden in der Peterskirche auf einer Dark-Techno-Party spielen. Der Stil von The Moderna, tanzbarer, düsterer Wave, gepaart mit dystopischen Texten. Sie nennen es selbst die Musik zum Untergang. Gerade Cold Wave und elektronischere Musik käme gut an beim jungen Publikum, sagt Cornelius Brach vom Festivalteam. Deshalb auch der Rave in der Kirche.
2: Also dort ist klar, da werden keine Altgruftis mit hochgestellten Haaren sich einfinden, sondern eher wirklich ein junges Publikum, was eben gerne wild tanzt und laute Elektro-Beats mag.
1: Ebenfalls zum ersten Mal auf dem Wave-Gothic-Treffen dabei ist Cozy Müller. Die junge Berlinerin spielt eine Mischung aus Punk, Wave und neuer deutscher Welle. Cozy Müller fühlt sich nicht per se der schwarzen Szene zugehörig. Sie sieht das offener, sei von ganz verschiedenen Sachen inspiriert, sagt sie.
4: Ich habe auch sehr viele Konzerte in der Punk-Szene gespielt, auch mit Punk-Bands, aber auch eher in der elektronischen Szene. Und ich habe auch so bei Afterpartys auf Metal-Festivals oder sowas gespielt, was auch super, super Spaß gemacht hat. Also von daher sehr, sehr offen auch.
1: Fest steht also, es gibt nicht mehr die eine schwarze Szene. Vielmehr teilt sich die Szene auf in viele kleine Subgenres. Das bekommt auch das Wave-Gothic-Treffen in Leipzig zu spüren. Heißt aber auch, selbst wenn es nicht mehr die dogmatische Szenezugehörigkeit gibt, ganz grundsätzlich gibt es trotzdem Nachwuchs, sagt Veranstalter Cornelius Brach.
2: Wir haben das Gefühl, da kommt schon was nach. Wir sind eben offen auch für die Randbereiche, wo es eben Überschneidungen gibt ja zu anderen Subkulturen oder Musikstilen.
1: Diese Offenheit für die diversen Spielarten fordern auch die jungen Künstlerinnen und Künstler ein, die dieses Jahr zum ersten Mal beim WGT dabei sind. Vielleicht sind sie ja die neue Generation Wave-Gothic-Treffen, die sich in 33 Jahren immer noch in Leipzig trifft.
0: Wer weiß, vielleicht. Weitere Infos zum Wave-Gothic-Treffen, zum WGT, Tipps zur Anreise zum Beispiel oder welche Bands Sie nicht verpassen sollten, gibt's auf mdr.de/WGT. Und wenn Sie noch überlegen, ob Sie sich aufmachen nach Leipzig, vielleicht überzeugt Sie dann dieser Sound hier. Die Band Kopien aus Chemnitz, die schlägt eine Brücke zwischen der neuen deutschen Welle und klassischem 80s Synthpop à la Depeche Mode und Kraftwerk. Auch ein Sound, den man auf dem WGT häufiger hört.

0: Musik von Angelo De Augustin, Empty Shell bei MDR Kultur, 7.50 Uhr.
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0: Und da ist heute Maria Fagerlund zu Gast. Sie ist die Programmleiterin des Literaturfests Meißen. Die 17. Ausgabe, die findet in diesem Jahr vom 12. bis 14. Juni statt, ist also gar nicht mehr lang hin. Es ist Deutschlands größtes eintrittsfreies Lesefest. Über 260 Lesungen.

laden zum Zuhören auf historischen Plätzen ein, in verträumten Gassen und in romantischen Höfen. Zudem wird auf 5 Open-Air-Bühnen und an 35 Veranstaltungsorten wie Kirchen, Ateliers, Cafés, Seniorenresidenzen auch oder Vereinen ein ziemlich buntes Literaturprogramm geboten. Zu den diesjährigen Gästen gehören Martina Hefter, die Gewinnerin des Deutschen Buchpreises aus dem Jahr 2024, sowie die Schriftsteller und Schriftstellerinnen Jan Kuhlbrot, Anja Kampmann, Jens Sparschuh und die 81-jährige Stilikone Günther Krabbenhöft. Im Rathaus der Stadt wird Irina Scherbakowa mit aktuellem aus Osteuropa erwartet. Geplant und organisiert wird das Literaturfestival Meißen von Maria Fagerlund und Daniel Barmann in Zusammenarbeit mit zahlreichen Vereinen, Institutionen und Bürgerinnen und Bürgern der Stadt. Das Literaturfest Meißen wird komplett ehrenamtlich vom veranstaltenden Verein organisiert, wie auch von den 35 Leseorten. Das kann man gar nicht genug betonen. MDR Kultur hat sich im Rahmen des ARD-Schwerpunktes Ehrenamt und Zusammenarbeit ja die ganze Woche lang schon im Radio mit Fragen und Sichtweisen zum Thema beschäftigt und wird jetzt dann auch mit Maria Fagerlund zu ihren Erfahrungen mit dem Ehrenamt ins Gespräch kommen. Das Ganze heute live ab 11 Uhr bei MDR Kultur trifft.

Harry Connick Jr., der hat sich schon ein bisschen was abgeguckt von den alten Croonern à la Frank Sinatra. True Love, der Song, den wir gerade gehört haben, hier bei MDR Kultur am Morgen. Beim Filmfestival in Cannes, da wird heute Abend die Goldene Palme verliehen. Unter den 22 Filmen im Wettbewerb, da sind ja auch drei deutschsprachige. Wer darf auf was hoffen? Fragezeichen. Darüber spreche ich nach acht mit unserem Filmexperten Knut Elstermann.

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2: Um 8 Uhr mit Susanne Lemke. Die Europäische Union und Mexiko bauen ihre Wirtschaftsbeziehungen aus. Kommissionschefin Ursula von der Leyen und Mexikos Präsidentin Claudia Sheinbaum haben in Mexiko-Stadt eine Erweiterung des bestehenden Handelsabkommens unterzeichnet. Danach werden auf beiden Seiten fast alle Zölle abgeschafft. Profitieren sollen unter anderem europäische Landwirtschafts- und Industrieunternehmen. Die deutsche Wirtschaft hofft auf mehr Exporte. Die EU und Mexiko bilden gemeinsam einen Markt mit mehr als 580 Millionen Menschen. Die Vereinbarung gilt als Reaktion auf die Zollpolitik von US-Präsident Donald Trump. Unionsfraktionschef Jens Spahn fordert, Sozialleistungen wie Bürgergeld, Elterngeld oder BAföG vorerst nicht weiter anzuheben. Er sagte dem Münchner Merkur, solange es kein Wirtschaftswachstum gebe, werde man in einigen Bereichen auch sparen müssen. So gingen jeden Monat Zehntausende Arbeitsplätze in der Industrie verloren. Das schlage sich in den Sozialsystemen und im Haushalt nieder. Spahn erklärte, man könne nur so viel ausgeben, wie man einnehme. Im Koalitionsvertrag hatten sich Union und SPD eigentlich auf eine Erhöhung der BAföG-Wohnkostenpauschale geeinigt. In China sind bei einer Gasexplosion in einer Kohlemine mindestens 82 Bergleute ums Leben gekommen. Wie chinesische Staatsmedien mitteilten, werden noch 9 Menschen vermisst. Nach ihnen werde weiter gesucht. Das Kohlebergwerk befindet sich in der nördlichen Provinz Shanxi. Sie ist das Zentrum der Kohleförderung in China. Das asiatische Land hat trotz des rasanten Ausbaus erneuerbarer Energien den weltweit größten Verbrauch von Kohle. Das US-Unternehmen SpaceX von Milliardär Elon Musk hat die neueste Version seiner Rakete Starship zu einem unbemannten Testflug gestartet. Das über 120 Meter hohe Modell hob im Bundesstaat Texas ab. Rund eine Stunde später kam die oberste Stufe der Rakete kontrolliert im Indischen Ozean auf. Bei der Antriebsstufe gelang dies laut SpaceX aber nicht. Die US-Raumfahrtbehörde NASA will mit der Starship-Rakete Astronauten zum Mond schicken. SpaceX wiederum hofft damit eines Tages, den Mars zu erreichen. In der Relegation zur zweiten Fußball-Bundesliga hat sich Rot-Weiß Essen eine gute Ausgangsposition erarbeitet. Der Drittligist setzte sich im Hinspiel gegen Greuther Fürth mit 1:0 durch. Das Rückspiel wird kommenden Dienstag ausgetragen. Das waren die Nachrichten.
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3: Die Temperaturen: Dresden wolkenlos 14 Grad, Eisenach leicht bewölkt 15, Erfurt leicht bewölkt ebenfalls 15 Grad, Görlitz bedeckt 13, Halle fast wolkenlos 16 Grad und Meiningen leicht bewölkt 16 Grad. Heute gibt's viel Sonne am Himmel, am Nachmittag kommen ein paar kleine Wolken dazu, es bleibt aber trocken, 25 bis 30 Grad, ganz schön warm. In der Nacht dann größtenteils klarer Himmel, 16 bis 11 Grad und morgen geht's so los, wie es heute dann aufhört. Also Sonne, ein bisschen Wolken nur, aber am Nachmittag kann es einzelne Schauer geben bei 25 bis 30 Grad. Der MDR-Verkehrsservice meldet Vorsicht auf der A4 Richtung Frankfurt zwischen Herleshausen und Dreieck-Wommen. Da sind Rehe auf der Fahrbahn unterwegs. Und A17 Richtung Prag zwischen Pirna und Bad Godleuba. Da ist nach einem Unfall die rechte Fahrspur gesperrt. Soweit der MDR-Verkehrsservice. 4 Minuten nach um 8.
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3: Dazu begrüßt Sie ganz herzlich Ben Garrett Hernandez und wir starten mit Simply Red.

Just Like You, Simply Red, hier bei MDR Kultur am Morgen. Wunderschöne Sandstrände, palaisartige Hotels, klingt toll, oder? Wir nehmen sie gleich mit an die französische Riviera nach Cannes, wo ja derzeit das wichtigste europäische Filmfestival stattfindet. Heute Abend dann der Preisregen, auf wen der fallen könnte, das weiß unser MDR Kultur Filmkritiker Knut Elstermann. Mit ihm bin ich gleich verbunden. Erstmal Musik von Tokotronic. Ein Monster kam am Morgen, heißt dieser Titel. Vielversprechend, oder?

0: Abdelrahman El-Bashar hier am Klavier am großen Steinway-Flügel mit einer Eigenkomposition. Und damit nochmal guten Morgen hier bei MDR Klassik am Morgen. Heute werden in Cannes ja die Preise vergeben, allen voran, na klar, die Goldene Palme für den besten Film im Wettbewerb. Alle sind gespannt wie ein Flitzebogen und neugierig, es wird schon viel gemutmaßt. Glücklicherweise gibt es jetzt aber Knut Elstermann, der ein bisschen Licht ins Dunkel bringen kann an dieser Stelle. Guten Morgen, Knut.
1: Guten Morgen, hallo, was kann?
0: Wer hat denn, also ich gehe mal gleich in die Mitte rein, wer hat denn Chancen auf den Preis für den besten Film im Wettbewerb, damit wir nicht mehr länger auf der Folter gespannt sind?
1: Ja, natürlich wissen wir nicht, wie die Jury entscheiden wird heute Abend. Das ist wirklich eine große Spannung, zumal anders vielleicht als in den Vorjahren es jetzt nicht so die absoluten Favoriten gibt. Es war wirklich ein guter Jahrgang, finde ich. Gutes Arthouse-Kino, Hollywood war ja nicht präsent. Also es waren vor allem asiatische, europäische Produktionen, die Leute hier fasziniert haben. Mhm. Aber es fehlte so der absolute Hit, der Film, auf den sich alle einigen konnten, wo man sich völlig einig war und sagt, das muss es werden oder der muss es werden. Also das war wirklich in diesem Jahr nicht ganz so. Deshalb ist es ja viel schwieriger so zu spekulieren. Also wenn man sich so ansieht, die Rankings, es gibt immer so diese Listen, wo die Kritiker und Kritikerinnen da ihre Punkte abgeben.
0: Dann kann man schon mal Wetten abschließen, ja.
1: Genau, genau. Und da liegt auch bei mir sehr weit vorne der Film Vaterland von Pawel Pawlikowski, ein polnischer Regisseur, Oscar-Preisträger schon, eine deutsche Co-Produktion. Über den Film ist wirklich viel und zu Recht gesprochen worden, denn es ist auch eine sehr deutsche Geschichte. Wir erleben ja Thomas Mann zusammen mit Erika Mann, die gemeinsam eben aus dem Exil nach Deutschland fahren. Diese beiden Deutschländer, das gespaltene Land, diese verschiedenen Besatzungszonen. Die Bundesrepublik gibt es übrigens schon, die ist gegründet, die DDR noch nicht. Und dort wird Goethe geehrt und er, Thomas Mann, gespielt hervorragend von Hans Zischler, versucht sich so den Vereinnahmigungen zu entziehen, aber gleichzeitig eben auch wichtige Dinge zu sagen, einen Humanismus nach Deutschland zu bringen. Erika Mann ist sehr viel betroffener und zeigt ihre Gefühle sehr viel deutlicher. Also ein Film übrigens auch mit Bezug zu Cannes, denn während sie reisen, erfahren sie, dass sich Klaus Mann in Cannes umgebracht hat. Er ist ja hier auch begraben. Also schwarz-weiß, sehr intensiv erzählt, sehr eindringlich, auch sehr karg. Ich fand den Film hervorragend und kommt ja auch im Herbst dann in Deutschland in die Kinos. Hat wirklich sehr, sehr gute Chancen. Und um noch ein bisschen weiter zu spekulieren, es gibt ja immer so bestimmte Themen. Hochinteressant, wenn man merkt, wie sich so bestimmte thematische Motive so durchziehen. Und diesem Jahr war es wirklich ein sehr queeres Festival. Also wir hatten viele queere Liebesgeschichten, manchmal so eher als ja, Randgeschichten in einer ganz anderen Story, aber manchmal auch im Mittelpunkt. Und da gab es einen Film, da könnte ich mir denken, also da kann die Jury nicht dran vorbei. Es gab 20 Minuten Standing Ovation. Das ist, glaube ich, schon ein Cannes-Rekord bei der Premiere. La Bola Negra, also die schwarze Kugel aus Spanien von Javier Calvo und Javier Ambrosi. Die erzählen eine fiktive Geschichte über Garcia Lorca, über den großen spanischen Dichter, seine letzte große Liebe, vielleicht sein letztes Stück, das ist reine Spekulation. Aber es wird auf verschiedenen Ebenen erzählt, also der spanische Bürgerkrieg, die Grausamkeit Francos, dann wird diese Geschichte des fiktiven Manuskripts, was es eben gar nicht gibt, das wird auch erzählt als Film und dazu dann noch eine Recherche von heute, wo der Enkel des Großvaters, der damals das Stück gerettet hat, klingt jetzt sehr kompliziert, wo der versucht herauszufinden, was ist da damals eigentlich geschehen. Also das war auch ein Film, der mich sehr beeindruckt hat, der so lebendig war, so spanisch war, ja, so bunt auch, voller Gefühl, großartig. Also ich könnte mir denken, dass man sich auch bezieht auf dieses sehr queere Thema in diesem Jahr und diesen Film auszeichnet.
0: Okay, also liebe Hörerinnen und Hörer, Sie haben es gehört, wenn Sie noch wetten wollen auf die Goldene Palme, ich habe rausgehört, Vaterland oder La Boya Negra, zwei Tipps von unserem Filmexperten Knut. Es gibt aber noch viele andere Preise. Ne? Wer hat sich denn als Regisseur hervorgetan? Wer vielleicht als mögliche beste Darstellerin oder bester Darsteller?
1: Ja, es macht es ja immer sehr viel Spaß, so zu spekulieren, meine Preise zu vergeben. Also ich könnte mir vorstellen, dass ein Film aus Rumänien dann eben vielleicht den Regiepreis bekommen könnte. Christian Nongju, der hier sehr bekannt ist, auch schon mal eine Palme bekommen hat, hat Fjord gemacht, spielt in Norwegen und das ist auch ein großartiger Film, denn er hat was von einer großen Tragödie. Nicht? Das Wesen der Tragödie ist ja immer, jeder hat irgendwie Recht. Man kann sich auf gar keine Seite stellen, das reißt einförmig. Auch hier ist es eine Familie, die nach Norwegen übersiedelt, aus Rumänien kommt, Sebastian Stan spielt den Vater, Renate Reinze ist die Mutter, sie ist Norwegerin, also will in ihre alte Heimat zurück, haben viele Kinder, sind sehr christlich, erziehen die Kinder sehr streng und es kommt der Verdacht auf, dass die Kinder misshandelt wurden. wirklich sehr streng dann dort, auch in Norwegen. Das ist einerseits auch sehr gut, denn es ist ja richtig, dass man hinschaut. Und die Kinder werden aber sofort weggenommen, selbst das kleine Baby. Und es entsteht ein ganz komplizierter juristischer Kreislauf, wo man dann oft denkt, ist das jetzt nicht doch zu hart? Tut der meiner Familie auch Unrecht, die einem aber auch nicht wirklich sympathisch ist, wegen dieser Strenge. Also man ist da hin und her gerissen und merkt, das stoßen auch zwei Prinzipien aufeinander. Unterschiedliche Kulturen, hervorragend gespielt. Damit wären wir auch beim Thema beste Darsteller, Renate Reinzel, könnte ich mir vorstellen, ist ja eine überragende Darstellerin, könnte auch dann gleich den Darstellerinnenpreis bekommen, um mal da vielleicht so ein bisschen in diese Richtung schon zu gehen. Oder eben Sebastian Stan, der auch kaum wiederzuerkennen ist, übrigens sehr streng auch aussieht und eine Härte auch mitbringt. Also, oder beide zusammen wäre auch möglich.
0: Ja, verdient wäre es für beide. Ne? Aber das ist ja auch immer dann so eine kleine Tragödie. Verdient haben es ja sicherlich viele, aber es kann dann eben doch nur einer was bekommen in seiner Sparte. Ne? Knut, du hast es am Anfang schon erwähnt. Reine Hollywood-Filme sieht man in diesem Jahrgang oder sucht man vergeblich. Ne? Ja. Sind ja dann eher Co-Produktion, Paper Tiger zum Beispiel. Ja. Dafür aber außergewöhnlich viele deutsche Filme und deutsche Co-Produktion auch mit dabei. Wie kamen die denn an bei den Filmleuten und beim Publikum auch?
1: Man muss wirklich sagen, sehr, sehr gut. Ich denke mal, es war so vergangenen Jahr auch dadurch, dass die Sonne schauen, die so ein Riesenerfolg war, der gedreht wurde. Also der war ja wirklich sowas wie ein Türöffner und da sind die Leute vielleicht auch wieder etwas aufmerksamer geworden. Auch in den Nebenreihen gab es interessante deutsche Produktionen. Wettbewerb Vaterland, habe ich ja schon gesagt, deutsche Co-Produktion, auch andere internationale Filme sind von Deutschland mitproduziert worden. Aber besonders hinweisen möchte ich auf einen Film, der auch doch ein paar Palmchancen hat, könnte ich mir vorstellen, weil es so vielleicht ein Außenseiter ist, wo von der Seite kommt. Valeska Griesebach aus Berlin ist ja eine außergewöhnliche Regisseurin, die sich unendlich viel Zeit lässt. Western lief hier im Wettbewerb vor 9 Jahren. Jetzt ist wieder ein neuer Film da. Schließt doch etwas an die Geschichte von Western. Sie ist wieder in Bulgarien, das geträumte Abenteuer. Und da geht es um eine Geschichte im Grenzgebiet zur Türkei und zu Griechenland. Hat wieder auch so Western-Motive. Eine Frau kommt dahin mit Vergangenheit, inzwischen Archäologin, hat auch was zu tun offenbar mit einigen Mafia-Eigenschaften und Machenschaften, versucht aber gleichzeitig eben auch die Vergangenheit zu ergründen. Und das Grandiose an diesem sehr langen Film, fast 3 Stunden, ist eben, man wird so hineingezogen. Man ist plötzlich in dieser Atmosphäre, in diesem Schattenreich, in diesem Zwischenreich, wo ja alles auch möglich ist, wo das Alte längst noch nicht vergangen ist, das Neue noch nicht angefangen hat, geht man mit dieser Heldin hinein. Und was mich am meisten fasziniert bei Valeska Griesebach, sie arbeitet ja nie mit Schauspielern. Sind immer Laiendarsteller, die sie teilweise auf der Straße casten. Ausschließlich auf Bulgarisch abgedreht, das kann sie auch, weil ihr Mann, der spielt auch mit, ist auch Bulgare. Also ich weiß schon, was sie da tut. Aber wie sie das inszeniert, mit welcher Leichtigkeit und atmosphärischer Dichte, ist absolut faszinierend. Also mich würde nicht wundern, wenn dieser Film dann heute Abend doch zumindest einen wichtigen Preis bekommt.
0: Ja, auch ein Wagnis, nicht wahr? Mit Laiendarstellern, 3 Stunden auf Bulgarisch mit deutschen Untertiteln, glaube ich, wenn ich richtig informiert bin. Darauf muss man sich natürlich auch einlassen. Arthouse-Kino. Cannes hat ja den Ruf, ein Festival zu sein, bei dem viele Stars über den roten Teppich laufen. Die Berlinale wird immer eher so ein bisschen als politisches Filmfestival in die Ecke geschoben, zu Recht, zu Unrecht, wer weiß. Wie war es denn dieses Jahr in Cannes? Es ist ja doch eine Zeit, in der es politisch nicht gerade so rosig zugeht. Merkt man das auf dem Filmfestival? Geht es da auch weniger um die Stars und Sternchen, hätte ich gesagt, in diesem Jahr?
1: Also es waren sowieso weniger Stars da, internationale Stars. Das ist nun mal so, jetzt sage ich das Hollywood Field. Heute Abend zum Beispiel sollte, und das bedauern wir alle sehr, Barbara Streisand ja eine Ehrenpalme bekommen für ihr Lebenswerk. Sie ist leider krank geworden, Knieoperation, sie kann nicht kommen. Also da hätte man ja auch noch mal ein bisschen Starglanz gehabt. Das geht leider dann nicht. Na, John Travolta war zwischendurch mal da, hat einen eigenen Film vorgestellt. Der bekam auch gleich eine Ehrenpalme hinterhergeworfen. Wenn man dann schon kommt, dann bekommt man das auch so. Soll ja auch so sein. Aber es war wirklich weniger Starglanz in diesem Jahr. Und richtig ist, es ist natürlich auch hier ein sehr politisch aufgeladenes Festival. Die Debatten sind vielleicht etwas weniger aufgeregt. In Berlin war es dann doch etwas anders. Das hat natürlich auch mit der deutschen Vergangenheit zu tun, wenn es zum Beispiel um Israel und Gaza geht. Da gab es ja auch eindeutige Äußerungen von vielen Künstlern und Künstlerinnen. Aber das läuft dann etwas anders ab als in Berlin. Aber was zum Beispiel auch hochinteressant war, man hatte immer wieder heftige Buhrufe. Canal Plus, wichtiger Filmproduzent-Kanal hier in Frankreich. Da gibt es ja sehr rechte Einflussnahmen und dann hat man wiederum gesagt, wer dagegen protestiert, die Künstler, die werden nicht mehr beschäftigt bei Canal Plus. Und immer wenn bei den Filmvorspänen, da kommen dann immer so die einzelnen Stationen und Kanäle, die Produzenten, die Logos. Und da gab es riesen Buhrufe dann immer im Saal. Also war ein richtiges Pfeifkonzert, eben als Protest gegen diese Entwicklung bei Canal Plus. Aber eben auch in den Filmen. Da haben wir interessante Filme, die sehr, sehr politisch sind. Und zwar weniger auf die Gegenwart zielen, sondern hier in Frankreich so eine Art Selbstbefragung der Nation, wenn es eben um die Nazizeit geht. Eine ganze Reihe von Filmen, hochinteressant, wie zum Beispiel Notre Salut von Emmanuel Mare, der befragt seinen eigenen Großvater, der war nämlich Minister in der Vichy-Regierung. Also da geht es auch um Kollaboration, Mitarbeit mit den Nazis. Wie hat sich so jemand verhalten? Wäre übrigens auch ein Darstellerpreis. Son Artaud spielt das hervorragend, diesen Opportunisten und Mitläufer, der sich nie zu sich selbst bekennt, alles mitmacht. Hervorragender, hochinteressanter Film. Ich könnte da noch viele andere Beispiele nennen.
0: Das höre ich raus, ja.
1: Aus der Zeit des Zweiten Weltkriegs gab es ganz viele Filme und die haben eben immer natürlich auch etwas zu tun mit Verhalten heute.
0: Okay, das sagt Knut Estermann, unser MDR-Kultur-Filmexperte. Mit ihm habe ich gesprochen über die herannahende Preisverleihung in Cannes beim Filmfestival. Heute Abend gibt es unter anderem natürlich den Hauptpreis, die Goldene Palme. Wer, wie, wo, was, das erfahren Sie dann weiter bei uns morgen bei MDR-Kultur, wer gewonnen hat. Merci, Knut, für dieses Gespräch.
1: Ich danke, merci beaucoup.
0: De rien.

der Divine Comedy mit Island Live bei MDR Kultur am Morgen. Kurz vor 8:30 gleich gibt's bei uns ein neues Feuilleton. Aber vorher die Frage, was wäre, wenn? Haben Sie sich bestimmt auch schon mal gestellt. Was wäre, wenn ich das studiert hätte oder den anderen geheiratet hätte? Also so einfach eine andere Möglichkeit von einem anderen Leben. Sophie Selmani, die buchstabiert das jetzt hier mal durch in ihrem Song What If.

0: Sophie Silmani mit einem Lied vom Album The World Ain't Pretty. Das stimmt ja leider manchmal.
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2: Ein fast vergessenes Wort wie Zivilschutz wird gerade neu gelernt und meint zum Beispiel auch eine Überlebensimmobilie namens Bunker. Das Land Albanien, so wird immer wieder erzählt, soll ja so etwas wie die Hauptstadt des europäischen Bunkertums sein. In Deutschland aber sind in den letzten Jahren viele abgebaut worden und sollen nun aufs Neue in die Erde. Die Welt am Sonntag treibt daraufhin gleich mal ein bisschen Bunkerkunde. Zitat: Es ist nicht damit zu rechnen, dass im Land der zerbröselnden Brücken, Straßen und Universitäten ähnlich schnell Bunker gebaut werden wie in der NS-Zeit. Paradoxerweise war der tausendfache Turbo-Bunkerbau innerhalb weniger Jahre bis 1942 vielleicht das größte Erfolgsprojekt Hermann Görings, der als Luftwaffenchef eigentlich dafür verantwortlich gewesen wäre, Flugzeuge feindlicher Länder gar nicht erst zum Bombenabwurf durchkommen zu lassen. Aber Bunker erwiesen sich doch als recht effektiv. Sie haben vermutlich mehr Menschen das Leben gerettet als die Flak und deutsche Abfangjäger. Beispielhaft sei auf Braunschweig verwiesen, das als industrielles Zentrum 40 Mal von Alliierten bombardiert wurde. Wenn es dort trotzdem nur 2.900 Tote gab, dann lag das auch an den ausreichend auf die Stadt verteilten Bunkern. Zitat Ende. Und als Überraschungsband bei der Einweihung des Neuen nennen wir ihn Bunker der Republik. Unter dem Berliner Stadtschloss könnte man sich ganz hervorragend die Toten Hosen vorstellen. Vielleicht spielen sie ja doch nochmal, denn ihre Bandgeschichte, zumindest die der Langspielalben, geht nun allmählich zu Ende. Das neue Album soll das letzte sein. Und deshalb durfte eine Filmcrew auch dabei sein und beim Produktionsprozess die Kamera draufhalten. Über diesen Film schreibt der Berliner Tagesspiegel: Die Erzählung von einem letzten Album macht diesen Film stimmig. Sie strukturiert ihn, sorgt für eine gewisse Melodramatik und liefert aufschlussreiche Einblicke in die langwierige Produktion eines Rockalbums. Die begann im Februar 2024 und wurde zwei Jahre später mit 16 fertigen Songs abgeschlossen. Von Glamour keine Spur in diesem Landhaus im Münsterland mit Studio, Küche und Unterkünften. Allein die Teppiche im Studio. Dann die Pizza vom Lieferdienst, eine der miesesten, die Campino seit langem gegessen hat. Mit den toten Hosen bei der Arbeit, so sieht es in diesem Film aus. Gesang und Musik werden geprobt, Songs verworfen, Zeilen gekürzt, an Solos gefeilt. Zitat Ende. Und zu sehen ist dieser Film morgen, Sonntag, 23.25 Uhr in der ARD und dann natürlich auch in der ARD-Mediathek. Wenn sich jemand mit den schwarz gekleideten Leuten vom Wave Gothic Treffen jetzt übers Wochenende in Leipzig ganz sicher verträgt, dann ist es der Wagner-begeisterte Musikmensch. Die Woche über berichtet die LVZ von der Wagner-Festwoche, einer Huldigung an Richard Wagner mit Konzerten, Meisterkurs und jetzt heute noch einmal mit einer speziellen Konzertaufführung. Nahaufnahme Wagner-Transkriptionen im Konzert. In diesem Konzert erklingen Szenen aus Tannhäuser und Tristan und Isolde in verschiedenen kammermusikalischen Bearbeitungen. Denn, so ist zu lesen, Richard Wagners Musik ist für große Räume gedacht und dennoch gewinnt sie an kleineren Orten eine besondere Intensität. Schöne Aussichten also und die Wünsche für ein schönes Wochenende.
0: Soweit Jörg Schicke mit dem Feuilleton. Zeit für das.
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0: wird immer wärmer. Aktuell Dresden wolkenlos 16 Grad, Erfurt leicht bewölkt 17, Magdeburg fast wolkenlos 18 Grad, Plauen wolkenlos 14 und Wernigerode leicht bewölkt, da hat es schon die 20 geknackt, 21 Grad. Heute also viel Sonne am Himmel, am Nachmittag kommen ein paar kleine Wolken dazu, es bleibt aber trocken, 25 bis sommerliche 30 Grad, in der Nacht dann größtenteils klar, 16 bis 11 Grad und morgen wieder Sonne, ein paar Wolken, am Nachmittag kann es dann aber auch nass werden, einzelne Schauer bei 25 bis 30 Grad. Der MDR Verkehrsservice meldet Vorsicht auf der A72 Richtung Hof zwischen Hartenstein und Zwickau Ost. Da befindet sich eine Ölspur und ansonsten meldet der Verkehrsdienst nichts weiter. Also kommen Sie gut ans Ziel.
3: 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Yellow Umbrella.

Dieser Song hat sie gemeinsam berühmt gemacht, Nancy Sinatra und Lee Hazelwood mit Summer Wine. Und bei dem Wetter passt das ja eigentlich auch ganz gut. Sie hören MDR Kultur am Samstagmorgen jetzt mit einer Komposition aus der Feder von Manuel de Falla. Wir hören Anne Gastinel am Violoncello und Pablo Marquez an der Gitarre.

8.45 Uhr MDR Kultur am Morgen. Am Pfingstmontag wird der erste ostdeutsche Schlössertag gefeiert. Da öffnen private Guts- und Herrenhäuser ihre Türen für Besucherinnen und Besucher. Und die Schlösser, die stehen sonst oft im Schatten der großen staatlichen Kulturdenkmäler. Ihre Eigentümer kämpfen dann oft auch allein mit eigenen finanziellen Mitteln um Erhalt und Sanierung. Und eines dieser Schlösser steht im Eisenacher Ortsteil Stettfeld. Ein verwunschen wirkendes Barockschlösschen mit Blick auf die Wartburg. Seit letztem Jahr hat es einen neuen Besitzer, den Kunsthistoriker und Buchhändler Robert Eberhardt. Meine Kollegin Elvira Birgit Speer hat ihn schon mal in seinem malerischen Schlösschen direkt an der thüringisch-hessischen

0: noch aus seinen Kindertagen.
1: Im Herbst, wenn geschlachtet wurde, musste man die Schlachtscheine abholen für die Schweine beim Bürgermeister. Und das durften die Kinder machen, durften es abholen.
0: Zu DDR-Zeiten war hier das Bürgermeisteramt untergebracht. Im Festsaal tagte der Gemeinderat, mehrere Familien lebten im Gebäude. Viel verändert hat sich seitdem nicht. Nach der Wende wurden zwar Elektrik erneuert und Heizung eingebaut, doch große Sanierungen blieben aus. Jahrzehntelang versuchten erst die Gemeinde Stettfeld, später die Stadt Eisenach, einen Käufer zu finden. Doch die entstehenden Projekte verliefen alle im Sande. Jetzt aber tut sich was. 2025 kaufte Robert Eberhardt das Schloss. Gebürtiger Thüringer, Kunsthistoriker, Buchhändler und Gründer der gemeinnützigen Felix Jud Academy.
2: So, kommen Sie mit rein.
0: Er hat sich sofort in den Charme des romantischen Schlösschens verliebt.
2: Alte historische Diele. Das wurde dann mal so umgerüstet um 1900.
0: Über eine Wendeltreppe geht es hinauf. An den Wänden sind Wappen der gräflichen Familie von Beuneburg zu sehen, der das Schloss bis 1945 gehörte.
2: Als das Schloss enteignet wurde 1945, durfte die Baronin hier noch kurz bleiben und ein Malermeister kam aus dem Ort und hat gesagt, gnädige Frau, ich mache eine Tapetenrolle drüber. Und wenn sich die Zeiten wieder ändern, haben sie ihre Wappen wieder. Und das sieht man heute noch. Hier war die Tapetenrolle drüber. Und so haben die Kommunisten und Russen das dann nicht gesehen. Und so hat das wirklich durch den Einsatz eines Malers die Zeit überlebt.
0: Der Höhepunkt des Schlosses ist der Festsaal. Mitte des 18. Jahrhunderts entstand hier ein panoramaartiges Wandgemälde. Kunsthistorisch einzigartig, wie der Eigentümer betont.
2: Das ist wie wenn der Maler damals mit einer Drohne über das Schloss geflogen wäre und 360 Grad malerisch eingefangen hätte. Also eigentlich eine Bildidee. Auf die Idee hätte man gar nicht kommen können, weil man nicht fliegen konnte in der Zeit.
0: Zu sehen sind die Landschaft rund um Stettfeld, Bauern bei der Arbeit, Jagdszenen und viele Häuser, die es heute noch gibt. Man erblickt sogar die Wartburg im historischen Zustand. Gerade dieser Blick aus einem der Fenster begeistert Robert Eberhardt besonders.
2: Und das Allerbeste am Schloss Stettfeld ist, man sieht die Wartburg als Ort der deutschen Geschichte, europäischen Geschichte mit der heiligen Elisabeth, der Schaffung der deutschen Hochsprache durch Martin Luther in der Bibelübersetzungszeit, die Demokratiebewegung, die Teilungsbewegung, Wiedervereinigung, das kulminiert alles in diesen Baudenkmalen, wenn man darauf schaut, und das fasziniert mich als Historiker.
0: Doch romantische Verklärung allein reicht nicht, um ein Schloss zu retten. Vieles muss renoviert werden. Robert Eberhardt sieht darin allerdings weniger Last als Aufgabe.
2: Aber ich bin als Denkmalpfleger eben jemand, der immer das später sieht, wie solche Räume wieder sein können, und der nicht denkt, ach, was ist das für Arbeit, sondern der ein bisschen auch euphemistisch denkt, ach, es ist doch gar nicht viel, einmal durchkehren, einmal streichen und dann ist es schon wieder schön.
0: Sein Wunsch, das Schloss soll sich selbst tragen durch Kultur. Geplant sind Lesungen, Kunst- und Antiquitätenausstellungen sowie Akademien mit kleinen Gruppen. Deren Teilnehmer sollen hier wohnen, lesen, miteinander arbeiten und auch gemeinsam in den Wald gehen oder Yoga machen. Und vor allem das Schloss wieder aus seinem Dornröschenschlaf erwecken.
3: In diesem Sinne, Namaste. Vera Birgit Speer über ein Kleinod nahe Eisenach, das Schloss Stettfeld. Das ist am ersten ostdeutschen Schlössertag am Montag von 11 bis 17 Uhr geöffnet. Am Pfingstmontag zwischen historischen Seelen und bröckelndem Putz wird es dann auch eine Pop-up-Buchhandlung geben. Mehr Informationen zum gesamten ostdeutschen Schlössertag finden Sie auf der Homepage der Veranstaltung. Das ist Manu Chao jetzt hier bei MDR Kultur.

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Christina Lux mit ihrem Titel Uhr bei MDR Kultur am Morgen. Nach neun gibt's hier bei uns eine neue Ausgabe unseres Podcasts Weltgeschichte vor der Haustür. Und dieses Mal geht es um einen der bedeutendsten deutschsprachigen Kirchenlieddichter, richtig, Paul Gerhardt. Also genießen Sie das warme Wochenende gern mit MDR Kultur dazu. Mein Name ist Ben Garrett Hernandez. Machen Sie es gut. Bis bald.

0: Und das klingt wirklich sehr, sehr vielversprechend, was über diese Geschichte erzählt wurde von Knut Elstermann. Ich sage herzlichen Dank.
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4: Um 9 Uhr mit Susanne Lemke. Der sächsische Ministerpräsident Michael Kretschmer zeigt sich offen für höhere Steuern auf große Vermögen und Erbschaften. Wie der CDU-Politiker der Neuen Osnabrücker Zeitung sagte, müssten starke Schultern mehr tragen als schwache. Steuererhöhungen für Reiche seien aber nur der letzte Baustein eines umfassenden Reformpakets, um kleinere Einkommen zu entlasten. Um solche Entlastungen zu finanzieren, hatte Unionsfraktionschef Jens Spahn vorgeschlagen, Subventionen pauschal zu kürzen. Kretschmer sagte dazu, die Rasenmähermethode sei keine kluge Politik. Die Europäische Union und Mexiko bauen ihre Wirtschaftsbeziehungen aus. Kommissionschefin Ursula von der Leyen und Mexikos Präsidentin Claudia Sheinbaum haben in Mexiko-Stadt eine Erweiterung des bestehenden Handelsabkommens unterzeichnet. Danach werden auf beiden Seiten fast alle Zölle abgeschafft. Profitieren sollen unter anderem europäische Landwirtschafts- und Industrieunternehmen. Die deutsche Wirtschaft hofft auf mehr Exporte. Die EU und Mexiko bilden gemeinsam einen Markt mit mehr als 580 Millionen Menschen. Die Vereinbarung gilt als Reaktion auf die Zollpolitik von US-Präsident Donald Trump. In China sind bei einer Gasexplosion in einer Kohlemine mindestens 90 Bergleute ums Leben gekommen. Das berichten chinesische Staatsmedien. Danach ist bislang noch unklar, wie viele Personen noch in der Mine eingeschlossen sind. Nach ihnen werde weiter gesucht. Die Ursache der Explosion sei noch unklar. Das Kohlebergwerk befindet sich in der nördlichen Provinz Shaanxi. Sie ist das Zentrum der Kohleförderung in China. Im US-Bundesstaat Kalifornien müssen rund 40.000 Menschen ihre Häuser verlassen, weil ein schweres Chemieunglück droht. Wie die Behörden der Stadt Garden Grove mitteilten, könnte ein riesiger Tank explodieren. Danach sind in dem Behälter 26.000 Liter einer hochentzündlichen Flüssigkeit. Einsatzkräfte versuchen derzeit, den überhitzten Tank zu kühlen. Nach Angaben der Polizei weigern sich bisher tausende Anwohner, ihre Häuser zu verlassen. Garden Grove liegt südöstlich von Los Angeles. In der Relegation zur zweiten Fußball-Bundesliga hat sich Rot-Weiß Essen eine gute Ausgangsposition erarbeitet. Der Drittligist setzte sich im Hinspiel gegen Greuther Fürth mit 1:0 durch. Das Rückspiel wird kommenden Dienstag ausgetragen. Das waren die Nachrichten. Das Wetter. Die Temperaturen von 8 Uhr. Auf dem Brocken 14 Grad, Chemnitz sonnig 18, Dresden sonnig 16, Eisenach heiter 16, Erfurt heiter 17 Grad, Fichteberg sonnig 14, Gera 16, Görlitz bedeckt 15 Grad, in Halle und Leipzig sonnig 18 Grad, Magdeburg sonnig 18, Meiningen heiter bei 17 Grad. Heute nach Frühnebel länger sonnig, am Nachmittag ein paar Wolken, trocken, 25 bis 30 Grad. Morgen dann zeitweise stark bewölkt und einzelne Schauer. Die Höchstwerte morgen 25 bis 30 Grad. Und am Pfingstmontag viel Sonne, trocken, sehr warm bis heiß. MDR Verkehrsdienst. A2 Richtung Berlin zwischen Marienborn, Helmstedt und Alsleben. 3 Kilometer Stau und stockender Verkehr. Hier dauert es 15 Minuten länger. A9 Richtung Berlin zwischen Kleinmarzehn zu Niemeck. Stockender Verkehr. 10 Minuten Verzögerung. Vorsicht auf der A71 Richtung Schweinfurt. Zwischen Schweinfurt West und Raig-Werntal liegen mehrere Plastikteile. Vorsicht auf der A73 Richtung Suhl. Zwischen Bad Staffelstein und Bad Staffelstein Kurzentrum liegen Holzteile auf der rechten Fahrspur. Soweit der MDR Verkehrsdienst. 9:04 Uhr.
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5: Mit Linda Schildbach herzlich willkommen. Ich hoste unseren Podcast Weltgeschichte vor der Haustür von MDR Kultur. Davon können Sie alle Folgen jederzeit online finden in ARD Sounds. Und ins Radio bringen wir die Weltgeschichte immer samstags nach 9 Uhr. Heute geht es um jemanden, der in Zeiten größter Not, nämlich nach dem Ende des Dreißigjährigen Krieges, ganz besondere Worte des Trosts gefunden hat und den Menschen Mut zusprach. der Theologe Paul Gerhardt. Schon die Zeitgenossen schätzten seine poetischen Qualitäten. Noch heute wird Paul Gerhardt zu den bedeutendsten protestantischen Dichtern geistlicher Lieder gezählt. Und anlässlich seines 350. Todestages dieses Jahr hat sich Thomas Hartmann auf die Spuren von Paul Gerhardt begeben. Es liest Conny Wolter.

0: Der Beginn von »Nun ruhen alle Wälder«, ein Lied, das 1647 erstmals in einem evangelischen Gesangbuch von Johann Krüger erscheint, das sich zum vielleicht bedeutendsten des 17. Jahrhunderts entwickelt. Praxis Pietatis Melica. Das ist Übung der Gottseligkeit in christlichen und trostreichen Gesängen. Dabei handelt es sich um die Zweitauflage eines Werkes, das 7 Jahre zuvor noch Neues, vollkömmliches Gesangbuch Augsburgischer Konfession heißt, jetzt aber anders betitelt, anders strukturiert, erweitert und mit einem neuen Dichter geistlicher Lieder daherkommt, Paul Gerhardt. Neben »Nun ruhen alle Wälder« befinden sich 17 weitere Arbeiten des Theologen in der Ausgabe von 1647, und mit den kommenden Auflagen wächst deren Zahl erheblich an. Paul Gerhardts Lieder sind Botschaften,
1: die Aussagen beinhalten, die seine Theologie sind. Das ist sozusagen gesungene Predigt, wenn man so will. Und er hat sich überhaupt nicht, und das ist auch typisch für seine Zeit, als Individualist, als Lyriker, der seinen Gefühlen folgend Gedichte schreibt, gefühlt, sondern er hat sicherlich mit einer ganz besonderen Begabung das zum Ausdruck gebracht, was er als Pfarrer geglaubt hat und was er als Pfarrer an seine Gemeinde weitergeben wollte.
0: Sagt Albrecht Henkies, lange Zeit Kurator der Berliner Nikolaikirche und damit dort, wo er dem Paul Gerhardt gewirkt hat. Das Vorstandsmitglied der Paul-Gerhardt-Gesellschaft fährt fort.
1: Er hat offenbar früher und dann auch in allen Jahrhunderten und im Wechsel der Geschichte und der Ereignisse mit seinen Worten, mit seinen Wortbildern Menschen berührt und hat den Trost vermitteln können und hat auch das Vertrauen und die Kraft seines Glaubens vermitteln können. Aber Paul Gerhardts Dichtung teilt sich ja auch nichtgläubigen Menschen mit. Es ist eine Sprache, die bis heute berührt. Auch wenn es merkwürdige und nicht mehr gebräuchliche Wendungen sind, letztendlich liegt in dieser Sprache eine ganz große Kraft.
2: Viele Menschen, mit denen ich spreche, fühlen sich angesprochen von seinen Texten und sagen, er ist der größte Tröster aller Zeiten, den es gegeben hat.
0: Berichtet Wilma Deißner. Sie hat als stadtgeschichtliche Mitarbeiterin in Gräfenhainichen, der Geburtsstadt Paul Gerhardts, das Erbe des Theologen und Dichters aufgearbeitet. Für die Vorsitzende und Begründerin des Paul-Gerhardt-Freundeskreises in Gräfenhainichen sind die Lieder, die Texte, von großer persönlicher Bedeutung.
2: Mein Mann starb im Jahr 2003 und das war ganz schlimm für mich. Aber da habe ich schon für die Stadt gearbeitet in der Aufarbeitung vom Werk von Paul Gerhardt. Und durch seine Texte, die ich praktisch studiert habe, habe ich den Tod meines Mannes, ich will nicht sagen leichter, überwinden können. Ich habe ihn anders verarbeiten können. Die Verse Paul Gerhardts haben mir die Kraft gegeben, den Tod anders zu sehen.
0: Aber was macht denn Paul Gerhardt zum großen Tröster? Was vermag er den Menschen zu geben, dass sie sich durch ihn angesprochen fühlen? Konrad Kleck, Professor für Kirchenmusik am Institut für praktische Theologie der Friedrich-Alexander-Universität Erlangen-Nürnberg und Universitätsmusikdirektor.
3: Er gibt uns zunächst mal eine prinzipiell positive Haltung dem Leben gegenüber. Also wir müssen nicht verzagen. Ein wichtiges Adjektiv heißt unverzagt und ohne Grauen soll ein Christ. Die Haltung, dass wir nicht kriesgrämig durch die Welt laufen müssen, weil wir im Glauben getragen sind, weil wir Gottes Güte und Zuwendung sicher sein können. Und selbst wenn der Augenschein dagegen spricht, also persönliches Missgeschick, Krankheit, Tod, die Haltung des Glaubens kann dieses überwinden, weil wir ja wissen, dass es ein ewiges Leben gibt. Mein

0: Beim Gang durch Gräfenhainichen, der Geburtsstadt Paul Gerhards heute, fällt durchaus auf, wie sehr die Erinnerung an den Theologen hochgehalten wird. Es gibt ein Paul-Gerhard-Gymnasium, ein Paul-Gerhard-Gemeindehaus mit Paul-Gerhard-Denkmal, eine Paul-Gerhard-Holzskulptur bei der evangelischen Stadtkirche St. Marien. Auch kann man die Stelle aufsuchen, an der sich einst das Geburtshaus des berühmten Lieddichters befunden hat.
1: Wenn ich zurückdenke, 25, 30 Jahre, war Paul Gerhard noch gar nicht so aktuell. Aber er ist hier in Gräfenhainichen zu einer Größe wieder geworden und ist es noch. Die Bevölkerung nimmt ihn sehr an, ist stolz auf ihren großen Sohn, wenn sie auch jetzt nicht der Kirche angehören. Aber als Geschichtsperson wird er sehr verehrt und man sieht ihn mit völlig anderen Augen als vielleicht noch vor 50 Jahren.
0: Es gibt auch eine Paul-Gerhard-Kapelle, ein beeindruckendes, klassizistisches Schmuckstück mit Dauerausstellung und Bibliothek. Die Grundsteinlegung ist im Jahre 1830 erfolgt.
1: Nach 14-jähriger Bauzeit 1844 wurde sie endlich eingeweiht und diente bis Mitte der 80er Jahre des vorigen Jahrhunderts als Trauerhalle für Bestattungen, für Arm und Reich.
0: Die Überzeugungen des Namensgebers scheinen mit dieser Kapelle Architektur geworden zu sein.
1: Das ist für mich wie ein Heiligtum. Ein helles, freundliches Haus, große Fenster. Sie diente ja, wie gesagt, als Trauerhalle. Und Tod ist ja nun doch sehr schmerzhaft. Und wenn dann von draußen die Sonnenstrahlen einfließen können, und bei Paul Gerhard kommt ja über 30 Mal die Sonne als Gleichnis vor in seinen Texten, dann hat sich die Gemeinde was dabei gedacht, dass sie solche Sprossenfenster hier einbringt. Das wäre Paul Gerhard sein Wunsch gewesen.
0: Beim Bau des Bauwerks dient indes nicht nur Paul Gerhard als Inspirationsquelle.
1: Diese Kapelle wurde in Anlehnung Dessau-Wörlitzer Gartenreich gebaut. Und nicht Erdmannsdorf war hier der Erbauer, sondern hiesige Bauleute. Und man hat gedacht, sag ich mit meinen Worten, was Wörlitz kann, können wir auch.

0: Paul Gerhard wird im März des Jahres 1607 geboren.
1: Er stammt aus einem begüterten Elternhaus. Die Eltern hatten eine Gastwirtschaft, sie hatten Landwirtschaft. Der Vater war einer der drei Bürgermeister. Seine Mutter stammte aus Eilenburg. Da waren Großvater und Urgroßvater Superintendenten. Er hätte sicher als Kind keine Not leiden brauchen, das, was alles später kam.
0: Das Leben konfrontiert Paul Gerhard bald mit den bitteren Seiten. 1621 ist er eine Vollwaise, nachdem zunächst der Vater und nicht lange danach die Mutter stirbt. Dennoch besucht er ein Jahr später die Fürstenschule in Grimma. Sein Bruder ist bereits dort.
2: Die Fürstenschule ist eine Eliteschule, wie man heute sagen würde. Der Fürst oder das Land hält sich diese Schule, um da seinen Nachwuchs in der Beamtenschaft und in der Geistlichkeit heranzuzüchten. Und es war zum Teil eine Förderung von ärmeren Leuten, die haben dann Freistellen bekommen, mussten also nichts bezahlen. Aber diese beiden Gerhard-Söhne, die wurden nicht freigestellt, die mussten bezahlen.
1: Die Eltern hatten vorgesorgt. Für Paul Gerhard war die Koststelle in Grimma lange vorher bezahlt worden. Es war einfach für ihn vorbereitet. Begabte Schüler kamen dahin und wer sich's leisten konnte, der hat dafür gesorgt, dass sein Kind in diesem Rahmen geschult wird. 27 hat er die letzten Zeugnisse gekriegt, die gar nicht so berühmt waren. Ja, er war so mittelmäßig.

0: Auf die Fürstenschule folgt das Studium in Wittenberg. Paul Gerhardt hört unter anderem Poetikvorlesungen bei dem Literaturtheoretiker und Dichter August Buchner. Er hält sich lange in der Stadt auf, wahrscheinlich bis 1642.
1: Formell hat er sich zu Beginn dieser Zeit eingeschrieben an der Universität. Er hat nie Examen gemacht, was ja auch gewöhnungsbedürftig ist, sich vorzustellen, was aber damals auch nicht so ungewöhnlich war. Und er war sozusagen ein Langzeitstudent, der wohl darauf gewartet hat, dass irgendwann eine Pfarrstelle vorbeikommt, aber sie kam nicht vorbei.
0: Das kann durchaus eine Folge des Dreißigjährigen Krieges sein, der seit 1618 tobt.
1: Anders als heute, wo eine Pfarrstelle durch die Landeskirche organisiert ist und wo das Gehalt vom Landeskirchenamt regelmäßig geflossen kommt, mussten ja die Gemeinden vor Ort den Pfarrer finanzieren, aushalten. Und da gab es einfach kriegsbedingt sicherlich an zu vielen Orten die mangelnde Infrastruktur, sodass die Gemeinden dann keinen Pfarrer hatten, beziehungsweise ja auch nicht mehr viel von Gemeinde übrig war. Also es war in dieser Zeit offensichtlich schwierig, Pfarrstellen zu bekommen.
2: Er musste ja auch leben und von irgendwas leben. Er hat auch in Wittenberg als Hauslehrer gearbeitet und hat nebenbei weiter seine Studien betrieben.
0: Schließlich bricht Paul Gerhardt die Zelte in Wittenberg ab. Die Gründe, warum es ihn nach Berlin zieht, liegen indes im Dunkeln.
1: Ich vermute, dass er sich ausgemacht hat, dass in Berlin auch das gesellschaftliche Umfeld ergiebiger ist, dass da mehr vermögende Menschen sind, mehr auch geistig anregendere Menschen als in Wittenberg. Und wahrscheinlich, auch das wissen wir alles nicht, letztendlich hängt alles von persönlichen Beziehungen ab, wahrscheinlich gab es irgendeinen Draht von seinem Pfarrer, bei dem er untergekommen war in Wittenberg, zu Berlin, der ihn da weitervermittelt hat.
0: Ein gesellschaftlicher Aufstieg ist mit diesem Umzug erst einmal nicht verbunden.
1: Er hat nur den Ort gewechselt, nicht den Status, also von Hauslehrer zu Hauslehrer. Auch in Berlin war er zunächst ziemlich viele Jahre lang Hauslehrer. Also wenn er 42 ankam, 9 Jahre lang, muss man sich mal klar machen. Das heißt, ein junger Mann in den besten Jahren, also in den 30ern, der beruflich im Prinzip nicht zu Potte kommt.

0: 1647 erscheint die Praxis Pietatis Melica, das protestantische Gesangbuch von Johann Krüger, Kantor der Berliner Nikolaikirche, mit 18 Liedern des Theologen aus Gräfenhainichen. Konrad Kleck, Präsident der Paul-Gerhardt-Gesellschaft, nimmt an, dass bei dieser Zusammenarbeit Krüger die treibende Kraft ist, der Dichter ein wenig zu seinem Glück getragen werden muss. Der Kantor erkennt vielleicht durch Gelegenheitsgedichte das poetische Talent und forciert das Mitwirken Paul Gerhardts an seinem Gesangbuch. Konrad Kleck über den dichtenden Theologen.
1: Es war nicht sein Lebensinhalt, Dichter zu sein. Man sieht ja auch vom Ende her, auf seiner letzten Pfarrstelle in Lübben ist außer einem kleinen Gelegenheitsgedicht nichts mehr bekannt. Es gehörte also nicht zu seinem Selbstverständnis, als Dichter zu agieren. Er war einfach Theologe und Christenmensch und konnte dichten.
0: Paul Gerhardt ist kein Dichter aus Leidenschaft. Die Poesie gehört bei ihm zum Instrumentarium eines Theologen. Mit ihr wendet sich Paul Gerhardt an den Christenmenschen seiner Zeit. An Menschen,
1: die ein Bedürfnis nach Andacht haben, so nannte man das damals, also ihren Glauben zu kultivieren, über ihren Glauben nachzudenken und sich zu erbauen, indem sie singen, also sich über die Niederungen des Alltags zu erheben, auch Leid zu bewältigen, Krankheit, Kindstod, Tod auch von anderen nahestehenden Menschen und dazu Sprachformen brauchen. Eine wichtige Zielsetzung ist, dass man mit diesen Liedern Trost finden kann. Und jeder Mensch, jeder Christenmensch, der trostbedürftig ist, ist dann ein Ansprechpartner für Paul Gerhardt.

0: 1651 kann Paul Gerhardt endlich doch eine Pfarrstelle übernehmen, mit Berliner Empfehlungen in Mittenwalde.
1: Und hat dort ein Propstamt ausgeführt, verbunden sicherlich mit vielen, vielen auf Mittenwalde bezogenen Pflichten, aber verbunden auch mit einem ständigen Kontakt zu Johann Krüger. Und das ist es nicht denkbar, dass während seiner Mittenwalder Zeit eben immer wieder auch neue Lieder in Berlin erschienen.
0: Urteilt Albrecht Henkies und sagt über Paul Gerhardts Liederproduktion:
1: Wir haben ja nicht alle Ausgaben der Praxis Spiritatis Melica heute vor uns. Es sind eine ganze Reihe von Ausgaben einfach von Neueditionen verschollen. Insofern gibt es nach der Ausgabe von 1647 mit den ersten 18 Liedern erst wieder ein erhaltenes Exemplar von 1653. Da war er inzwischen in Mittenwalde und es sind 80 Lieder drin. Wie viel von den 80 Liedern er an einem Mittenwalder Schreibtisch gedichtet hat und wie viele vorher schon in Berlin, das kann man nicht sagen.
0: Auch sind nun die Voraussetzungen für ein Familienleben gegeben. Paul Gerhardt heiratet 1655. Doch müssen seine Frau Anne-Maria Berthold und er lernen, mit viel Leid umzugehen. 4 der 5 gemeinsamen Kinder sterben früh. 1657 endet die Mittenwalder Etappe. Berlin ruft. Und dafür nimmt er sogar in Kauf, statt Propst nur noch zweiter Diakon zu sein, an der Nikolaikirche. Der 30-jährige Krieg erst seit wenigen Jahren vorbei.
1: Berlin ist nach dem 30-jährigen Krieg eine stark gezeichnete und geschundene Stadt. Die Bevölkerung hatte sich in etwa halbiert, von 12.000 auf 6.000. Viele Häuser standen leer und vielen brach. Das hatte nicht mit irgendwelchen kriegerischen Handlungen während des 30-jährigen Krieges zu tun, aber mit den Begleiterscheinungen und Folgen, nämlich Einquartierung von Heeren, die dann auch verseucht werden mussten, daraus entstehende Hungersnöte. Auch die Lieferung von Lebensmitteln aus dem umkämpften Umland stockte natürlich.

0: Bald aber wird der dichtende Pfarrer mit neuen Problemen konfrontiert. Sie sind das Resultat anhaltender religiöser Spannungen zwischen dem reformierten calvinistischen Hof um Kurfürst Friedrich Wilhelm und den Lutheranern wie Paul Gerhard.
1: Die Problematik ist, dass Kurfürst ist reformiert, will sein Land im Sinne der reformierten Religion nach vorne bringen, hat deswegen eine Besetzungspolitik, dass er Staatsbeamte vorwiegend aus den Niederlanden oder aus anderen reformierten Gegenden beruft. Das passt alles den Lutheranern nicht. Also die Geistlichkeit und auch sicher die Stadt, Väter, also die Leute, die in der Stadt Berlin das Sagen hatte, und auch die Adligen auf dem Land, die waren dezidiert lutherisch, und es war also auch der Konflikt absolutistischer Fürst oder Fürst mit absolutistischen Neigungen gegen Stadtregierung und gegen Landadel. Und der wurde im Medium des Konfessionskonflikts Reformierte gegen Lutheraner ausgetragen.
0: Vermittlungsgespräche scheitern. So erlässt der Kurfürst 1662 und 64 Toleranzedikte, in denen von den Lutheranern erwartet wird, dass sie gegen die Reformierten nicht polemisieren.
1: Und das war für die Lutheraner inakzeptabel, weil sie ihr Ordinationsgelübde, also die Verpflichtung zum Pfarreramt, die sie geleistet hatten mit Schwur, weil sie die so verstanden, dass die Anerkennung der reformierten Religion ausschließt. Weil in der Konkordienformel 1580, auf die sie sich verpflichtet haben, gewisse Sätze stehen, die festhalten, dass die Lehrmeinung der Reformierten nicht gültig ist. Und wenn ich jetzt eine Toleranzerklärung unterschreibe, dann gestehe ich insgeheim ja doch zu, dass die Reformierten auch Recht haben. Und deswegen geht es nicht. Und Paul Gerhard hat sich seinem Ordinationsgelübde da wirklich sehr verpflichtet gewusst und deswegen die Erklärung auch nicht unterschrieben.
0: Darum verliert Paul Gerhard sein Amt. Doch überraschenderweise hagelt es jetzt Proteste und Eingaben, was einiges über die Popularität des Theologen aussagt.
1: Von Ständen, von Handwerkern, vom Magistrat. Und das war also so ungewöhnlich, dass der Kurfürst sich tatsächlich dann hat bewegen lassen und ihm eine goldene Brücke bauen wollte. Also er hat dann tatsächlich darauf verzichtet, dass der Paul Gerhard das Ding unterschreibt. Und hat ihm so ermöglicht, die Pfarrstelle wieder aufzunehmen, was er auch gemacht hat, ein Jahr später, dann eine Taufe gehalten oder so. Und dann hat er selber einen Amtsverzicht ausgesprochen.
0: Aus Gewissensgründen. Da Friedrich Wilhelm von Paul Gerhard letztendlich erwartet, dass er sich an die Forderungen der Toleranzedikte hält. Ob nun mit oder ohne Unterschrift.

0: Paul Gerhardt darf im Reiche Friedrich Wilhelms nicht mehr wirken und geht in das damals kursächsische Lübben, wo er eine neue Stelle antritt.
1: Er ist außerordentlich ungerne nach Lübben gegangen. Die Lübbener waren, das ist, glaube ich, auch verbrieft, auch nicht so besonders glücklich. Also das Verhältnis war angespannt, sagen wir mal. Er hat es den Lübbenern auch nicht leicht gemacht. Also man mochte sich nicht.
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0: Paul Gerhardt hat ein Werk von 140 Gedichten hinterlassen. Ein Werk, das schon den Zeitgenossen Zuversicht, Hoffnung und Trost zu geben verstand. Johann Sebastian Bach hat sich seine Zeilen angenommen. Die Popmusik weiß, mit Paul Gerhardt umzugehen. Seine Lieder sind in vielen Teilen der Welt zu hören und es gibt sie in über 40 Sprachen. Natürlich. Zuversicht, Hoffnung und Trost können von Europa bis Australien, von Afrika bis Nordamerika gebraucht werden.
3: 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Paul Gerhardt. Sie hörten die neue Folge unseres Podcasts Weltgeschichte vor der Haustür von Thomas Hartmann, gesprochen von Conny Wolter. 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Ich bin Linda Schildbach. Kommen Sie gut durch den Tag.
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1: Ich habe letztens gekocht und vergessen, Salz hinzuzufügen. Man merkt es erst am Ende, wenn alles fertig ist und irgendwie flach schmeckt. Salz fällt nicht auf, wenn es da ist, nur wenn es fehlt. Ihr seid das Salz der Erde, sagt Jesus zu seinen Jüngern. Nicht, ihr sollt es werden, nicht, versucht es mal. Ihr seid es, schon jetzt. Aber dann kommt der nächste Satz, der mich nachdenklich macht. Wenn das Salz seinen Geschmack verliert, womit soll man dann salzen? Es taugt zu nichts mehr. Salz, das seinen Geschmack verliert, ist Salz, das geschwiegen hat, das sich angepasst hat, das irgendwann aufgehört hat, wirklich da zu sein. Mit Haltung, mit Stimme, mit Überzeugung. In Zeiten, in denen vieles flach und laut zugleich wird, braucht es Menschen, die würzen. Nicht durch Schreien, sondern durch Klarheit. Durch das ruhige, beharrliche Einstehen für das, was gut und richtig ist. Das ist keine große Geste. Das ist oft nur ein Satz. Eine Entscheidung, ein Aufstehen. Wo können Sie heute würzen? Nicht laut, nicht kämpferisch. Einfach da sein. Stellung halten. Salz fällt nicht auf, wenn es da ist. Aber es fehlt, wenn es weg ist. Ich wünsche Ihnen den Mut, Salz zu bleiben. Gerade jetzt. Gerade genau da, wo Sie sind. Es braucht Sie.
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0: Mit diesem Song, mit Blowin' in the Wind, landete er seinen ersten großen Hit. Im Jahre 1963 war das, und jetzt feiert Bob Dylan seinen 85. Geburtstag. In Eisenach wird gratuliert und reingefeiert, und zwar in der alten Melzerei.
1: Ich wusste nicht, ob das Lied gut war oder schlecht. Es fühlte sich richtig an, aber ich wusste nicht, dass es hymnische Qualitäten hat.
0: Dylan-Kenner und Biograf Thomas Waldherr liest hier aus seinem neuen Buch über die wilden 1980er Jahre des Musikers. Der Leipziger Singer-Songwriter Richard Limbert spielt die passenden Songs dazu. Happy Birthday, Bob. Konzert und Lesung beginnen heute um 20 Uhr in der Alten Melzerei in Eisenach. Er glänzt warm, leuchtet geheimnisvoll und fasziniert uns Menschen schon seit Jahrtausenden. Der Bernstein. Heute verwandelt sich die Arche Nebra in eine Theaterbühne, die diesen Mythos feiert. Das Theaterensemble um Francesca Pane bringt das Szenentheater Goldene Augenblicke auf die Bühne und verknüpft dabei archäologische Funde mit Mythen. Über das Gold des Nordens sagt MDR-Kulturreporterin Sabine Frank.
2: Bernstein ist ausgehärtetes Baumharz und zu allen Zeiten kam und kommt es vor, dass sich ein Insekt aus der zähen Masse nicht mehr befreien kann und für alle Zeit darin bewahrt ist. Im Barock waren diese Einschlüsse ausgesprochen populär und die Fürsten wollten für ihre Wunderkammern möglichst prachtvolle Stücke haben. Aber dass die Originale einen Blick in die erdgeschichtliche Vergangenheit gestatten, war damals unvorstellbar.
0: Von kostbaren Schmuck und historischen Frauenfiguren erzählt das Theaterstück Goldene Augenblicke. Aufführungsbeginn ist heute um 18 Uhr in der Arche Nebra. Wenn der eigene Körper zur Sprache wird, verwandelt sich die Bühne in einen Bahnhof des Lebens. So erzählt es der Abschlussjahrgang der Dresdner Palucka Hochschule für Tanz heute in seinen Bachelorarbeiten. Unter dem Titel On Track haben die jungen Tänzerinnen und Tänzer eigene Choreografien entwickelt. Sie tanzen dabei von Abschieden, verpassten Momenten und neuen Aufbrüchen.
3: Wir alle sind auf der Reise. Nicht mit dem gleichen Ziel, nicht im gleichen Tempo, nicht mit demselben Horizont. Und doch kreuzen sich unsere Wege. Und wir finden uns manchmal auf derselben unsichtbaren Linie wieder.
0: So der Abschluss.

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3: Um 10 Uhr mit Susanne Lemke. Der sächsische Ministerpräsident Michael Kretschmer zeigt sich offen für höhere Steuern auf große Vermögen und Erbschaften. Wie der CDU-Politiker der Neuen Osnabrücker Zeitung sagte, müssen starke Schultern mehr tragen als schwache. Steuererhöhungen für Reiche seien aber nur der letzte Baustein eines umfassenden Reformpakets, um kleinere Einkommen zu entlasten. Um solche Entlastungen zu finanzieren, hat Unionsfraktionschef Jens Spahn vorgeschlagen, Subventionen pauschal zu kürzen. Kretschmer sagte dazu, die Rasenmähermethode sei keine kluge Politik. Sachsen-Anhalt hat das ursprünglich für Intel vorgesehene Industriegelände bei Magdeburg zurückgekauft. Wie das Finanzministerium mitteilte, soll dort ein Hightech-Park entstehen. Gedacht sei er für Unternehmen aus den Bereichen Mikroelektronik, digitale Industrie und künstliche Intelligenz. Zuvor hatte die Stadt Magdeburg auf ihr Vorkaufsrecht bei den Flächen verzichtet. Der geplante Industriepark ist rund 1100 Hektar groß. Über den Kaufpreis wurde nichts bekannt. Die Deutsche Stiftung für Engagement und Ehrenamt fordert, Bürokratie beim Ehrenamt abzubauen. Vorstand Jan Holze sagte der Rheinischen Post, ein Verein benötige im Schnitt rund 6,5 Stunden pro Woche für Verwaltungsaufgaben. Das sei zu viel. 3/4 aller Vereine müssten ohne hauptamtliche Unterstützung auskommen. Heute ist der erste bundesweite Ehrentag. Tausende Aktionen sind geplant, die für die Demokratie und das Ehrenamt werben sollen. Anlass ist der heutige 77. Jahrestag des Grundgesetzes. In China sind bei einer Gasexplosion in einer Kohlemine mindestens 90 Bergleute ums Leben gekommen. Das berichten chinesische Staatsmedien. Demnach ist bislang noch unklar, wie viele Personen noch in der Mine eingeschlossen sind. Die Ursache der Explosion sei noch unklar. Das Kohlebergwerk befindet sich in der nördlichen Provinz Shanxi. Sie ist das Zentrum der Kohleförderung in China. Das US-Unternehmen SpaceX von Milliardär Elon Musk hat die neueste Version seiner Rakete Starship zu einem unbemannten Testflug gestartet. Das über 120 Meter hohe Modell hob im Bundesstaat Texas ab. Rund eine Stunde später kam die oberste Stufe der Rakete kontrolliert im Indischen Ozean auf. Bei der Antriebsstufe gelang dies laut SpaceX aber nicht. Das waren die Nachrichten.
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4: Nachrichten mit Vogelzwitschern im Hintergrund. Wir schauen mal, welches Wetter da draußen ist. Und auf die Temperaturen, die uns erst in der vergangenen Stunde gemeldet wurden. Auf dem Brocken haben wir 17 Grad, 20 Grad in Chemnitz bei wolkenlosem Himmel und dann wolkenlos oder fast wolkenlos überall, bis auf Görlitz, dort stark bewölkt bei 19 Grad. Dresden meldet 20, 19 sind es in Eisenach, in Erfurt und in Gera. Auf dem Fichtelberg 15, Leipzig meldet 20, Halle 21, Magdeburg ebenfalls 21 Grad und in Meiningen 20 Grad und blauer Himmel. Meist sonnig heute. Am Nachmittag hier und da ein paar Wolken, aber trocken. 25 bis 30 Grad dürfen wir erwarten. In der kommenden Nacht dann größtenteils klar. 16 bis 11 Grad die Tiefstwerte. Und morgen Sonne und Wolken im Wechsel. Und am Nachmittag kann es hier und da ein paar Schauer geben. Temperaturen dann ähnlich denen von heute. Der Pfingstmontag wieder sonnig und trocken und weiterhin sehr warm bis heiß. Der MDR Kulturverkehrsservice. A2 Richtung Berlin. Zwischen Lehrte und Hemeler Wald 6 Kilometer Unfallstau im Baustellenbereich. 30 Minuten wird man aufgehalten und dann weiter zwischen Marienborn, Helmstedt und Eilsleben nochmal 3 Kilometer Stau und stockender Verkehr. 15 Minuten dauert es dort länger. Vorsicht auf der A4 Richtung Frankfurt. Zwischen Bommen und Gerstungen liegt ein Reifen auf der Fahrbahn. A9 Richtung Berlin, zwischen Eisenberg und Naumburg, 4 Kilometer stockender Verkehr durch einen defekten Pkw. Und B173 Richtung Chemnitz, zwischen Kesselsdorf und Grumbach an der Kreuzung Wilsdruffer Straße, stockender Verkehr nach einem Unfall. Soweit die Meldungen, 10.04 Uhr.
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4: Mit Ellen Schweder, guten Tag.

Musik von diesem herrlich wilden Projekt Susan Köchers Supraphon hier bei MDR Kultur. Willkommen bei uns an diesem 23. Mai. Es ist der Ehrentag, so hat der Bundespräsident diesen Tag genannt. Ein Tag, an dem das Ehrenamt gefeiert werden soll. Wir haben gerade in den Nachrichten schon von den Debatten gehört und den Denkanstößen, die diesen Tag auch begleiten. Da war von zu viel Bürokratie die Rede. Was wir im Programm hier bei MDR Kultur tun, ist blanke Begeisterung. Wir stellen Ihnen Projekte vor, in denen das Ehrenamt die Hauptrolle spielt und die nur durch Ehrenamt überhaupt so existieren können. Gleich ein Dorf, das die Gruft vom alten Katte pflegt, und das ist ein Freund vom jungen Friedrich II., Sie werden gleich genaueres hören, und das damit Geschichtsenthusiasten von überall her anlockt. Diese Leute forschen und veranstalten Führungen und Ausstellungen und Marionetten, und das Marionettentheater spielt eine besondere Rolle dabei. Dafür bekamen die soeben den Romanikpreis 2026 mit Sonderpreis Ehrenamtliches Engagement. Wulkewust ist der Ort, an dem wir gleich gehen. Und was dort alles genau geschieht, das hören Sie bei uns nach dieser Musik. Hier ist Paul Weller.

0: Paul Weller und Gravity. Heute ist Tag des Ehrenamts und wir stellen vor den Verein Geschichtskreis und Marionettenbühne Vulko Wust im Nordwesten von Sachsen-Anhalt. Das sind 6 kleine Dörfchen an der Elbe, die sich zusammengetan haben, um ihre romanischen Dorfkirchen zu erhalten. Sie bieten ehrenamtliche Kirchenführungen an und sammeln Spendengelder und das mag soweit erstmal nicht ungewöhnlich klingen, aber eins unterscheidet sie von anderen, denn sie sammeln das Geld auch mit Marionettenaufführungen und blicken auf eine lange Tradition des Ehrenamts zurück. Aud Merkel hat den Verein Geschichtskreis und Marionettenbühne Vulko Wust besucht und sie durfte bei einer Theaterprobe mit dabei sein. Los.
1: Mit einer einfachen Kurbeltechnik zieht Hans Schulz den schweren Vorhang der Marionettenbühne auf. Der Bühnenausschnitt ist fast mannshoch und doppelt so breit. In der Dorfkirche von Briest ist heute wie jeden Montag Marionettenprobe. Doch vorher muss für Hänsel und Gretel erst der Backofen der Hexe eingerichtet werden.
2: Den muss ich jetzt mal in den Schienen reinnehmen. So, hier ist er drin. Mach mal bitte Feuer an.
1: Die Marionetten sind aus Holz und Pappmaché bunt bemalt. Die Spieler haben sie selber gemacht und sich über Generationen die Spieltechnik weitergegeben. Bis zu 9 Fäden, ca. 2 Meter lang, müssen bewegt werden. Viola Schock hat dafür lange geübt.
3: Man nimmt das in eine Hand und mit Zeigefinger und Daumen ist das bei unserem Kreuz so, damit läuft die Puppe. Und die zweite Hand dient dazu, die Hände zu bewegen, den Kopf auch zu bewegen. Die Hände muss man im Prinzip frei haben und deswegen muss der Text auch immer gut sitzen.
1: Seit 1986 ist die kleine Dorfkirche im Elbe-Havel-Winkel im Norden von Sachsen-Anhalt ein fest installiertes Marionettentheater. Heute spielen hier noch 8 Puppenspieler. Hans Schulz war von Anfang an mit dabei.
4: Hier oben, die Empore in der Apsis ist erhalten, wie sie ursprünglich gewesen ist. Wir haben nur kleine Veränderungen gemacht, um ein bisschen bequemer spielen zu können.
1: Parallel zum Marionettenspiel entwickelte sich ein Engagement für den Erhalt der kleinen romanischen Dorfkirchen. Alles begann in den 70er Jahren, zu tiefsten DDR-Zeiten also. Da drohte die Dorfkirche in Wust zu verfallen und die Gemeinde hatte kaum Geld.
4: Da gab es 3 Jugendliche, die gesagt haben, wir fangen mal an, hier ein bisschen aufzuräumen, zu reparieren, was wir können. Nach Feierabend, am Wochenende und im Urlaub.
1: Wichtig war damals vor allem, das Dach und die barock bemalte Kassettendecke zu retten.
4: Da hatten wir dann Unterstützung von der LPG. Die haben ein riesiges Gerüst aufgestellt und 3 Herren standen da oben auf der Rüstung und haben die Kassetten abgenommen. Das war der Pfarrer, das war der Restaurator und der Tierarzt vom Dorf.
1: Diese Leidenschaft hat sich fortgepflanzt. Heute arbeiten mehr als 50 Enthusiasten im Verein Geschichtskreis und Marionettenbühne im evangelischen Kirchspiel Vulko Wust zusammen. Sie kümmern sich um 6 kleine Dorfkirchen und bieten Führungen an.
4: Also Freitag, Samstag, Sonntag hängt in Wust ein Schild an der Kirche. Wer die Kirche sehen möchte, bitte Telefonnummer anrufen. Kirchenführer kommt.
1: Schon vor der Wende kamen in Wust ganze Reisebusse aus dem Westen an, um die Gruft einer ganz besonderen Adelsfamilie zu besichtigen.
4: Mit der Rettung der Kirche wurde auch festgestellt, dass in der Gruft ja ein Hans Hermann von Katte bestattet ist. Ein Stück preußische Geschichte.
1: Neben den Familiensärgen aus Stein steht in einer Ecke ein schlichter Holzsarg. Hier ruht Hans Hermann von Katte, ein Jugendfreund von Kronprinz Friedrich, später Friedrich der Große genannt. Als der junge Friedrich versuchte, vor dem Militärdrill seines Vaters zu fliehen, wurde Katte dafür hingerichtet.
4: Er wurde verhaftet, weil er von den Fluchtplänen des Kronprinzen wusste. Und es war preußisches Recht, dass Deserteure und auch deren Mitwisser mit dem Tode bestraft wurden.
1: Anfang Mai hat der Verein für die Instandhaltung des barocken Taufbeckens in Wust den Sonderpreis Straße der Romanik vom Wirtschaftsministerium von Sachsen-Anhalt bekommen. Doch den Vereinsmitgliedern geht es nicht nur um Anerkennung.
3: Das ist das Schöne, dass man alles gemeinsam macht.
5: Und wir würden uns auch über neue Mitspieler freuen.
4: Möglichst junge Leute, die auch möglichst lange dabei bleiben.
6: Wir machen das ehrenamtlich. Und das Geld, was wir hier einspielen, das wird ja wieder dafür genutzt, um kleine Dorfkirchen zu erhalten.
7: Und wenn man die Puppen zum Leben erweckt und wenn die Kinder oder die Erwachsenen, die Zuschauer fasziniert sind, das ist toll.
1: Bis zu 5 verschiedene Märchenvorstellungen können das ganze Jahr über beim Verein gegen eine Spende gebucht werden. Dafür wird geprobt mit Freude, Fleiß und Ernsthaftigkeit.
8: Los, Gretel, komm, krieg hinein und sieh zu, ob der Ofen schon recht eingeheizt ist.
0: Aut Merkel über ehrenamtliches Engagement in der Altmark mit langer Tradition und offensichtlich brennt man da für das, was man tut. Der Geschichtskreis und Marionettenbühne im Kirchspiel Vulkovus, der Verein, war unser Thema hier. Die nächste Marionettenaufführung ist dann übrigens in der Dorfkirche Briest bei Vulkovus und zwar am Pfingstmontag nachmittags 15 Uhr. MDR Kultur, jetzt mit Lisa Eckdahl und einem 60 Jahre alten Hit im Original von den Supremes.

Shaky Graves und Time Flies bei MDR Kultur. Und das Thema Ehrenamt, das wird uns auch gleich noch beschäftigen, wenn in einer reichlichen halben Stunde Maria Fagerlund hier zu Gast ist im Studio. Sie organisiert das Literaturfest Meißen mit. Mal eben so 260 Lesungen ungefähr an 3 Tagen Mitte Juni. Das sind die Zahlen, die ich jetzt schon kenne. Eine Zahl, die ich noch nicht kenne, ist die Anzahl der Arbeitsstunden, die da ehrenamtlich reinfließen von ihr so wöchentlich, monatlich, täglich wahrscheinlich, jetzt im Moment so kurz vorher, 3 Wochen. Mal sehen, was sie uns dazu erzählt. MDR Kultur trifft Maria Fagerlund ab 11 Uhr.

0: hochproduziert. Sting und Loving You aus dem Jahr 2021 hier bei NDR Kultur schleicht sich hier so langsam raus. Und damit wird's Zeit für unseren Blick in die Kulturseiten der heutigen Tageszeitungen. Es ist 11:30.
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0: Jörg Schieke hat quergelesen.
2: Ein fast vergessenes Wort wie Zivilschutz wird gerade neu gelernt und meint zum Beispiel auch eine Überlebensimmobilie namens Bunker. Das Land Albanien, so wird immer wieder erzählt, soll ja so etwas wie die Hauptstadt des europäischen Bunkertums sein. In Deutschland aber sind in den letzten Jahren viele abgebaut worden und sollen nun aufs Neue in die Erde. Die Welt am Sonntag treibt daraufhin gleich mal ein bisschen Bunkerkunde. Zitat: Es ist nicht damit zu rechnen, dass im Land der zerbröselnden Brücken, Straßen und Universitäten ähnlich schnell Bunker gebaut werden wie in der NS-Zeit. Paradoxerweise war der tausendfache Turbo-Bunkerbau innerhalb weniger Jahre bis 1942 vielleicht das größte Erfolgsprojekt Hermann Görings, der als Luftwaffenchef eigentlich dafür verantwortlich gewesen wäre, Flugzeuge feindlicher Länder gar nicht erst zum Bombenabwurf durchkommen zu lassen. Aber Bunker erwiesen sich doch als recht effektiv. Sie haben vermutlich mehr Menschen das Leben gerettet als die Flak und deutsche Abfangjäger. Beispielhaft sei auf Braunschweig verwiesen, das als industrielles Zentrum 40 Mal von Alliierten bombardiert wurde. Wenn es dort trotzdem nur 2.900 Tote gab, dann lag das auch an den ausreichend auf die Stadt verteilten Bunkern. Zitat Ende. Und als Überraschungsband bei der Einweihung des Neuen, nennen wir ihn Bunker der Republik, unter dem Berliner Stadtschloss könnte man sich ganz hervorragend die Toten Hosen vorstellen. Vielleicht spielen sie ja doch nochmal, denn ihre Bandgeschichte, zumindest die der Langspielalben, geht nun allmählich zu Ende. Das neue Album soll das letzte sein. Und deshalb durfte eine Filmcrew auch dabei sein und beim Produktionsprozess die Kamera draufhalten. Über diesen Film schreibt der Berliner Tagesspiegel: Die Erzählung von einem letzten Album macht diesen Film stimmig. Sie strukturiert ihn, sorgt für eine gewisse Melodramatik und liefert aufschlussreiche Einblicke in die langwierige Produktion eines Rockalbums. Die begann im Februar 2024 und wurde 2 Jahre später mit 16 fertigen Songs abgeschlossen. Von Glamour keine Spur in diesem Landhaus im Münsterland mit Studio, Küche und Unterkünften. Allein die Teppiche im Studio. Dann die Pizza vom Lieferdienst, eine der miesesten, die Campino seit langem gegessen hat. Mit den Toten Hosen bei der Arbeit, so sieht es in diesem Film aus. Gesang und Musik werden geprobt, Songs verworfen, Zeilen gekürzt, an Solos gefeilt. Zitat Ende. Und zu sehen ist dieser Film morgen, Sonntag, 23.25 Uhr in der ARD und dann natürlich auch in der ARD-Mediathek. Wenn sich jemand mit den schwarz gekleideten Leuten vom Wave Gothic-Treffen jetzt übers Wochenende in Leipzig ganz sicher verträgt, dann ist es der Wagner-begeisterte Musikmensch. Die Woche über berichtet die LVZ von der Wagner-Festwoche, einer Huldigung an Richard Wagner mit Konzerten, Meisterkurs und jetzt heute noch einmal mit einer speziellen Konzertaufführung. Nahaufnahme Wagner-Transkriptionen im Konzert. In diesem Konzert erklingen Szenen aus Tannhäuser und Tristan und Isolde in verschiedenen kammermusikalischen Bearbeitungen. Denn, so ist zu lesen, Richard Wagners Musik ist für große Räume gedacht und dennoch gewinnt sie an kleineren Orten eine besondere Intensität. Schöne Aussichten also und die Wünsche für ein schönes Wochenende.
0: Jörg Schieke war das mit seiner Auswahl an Feuilleton-Themen für diesen Tag, diesen Samstag, 23. Mai.
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0: Ein Frühsommertag, meist sonnig heute. Wir haben jetzt schon Temperaturen um die 20 Grad, 24 sogar in Wernigerode. Bis 30 können es werden, wo die Sonne richtig intensiv hinkommt. Einige Wolken ziehen durch, heute aber trocken. Morgen am Nachmittag einzelne Schauer. Auch morgen aber trotzdem so sommerlich warm, 25 bis 30 Grad und viel Sonne. Die Nächte klar, 16 bis 11 Grad können wir an Tiefstwerten erwarten. Und wie geht's dann weiter am Pfingstmontag? Sonnig und trocken wieder und weiterhin sehr warm bis heiß. Der MDR Kulturverkehrsservice. A2 Richtung Berlin zwischen Lehrte und Hemeler Wald. 6 Kilometer Stau nach einem Unfall im Baustellenbereich. Eine halbe Stunde dauert's länger. Weiter A2 Richtung Berlin zwischen Allerингersleben und Bornstedt. 3 Kilometer Stau, 15 Minuten plus. Und zwischen Eisenberg und Dreußig 2 Kilometer Stau, da dauert's 10 Minuten länger. Zwischen Lehrte und Hemeler Wald hat sich gerade noch mal die Wartezeit verändert. Jetzt nur noch 10 Minuten mehr Zeitbedarf dort. A9 Richtung Berlin hatten wir gerade schon, Eisenberg und Dreußig. Zwischen Köselitz und Niemegk 4 Kilometer stockender Verkehr, 10 Minuten plus. A38 Richtung Leipzig zwischen Bad Lauchstädt und Merseburg Nord. Stau nach einem Unfall, 20 Minuten wartet man da. Und die B173 ist zwischen Kesselsdorf und Grumbach an der Kreuzung Wilsdruffer Straße nach einem Unfall gesperrt. Soweit die Meldungen, damit 10.37 Uhr.
1: 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Jetzt aus Dresden, Tinted House.

0: Die Counting Crows, die mit diesem Titel so erfolgreich waren 2002. Big Yellow Taxi hier mit Sängerin Vanessa Carlton. Dass viele Menschen den Titel ganz und gar mit dieser Band verbinden und gar nicht wissen, dass es eigentlich ein Hit aus den 70ern ist von Joni Mitchell. MDR Kultur hier mit diesem erfolgreichen Cover am Samstagvormittag.
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0: Und da geht's heute um eines der ältesten, Medikamente der Welt, Klosterfrau Melissengeist. Wir gehen ins Jahr 1826. Am 23. Mai damals, also heute vor 200 Jahren, da gründete eine Ordensschwester ein Unternehmen zur Herstellung von Heilmittel und es wurde destilliert, eine Mixtur, die bis heute bei Unruhe und Verdauungsproblemen angewendet wird. Axel Rowohlt mit der Geschichte des Klosterfrau Melissengeist.
2: Vom Tellerwäscher zum Millionär, das Märchen ist alt. Aber von der Nonne zur Unternehmerin inklusive Start-up, das nach 200 Jahren noch läuft, dafür braucht es schon eine Schwester Maria Clementine Martin.
3: Die war zupackend, das muss man sagen, bis hin zu einer gewissen Härte.
2: Und auch muss man sagen, sie hatte keine Ahnung, was für die Gründung eines Start-ups aber wohl egal war oder ist.
3: Das ist Legende und beinahe schon Märchen, was sie alles für Kenntnisse hätte.
2: Speziell in der Domain der Medical Care.
3: Und dann ist sie dort aufgefallen mit einem Verfahren wegen Quacksalberei.
2: Helmut Teckelmann darf das alles sagen. Als Nonnenbiograf der Schwester Maria Clementine, der Schöpferin jener ominösen Tinktur für und gegen alles.
4: Wenn's vorne juckt und hinten beißt, nimm Klosterfrau Melissengeist.
2: Und auch sonst gern. Die ikonische blaue Packung mit den drei Nonnen im gotischen Fenster ist hochpopulär und krisensicher. Maria Clementine Martin ist erstmal eine Offizierstochter, die mit 17 ins Kloster geht im Münsterland. Das Leben als Ordensfrau endet jählings mit Napoleon. Der will die Macht der Kirchen schwächen.
3: Und dann kam die Säkularisation.
2: Und die Zeit der Legenden. Schwester Maria Clementine soll nach der zwangsweisen Auflösung des Klosters in der Krankenpflege tätig gewesen sein, im Außendienst. Und in dieser Funktion sogar an der Schlacht von Waterloo teilgenommen haben. Soll sie.
3: Vieles, was sie behauptet hat, konnte ich mit diesen Recherchen überhaupt nicht finden. Ich habe kein einziges Blatt Papier gefunden, dass das wahr war.
2: Was wohl stimmt, sie hat schon immer gern mit Kräutern rumexperimentiert und nebulöse Wässerchen kreiert. Als sie sich schließlich in Köln ansiedelt, da ist sie schon 50, wird aus der Quacksalberei ein solides Unternehmenskonzept.
5: Ein sich selbst empfehlend echtes kölnische Wasser, die große Flasche zu 6 Silbergroschen, 3 Pfennig.
2: So die Reklame in der kölnischen Zeitung. Es folgt eine Essenz gegen pestartige Krankheiten und eben der Melissengeist.
5: Und haben mir schon mehrere Ärzte da hier gesagt, dass er exzellent wäre.
2: Und ein exzellentes Geschäft. Zunächst in Köln, wo Maria Clementine im ortsüblichen Klüngel gut mitmischt, bald aber weit übers Rheinland hinaus.
3: Meine Großmutter, die hat auch Klosterfrau Melissengeist gebracht und mitunter hatte ich dann auch gemerkt, dass die einen leichten Schwips hatte.
2: Was nicht an Oma Heckelmann liegt, sondern an den vollgeistigen Zutaten, vor allem an einer.
3: Ein reines Kräutergebäude.

0: steht der Markenname für eines.
1: Klosterfrau Melissengeist beruhigt und entspannt die gereizten Nerven. Nie war er so wertvoll wie heute.
0: Oh ja, für den Hersteller vor allem. Man munkelt von 30-fachen Gewinnmargen. Das ist sicher ganz im Sinne der ersten Melissengeist-Managerin, Schwester Maria Clementine Martin, die ihr Schnäpschen-Start-up am 23. Mai 1826 gründete. Heute vor 200 Jahren.
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0: Ein Rotbart aus Kanada. Noah Dirksen war das hier bei MDR Kultur mit neuer Musik.
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0: Und das kommt heute vom brasilianischen Dichter Mario de Andrade. Wobei Dichter. Er war Komponist, Pianist, Kunstkritiker, Kulturpolitiker und auch Sprachrevolutionär und Denkmalschützer, natürlich Schriftsteller und Musikforscher. Geboren 1893 in Sao Paulo. Das Brasilien seiner Zeit, so hat er selbst mal gesagt, es war ein Land, das in der Steinzeit und im Industriezeitalter gleichzeitig lebte und von sehr viel Improvisation. Dieses Brasilien zu ergründen, es poetisch zusammenzufügen, seine Traditionen und Kontraste zum Ausgangspunkt von literarischem Schaffen zu machen, das war sein Anliegen. 1922 veröffentlicht der Pionier der brasilianischen Sprache seinen ersten Gedichtband, das zum Manifest des brasilianischen Modernismus wurde. Meine Seele hat es eilig, in einer Übertragung von Kurt Meyer-Claesson, gelesen von Christian Brückner.

Ich habe meine Jahre gezählt und festgestellt, dass ich weniger Zeit habe zu leben, als ich bisher gelebt habe. Ich fühle mich wie dieses Kind, das eine Schachtel Bonbons gewonnen hat. Die ersten isst es mit Vergnügen, aber als es merkt, dass nur noch wenige übrig sind, beginnt es, sie wirklich zu genießen. Ich habe keine Zeit für endlose Konferenzen, bei denen die Statuten, Regeln, Verfahren und internen Vorschriften besprochen werden, in dem Wissen, dass nichts erreicht wird. Ich habe keine Zeit mehr, absurde Menschen zu ertragen, die ungeachtet ihres Alters nicht gewachsen sind. Ich habe keine Zeit mehr, mit Mittelmäßigkeiten zu kämpfen. Ich will nicht in Besprechungen sein, in denen aufgeblasene Egos aufmarschieren. Ich vertrage keine Manipulierer und Opportunisten. Mich stören die Neider, die versuchen, Fähigere in Verruf zu bringen, um sich ihrer Positionen, Talente und Erfolge zu bemächtigen. Meine Zeit ist zu kurz, um Überschriften zu diskutieren. Ich will das Wesentliche, denn meine Seele ist in Eile, ohne viele Süßigkeiten in der Packung. Ich möchte mit Menschen leben, die sehr menschlich sind. Menschen, die über ihre Fehler lachen können, die sich nichts auf ihre Erfolge einbilden, die sich nicht vorzeitig berufen fühlen und die nicht vor ihrer Verantwortung fliehen, die die menschliche Würde verteidigen und die nur an der Seite der Wahrheit und Rechtschaffenheit gehen möchten. Es ist das, was das Leben lebenswert macht. Ich möchte mich mit Menschen umgeben, die es verstehen, die Herzen anderer zu berühren. Menschen, die durch die harten Schläge des Lebens lernten, durch sanfte Berührungen der Seele zu wachsen. Ja, ich habe es eilig. Ich habe es eilig, mit der Intensität zu leben, die nur die Reife geben kann. Ich versuche, keine der Süßigkeiten, die mir noch bleiben, zu verschwenden. Ich bin mir sicher, dass sie köstlicher sein werden als die, die ich bereits gegessen habe. Mein Ziel ist es, das Ende zufrieden zu erreichen, in Frieden mit mir, meinen Lieben und meinem Gewissen. Wir haben zwei Leben. Und das zweite beginnt, wenn du erkennst, dass du nur eins hast.

Und gleich bei MDR Kultur eine Stunde mit Maria Fagerlund. MDR Kultur trifft die Programmleiterin vom Literaturfest Meißen. Nach den Nachrichten und bis zu denen hören wir jetzt Norah Jones.

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2: Um 11 Uhr mit Susanne Lemke. Der sächsische Ministerpräsident Michael Kretschmer zeigt sich offen für höhere Steuern auf große Vermögen und Erbschaften. Wie der CDU-Politiker der Neuen Osnabrücker Zeitung sagte, müssen starke Schultern mehr tragen als schwache. Steuererhöhungen für Reiche seien aber nur der letzte Baustein eines umfassenden Reformpakets, um kleinere Einkommen zu entlasten. Kretschmer forderte außerdem mehr Anstrengungen, um Menschen in Vollzeit zu bringen. Er sagte, in Polen arbeiteten die Menschen etwa 600 Stunden mehr pro Jahr als in Deutschland. Sachsen-Anhalt hat das ursprünglich für Intel vorgesehene Industriegelände bei Magdeburg zurückgekauft. Wie das Finanzministerium mitteilte, soll dort ein Hightech-Park entstehen. Gedacht sei er für Unternehmen aus den Bereichen Mikroelektronik, digitale Industrie und künstliche Intelligenz. Zuvor hatte die Stadt Magdeburg auf ihr Vorkaufsrecht bei den Flächen verzichtet. Der geplante Industriepark ist rund 1100 Hektar groß. Über den Kaufpreis wurde nichts bekannt. In Deutschland zeichnet sich ein neuer Einbürgerungsrekord ab. Nach Recherchen der Welt am Sonntag erhielten im vergangenen Jahr knapp 310.000 Menschen den deutschen Pass. Das waren 18.000 mehr als im Jahr zuvor und der höchste Stand überhaupt. Derzeit melden viele Kommunen rückläufige Antragszahlen. Die Behörden rechnen aber im kommenden Jahr mit einem Anstieg. Dann endet für die ersten Geflüchteten aus der Ukraine die notwendige Aufenthaltszeit von 5 Jahren. Die Deutsche Stiftung für Engagement und Ehrenamt fordert, Bürokratie beim Ehrenamt abzubauen. Vorstand Jan Holze sagte der Rheinischen Post, ein Verein benötige im Schnitt rund 6,5 Stunden pro Woche für Verwaltungsaufgaben, das sei zu viel. 3/4 aller Vereine müssten ohne hauptamtliche Unterstützung auskommen. Heute ist der erste bundesweite Ehrentag. Tausende Aktionen sind geplant, die für die Demokratie und das Ehrenamt werben sollen. Anlass ist der heutige 77. Jahrestag des Grundgesetzes. Die serbischen Eisenbahnen haben den Zugverkehr im gesamten Land eingestellt. Wie das Unternehmen in der Nacht mitteilte, werden in ganz Serbien bis auf Weiteres keine Züge mehr fahren. Eine Begründung wurde nicht genannt. In der Hauptstadt Belgrad ist heute eine große Protestkundgebung geplant. In der Vergangenheit hatte die serbische Regierung schon zweimal an Tagen geplanter großer Proteste den Zugverkehr gestoppt. Das waren die Nachrichten.
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3: Im Moment Temperaturen zwischen 17 Grad auf dem Fichtelberg, klar höher gelegen, und dann schon satten 24 Grad in Magdeburg beispielsweise und in Gardelegen. Sonnig wird's heute bleiben, am Nachmittag einige Wolken, aber keine Niederschläge, bis zu 30 Grad heiß. In der kommenden Nacht größtenteils klar bei 16 bis 11 Grad, morgen wieder bis 30 Grad, aber einzelne Schauer am Nachmittag hier und da. Pfingstmontag dann wieder trocken und heiß. Der MDR Kulturverkehrsservice, da ist einiges los. A2 Richtung Berlin zwischen Allerингersleben und Bornstedt 3 Kilometer Stau und dann weiter zwischen Thesen und Ziesa eine ungesicherte Unfallstelle. A4 Frankfurt Richtung Dresden zwischen Ronneburg und Schmölln ebenfalls frischer Unfall, seien Sie vorsichtig. A9 Richtung Berlin zwischen Eisenberg und Dreußig 2 Kilometer Stau und zwischen Köselitz und Niemek 4 Kilometer stockender Verkehr. A14 Richtung Dresden. Zwischen Halle Ost und Gröbers Fahrradfahrer auf der Fahrbahn, Vorsicht dort. Die A38 Richtung Leipzig ist zwischen Bad Lauchstädt und Merseburg Nord gesperrt nach Unfall. Vorsicht auf der A71 Richtung Schweinfurt zwischen Sömmerda Ost und Sömmerda Süd, eine Ölspur auf der Fahrbahn. Und A72 Leipzig Hof, Vorsicht in Höhe Borna Nord, ist ein Hirsch auf der Fahrbahn. Mögen wir alle sicher ankommen. 11:04 ist es.
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3: Herzlich willkommen dazu, sagt Ellen Schweder. Und unseren heutigen Gast stellen wir Ihnen gleich im Steckbrief genauer vor.

0: Mit Wilson ging's auf in diese Stunde.
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0: Unser Ritual zum Sendungsanfang. Da gibt's eine Fragebogenreihe. Die erste Frage lautet Name? Fragezeichen.
2: Maria Fagerlund.
0: Geburtstag?
2: 7. November 1982.
0: Und Geburtsort?
2: In Dresden.
0: Genau, das ist das Konzept. Profession?
2: Nein.
0: Aha, Konzept direkt zerbrochen. Wie nein?
2: Ich weiß noch nicht, was ich werden will, wenn ich groß bin. Ach so. Ich habe einen Berufsabschluss, ich habe Berufserfahrung und auch eine Berufung, aber ich habe keine Profession oder einen festen Beruf jetzt im Moment.
0: Aha, Profession, das wäre dann im Sinne von, ich arbeite in irgendwas, wofür ich ausgebildet wurde oder wie verstehen Sie das, was Sie nicht haben?
2: Ich kann nicht sagen, ich bin das und das. Ah. Ich bin alle möglichen Sachen, aber ich bin nicht, wie jemand sagen würde, der zum Beispiel Lehrer ist oder Verkäuferin oder so. Ich bin alles Mögliche.
0: Ja, und diese Ausbildung war was?
2: Fremdsprachenkorrespondentin an der Gutenberg-Schule in Leipzig.
0: Aber ist lange her.
2: Das ist wirklich lange her, ja.
0: Und hat ganz andere Wege dann gezeitigt.
2: Das Einzige, was ich davon mitgenommen habe und was wirklich nützlich ist, ist, dass ich sehr schnell 10 Finger tippen kann.
0: Das könnte helfen bei dem, was Sie jetzt tun. Sie sind ja hier als Programmchefin vom Literaturfest Meißen.
2: Genau.
0: Da müssen Sie bestimmt viele Mails schreiben.
2: Oh ja.
0: Sprechen wir gleich noch drüber. Nächste Steckbrieffrage. Was treibt Sie an?
2: Der schöne alte Traum von einer gerechten Gesellschaft für alle. Und aha, wir wissen alle, der Traum ist aus. Aber ich werde weiterhin alles geben, dass er Wirklichkeit wird.
0: Ist er jemals aus? Wo fühlen Sie sich zu Hause?
2: In Meißen. Als Ort ist das Meißen. Und das Gefühl kannte ich lange nicht. Also zu Hause waren für mich immer Menschen. Und das ist zum ersten Mal, dass ich mich einem Ort so verbunden fühle. Jetzt die 10 Jahre, die ich in Meißen wohne.
0: Aha. Sagt jemand, der sehr viel rumgereist ist vorher. Sie sind ja in Dresden geboren, haben wir gehört. Ich glaube, dann in Plauen aufgewachsen.
2: Im Vogtland aufgewachsen, genau. Und dann war ich nur die 2 Jahre in Leipzig für die Berufsausbildung und bin dann weg. Und war 4 Jahre in Paris. Das sollte eigentlich nur ein Praktikum sein. Und sind dann 4 Jahre draus geworden.
0: Und dann gab es Stationen in Schweden, da haben Sie ganz kurz Stopp gemacht, Ihren Mann kennengelernt.
2: Ja.
0: Nur um das Land dann wieder zu verlassen. Wohin?
2: Nach Dublin als nächstes. Ich hatte dann einen Schweden gefunden und ich wollte aus Frankreich weg, er wollte aus Schweden weg, ich wollte nicht zurück nach Deutschland. Und dann sind wir nach Dublin gegangen, weil man da Englisch spricht, das war fair für uns beide.
0: Ach so, für beide eine Fremdsprache.
2: Genau. Ja, aber eine, in der wir uns beide schon wohlgefühlt haben.
0: Und dann, wenn ich jetzt noch sage Berlin, Dresden und dann Meißen, haben wir dann alle Lebensstationen?
2: Ja, ja.
0: Aha. Gut, hätten wir das schon mal. Welche Musik hat jüngst berührt?
2: Ich höre im Moment ganz viel die Tucholsky-Vertonungen von Robert Stadlober. Den kennen die meisten als Schauspieler.
0: Ja.
2: Aber der hat auch ein wirklich schönes Musikprogramm, wo er Tucholsky vertont hat.
0: Hat er selber vertont?
2: Ja. Ja.
0: Welche, seine Gedichte, die Aphorismen?
2: Gedichte. Also es ist ein recht politisches Programm. Es sind Texte, die sind 100 Jahre alt und die sind aktuell. Das ist wunderbar. Und er spielt selbst Gitarre und wird begleitet live von einem Akkordeonisten.
0: Haben Sie ihn live gesehen, oder?
2: Mehrmals.
0: Aha. So.
2: Und demnächst wieder.
0: Intensiv ist das. Wann? Wo?
2: 15. Juli, Palais Sommer in Dresden. Wenn ich jetzt mal hier Fremdwerbung planen
0: darf.
2: Genau,
0: haben wir gleich einen Tipp mit untergebracht. Welches Buch hat Sie zuletzt bewegt?
2: Eines, das es noch gar nicht als Buch gibt. Das ist ein Manuskript, das mir beim Literaturfest untergekommen ist und das wir vorstellen werden, dass es hoffentlich demnächst als Buch gibt. Das ist die Lebensgeschichte einer Frau aus dem Iran, die so alt ist wie ich. Und ich habe das gelesen und habe immer gedacht, als sie 12 war, wurde sie in der Schule geschlagen, weil sie ihren Schleier falsch getragen hat. Ich saß zu Hause und habe friedlich Bücher gelesen. Als sie 15 war, war sie zum ersten Mal im Gefängnis, weil sie auf einer Party war. Und ich saß gleichzeitig zu Hause und habe Bücher gelesen. Also das ging mir sehr, sehr nah, weil ich die Frau erstens kenne, das ist eine Freundin von mir. Und zweitens, das Leben so parallel verlaufen ist und so völlig anders. Und das, ja, ich hoffe sehr, dass wir es hinkriegen, dass es veröffentlicht wird. Wenn sich Verlage gerade angesprochen fühlen, wir suchen einen Verlag für eine junge Autorin.
0: Wo werden Sie denn lesen?
2: Das Buch wird gelesen auf der interkulturellen Bühne. Das ist eine der 5 Hauptbühnen beim Literaturfest.
0: In Meißen.
2: In Meißen.
0: Das ist ja auch eine besondere Umgebung für eine interkulturelle Bühne.
2: Inwiefern?
0: 40% AfD-Wähler.
2: Ja, da brauchst du das doch umso mehr.
0: Wo steht die denn?
2: Die interkulturelle Bühne steht auf dem Schulplatz. Das ist also eine von 5 Bühnen mitten in der Altstadt. Es ist ein Innenhof zwischen dem Stadtmuseum und einer ehemaligen Schule. Und da sind 3 Tage lang Programm mit interkulturellen Schwerpunkten. Ja. Das ist eine Kooperation zwischen Buntes Meißen, das ist ein lokaler Verein, in dem ich auch tätig bin, und der Diakonie Meißen.
0: Genau. Und natürlich stelle ich so eine Frage auch nicht völlig ohne Hintergrund. Dieser Verein Bundesmeißen, den Sie erwähnt haben, der hat schon Schlagzeilen gemacht, auch nicht nur durch die tolle Arbeit, die er macht, sondern dadurch, dass es eben auch schon zweimal Brandanschläge gab, ja, auf diese Arbeit. Deswegen so die Frage nach dem, wie viel interkulturelles Programm bringen Sie denn unter beim Literaturfest Meißen und mit welchem Impetus? Vertiefen wir auch nachher noch,
2: ja,
0: denke ich.
2: Ja, sehr gerne.
0: Wie beginnt der Tag, wäre die letzte Steckbrieffrage.
2: Alleine, mit Tee und Radio. Ich stehe eine halbe Stunde eher auf, als ich müsste, einfach um früh erstmal in Ruhe Tee zu trinken, Radio zu hören, die 7-Uhr-Nachrichten und dann wecke ich meine Kinder und meine Familie und dann geht's los.
0: Ich frage jetzt nicht, welches Radio Sie hören. Ich frage, weiß die Familie, wir müssen Sie jetzt alleine lassen, das geht jetzt noch nicht, dass wir Sie stören.
2: Ich hoffe, ihr hört zu. Hallo?
0: Nee, ich meine nicht jetzt, sondern dann morgens, wenn man so alleine in den Tag starten möchte. Es scheint Ihnen ja wichtig zu sein.
2: Das wissen die ja, aber das sind alles Langschläfer. Ich bin die einzige Frühaufsteherin bei mir, deswegen ist das völlig unkompliziert so.
0: Da muss man sich ja keine Sorgen machen.
2: Nein, gar nicht.
0: Maria Fagerlund zu Gast bei MDR Kultur. Sie sind die Programmleiterin vom Literaturfest Meißen und das beginnt in knapp 3 Wochen, 12. bis 14. Juni. Das sind die Daten. Und es ist Deutschlands größtes eintrittsfreies Lesefest.
2: Genau, Open Air kann man auch noch dazu sagen. Deutschlands größtes eintrittsfreies Open Air Lesefest.
0: Wie voll wird die Stadt?
2: Voll, aber wir können es tatsächlich nicht genau zählen, weil wir verkaufen keine Tickets. Also Leute kommen einfach so und es kommen ja auch Leute zufällig an dem Wochenende nach Meißen und wissen gar nicht, dass sie da in ein Literaturfest reinstolpern. Also ich kann keine genauen Besucherzahlen nennen, aber die Stadt ist sehr, sehr voll an dem Wochenende.
0: Eine Zahl, die ich hier habe, ist 260 Lesungen ungefähr. Ja. An welchen Orten denn, wenn Sie sagen Open Air?
2: An 51 verschiedenen Orten, die auch nicht alle Open Air sind. Wir haben 5 Open Air Bühnen, die wir als Kulturverein, als Veranstalter selbst bespielen. Also das sind unsere Hauptbühnen. Und dann gibt es über 40 weitere Orte, die das alles in eigener Regie machen. Das sind meine Programmpartner. Das sind zum Beispiel eine Kirchgemeinde, das ist eine Stiftung, nein, 2 Stiftungen. Es sind mehrere Ateliers, es sind die Pfadfinder mit ihrem Baumhaus, wo das Stammhaus dieser Pfadfindergruppe drin ist. Es ist ein Bus, den die lokale Verkehrsgesellschaft ausrangiert hat und als Leseort zur Verfügung stellt. Es ist die Bahnhofshalle, es ist natürlich der Lesesaal der Bibliothek, also ganz viele verschiedene Orte, ein Café im Weinberg, also wirklich, man kann durch die Stadt laufen und an jeder Ecke in eine Lesung an einem schönen, überraschenden Ort stolpern.
0: Ich habe auch so eine Vorstellung, Meißen hat ja so eine wunderschöne historische Innenstadt, was für ein Schatz und Juwel das eigentlich ist. Und dann denke ich so an Hinterhöfe und Gassen, wo dann die Menschen im Schatten alter Häuser, so ist
2: genau
0: das
2: so, genau so,
0: ach,
2: ja.
0: Mensch. Und wer kommt, um zu lesen dieses Jahr? Welche Autorinnen und Autoren haben Sie dabei?
2: Ja, wir haben, wie gesagt, 260 Programmpunkte und das sind also sehr, sehr viele von renommierten, bekannten Namen, von denen ich gleich ein paar droppen werde, hin zu Leuten, die einfach mal was geschrieben haben und das auch mal probieren wollen, ob man das mal vorlesen darf auf einer Bühne, hin zu Schulkindern, die Geschichten geschrieben haben und auf die Bühne bringen. Und auch Leute, die nichts Eigenes vorlesen, sondern ihre Lieblingsbücher. Wir hatten viele Jahre Thomas de Maizière als Schirmherrin und er hat immer ein Buch vorgelesen, das er einfach wichtig fand.
0: Mhm. Ja. Sie haben da einen dicken Stapel Programmhefte vor sich liegen.
2: Ja, die sind frisch aus dem Druck gekommen.
0: Ja, aber ich wollte gerade sagen, Sie sind ja, haben noch 3 Wochen Zeit und alles schon fertig. Das sehen Sie ganz stolz aus.
2: Es gab auch schon Jahre, wo das Programmheft durch die Pfingstfeiertage erst ganz, ganz kurz vor knapp tatsächlich in der Stadt auslag. Und dieses Jahr sind wir gut im Zeitplan. Das Programmheft ist jetzt da. Es ist grün und wird die nächsten Wochen überall in der Altstadt von Meißen rumliegen.
0: Ja, wie waren denn die letzten Wochen für die Programmleiterin?
2: Stressig. Der Frühling, also gerade so bis Ostern ist immer sehr viel Arbeit, weil dann muss halt das Programm gestrickt werden. Ich muss die Bühnen koordinieren. Es kommen noch Bewerbungen an, die ich noch versuche unterzubringen. Es melden sich noch in allerletzter Minute neue Leseorte und sagen, hey, wir wollen dieses Jahr auch mitmachen. Und dann müssen wir die noch irgendwie auf der Karte unterbringen. Und ja, das ist viel Arbeit, aber das macht total viel Spaß und Freude auch zu sehen, wie viele Menschen mitmachen wollen. Und sich da einbringen mit ihren eigenen Orten, mit den eigenen Kontakten und Ideen. Das ist eine total schöne Zusammenarbeit aus ganz, ganz vielen Leuten.
0: Dann droppen Sie doch mal ein paar große Namen. Wer kommt dieses Jahr?
2: Okay, auf der Hauptbühne haben wir eingeladen, hat auch erst in allerletzter Minute geklappt, Lukas Rietschel.
0: Yes. Große Freude,
2: da freue ich mich sehr, ja.
0: Mit der Faust in die Welt schlagen.
2: Genau, jetzt mit seinem neuen Buch Sanditz.
0: Ja.
2: Und das war eigentlich schon abgesagt, weil es nicht geklappt hat. Und hat er mich selbst angerufen und hat gesagt, ich komme sehr gerne. Und sehr das schön. Geht dann natürlich runter wie Öl. Das war total schön. Mhm. Wir haben auf der Hauptbühne auch noch Jan Kuhlbrot, Martina Hefter, die 2024 den Deutschen Buchpreis gewonnen hat. Betty Boras im Rathaus, also die Hauptbühne verlegt sich abends vom Markt in den Ratssaal, haben wir Anja Kampmann, Jens Sparschuh ist auch mal wieder dabei.
3: Jens Sparschuh habe ich gesehen im Programm.
2: Ja, genau. Hm.
3: Günther Krabbenhöft.
2: Ja.
3: 81-jährige Stilikone.
2: Ja.
3: Habe ich hier als Stichwort.
2: Den kennt vielleicht wer von Insta. Das ist so ein, der Techno-Opa. Das ist so ein wirklich älterer Influencer, der immer total totschick gekleidet ist, so im Stil der 20er. Und der geht tanzen auf so Techno-Raves und ist in Berlin so eine Kultfigur. Hm. Und der hat auch ein Buch geschrieben darüber, wie man nämlich jung bleibt, völlig unabhängig davon, wie alt man ist.
3: 5 Open-Air-Bühnen und an 35 anderen Veranstaltungsorten wie Kirchen, Ateliers, Cafés und Seniorenresidenzen wird gelesen. Hm. Ein ganz vielfältiges Programm. Und das alles ohne Eintritt?
2: Ja.
3: Und im Ehrenamt organisiert.
2: Ja.
3: Wie geht das? Da tun sich so viele Fragen auf. Wer plant das alles? Wer trägt das? Was passiert, wenn es regnet? Da würde ich jetzt mit Ihnen zum Einstieg schon mal kurz drauf gucken gerne. Erstmal zu der Frage, wer es plant?
2: Der Meißener Kulturverein.
3: Das ist der Träger.
2: Genau, wir sind der veranstaltende Verein. Ist ein kleiner Verein. Ich glaube, wir sind nur so 15 Mitglieder. Und der Vereinsvorsitzende ist Daniel Barmann, der das Literaturfest auch damals vor nunmehr 17 Jahren mit initiiert hat. Und das seitdem macht und organisiert. Und also Daniel Barmann und ich als Programmleitung machen den Hauptteil der Vorarbeit.
3: Ja.
2: Während des eigentlichen Festes sind wir natürlich ein größeres Team an Leuten, die dann Bühnen aufbauen, Bühnen abbauen, Sachen hin und her tragen, Künstler, Autorinnen betreuen. Genau, aber in der Vorarbeit sind wir zum größten Teil zu zweit.
3: Also das ist die organisatorische Arbeit und ich nehme nicht an, dass die Autoren alle ohne Honorar lesen.
2: Nee, genau.
3: Es muss also ein Budget geben.
2: Es gibt ein Budget.
3: Woher kommt das bei einem eintrittsfreien Fest?
2: Ja, immer abwechselnd, also immer anders, jedes Jahr ein bisschen anders. Wir haben immer zuverlässig Unterstützung aus dem Kulturraum, also für öffentliche Fördermittel, Kulturraum Meißen, Sächsische Schweiz, Osterzgebirge. Da können wir jedes Jahr recht zuverlässig einen Teil unserer Finanzen draus stemmen. Und dann gibt es jedes Jahr andere Fördermittel, die man mal beantragen kann, mal nicht. Dieses Jahr gibt es zum Beispiel das Tacheles-Jahr der jüdischen Kultur in Sachsen. Da haben wir mehrere Lesungen in unserem Programm, die wir nicht aus unserem Budget stemmen müssen, weil die einfach von Tacheles quasi geliefert werden. Und wir haben ganz tolle Sponsoren. Also wir haben Opera zuverlässig dabei, die Meißner Schwerter als Brauerei, andere Firmen und eine sehr, sehr gute Zusammenarbeit mit der Stadt Meißen, die uns zum Beispiel mietfrei den Ratssaal nutzen lässt, sodass wir da Kosten sparen können.
3: Das und, ist, wo Irina Scherbakova liest, wenn ich es richtig in Erinnerung habe. Ne?
2: Genau, die liest auch. Mhm. Sponsoren und hat ganz, ganz viel ehrenamtliche Unterstützung. Also es würde wirklich nicht gehen, wenn diese ganzen 40 kleinen Orte das nicht freiwillig ehrenamtlich mit ihrer eigenen Zeit unterstützen würden.
3: Und wie ist das mit den Regenausweichvarianten, bei der Sie so lachen mussten, dieser Frage?
2: Es regnet nicht.
3: Ach so.
2: Ich habe das so bestellt. Ja. Das hat bisher immer gut geklappt.
3: Wie sieht Ihr Wochenende aus, wenn das Literaturfest läuft, für Sie persönlich?
2: Ich funktioniere diese 3 Tage auf Adrenalin und Koffein. Ich brauche keinen Schlaf. Ich renne durch die Gegend und muss irgendwie alle Fäden in der Hand behalten. Bin auch gar nicht so richtig ansprechbar, aber es ist das schönste Wochenende des Jahres.
3: Maria Fagerlund bei MDR Kultur.
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0: 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Und Sie hören MDR Kultur trifft mit Maria Fagerlund. Am 23. Mai 2026 feiert das Grundgesetz Geburtstag und der Bundespräsident hat nochmal betont, Demokratie lebt von Menschen, die sowas machen wie Sie, Maria Fagerlund, in Meißen. Deswegen hat Steinmeier diesen 23. Mai zum ersten deutschlandweiten Mitmachtag ausgerufen. Mhm. Sie haben wann davon gehört?
1: Vor ein paar Tagen tatsächlich. Und seitdem ist es mir aber an ganz vielen Stellen über den Weg gelaufen. Vorhin erst im Bahnhof. Ein riesengroßes Display mit Dankeschön vom Bundespräsidenten für unser ehrenamtliches Engagement.
0: Macht das was mit Ihnen?
1: Ja, ganz viel. Weil einerseits freut es mich natürlich total und ich fühle mich gesehen und gewürdigt. Und gleichzeitig werden an allen Ecken und Enden aber Fördermittel gekürzt, von denen genau dieses Engagement lebt. Und dann frage ich mich, wie geht das zusammen?
0: Hm. Das Literaturfest Meißen, wir haben es gerade gehört, ist komplett ehrenamtlich organisiert vom veranstaltenden Verein, zusammen mit den 35 Leseorten. Die helfen auch tatkräftig, die Leute dort, ne? Ja, und MDR Kultur trifft heute die Leiterin, die Programmleiterin. Ich bin gespannt auf Ihre Erfahrungen mit dem Ehrenamt. Ich nehme an, es gibt Freude und auch Last.
1: Mir macht es ganz viel Freude. Hm. Also ich muss das ja nicht machen. Ich mache das wirklich nur, weil ich es möchte und weil es mir ganz viel Erfüllung und Spaß bringt.
0: Es gibt so verschiedene Momente, die ich mir als besonders schön vorstelle. Nach dem Literaturfest denke ich zum Beispiel, wenn man dann so erfüllt ist von den Eindrücken.
1: Ja.
0: Mit so einem Gefühl dann, von Ernte.
1: Ja, oder auch schon während des Festes, wenn Leute zu uns ins Büro kommen oder wir uns auf der Straße über den Weg laufen und sagen, oh, es ist wieder so schön, ihr habt das so toll gemacht. Ich saß gestern erst mit Leuten in einer Weinterrasse und die haben gesagt, das ist jedes Mal so schön und was für eine riesige Arbeit. Und das ist das, wofür wir das machen.
0: Leute von außerhalb oder aus der Stadtgesellschaft?
1: Das waren Leute aus der Stadtgesellschaft, aus Meißen.
0: Das ist ja auch wichtig, dass die das mitträgt.
1: Ja.
0: Wer ist das denn, der zum Literaturfest kommt?
1: Also das überrascht uns selbst auch immer wieder. Wir haben inzwischen Leute, die aus Hamburg anreisen extra dafür und die sich das von vornherein in ihren Jahreskalender schreiben. Und
0: mal gucken, was unten an der Elbe läuft.
1: Ja.
0: Oben.
1: Nee, ich höre auch immer wieder von Leuten aus Meißen, die sagen, ja, da kommt ja immer mein Besuch. Die kommen extra immer an dem Wochenende.
0: Ja. Hm. Das ich meine, also, die 17. Ausgabe.
1: Ja.
0: Ja, es hat schon Tradition.
1: Ist etabliert inzwischen.
0: Ja. Es ist etabliert. Wahnsinn, dass sie das alles im Ehrenamt machen.
1: Ja, sonst würde es halt kein Literaturfest geben.
0: Also das können sich die Besucher mitunter bestimmt auch gar nicht vorstellen, dass das so ist. Schöne Momente, auch vorher im Team, wenn es so klappt, wenn es läuft, wenn man plant und dann kriegt man so eine Zusage.
1: Ja, total. Ja, total. Also was ich schon in meiner Küche, an meinem Küchentisch Homeoffice saß und E-Mails und Anfragen geschrieben habe und dann vor Freude laut gejubelt habe, wenn eine Zusage kam oder ja, das klappt oder die machen auch noch mit und yes, cool. Ganz viel vorfreudige Bestätigungsmomente.
0: Ist es das, was Sie ins Ehrenamt gezogen hat?
1: Nee, mich hat da gar nichts hingezogen. Ich bin da völlig unversehens reingestolpert und habe mich dann da unerwartet sehr wohl gefühlt, genau wie in Meißen.
0: Was würden Sie sagen, ist es, was Sie sich so wohlfühlen lässt?
1: Das Gefühl, nee, nicht nur das Gefühl, sondern das Wissen, dass ich in meiner Stadt, da wo ich bin, was mitgestalten kann. Ich laufe durch diese wunderschöne Stadt und sehe tolle Ecken und ich sehe die als Bühne und denke, hier könnte man doch mal jemanden hinsetzen und lesen lassen. Und dann mache ich das halt. Und das ist total schön und es wird gut angenommen und der Vorlesende fühlt sich wohl und das Publikum bleibt stehen und denen gefällt das. Also so eine Ideen zu haben und die umsetzen zu können und zu wissen, wenn ich das will, dass das stattfindet, dann mache ich das halt.
0: Ich habe Gänsehaut. Ich kann diesen Moment schaffen.
1: Ja, genau.
0: Wie kommt man denn zu so einer Aufgabe? Bei Ihnen war es nach allem, was ich gehört habe, so, dass Sie erstmal Zuhörerin waren.
1: Genau. Wir sind nach Meißen gezogen, 2016, also vor 10 Jahren. Und dann in dem Sommer bin ich da ganz normal durch die Stadt gelaufen und plötzlich waren überall Programmhefte und Menschen mit Büchern und dann saßen Leute da und haben vorgelesen und ich wusste von gar nichts. Ich hatte das gar nicht mitbekommen vorher und war natürlich völlig hin und weg, weil ich habe Bücher immer schon geliebt. Und dann das nächste Jahr bin ich schon geplant hingegangen und habe mir vorher im Programmheft rausgesucht, welche Lesungen ich sehen will. Und im Jahr darauf habe ich mal gefragt, darf ich eigentlich auch mal vorlesen? Und habe auf der Kinderbühne aus Momo habe ich zum ersten Mal vorgelesen, irgendein Kinderbuchklassiker. Und im Jahr drauf habe ich gesagt, habe ich eine E-Mail geschrieben an den Verein, das Programmheft hatte so viele Druckfehler und ich sehe die immer. Ich finde immer sofort die Rechtschreibfehler. Vielleicht, wenn ihr Hilfe braucht beim Korrekturlesen, kann ich das nächstes Jahr machen. Und dann habe ich das Programmheft sofort nicht nur Korrektur gelesen, sondern kuratiert. und war plötzlich die Programmleitung.
0: Aha. Was sind die schweren Momente, wenn man sich so ein Ehrenamt ans Bein bindet?
1: Schwere Momente. Es gibt immer wieder enttäuschende Momente, wenn man zum Beispiel viel Zeit in einen Projektantrag gesteckt hat und Geld beantragt hat für dies oder jenes und dann eine Absage kommt. Oder man hört ewig gar nichts und plant dann irgendwie anders. Es gibt Rückschläge. Also es gibt auch in meinem anderen Ehrenamt im Bunten Meißen ganz viel Anfeindung, wo man einfach ständig rechtfertigen muss, warum diese Arbeit überhaupt nützlich und wichtig ist. Mhm. Aber ich habe gemerkt, dass das nur in dem Moment schwer ist und mir eigentlich mehr Ansporn und Entschlossenheit gibt, dann erst recht weiterzumachen.
0: In Meißen wird seit 2024 ein Ehrenpreis vergeben und den haben Sie auch schon bekommen.
1: Ja, gleich im ersten Jahr, hat mich gewundert, weil da gibt es wirklich Leute, die seit viel, viel längerer Zeit schon viel andere Sachen gemacht haben, die den länger verdient gehabt hätten als ich.
0: Auch das spricht für Sie.
1: Danke.
0: Wie wichtig sind denn solche Momente der Anerkennung?
1: Mir persönlich nicht so wichtig, weil ich weiß, dass wir ein tolles Literaturfest machen und ich merke das ja auch das ganze Jahr über und an diesem Wochenende, wie wichtig und wie schön das ist. Aber es tut natürlich trotzdem sehr, sehr gut, gesehen zu werden, wenn die Stadtverwaltung sieht, hey, ihr macht hier eine tolle Arbeit, es kommt der ganzen Stadt zugute. Das dann auch mal ganz offiziell gesagt und gezeigt zu bekommen, das ist schon schön, das ist wichtig. Und ich weiß von anderen Leuten, dass es ihnen sehr, sehr wichtig war und gut getan hat, diesen Preis zu bekommen und endlich mal gesehen zu werden in Ihrem Ehrenamt und Engagement.
0: Was würden Sie sich ändern, was sich wünschen, was sich ändern sollte beim Thema Ehrenamt? Wir haben in den Nachrichten gerade gehört, es gibt eine Debatte um das, was Sie schon erwähnt haben, dass es zu bürokratisch ist, so wie die Förderarchitektur in Deutschland einfach aufgebaut ist mit diesen vielen Projektanträgen, die man zu stellen hat. Gibt es noch was? Also man könnte es ja auch gutieren, zum Beispiel das Ehrenamt, wenn man Leute wirklich locken möchte mit Rentenpunkten oder sowas.
1: Ja, das wäre natürlich ein Traum. Ne? Also ich sammle momentan nur Karma-Punkte, keine Rentenpunkte.
0: Ja.
1: Ja, es gibt ganz viel, was ich mir wünschen würde, was anders organisiert wäre. Also Ehrenamt macht gerade ganz viele staatliche Pflichtaufgaben. Ne? Also wir übernehmen ganz viel, was Bildung, Kultur, Teilhabe, Integration, was eigentlich staatliche Pflichtaufgaben sind und die aufs Ehrenamt, naja, nicht abgewälzt, aber einfach abgegeben werden. Und wo auch immer wieder ich Politiker sagen höre, dann muss das eben im Ehrenamt geschehen, als würde das Ehrenamt nicht sowieso schon den ganzen Laden mit am Laufen halten. Also ich finde, ehrenamtliche Strukturen brauchen viel mehr Support. Erstmal Anerkennung natürlich gesehen werden, ist toll, aber es braucht tatsächlich die finanzielle Hintermauerung. Also ich kann meine Arbeit nicht machen im Ehrenamt, wenn ich nicht zuverlässig weiß, ja, ich kann das auch nächstes Jahr weitermachen. Und diese Arbeit ist wichtig und ja, ist für die gesamte Gesellschaft. Das ist der Kitt, der uns zusammenhält. Ich rede jetzt mehr noch als vom Literaturfest auch von dem, was wir im Bunten Meißen machen. Wir machen Integrationsarbeit. Wir bieten die Sprachkurse an, die der Staat gerade nicht mehr anbietet. Und die braucht's.
0: Maria Fagerlund bei MDR Kultur. Ich habe mir sagen lassen, Sie mögen Dota Kehr.
1: Ja, sehr gerne sogar.

0: Dotacare, hier gemeinsam mit Dirk von Lotzo von Tokotronic, in dieser Zeit. MDR Kultur trifft in dieser Stunde Maria Fagerlund vom Literaturfest Meißen, das in knapp 3 Wochen beginnt. Über 260 Lesungen oder ungefähr 260 haben wir gehört. Große Namen, volle Leseorte überall in der Stadt vom 12. bis 14. Juni, alles eintrittsfrei und ehrenamtlich organisiert. Und Sie haben beim Programm den Hut auf. Was heißt das eigentlich in Arbeitsstunden?
1: Oh, das möchte ich gar nicht messen. Viel. Also jetzt im Frühling, so das erste Halbjahr, wir fangen im Januar ernsthaft an mit der Programmplanung. Bis Ostern, bis das Programm steht, ist das mehr als eine Halbzeitstelle. Also ich mache mehr als 20 Wochenstunden dran, würde ich sagen. Und dann nach dem Literaturfest ist noch ein bisschen Nachbereitung, ein bisschen Presse, solche Sachen. Und dann habe ich aber erstmal auch so ein paar Monate gar nichts damit zu tun. Das ist sehr schön, so eine komplette Pause davon. Das Leben geht weiter, ich habe ja noch ein anderes Ehrenamt und eine Familie und so. Aber das Literaturfest ist wirklich nur so 7 Monate aus meinem Jahr sehr, sehr präsent.
0: War das eigentlich immer schon so, dass Sie sich gerne solche Aufgaben gesucht haben, wo Sie was irgendwie für die Gemeinschaft tun? Ist das ein Wesenszug?
1: Würde ich so gar nicht sagen. Nee, mir war es nur noch nie wichtig, ein geregeltes Einkommen und einen festen Job zu haben.
0: Ist ja auch eine Lebensphilosophie. Ja. Ich mache, weiß ich nicht, was ist der Leitsatz? Ich mache, worauf ich Lust habe oder ich mache, wo ich gebraucht werde?
1: Nee, ich suche mir das gar nicht so aktiv. Die Sachen finden mich. Das fällt immer irgendwie so zusammen, dass es gerade genau passt. Und bisher war ich irgendwie immer zur richtigen Zeit am richtigen Ort.
0: Sie haben ja viele verschiedene Lebenswelten schon kennengelernt. Wir haben es vorhin schon angerissen. In Dresden geboren, in Plauen aufgewachsen, dann ging es wirklich durch Europa, in Frankreich gelebt, aus Schweden den Mann mitgebracht,
1: ja.
0: Nach Irland und dann Deutschland, Berlin, Dresden und jetzt Meißen. Ist Meißen ein Zuhause geworden?
1: Ja,
0: 10 Jahre, sagten Sie?
1: Ja,
0: mehr
1: total.
0: Als die Orte vorher?
1: Viel mehr als die Orte vorher und auch sehr, sehr schnell. Wir sind da angekommen und ich habe mich sofort so wohl gefühlt und so zu Hause gefühlt. Das kannte ich vorher wirklich nicht. Und habe mich dann auch sehr schnell, also mein kleinstes Kind kam dann gerade in den Kindergarten. Ich hatte zum ersten Mal überhaupt wieder Kapazitäten, was anderes als mich um Kinder.
0: Sie haben 3 Kinder.
1: Ja, genau. Und musste mir dann quasi überlegen, was ich jetzt nach dem Vollzeit-nur-Mama-Sein eigentlich machen möchte. Und habe mich dann sehr schnell in die Geschichte meistens eingelesen, weil ich es dort einfach so wunderschön fand. Und irgendwie jeder Stein mit mir sprach. Und bin Gästeführerin geworden. Also ich arbeite tatsächlich manchmal auch für Geld und biete Gästeführungen an. Für Touristengruppen, aber auch für Schulklassen. Und zwar durch die Altstadt in Meißen, durch die Albrechtsburg und diesen Sommer habe ich noch einen Saisonjob und gehe auf die Domtürme, wo man also wirklich diese 303 Stufen hochsteigt und vom Dom runter über die Stadt, übers Land bis nach Dresden gucken kann.
0: Da leben Sie Ihr Interesse an dem, was war?
1: Ja, total. Also Geschichte hat mich immer schon interessiert und irgendwie alte Gebäude, alte Gegenstände. Ich kann immer auch nichts wegschmeißen, weil immer eine Geschichte dranhängt.
0: Was war der Kindheitsberufswunsch?
1: Archäologin.
0: Archäologin? Wegen der Dinosaurier?
1: Ursprünglich wegen der Dinosaurier.
0: Wie so viele Kinder, ja.
1: Ja, total.
0: Ja. Und warum wurde es nichts?
1: Habe ich mir viel zu leicht ausreden lassen. Ich war bei der Berufsberatung und habe gesagt, ich möchte Archäologin werden. So in der 11. oder 12. Klasse war das. Und dann hat der Berufsberater gesagt, waren Sie schon mal bei einer Ausgrabung? Ich so, nö. Na, dann ist das nichts für Sie. Brauchen wir gerade nicht auf dem Markt. Machen Sie mal was anderes.
0: Wann war das? Welches
1: da
0: Jahr?
1: Da war ich, das muss kurz vorm Abi gewesen sein, um die Jahrtausendwende rum.
0: Da hat man so...
1: Und dann habe ich dann einfach gesagt, okay, es werden gerade keine Archäologen gebraucht, dann muss ich halt irgendwas anderes machen. Und dann habe ich mich für eine Berufsausbildung entschieden, die möglichst kurz, möglichst pragmatisch sein sollte, damit ich erstmal irgendeinen Abschluss in der Tasche habe und dann gucken kann, was ich mache. Und bin deswegen Fremdsprachenkorrespondentin geworden.
0: Ja. Was ist das für ein Beruf?
1: Eigentlich lernt man alles, was eine Sekretärin auch kann, aber mit noch deutlich mehr und vertieftem Fremdsprachenunterricht. Also ich kann auch auf Französisch eine Waschmaschine reklamieren.
0: Welche Sprachen haben Sie da alles gelernt?
1: Wir hatten in der Berufsschule Englisch, Französisch, Italienisch. Genau. Und da passt diese Frage aus dem Fragebogen, die sonst kommt, nämlich mit dem Bildungserlebnis. Ich würde gerne die Frau Bogner grüßen.
0: Wer ist Frau Bogner?
1: Das war meine Französischlehrerin an der Gutenberg-Schule und die hat mich so beeindruckt mit ihrer völlig selbstverständlichen, natürlichen Mehrsprachigkeit. Da habe ich zum ersten Mal erlebt, dass eine Fremdsprache nichts ist, was man mit Grammatik und Theorie lernt und auswendig lernt und anwendet, sondern dass das was Gelebtes ist. Die kam selbst aus einer mehrsprachigen Familie und hat völlig problemlos zwischen den Sprachen hin und her geswitcht. Das hat mich sehr beeindruckt.
0: Dazu bewegt mich eine Frage. Und zwar wüsste ich gerne, ob Sie sich selber schon so international vorstellen konnten, bevor Sie das gelernt haben, oder ob das durch diese Sprachen, die Sie da gelernt haben, die ja immer auch was Weltöffnendes haben, weil man in Kulturen eintaucht, ob es durch diese Beschäftigung mit Sprachen kam, dass Sie sich selber plötzlich so vorstellen konnten, in diese Kontexte zu gehen, vielleicht Lust bekommen haben auf die Welt?
1: Ja, schon irgendwie. Also ich war als Kind, ich war immer das Kind, das mit dem Buch still in der Ecke sitzt. Ich war total schüchtern, total zurückgezogen, introvertiert und habe immer nur gelesen. Und mit dieser Ausbildung, da hing ein Praktikum dran. Am Ende musste man ein halbes Jahr ins Ausland. Und da bin ich nach Frankreich gegangen und habe mir gedacht, warte mal, in Paris weiß ja niemand, dass du eigentlich schüchtern bist. Da musst du das ja auch gar nicht sein. Und habe mich dort dann, also es war eine chaotische Zeit, aber
0: neu erfunden?
1: Nicht aktiv, aber das ist irgendwie passiert. Das hat mich sehr geprägt, diese Zeit. Ich war da nicht mehr schüchtern. Ich hatte viele Freunde aus vielen verschiedenen Ländern. Alle sprachen Englisch miteinander, alle lernten irgendwie Französisch, holter die Polter. Und das war einfach sehr, sehr bunt, sehr international. Alle hatten irgendwie eine multikulturelle Beziehung mit jemandem aus einem anderen Land. Und da habe ich mich sehr, sehr wohl gefühlt drin.
0: Hatte diese Faszination für das Leben woanders auch noch damit zu tun, dass Sie ja noch so ein paar Jahre, ich glaube, Sie waren 7 zur Wende, dieses sehr eingeschränkte Leben kennengelernt haben, bei dem eben Frankreich nicht in Frage gekommen wäre?
1: Das hat mich als Kind nicht eingeschränkt, ehrlich gesagt. Das habe ich als kleines Kind nicht so mitbekommen. Ich weiß aber, dass 89 meine Eltern so davon geschwärmt haben, oh, dann könnten wir auch mal verreisen, dann könnten wir auch mal woanders hinfahren. Also ich weiß, dass es meinen Eltern sehr wichtig war. Mhm. Obwohl ich selbst mich nicht eingeschränkt gefühlt habe als Kind.
0: Sie waren in Plauen 89.
1: Ja, jeden Montag mit meinem Papa.
0: Ach, waren Sie bei den Demonstrationen dabei? Ja, was haben Sie da für Erinnerungen dran?
1: Sehr viele Leute und ich habe immer dann geklatscht, wenn mein Papa geklatscht hat, weil der wusste ja bestimmt warum.
0: Okay. Und die Eltern sind aber hier geblieben?
1: Nach wie vor in Plauen, ja.
0: Ja, und wollten das auch? Oder gab es den Gedanken, wegzugehen damals?
1: Ich glaube, es gab den Gedanken, aber meine kleine Schwester ist 89 geboren. Und mit einem kleinen, ganz kleinen Baby überlegt man sich das bestimmt nochmal anders, ob man jetzt durch irgendeinen Wald oder in irgendeinem Botschaftshof. Ich glaube, den Gedanken gab's, aber wir sind geblieben und dann.
0: Und Sie sind nicht entwurzelt worden als Kind?
1: Nee. Kinder aus meiner Klasse waren plötzlich weg. Manche kamen dann auch wieder nach einer Weile. Also ich habe das schon mitbekommen, aber ich hatte dann es war für mich keine dramatische, keine schlimme Zeit, die Wende. Es war sehr. Sehr aufregend. Und plötzlich hatte ich einen Walkman, der war rosa. Und plötzlich konnte man Barbies kaufen und so. Also ich habe das als eine sehr positiv sich verändernde Zeit in Erinnerung.
0: Und Sie mussten sich ja einmal quer durch die Stadtbibliothek lesen. Und da waren Sie mit 7 bestimmt noch nicht durch. Hatten Sie schon angefangen?
1: die Stadtbibliothek, die lag auf meinem Heimweg. Und ich bin sehr, sehr oft mit einem Schulranzen voll Bücher auf dem Schulheimweg ausgestiegen und habe diesen Stapel Bücher gegen einen neuen Stapel Bücher umgetauscht und bin auch gleich mal dort versackt und dort geblieben.
0: Gibt es so ein oder zwei wirklich wichtige Bücher, die damals so das erste Leseerlebnis waren?
1: Von Arnulf Zietelmann. Jetzt weiß ich gerade nicht den Titel so genau. Es geht um einen Jungen, der heißt Paule. Paule Pizolka. Und irgendwas, es gibt noch einen Untertitel.
0: Ich kenne es leider nicht. Es gibt bestimmt ganz viele Hörer, die jetzt sagen, ach ja.
1: total lesenswert. Ein Junge, der das Kriegsende miterlebt. Der in der Hitlerzeit aufgewachsen ist und wie der Krieg für ihn zu Ende geht.
0: Was passiert ihm denn?
1: Alles Mögliche. Ich weiß nicht, wie es heißt. Paule Pizolka oder eine Flucht durch Deutschland. Mhm. Ich glaube, wenn ich mich richtig erinnere, läuft er vorm Reichsarbeitsdienst weg gegen Kriegsende, weil er das schon realistisch genug einschätzt und halt nicht noch in letzter Minute sich opfern will und muss sich dann verstecken und untertauchen und findet Teile seiner Familie wieder, lernt neue Freunde kennen, muss sich verstecken. Es ist einfach sehr, sehr anschaulich geschrieben. Also Arnulf Zietelmann kann ich für Jugendbücher nur empfehlen.
0: Ist das so ein Buch, wo Sie denken, das wäre heute noch lesenswert?
1: Absolut, ja.
0: Passiert eigentlich auf dem Literaturfest Meißen viel für Kinder und Jugendliche?
1: Wir geben uns große Mühe. Es könnte noch mehr sein, aber ja, wir haben ein eigenes Kinderprogramm auf der Kinderbühne und mehrere unserer Programmpartner, also die anderen Leseorte, haben ganz explizites Kinderprogramm. Aber ich habe auch von jungen Leuten aus der Stadt gehört, sie wünschten sich ein Jugendprogramm, weil für sie wäre nichts im Programm. Und möchte alle Meißner Jugendlichen einladen. Wer Lust hat, auch mal ein Jugendprogramm in Meißen zu sehen, der melde sich bitte bei mir und wir machen das nächstes Jahr.
0: Ja, die könnten das ja mitkuratieren.
1: Ja,
0: und dann haben die Jugendlichen dieses Erlebnis, das sie haben von ich schaffe mir was in meinem...
1: Oh. Ja, das wollte ich sowieso dazu sagen zum Thema Ehrenamt und Nachwuchsprobleme. Das machen wir in meinem anderen Verein. Wir fragen die Jugend halt einfach, was wünscht ihr euch denn? Wenn wir ein Festival veranstalten als Buntes Meißen, dann fragen wir natürlich die jungen Leute, die wir als Zielgruppe haben wollen, wen sollen wir denn einladen? Und lassen die mitmachen. Also wenn man Jugendnachwuchsprobleme im Verein hat, muss man Jugendliche so ansprechen, dass sie Lust haben mitzumachen und nicht die Sachen so weiterzuführen, wie es seit 100 Jahren war, sondern ihnen selbst Verantwortung zu geben und zu unterstützen, dass die ihre Ideen umsetzen können.
0: Und wie war das bei Ihnen als junge Erwachsene, wenn Sie dann diese ganzen Lebensstationen durchlaufen sind? Ist das Lesen, ist die Literatur immer wichtig gewesen? Gab es zum Beispiel literarische Vorbilder, als Sie nach Paris gegangen sind oder dann Neuentdeckungen dort?
1: Lesen war mir immer wichtig, ja. Ich hatte immer zuerst Bücher und dann irgendwie Klamotten eingepackt. Und ich habe mich nicht lesend auf Paris vorbereitet, aber als ich dann dort war, da gab es eine kleine deutsche Buchhandlung. Und da bin ich hin und habe gefragt, ich bin neu in Paris, was muss ich denn lesen? Und dann bin ich da wieder mit einem Stapel Bücher rausgekommen.
0: Aha, und das waren dann, wissen Sie es noch?
1: Ganz viele verschiedene Sachen.
0: Ich denke, dass sich das Lesen auch verändert, wenn man an andere Orte geht, weil einfach in verschiedenen Kulturkreisen andere Themen wichtig sind.
1: Ja, auf jeden Fall, ja.
0: Wie war das in Irland?
1: Oder habe ich mich durch ein zweibändiges, also bestimmt 2000-seitiges Werk gekämpft, was aber super spannend war. Ich habe ganz viel über irische Geschichte gelernt, aber ist jetzt nicht so viel bei mir hängen geblieben, außer dass es sehr up and down war.
0: In Irland muss ja dann irgendwann dieser Entschluss gefallen sein, wir gehen zurück nach Deutschland.
1: Nee? Ich hab immer gesagt, ich gehe nie zurück nach Deutschland und wenn, dann schon gar nicht nach Sachsen.
0: Aber Sie haben es ja getan.
1: Ja, wir hatten dann unser erstes Kind bekommen in Irland und das war dann ziemlich, es war einsam, so ganz ohne Familie in einem Land zu sein, wo man diesen familiären Rückhalt nicht hat und das Kind niemals irgendwie zur Oma geben kann übers Wochenende. Und dann kam dazu, dass es dort wirklich die 3 Jahre, die wir da waren, am Stück geregnet hat. Es war dauerhaft 12 Grad und Nieselregen und das kann ich nicht gut vertragen.
0: Können Sie beide das so einfach machen, dass Sie sagen, komm, wir wechseln unseren Lebensort? Erlauben Ihre Berufe Ihnen das oder Ihre Weltvorstellungen?
1: Also mein Beruf, ich habe damals ganz viel so als Sekretärin oder Rezeptionistin oder Assistentin gearbeitet, so Büroberufe, wo man viel mit Leuten reden muss. Da finde ich überall was. Also Hotelrezeption ist immer noch, mache ich total gerne. Kann ich mir auch vorstellen, wieder zu machen. Mhm. Und mein Mann ist in der IT und das war damals überhaupt kein Problem. Ah, ja. In Irland war damals gerade Wirtschaftskrise und die Firma wollte Leute loswerden und hat eine Abfindung angeboten und da haben wir gesagt, dann gehen wir doch jetzt.
0: Und Meißen jetzt, ist das eine Stadt, in der Sie sich vorstellen könnten, alt zu werden?
1: Ich kann mir ganz viele Dinge vorstellen. Ich kann mir auch vorstellen, auf einer Karibikinsel unter Palmen alt zu werden. Das weiß ich, das möchte ich jetzt nicht entscheiden müssen.
0: Verstehe ich. Maria Fagerlund zu Gast bei MDR Kultur.

0: MDR Kultur trifft Maria Fagerlund heute. Meißen ist, wie Sie uns beschrieben haben, jetzt das Zuhause und Sie sind da als Gästeführerin auch tätig. Was ist denn die wichtigste Station auf Ihren Rundgängen?
1: Man kann natürlich nicht Meißen besichtigen, ohne auf den Burgberg zu gehen, die Wiege Sachsens mit dem Dom und der Albrechtsburg, die gar keine Burg ist, sondern Deutschlands ältestes Schloss. Mhm. Und wunderschön. Aber auch die Altstadt selbst ist einfach herrlich. Also habe ich vorhin schon gesagt, es ist eine einzige Bühne und Kulisse, die darauf wartet, bespielt zu werden. Und das machen wir auch ganz aktiv. Meißen hat dafür, dass es eine Kleinstadt von knapp 30.000 Leuten ist, eine richtig aktive Kulturszene. Wir haben eine tolle junge Kulturreferentin, die ganz viel möglich macht. Und das Literaturfest Mitte Juni ist auch nur der Auftakt für einen ganzen Kultursommer. Also es lohnt sich, den ganzen Sommer über nach Meißen zu kommen. Es gibt immer zu Kultur umsonst und draußen, wo die Stadt einfach belebt wird. Hm. Wir haben den Gassenzauber, das ist ein internationales Straßenkunstfestival.
0: Und wann ist das?
1: Das ist das erste Juliwochenende. Ich glaube, der 4., 5. Juli.
0: Oh, wenn Rudolstadt läuft.
1: Ja, ganz schwierig.
0: Das Folkfester.
1: es gibt kleine Formate, wo zum Beispiel Konzerte, Klassikkonzerte auf Spielplätzen gespielt werden, wo also Kultur zu den Leuten kommt, die von alleine niemals mit ihren Kindern in ein Konzert gegangen wären.
0: Das wäre dann für die Stadtgesellschaft.
1: Ja, genau.
0: Hat Meißen viele internationale Touristen? Statt des Porzellans?
1: Ja, einige, ja. Mhm. Aber die kommen relativ oft in großen Reisebussen, werden ausgekippt in der Manufaktur und gehen vielleicht mal kurz in die Stadt Mittagessen. Die bleiben häufig nicht lang genug, um wirklich viel vom Kulturleben mitzubekommen. Mhm. Aber wir versuchen mit dem Kultursommer eben auch Formate zu schaffen, wo Einheimische und Besuchende gleichzeitig dran teilhaben können. Also wo ganz viel Begegnung passiert. Was fällt mir gerade noch ein? Wir haben die Elbe, die mitten durch die Stadt fließt, wo man also auch am Wasser sitzen kann und dann ist da ein Pop-up-Konzert. Solche Sachen. Da ist ganz viel möglich und auch das läuft genau wie unser Literaturfest durch eine ganz tolle Zusammenarbeit aus ganz, ganz vielen Mitwirkenden, die
0: wo
1: sich da sehr...
0: Wo gucke ich denn nach, wenn ich jetzt sage, ach ja, Meißen könnte ich eigentlich mal wieder...
1: Ja, kommen Sie alle nach Meißen, den ganzen Sommer über. Die Hotels freuen sich.
0: Kann ich als Mensch mit dunkler Hautfarbe ganz unbefangen nach Meißen kommen? Ich muss, tut mir leid, Frage stellen.
1: Die Frage müssen wir uns auch stellen. Wir haben auch ausländische Autoren beim Literaturfest, wo wir uns diese Frage auch stellen müssen.
0: Sie
1: das
0: müssen,
1: ist furchtbar, ne?
0: Ja. Und die Antwort? Wie gehen Sie
1: ja,
0: damit
1: natürlich.
0: Um?
1: Ja, natürlich.
0: Natürlich.
1: Zu diesen Kulturveranstaltungen. Die Stadt ist voller Leben und voller Menschen. Und es ist ein freundliches Willkommen, wie sagt man? Gibt's ein Adjektiv dazu? Willkommen heißendes Gewusel, wo jeder willkommen ist und jeder mitmachen darf. Ob ich als Mensch mit dunkler Hautfarbe dann abends alleine im Wohngebiet unterwegs sein will, ist eine andere Frage. Das ist leider eine Realität. Oder auch einfach als junger Mensch mit etwas zu langen Haaren oder etwas zu bunten Klamotten. Die Bedrohungslagen sind da.
0: Was für eine Arbeit machen Sie da mit diesem Verein Buntes Meißen?
1: Das ist in erster Linie Integration. Also wir bieten Sprachkurse an oder ganz niedrigschwellig

0: Sprachlernformate, wo Geflüchtete, die in Deutschland oder in Meißen angekommen sind, die Möglichkeit haben, ihr gelerntes Deutsch auch mal in der Praxis anzuwenden. Oder wo wir zum Beispiel Hausaufgabenhilfe anbieten für die Kinder, deren Eltern nicht in einer deutschen Schule waren.
1: Wie zu lesen war, gab es 2025 einen Brandanschlag auf eine Wirkungsstätte des Vereins, den zweiten schon. Was macht die Stadtgesellschaft, wenn sowas passiert? Haben Sie Rückhalt?
0: Wir fordern den ein. Ja, also nach diesem Brand letztes Jahr war dann auch der Bürgermeister schnell zur Stelle und hat sich vor uns gestellt und hat gesagt, das ist ein Angriff auf zivilgesellschaftliches Engagement, auf Vereinsarbeit und das dulden wir nicht.
1: Okay.
0: Ja.
1: Angenommen, Menschen hören zu.
0: Ich hoffe es doch.
1: Und haben ich auch. Und haben Lust, Ihnen zu helfen in dieser Arbeit oder vor allem jetzt im Umfeld dieses großen bundesweiten Mitmachtages und nicht nur da zu sagen, ich unterstütze das Literaturfest Meißen. Das 17. jetzt im Juni, vom 12. bis 14. Wo brauchen Sie noch Helfer?
0: Beim Literaturfest direkt sind wir tatsächlich ganz gut aufgestellt und haben die Hände, die wir an dem Wochenende vor Ort brauchen, die haben wir schon rekrutiert. Wer beim Literaturfest ist und sieht, dass wir gerade 200 Klappstühle zusammenklappen, kann jederzeit gerne mit anfassen, da freuen wir uns dennoch. Aber wenn Sie das längerfristig unterstützen wollen, weil wir leben in einer Welt, in der Fördermittel für Kultur leider nicht sicher sind, können Sie sehr, sehr gerne spenden, Webseite literaturfest-meißen.de, dass wir unabhängiger werden von öffentlichen Fördertöpfen und auch weiterhin aus eigenen Mitteln ein Literaturfest auf die Beine stellen können. Gleiches gilt natürlich für den anderen Verein, für das Bunte Meißen und die Integrationsarbeit. Das ist super wichtig. Es gibt Angriffe auf diese Arbeit. Dazu braucht es übrigens noch nicht mal eine rechtsextreme Partei an der Regierung. Das passiert ja auch schon unter einer CDU- und SPD-Regierung.
1: Was meinen Sie?
0: Dass zum Beispiel der Familiennachzug ausgesetzt wird, dass zum Beispiel mit den Taliban in Afghanistan verhandelt wird, wie wir möglichst schnell möglichst viele Leute dahin zurückschicken. Hm. Das passiert alles jetzt schon, das ist furchtbar.
1: Das sehen Sie auch als Angriffe auf Ihre eigene Arbeit dort im
0: Absolut,
1: Verein Bundes
0: natürlich. Meißen. Die Menschen, die zu uns kommen, haben Angst. Hm. Oder die syrischen Familien, die seit 10 Jahren bei uns wohnen, die hier, die Kinder sind hier zur Schule gegangen, die haben hier eine Ausbildung gemacht und jetzt denkt ein Bundeskanzler laut darüber nach, 80% von denen zurückzuschicken.
1: Da kriegen sie immer
0: Also da fällt mir die Kinnlade runter, das kann doch nicht wahr sein.
1: Wenn
0: wir, ja, die Leute kommen dann zu uns und haben wirklich Angst. Wenn wir gleichzeitig in Sachsen ja auch Fachkräftemangel haben ohne Ende. Wir haben, wenn Sie sich mal angucken, wie viele Ärzte und Fachpersonal in den Kliniken schon ausländischen Ursprungs sind. Wie blöd ist es denn, diesen Leuten Angst zu machen, dass man sie loswerden will?
1: Und die Kulturförderung, zu der ja die Soziokultur, in der Sie da arbeiten, auch gehört. Mhm. Wir kriegen mit, die braucht besonderen Schutz in diesen Tagen.
0: Ja.
1: Sachsen-Anhalt hat da gerade ein Gesetz verabschiedet, das schützt vor politischer Einflussnahme. In Sachsen gibt es das Kulturraumgesetz noch. Bundesweit so ein Sonderfall, weil da Kulturförderung als kommunale Pflichtaufgabe organisiert ist. Also Landstädte und Landkreise zahlen gemeinsam. Da hat sich die Debatte in den letzten Jahren ja auch zugespitzt, ob das Modell noch tragfähig ist und viele Einrichtungen. Sagen uns, real sinken die Mittel wegen der Kostensteigerung.
0: Ja, das stimmt. Und es gibt immer weniger Mittel, die man beantragen kann. Alles wird teurer. Und dann kommt dazu, wenn man was bewilligt bekommt, heißt das ja noch lange nicht, dass man es auch rechtzeitig ausgezahlt bekommt. Wir haben jetzt bei unserem Projekt im Bunten Meißen, unserem Sprachlernraum, wir sind 4 Monate in Vorleistung gegangen. Das Projekt sollte im Januar 26 anfangen.
1: Weil die Gelder so spät kamen dieses Jahr.
0: Ja, und das Geld kam Anfang Mai. Mhm. Da waren wir 4 Monate in Vorleistung gegangen. Wir haben Räumlichkeiten und Honorare bezahlen müssen. Das können manche Vereine eben einfach nicht.
1: Ja, da sind viele Initiativen in Sachsen in Bedrängnis gekommen.
0: Da finden Projekte dann nicht statt, die wirklich nötig gewesen wären. Also wer da Lust hat, gegenzuhalten und zu unterstützen, der kann sehr gerne nicht unbedingt an das Bunte Meißen. Es gibt in jeder Stadt einen Verein, der sich für Integrationsarbeit und Unterstützung von Geflüchteten und eine gute Gesellschaft für uns alle einsetzt. Da finden Sie bestimmt was, wo Sie spenden können.
1: Jetzt nochmal mit Blick auf das Literaturfest. Wir haben große Probleme noch gewälzt hier in den letzten Minuten. Sagen Sie uns noch für einen schönen Ausblick, auf welche Lesung freuen Sie sich besonders?
0: Oh, ganz
1: wir haben wirklich nur noch Sekunden dafür, leider.
0: Der Heinrichsplatz. Der Heinrichsplatz, zentraler Platz in Meißen mit 16 Lesungen, wo kleine unabhängige Verlage ihr Programm vorstellen und pro Verlag ein Autor mitgebracht wird, der dort liest.
1: An welchem Tag ist das?
0: Samstag und Sonntag, den ganzen Tag über.
1: Maria Fagerlund zu Gast bei MDR Kultur, die Leiterin des Programmes beim jetzt bevorstehenden Literaturfest in Meißen, beginnt 12. Juni. Das war MDR Kultur trifft in der Redaktion von Angelika Zapf. Ich bin Ellen Schweder und in der kommenden Woche ist Tupoka Ogette zu Gast bei uns. Sie ist Autorin und sie ist Vermittlerin für Rassismuskritik. Ihr jüngstes Buch heißt trotzdem Zuhause, Memoir. Das erzählt vom Aufwachsen in der DDR als schwarze Tochter einer Regimekritikerin und dann von der Übersiedlung in der BRD. Und auch da gab es diese Suche nach Zugehörigkeit, so ein Leben im Widerspruch. Nächste Woche an gleicher Stelle mehr dazu. 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
1: Um 12 Uhr mit Ryo Takeda. Der sächsische Ministerpräsident Michael Kretschmer zeigt sich offen für höhere Steuern für auf große Vermögen und Erbschaften. Wie der CDU-Politiker der Neuen Osnabrücker Zeitung sagte, müssen starke Schultern mehr tragen als schwache. Steuererhöhungen für Reiche seien aber nur der letzte Baustein eines umfassenden Reformpakets, um kleinere Einkommen zu entlasten. Kretschmer forderte außerdem mehr Anstrengungen, um Menschen in Vollzeit zu bringen. Er sagte, in Polen arbeiteten die Menschen etwa 600 Stunden mehr pro Jahr als in Deutschland. Sachsen-Anhalt hat das ursprünglich für Intel vorgesehene Industriegelände bei Magdeburg zurückgekauft. Wie das Finanzministerium mitteilte, soll dort ein Hightech-Park entstehen. Gedacht sei er für Unternehmen aus den Bereichen Mikroelektronik, digitale Industrie und künstliche Intelligenz. Zuvor hatte die Stadt Magdeburg auf ihr Vorkaufsrecht bei den Flächen verzichtet. Der geplante Industriepark ist rund 1100 Hektar groß. Über den Kaufpreis wurde nichts bekannt. Der Erfurter Zalando-Betriebsrat wertet die geplanten Verhandlungen über einen Sozialplan positiv. Der Vorsitzende Toni Krause sagte, das sei ein Etappensieg für die Beschäftigten. Zuvor hatten Betriebsrat und Unternehmen vereinbart, eine außergerichtliche Lösung zu suchen. Laut Zalando könnten die Gespräche über den Sozialplan schon kommende Woche beginnen. Sollte es bis zum 20. Juni keine Einigung geben, entscheidet eine Einigungsstelle. Zalando will sein Logistikzentrum in Erfurt im September schließen. In Deutschland zeichnet sich ein neuer Einbürgerungsrekord ab. Nach Recherchen der Welt am Sonntag erhielten im vergangenen Jahr knapp 310.000 Menschen den deutschen Pass. Das wären 18.000 mehr als im Jahr zuvor und der höchste Stand überhaupt. Derzeit melden viele Kommunen rückläufige Antragszahlen. Die Behörden rechnen aber im kommenden Jahr mit einem Anstieg. Dann endet für die ersten Geflüchteten aus der Ukraine die notwendige Aufenthaltszeit von 5 Jahren. Die serbischen Eisenbahnen haben den Zugverkehr im gesamten Land eingestellt. Wie das Unternehmen in der Nacht mitteilte, werden in ganz Serbien bis auf Weiteres keine Züge mehr fahren. Eine Begründung wurde nicht genannt. In der Hauptstadt Belgrad ist heute eine große Protestkundgebung geplant. In der Vergangenheit hatte die serbische Regierung schon zweimal an solchen Tagen den Zugverkehr gestoppt. Das waren die Nachrichten.
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2: Wir haben sonnige Aussichten. Am Nachmittag ziehen zwar einige Wolken durch, aber heute keine Niederschläge und Höchstwerte zwischen 25 und 30 Grad. Auch in der kommenden Nacht dann der Blick auf die Sterne frei, 16 bis 11 Grad, dabei die Tiefstwerte, da hält man es draußen auch gut aus. Morgen Sonne und Wolken und am Nachmittag einzelne Schauer, 25 bis 30 Grad wieder. Und am Pfingstmontag ist es mit den Schauern dann auch schon wieder vorbei, da wird es richtig heiß und sonnig. Der MDR Kultur Verkehrsservice. A2 Richtung Berlin. Zwischen Alleringersleben und Bornstedt 6 Kilometer Stau. 20 Minuten braucht man länger. A9 Richtung Berlin. Zwischen Eisenberg und Dreußig 7 Kilometer Baustellenstau. Kostet 15 Minuten. Und dann kommen noch mal 15 dazu. Zwischen Coswig und Niemeck. Hier 5 Kilometer Stau durch defekte Fahrzeuge im Baustellenbereich. Vorsicht auf der A13 Richtung Dresden. Zwischen dem Schönefelder Kreuz und Ragow eine ungesicherte Unfallstelle auf der linken Spur. A38 Richtung Leipzig. Zwischen Bad Lauchstädt und Merseburg Nord Sperrung nach Unfall. Zurzeit 3 Kilometer Stau bis zum Dreieck Halle Süd. Und eine Meldung von der B173, die ist zwischen Kesselsdorf und Grumbach an der Kreuzung Wilsdruffer Straße gesperrt nach einem Unfall. Kommen Sie gut an, 12.04 Uhr.
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2: Mit Ellen Schweder, hallo.

MDR Kultur am 23. Mai. Und trotz allem, es erwartet uns ein Sommer voll Kultur und wir sind voller Vorfreude darauf. Dieses Wochenende fühlt sich so ein bisschen an wie der Auftakt zu all dem. Es gibt unendlich viele Möglichkeiten. Das WGT, das Wave-Gotik-Treffen in Leipzig, ist nur eine davon, aber eine, die wir uns gleich nochmal genauer anschauen, beziehungsweise wir werfen einen Blick auf alle, die die Füße lieber woanders hinwenden, aber mit den Ohren gern dabei wären. Es gibt nämlich bei MDR Kultur eine umfangreiche Begleitung des Festivals, unter anderem eine lange WGT-Nacht, haben wir das genannt, heute ab 20 Uhr. Und was da passiert, das erzählen wir Ihnen gleich ganz genau. Außerdem die Kulturtipps für andere Empfehlungen in diesen Tagen jetzt und ein Ausblick. Wir hören nämlich jetzt Musik von Sarah Lesch und die spielt am 12.06. in Pirna beim Fruit Festival. Pirna ist ja nicht so weit weg von Meißen, wo wir gerade gehört haben, dass genau an diesem Tag das Literaturfest beginnt. Also vielleicht kann man das sogar verbinden. Sarah Lesch, gerade auf Tour. Im August kommt sie dann nach Plauen. Die Termine gibt es auf ihrer Seite und wir hören sie jetzt mit Allerschönste Frau der Stadt. Musik.

Sarah Lesch mit Musik von ihrem neuen Album. Zudem hat sie begleitend geschrieben, es gibt eine stille, sehr brachiale Form des Aufbruchs und die wird Despoten überleben und auch Eiszeiten. Diese Kraft ist die Poesie. Das neue Album heißt Poesie und Widerstand und daraus hörten wir Allerschönste Frau der Stadt.

0: MDR Kultur am Samstag. Schwarz und schön, so zeigt sich Leipzig wieder seit gestern. Es ist Zeit für das Wave-Gothic-Treffen, dieses Festival der düsteren Paradiesvögel und der wilden Kreaturen, die sich in Leipzig so wunderbar frei und in aller Pracht entfalten können. 4 Tage Konzerte, Lesungen, Partys, Friedhofsführungen, was nicht noch alles. Wie immer mischt sich MDR Kultur und das Volk, um vor allem online das alles sichtbar zu machen und natürlich auch im Radio. Da liegt alles rund ums WGT in den bewährten Händen von Kultur-Musikredakteur Hendrik Proske. Hallo Hendrik.
1: Ich grüße.
0: Hendrik, ich weiß nur die groben Details. MDR Kultur lädt heute zu einer langen WGT-Nacht ab 20 Uhr und die dauert bis morgens um 6. 10 Stunden.
1: Ja.
0: Das ist eine Menge Ebenholz, schwarzes Holz. Kannst du mal erklären, was da genau passiert?
1: Na, wir haben uns vorgenommen, die Musik dieses Festivals mal richtig klingen zu lassen, der wieder wie in jedem Jahr ordentlich Platz zu bieten bei MDR Kultur. Und das machen wir so in 3 Teilen. Wir beginnen 20 Uhr mit einer Sendung bis Mitternacht. Da gibt es viel Musik aus dem aktuellen Line-up von Bands und Künstlerinnen und Künstlern, die in diesem Jahr spielen und auch aus der jüngeren Vergangenheit. So von laut bis leise, von Elektro bis Mittelalter-Rocks, alles mit dabei. Dazu diverse Porträts, interessanter Acts und vielen, vielen Gästen. Ab Mitternacht graben wir uns dann über eine Liste so ein bisschen durch die WGT-Geschichte und ab 3 Uhr, wer dann immer noch durchhält, gibt es nochmal ganz besondere Klangerlebnisse mit 2 DJ-Mixen aus Leipzig.
0: Aha, gehen wir mal Schritt für Schritt diese Pläne durch. Die ersten 4 Stunden bis Mitternacht, hast du gesagt, mit Gästen aus diesem Jahr und der jüngeren Vergangenheit. Wer ist das?
1: Genau. Also, ich nenne mal 4 Namen. Wir haben dabei Kim Wilde, Sando, Myrna Loy und Ivy Wein. Myrna Loy, da klingelt es vielleicht bei dem einen oder anderen Cineasten, da gab es mal eine Stummfilmschauspielerin, um die dreht sich's nicht. Es gab auch mal eine deutsche Band, die haben vor über 30 Jahren in Deutschland für Furore gesorgt und dann war ganz schnell Schluss. Und seit tatsächlich 33 Jahren hat diese Band nicht mehr auf der Bühne gestanden. Und das Wave-Gothic-Treffen hat sie eingeladen, hier exklusiv ein Comeback zu feiern. Ich habe mich mit den Jungs mal getroffen und gefragt, was war denn tatsächlich zuerst da? Die Lust, wieder zusammen zu spielen oder wirklich die Anfrage vom Wave-Gothic-Treffen? Das werden wir dann heute Abend ein bisschen ausdiskutieren. Sando habe ich genannt. Kennen viele, war eine von den Bands, die dem Ende der DDR, dem Underground der DDR, so einen eigenen Sound aufgedrückt haben. Und die spielen am Montag in so einer kleinen, der Sänger Kai-Uwe Kohlschmidt hat es genannt, Schmuddelecke, das meint er nicht wirklich so, in so einer Ostpunk-Ecke im Parkschloss zusammen mit Rosengarten aus Leipzig und den Freunden der italienischen Oper aus Dresden. Und dann die erwähnte Kim Wilde, große 80er-Heldin, mit der habe ich mich ebenso vor dem Festival schon mal auf ein Telefonat verabredet. Und da habe ich tatsächlich neben all den Geschichten 80er Jahre, wo kommt sie her, was macht sie für Musik heute, was macht sie für Musik demnächst, haben wir noch eine Verbindung zu Leipzig und zur Agra, dem Festivalgelände vom BGT, gefunden, die ich gar nicht so auf dem Zettel hatte, wer das nicht weiß. Die Frau ist ausgebildete Landschaftsgärtnerin und da klingelt es doch. Agra, das ehemalige Messegelände der Landesgartenschau, das ist doch bestimmt interessant für Sie.
2: Ja, das klingt interessant. Ich bin tatsächlich ständig im Garten. Gerade eben habe ich da noch gewerkelt. Das finde ich echt spannend. Hoffentlich finde ich die Zeit, mich da mal umzusehen.
1: Also Kim Wilde hat da durchaus Lunte gerochen und ich hoffe, irgendeiner vom BGT hat sie da gestern bzw. heute mal rumgeführt.
0: Nein, was wir alles lernen. Hendrik Proske über seine Pläne für die lange WGT-Nacht heute ab 20 Uhr bis morgen früh um 6 hier bei MDR Kultur. Das war jetzt nur die Zeit bis Mitternacht, Hendrik. Mhm. Und für danach hast du von einer musikalischen Liste gesprochen. Was ist das? Was passiert da?
1: Genau, da gehen wir mal durch die Geschichte des Wave-Gothic-Treffens in Songs. Das war eine Idee, die haben wir vor ein paar Jahren für mdrkultur.de, für online erdacht, dass wir also gesagt haben, aus jedem Jahr ein Act, eine Künstlerin, ein Künstler, der da gerade gespielt hat, mit einem Song. Und dann haben wir uns in diesem Jahr gedacht, warum wollen wir das nicht mal auch zum Hören bringen? Die Musik ist doch da, machen wir also jetzt. Also wirklich so richtig vom ersten Jahr, damals noch im Eiskeller, mit unter anderem Das Ich, dann über die Jahre die vielen Acts, die immer wieder kamen, Lacrimosa, Goethes Erben und so weiter. Und dann natürlich immer wieder so Highlights wie, wir erinnern uns noch, 2023 Lord of the Lost direkt vom ESC zum WGT. Also aus jedem Jahr ein Song von damals bis heute.
0: Zwischen Mitternacht und 3 Uhr morgens wird das passieren. Und dann geht's in den Sonntag rein bis 6 Uhr mit speziellen Mixen, sagtest du. Wer hat da gemixt und was?
1: Das sind 2 wirklich spannende Künstler, Künstlerinnen aus Leipzig, die mit dem Label Adventurous Music seit Jahren ein sehr eigenes, distinguiertes ich sag mal, Musik- und Kunstkonzept verkaufen, kuratieren, verbreiten, wie auch immer. Die veröffentlichen Musik, zelebrieren auch bildende Kunst, veröffentlichen in regelmäßigen Abständen ein Magazin, das heißt X, in dem sie diese verschiedenen Welten Musik und bildende Kunst nochmal verdichtet versuchen zusammenzubringen. Und die beiden sind seit Jahren auch musikalisch aktiv. Injan ist die eine, das ist die Mitbegründerin von Adventurous und auch von sowas wie dem Global Noise Movement. Und der andere heißt Signalstörung, also er nennt sich so. Beide haben eine enge Verbindung zum WGT, haben da lange spezielle Nächte kuratiert, veranstaltet, die Noise Night zum Beispiel. Und was die musikalisch machen, das verweigert sich komplett und ganz bewusst den üblichen Genre-Zuordnungen. Das Stichwort Noise fiel ja schon. Das sind eher so Klangexperimente, Klangkaskaden, Flächen, selten sowas wie ganz normale Songs. Das dann bis 6 Uhr.
0: Solche exklusiven Sachen am Ende einer langen Nacht. Mhm. 10 Stunden die Musik des Wave-Gothic-Treffens bei MDR Kultur. Das war der Überblick. Hendrik, 10 Stunden ist einerseits sicher schön, aber auf der anderen Seite etwas, was kein Mensch schaffen kann, wirklich live komplett zu hören oder nur wenige. Was ist mit den anderen? Wo hören die? Was gibt's für Alternativen?
1: Also ich würde mich natürlich freuen, wenn es ein paar Leute gibt, die es durchschaffen. Aber ja, das ist natürlich richtig. 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
0: Hendrik Proske, und er hostet, also ist Gastgeber bei der langen WGT-Nacht hier bei MDR Kultur heute ab 20 Uhr bis Sonntag früh um 6. Danke, Hendrik.
1: Danke dir.
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Sie war gestern schon im Konzert zu erleben. Evie Wein beim Wave Gothic-Treffen. In der langen Nacht heute ab 12, da erzählt sie von ihrer Verbundenheit mit dem Festival und auch davon, welche Verbindungen es tatsächlich gibt zu The Cure und Robert Smith, wie sie auf einem Bass, der zu seinem Haushalt gehört, schon Teile ihrer Musik eingespielt hat. Das war sie mit einem The Cure-Cover-Love-Song hier bei MDR Kultur.

0: Penny Arcade, so heißen die Spielhäuser in Amerika. Und da sind nicht nur so Spielhöllen gemeint mit den berühmten einarmigen Banditen oder Flipper-Automaten, sondern das können inzwischen auch so Spielhallen sein, wo Familien hingehen und dann auch Computerspiele rumstehen. Man kennt es von Stranger Things. Solche Hallen, in denen sich die Jugend dann trifft zum Spielen. Gibt's auch hier und da noch. Penny Arcade heißt auch diese Band. Everything's Easy, das ist neue Musik hier bei MDR Kultur. Und damit ist es jetzt 12.30 Uhr.
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0: Am Nachmittag neben einigen Wolken heiter bis sonnig und trocken bei 25 bis 30 Grad. In der kommenden Nacht größtenteils klar, 16 bis 11 Grad. Morgen, so zu den Pfingstumzügen, am Morgen und Vormittag heiter bis sonnig. Im Verlauf ziehen dann ein paar Wolken durch und es kann hier und da Schauer geben. Die Temperaturen aber nochmal üppig, 25 bis 30 Grad. Auch am Pfingstmontag sehr, sehr warm, teilweise heiß, sonnenreich und auch wieder trocken. Der MDR Kulturverkehrsservice. A2 Richtung Berlin, zwischen Marienborn, Helmstedt und Bornstedt. 14 Kilometer Stau, 45 Minuten wartet man da. Dann A2 Richtung Hannover, Vorsicht zwischen Bornstedt und Eilsleben. Hier befindet sich eine ungesicherte Unfallstelle. A4, Frankfurt Richtung Dresden. Zwischen dem Dreieck Nossen und Wilsdruf ist die linke Spur nach einem Unfall blockiert. A9 Richtung Berlin, zwei Meldungen. Zwischen Eisenberg und Dreußig, 6 Kilometer Baustellenstau, kostet 10 Minuten. Und dann zwischen Coswig und Niemegk, 5 Kilometer Stau, 15 Minuten mehr. Vorsicht auf der A9 Richtung München. Zwischen Niemegk und Kleinmarzehns steht ein defektes Fahrzeug auf der rechten Spur. A38 Richtung Leipzig. Sperrung zwischen Bad Lauchstädt und Merseburg Nord nach einem Unfall. Zurzeit 3 Kilometer Stau bis zum Dreieck Halle Süd. A71 Richtung Sangerhausen. Zwischen Erfurt-Mittelhausen und Erfurt-Stotternheim steht ein defektes Fahrzeug auf der rechten Spur. Und die B173 ist zwischen Kesselsdorf und Grumbach an der Kreuzung Wilsdruffer Straße nach Unfall gesperrt. Soweit die Meldungen. Kommen Sie gut an.
2: 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Jetzt aus Bad Salzungen, Betteroff.

große Kunst, heißt das zweite Album von Betteroff. Im März war er damit auf Tour. Viele werden sich erinnern, viele ausverkaufte Konzerte im Felsenkeller Leipzig beispielsweise. Und das war der Mückensong hier bei MDR Kultur am Samstag.

Die Apokalypse ist nah, aber wir lassen uns den Optimismus nicht nehmen. Das ist so ziemlich die Botschaft hier in Road to Nowhere. Talking Heads bei MDR Kultur mit einem fantastischen Paradox, das eine sehr, sehr erfolgreiche Single geworden ist 1985. MDR Kultur jetzt mit Johann Sebastian Bach, dargeboten von Víkingur Ólafsson. Und danach geben wir Ihnen ein paar Ausflugs- und Kulturtipps für dieses Wochenende.

0: Mit diesem Song, mit Blowin' in the Wind, landete er seinen ersten großen Hit. Im Jahre 1963 war das, und jetzt feiert Bob Dylan seinen 85. Geburtstag. In Eisenach wird gratuliert und reingefeiert, und zwar in der alten Melzerei.
1: Ich wusste nicht, ob das Lied gut war oder schlecht. Es fühlte sich richtig an, aber ich wusste nicht, dass es hymnische Qualitäten hat.
0: Dylan-Kenner und Biograf Thomas Waldherr liest hier aus seinem neuen Buch über die wilden 1980er Jahre des Musikers. Der Leipziger Singer-Songwriter Richard Limbert spielt die passenden Songs dazu. Happy Birthday, Bob. Konzert und Lesung beginnen heute um 20 Uhr in der alten Melzerei in Eisenach. Er glänzt warm, leuchtet geheimnisvoll und fasziniert uns Menschen schon seit Jahrtausenden. Der Bernstein. Heute verwandelt sich die Arche Nebra in eine Theaterbühne, die diesen Mythos feiert. Das Theaterensemble um Francesca Pane bringt das Szenentheater Goldene Augenblicke auf die Bühne und verknüpft dabei archäologische Funde mit Mythen. Über das Gold des Nordens sagt MDR-Kulturreporterin Sabine Frank.
2: Bernstein ist ausgehärtetes Baumharz und zu allen Zeiten kam und kommt es vor, dass sich ein Insekt aus der zähen Masse nicht mehr befreien kann und für alle Zeit darin bewahrt ist. Im Barock waren diese Einschlüsse ausgesprochen populär und die Fürsten wollten für ihre Wunderkammern möglichst prachtvolle Stücke haben. Aber dass die Originale einen Blick in die erdgeschichtliche Vergangenheit gestatten, war damals unvorstellbar.
0: Von kostbaren Schmuck und historischen Frauenfiguren erzählt das Theaterstück Goldene Augenblicke. Aufführungsbeginn ist heute um 18 Uhr in der Arche Nebra. Wenn der eigene Körper zur Sprache wird, verwandelt sich die Bühne in einen Bahnhof des Lebens. So erzählt es der Abschlussjahrgang der Dresdner Palucka Hochschule für Tanz heute in seinen Bachelorarbeiten. Unter dem Titel On Track haben die jungen Tänzerinnen und Tänzer eigene Choreografien entwickelt. Sie tanzen dabei von Abschieden, verpassten Momenten und neuen Aufbrüchen.
3: Wir alle sind auf der Reise. Nicht mit dem gleichen Ziel, nicht im gleichen Tempo, nicht mit demselben Horizont. Und doch kreuzen sich unsere Wege. Und wir finden uns manchmal auf derselben unsichtbaren Linie wieder.
0: So der Abschlussjahrgang 2026. On Track ist heute zu sehen um 19 Uhr im grünen Saal der Palucka Hochschule in Dresden.
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geht auf 13 Uhr zu. Und nach den Nachrichten hören wir von den neuen Plänen, die es in Halle endlich gibt, in Halle an der Saale, für ein Phänomen, das leider viele Innenstädte kennen. Diese großen schwarzen Löcher leerer Schaufenster, Scheiben, auf die sich der Staub legt und die sagen, Leute, es sind düstere Zeiten. An ganz zentraler Stelle in der hallischen Innenstadt übernimmt da jetzt die Kultur und sagt was anderes, nämlich, da können wir doch was tun. Was genau? Und wo und wer, das erfahren Sie alles bei meiner Kollegin Annette Mautner, die ab 13 Uhr für Sie da ist. Ich bin Ellen Schweder, sag schon mal herrliche Pfingsten, bitte. Und hier sind die Cranberries mit Illusion. Schönen Samstag.

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3: Um 13 Uhr mit Rio Takeda. Der sächsische Ministerpräsident Michael Kretschmer zeigt sich offen für höhere Steuern auf große Vermögen und Erbschaften. Der CDU-Politiker sagte der Neuen Osnabrücker Zeitung, starke Schultern müssten mehr tragen als schwache. Steuererhöhungen für Reiche seien aber nur der letzte Baustein eines umfassenden Reformpakets, um kleinere Einkommen zu entlasten. CDU, CSU und SPD streiten sich seit Wochen über eine Steuerreform. Die Unionsführung lehnt Steuererhöhungen ab. Der Zalando-Betriebsrat in Erfurt begrüßt die geplanten Verhandlungen über einen Sozialplan. Der Vorsitzende Toni Krause sprach von einem Etappensieg für die Beschäftigten. Zuvor hatten Betriebsrat und Unternehmen vereinbart, im Streit um die geplante Schließung eine außergerichtliche Lösung zu suchen. Zalando zufolge können die Gespräche schon nächste Woche beginnen. Gibt es bis zum 20. Juni keine Einigung, wird eine Einigungsstelle eingesetzt. Zalando will das Logistikzentrum in Erfurt im September schließen. Arbeitgeberpräsident Rainer Dulger hält ein späteres Renteneintrittsalter für unumgänglich. Dulger sagte dem Redaktionsnetzwerk Deutschland, das sei zwar nicht beliebt, aber notwendig. Länder wie Dänemark zeigten, dass das funktionieren könne. Mit der Abschaffung der sogenannten Rente ab 63 und einer Kopplung der Regelaltersgrenze an die Lebenserwartung hätte man die Debatte vom Tisch. Die britische Regierung hat der EU offenbar einen gemeinsamen Binnenmarkt vorgeschlagen. Die Zeitung The Guardian und die BBC berichten, der Vorschlag sei in Brüssel jedoch auf Ablehnung gestoßen. Demnach schlug die EU ihrerseits vor, dass Großbritannien der Zollunion oder dem europäischen Wirtschaftsraum beitritt. Dafür müsste London jedoch sein Nein zur Arbeitnehmerfreizügigkeit aufgeben. Diese Freizügigkeit war vor 10 Jahren ein zentrales Argument der Brexit-Befürworter für den EU-Austritt. In der Hafenstadt Sewastopol auf der russischen okkupierten Krim wird der Treibstoff rationiert. Wie die örtlichen Behörden mitteilten, ist die Abgabe bis auf Weiteres auf 20 Liter je Fahrzeug begrenzt. Begründet wurde der Schritt mit nicht näher genannten logistischen Herausforderungen. Die Ukraine hatte zuletzt verstärkt Raffinerien in Zentralrussland angegriffen. Viele Anlagen mussten danach die Produktion drosseln oder ganz einstellen. Der Kreml erklärte diese Woche, man sehe keine Gefahr für die Kraftstoffversorgung. Das waren die Nachrichten.
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4: Sehr schön. Überwiegend blauer Himmel in Chemnitz, Dresden und Eisenach bei 24 Grad. Erfurt meldet 23. Gera, Görlitz und Halle auch 24 Grad. Leipzig und Magdeburg sind schon bei 25 und Meiningen meldet 24 Grad. Am Nachmittag neben einigen Wolken heiter bis sonnig und trocken 25 bis 30 Grad. In der Nacht größtenteils klarer Himmel, 16 bis 11 Grad. Und morgen weiterhin sonnig und heiter. Im Verlauf zeitweise wolkiger und einzelne Schauer bis 30 Grad. Pfingstmontag viel Sonne und weiterhin sehr warm. Und wir schauen auf die Straßen. Da ist Pfingstverkehr. Und wir fangen an mit der A2 Richtung Berlin. Zwischen Marienborn-Helmstedt und Bornstedt 14 Kilometer Stau, dreiviertel Stunde mehr. Vorsicht auf der A2 Richtung Berlin. Zwischen Irxleben und dem Kreuz Magdeburg brennt ein PKW. A2 Richtung Hannover. Zwischen Bornstedt und Allerengersleben 6 Kilometer Stau nach Unfall im Baustellenbereich. Kostet sie eine halbe Stunde. Vorsicht auf der A4 Richtung Dresden. Zwischen Bad Hersfeld und Friedewald steht ein defekter PKW auf der linken Spur. A9 Richtung München, zwischen Niemeck und Kleinmarzehns 4 Kilometer Stau, defektes Fahrzeug, 20 Minuten mehr. A14 Schwerin Richtung Magdeburg. In der Abfahrt Wolmirstedt gibt es Behinderungen nach einem Unfall. Die A38 Richtung Leipzig ist zwischen Bad Lauchstädt und Merseburg Nord nach Unfall gesperrt. Zurzeit 3 Kilometer Stau, Rückstau bis Dreieck Halle Süd. A71 Richtung Sangerhausen zwischen Oberhof und Gräfenroda steht ein defektes Fahrzeug im Tunnel Rennsteig. Und die B173 ist zwischen Kesselsdorf und Grumbach an der Kreuzung Wilsdrufer Straße nach Unfall gesperrt. Und einen Plätze haben wir, der steht auf der A4 Richtung Dresden zwischen Hermsdorf Ost und Rüdersdorf. Behalten Sie die Geduld. Kommen Sie gut an. 1:04.
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4: Und dazu begrüße ich ganz herzlich Annette Mautner. Hallo.

Gaslight, vorne mit Travis, MDR Kultur am Mittag. Ja, eitel Sonnenschein. So geht's auf dieses Pfingstfest zu. Und zu diesem könnten Sie die Kunst in der Moritzburg in Halle auch noch in Ihren angestammten Räumen bewundern. Das wird im kommenden Jahr so nicht möglich sein, denn hier knackt's und kracht's im Gebälk. Die Moritzburg muss ja neu gemacht werden. Und daher zieht das Kunstmuseum 2027 erstmal ins leerstehende Kaufhaus Galeria Kaufhof. In die Einzelheiten gehen wir gleich. Und nach halb zwei schauen wir auch noch beim WGT vorbei in Leipzig. Die Freunde der schwarzen Szene haben ja ein Mordswetter erwischt. Wir wünschen frohes Feiern.

0: Filmmusik aus Basic Instinct von Jerry Goldsmith und gespielt hier von den 12 Cellisten der Berliner Philharmoniker. Die Moritzburg, also das Landeskunstmuseum Sachsen-Anhalt, hat sich in den letzten Jahrzehnten zu einem bedeutenden Museum der klassischen Moderne entwickelt und wirbt damit auch bei den Besuchern. Doch nun fordert die historische Festung am Rand der Altstadt von Halle ihren Tribut. Mitsamt ihrer Bausubstanz, mit neuzeitlichen Ergänzungen und einer in die Jahre gekommenen technischen Ausstattung. Wenn nicht gleich komplett, müssen doch Teile davon dringend überholt werden. Aufwendige, teure Bauarbeiten stehen an, die den gesamten Museumsbetrieb lahmlegen würden. Würden, damit dies eben nicht passiert, zieht die Moritzburg um in die leerstehende Galeria Kaufhof am Markt der Stadt. Ab 2028 sollen Teile der Kunstsammlung dann dort für das Publikum zu besichtigen sein, bis die Bauarbeiten laut Plan 2032 ihr Ende finden sollen. Dies wurde jetzt auf einer Pressekonferenz bekannt gegeben. Ulrike Thielmann war dabei.
1: Wenn Christian Philipsen auf der steinernen Torbrücke der Moritzburg in Halle steht, kann der Generaldirektor der Kulturstiftung Sachsen-Anhalt auf eine über 400 Jahre alte Geschichte zurückblicken. Im Jahr 1616 erbaut, wurde die Brücke um 1904 als Museumszugang wiederbelebt. Freilich genügt die Statik längst nicht mehr den Anforderungen, erklärt Christian Philipsen.
2: Wir haben zum einen Hohlräume im Baukörper, die sich zum Teil mit Wasser füllen. Wir haben ein Mauerwerk, wo die Fugen sehr stark beeinträchtigt sind, wo erneut Wasser eintritt, sodass bereits Rissbildungen erfolgen. Und das Wichtige ist halt, die Brücke ist der einzige Zugang.
1: Bereits im Jahr 2008 erwies sich die Brücke als Nadelöhr, als im Zuge des spektakulären Museumsausbaus durch das Architektenbüro Nieto Sobiano tonnenschwere moderne Museumslogistik Einzug hielt. Nun muss die Brücke saniert werden und wird es auch in der anstehenden Großüberholung bis 2032. Letztlich bildet sie das kleinere Problem. In der Moritzburg sind Klima- und Lüftungsanlagen veraltet, vor allem im Süd- und Ostflügel, sowie Sicherheitstechnik und Brandschutz. Bund und Land haben ein 200 Millionen schweres Investitionsprogramm verabschiedet, aus dem Sachsen-Anhalts Landeskunstmuseum den Löwenanteil bekommt, erklärt Rainer Robra, Chef der Staatskanzlei sowie Minister für Kultur des Landes Sachsen-Anhalt.
3: Die Moritzburg muss von Grund auf saniert werden, und zwar in allen Bereichen, sicherheitstechnisch, museumstechnisch. Die Moritzburg hat viele, viele Gebäude auf ihrer Fläche.
1: Für Erregung sorgt indessen das vielfach prämierte, gefaltete, silbrig schimmernde Aluminiumdach des Neubaus in der Moritzburg, das knapp 18 Jahre nach seiner Einweihung als Sanierungsfall gilt. Geschaffen von den Architekten Nieto und Sobiano, zieht es sich als skulpturale Landschaft über die historischen Mauern, ist aber langfristig nicht dicht. Christian Philipsen betont,
2: dass dieses Dach ein paar konstruktive Probleme hat, die wir jetzt beheben müssen. Zum einen müssen wir die Revisionierbarkeit, die Wartung des Daches, eine Dachabdichtung verbessern. Und zum anderen müssen wir im Bereich der Oberlichter gucken, dass wir die dauerhaft dicht bekommen.
1: Die Anforderungen an Klimatechnik und Sicherheit sind denn auch der Grund, warum das Galeria-Kaufhof-Gebäude am Markt in Halle für Millionen umgebaut werden muss, bevor die Moritzburg dorthin mit ihrem gesamten Museumsbestand umziehen kann und 2028 schließlich auch ein Interim eröffnen wird. Zwei Sonderausstellungen soll es pro Jahr geben. Bis 2032, so Thomas Bauer-Friedrich, Direktor der Moritzburg, zusätzlich zu einer Dauerschau, die über die 5 Jahre hinweg in ihrer Zusammenstellung wechseln wird.
4: Natürlich ist unser Ziel, dass die Publikumslieblinge wie eben die Weiße Katze von Franz Marc oder unser Gustav Klimt-Gemälde, es gibt nur 4 in Deutschland, dass wir es trotzdem gewährleisten können, dass das, was man von uns erwartet zu sehen, dass das auch weiter anzutreffen ist. Aber eben in einer komplett neuen Konstellation, in neuen Blickachsen, neuen thematischen Zusammenstellungen.
1: Dass ein Museum in ein Kaufhaus zieht, ist ungewöhnlich. Wer jedoch nach Chemnitz schaut, sieht, dass dort die einstigen Kaufhäuser Schocken und Tietz für Frequenz in der Stadt auch abends und am Wochenende sorgen. Da die Moritzburg die oberen Etagen des einstigen Kaufhofs nutzen will, könnte auch hier bald gelten: Kommerz unten, Kultur oben. Kein schlechtes Konzept gegen das Sterben der Innenstädte. Und das Museum bleibt im Gedächtnis.
0: Die Katze von Franz Marc in einer neuen Blickachse. So ein Umzug muss nicht nur nachteilig sein. Ulrike Thiemann war das mit Hintergründen zum Umzug des Kunstmuseums Moritzburg in Halle. Künftig hängt also die Kunst am Markt.

Tell Your Mind is Shining, Neues von Peter Gabriel. Die Ex-Genesis-Legende ist also schneller zurück als erwartet. In diesem Jahr erscheint ein neues Album, wie schon beim letzten, 12 neue Songs im Mondrhythmus. Normal ist nicht. Wir haben es ja immerhin mit Peter Gabriel zu tun. MDR Kultur am Mittag.

0: Ola Meinecke hier zusammen mit Danny Juke. Ola, inzwischen 72 Jahre alt, aber immer noch fleißig unterwegs. Am 13. September in Dresden und am 26. in Leipzig im Anker.
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0: Tja, wir haben es im Schnitt auf 25 Grad gebracht. Bis auf 30 könnten wir schaffen heute. Dazu Sonne und ein paar Wölkchen. Die Nacht dann größtenteils klar bei milden 16 bis 11 Grad. Morgen weiterhin heiter bis sonnig. Im Verlauf dann ein paar Wolken mehr und einzelne Schauer. Wieder 25 bis 30 Grad und am Pfingstmontag viel Sonne und weiterhin sehr warm. Wenn das keine Aussichten sind. Die Staus sind nicht so rosig. Viel zu melden im Verkehrsdienst. A2 Richtung Berlin zwischen Allerengersleben und Bornstedt 9 Kilometer Stau plus 20 Minuten. A2 Richtung Hannover zwischen Irksleben und Allerengersleben 8 Kilometer Stau nach Unfall. Halbe Stunde mehr. A4 Richtung Frankfurt zwischen Nora und Erfurt-Fieselbach. Ungesicherte Unfallstelle. A9 Richtung Berlin zwischen Köselitz und Niemeck. Stockender Verkehr an einer Baustelle, dort eine Viertelstunde mehr. A9 Richtung München zwischen Niemeck und Kleinmarzehns 5 Kilometer Stau durch ein defektes Fahrzeug plus 20 Minuten. Die A38 Richtung Leipzig ist zwischen Bad Lauchstädt und Merseburg Nord nach Unfall gesperrt. Zurzeit 3 Kilometer Stau bis Dreieck Halle Süd. Und A71 Richtung Sangerhausen zwischen Erfurt-Gispersleben und Erfurt-Mittelhausen. Ungesicherte Unfallstelle. Kommen Sie gut ins Ziel. 3 Minuten nach 2.
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Da können wir uns da was bei denken, bei dem Titel Bachlauf. Tobias Forster war das hier bei MDR Kultur am Mittag. Und das hier sind Jamiroquai.

0: Madonna, war gut rauszuhören. Material Girl, hier gecovert von Chris Bowers. Es ist ein alljährliches Phänomen. Tausende Menschen aus aller Welt verwandeln Leipzig in ein riesiges Schaulaufen der Dark-Wave-Kultur zum WGT, dem Wave-Gothic-Treffen. Hier geht's aber um weit mehr als nur um Kostüme. Es geht um ein Lebensgefühl, das sich intensiv mit Vergänglichkeit und Erinnerung auseinandersetzt. Genau diese Brücke schlägt eine außergewöhnliche Führung im Antiken Museum Leipzig gestern Nachmittag unter dem Titel It's Friday, I'm in Love. Da haben die Besucherinnen und Besucher sind da durch das Museum gewandelt und meine Kollegin Anne Seiler war mit dabei.
1: Aus zwei Boxen erklingen Lieder der englischen Gothic-Rock-Band The Cure. Über knarrende Dielen wandeln kostümierte WGT-Besucher vorbei an griechischen Statuen, Büsten und antiken Gefäßen. Zwischen den Songs ruft der Leiter der besonderen Führung, Paul König, die rund 70 Besucherinnen und Besucher immer wieder zusammen, um sie auf ein neues Thema einzustimmen. Jetzt bleibt er vor der schneeweißen Statue der Aphrodite stehen.
2: Aphrodite ist in der griechischen Mythologie die Göttin der Liebe, der Schönheit, der sinnlichen Begierde und das sind doch total im Themenkreis von The Cure. Die Schönheit der Aphrodite soll uns Anlass geben, den ästhetischen Einfluss der Band zu würdigen. Die aufgeschminkte Tragödienmaske von Robert Smith, das Kuratieren des eigenen Erscheinungsbildes. Ich denke, auch da wissen Sie, wovon ich spreche. Sie erkennen Ihre Codes untereinander. Wir hören deshalb Perfect Girls, Perfect Boys.
1: Knapp eine Stunde dauert die Führung durch die Lehr- und Studiensammlung der Leipziger Uni aus dem 19. Jahrhundert. Sie wird von den Archäologen noch immer genutzt. Besucher kommen eher selten. Die WGTler sind begeistert.
3: Ich finde, es ist eine ganz tolle Kombination, diese beiden Sachen zu kontrastieren. Antike Skulpturen, einfach auch die Gelegenheit, das im Publikum näher zu bringen, eben dadurch, dass man es dann gegenüberstellt mit The Cure, mit Songs, die für viele eine Bedeutung haben und die auch einfach schön sind.
4: Ich fand die Kombination von Musik, auch wenn The Cure sonst für mich eher so am Rande läuft, aber generell dieses Erlebnis Musik und dabei Kunst zu genießen, unglaublich spannend. Und es hat mich vor allem neugierig gemacht. Ich muss nämlich gestehen, ich bin zwar eigentlich Leipzigerin, aber ich war noch nie in diesem Museum.
5: Museum so mit Musik verbunden hatte ich noch nie.
1: Auch Paul König strahlt nach der The Cure-Führung über das ganze Gesicht. Der Vorsitzende des Freundeskreises des Museums hatte nach einer Schnapsidee diese Führung erarbeitet und sagt, ich hätte noch stundenlang weitererzählen können.
6: Ich finde, es ist eigentlich so ein simpler und naheliegender Gedanke. Mach doch einfach Musik an. Das macht gute Laune, das bringt die Leute ins Gespräch und das schafft sofort einen Kanal zu den Emotionen, die die Objekte allein vielleicht manchmal nicht schaffen können oder dann erst über die Information. Aber wenn ich einem römischen Senator ins Gesicht schaue und dabei läuft Perfect Boy von The Cure, ist da irgendwie sofort was in der Luft.
1: In einem antiken Museum Parallelen zu den Texten einer Rockband zu suchen, klingt zunächst kompliziert. Doch je tiefer sich Paul König in die Materie begab, umso leichter ging es ihm von der Hand, erzählt er.
6: Wir haben über fragmentarische Skulpturen im Klingerkabinett gesprochen. Wir haben aber auch über Homer und die Odyssee gesprochen. Wir haben über das südenglische Crawley gesprochen, wo die Band sich gründete und was eine römische Kolonie war. Britannien wurde von den Römern erobert. Wir haben über Pompeji gesprochen und über die Asche, die diese Stadt und ihre Bewohner konserviert hat. Über Songs of a Lost World, das letzte Album, das sich dazu wunderbar eignete. Und natürlich über Bestattungsrituale und die Schönheit an sich.
1: Trotz des Titels der Führung It's Friday, I'm in Love, einem der wohl bekanntesten Songs der Band, waren bei der Veranstaltung im Antiken Museum aber keine Hits zu hören. Eine bewusste Entscheidung, so König.
6: Klar, wir haben zu Beginn zum Einlass Pictures of You gespielt, weil das der erste Song des Leipziger Konzerts 1990 war, dass die The Cure noch zu DDR-Zeiten auf der Festwiese vom Zentralstadion gespielt haben im August 1990. Mit dem Song haben sie das Konzert eröffnet, deswegen haben wir die Führung heute damit eröffnet. Dann ging es aber doch eher darum, passende Songs für die Ausstellung, für die Objekte zu finden. Ich darf verraten, Friday I'm in Love wurde nicht gespielt.
1: Das Zusammentreffen von Jahrtausende alten Objekten des antiken Mittelmeerraumes, ummalt mit der Klangwelt von The Cure, war ein voller Erfolg. Paul König verrät, das wiederholen wir. Im kommenden Jahr will er die Besucherinnen und Besucher des WGTs dann auch in die Gipsabgusssammlung des Antiken Museums Leipzig locken.
0: Ein Museumsbesuch steht für WGT-Besucher also durchaus mit auf dem Plan. Anne Seiler hat die Szene im Antiken Museum getroffen. Und an dieser Stelle erinnere ich gerne nochmal an unsere lange Nacht hier bei MDR Kultur heute von 20 Uhr abends bis morgens früh um 6. Das war's für die ganz Harten. Und jetzt kommt natürlich Musik von The Cure.

Glenn Hensett und sein Lucky Man, 2:04. Das heißt, gleich gibt es erstmal Nachrichten. Und danach geht es bei uns um nichts weniger als den Weltuntergang.

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2: Um 14 Uhr mit Rio Takeda. Carl Zeiss Jena hat den Thüringer Landespokal gewonnen. Der Fußball-Regionalligist setzte sich im Finale gegen Meuselwitz 1:0 durch. Am Finaltag der Amateure wird zwischen Halberstadt und dem Halleschen FC der Pokalsieger in Sachsen-Anhalt und zwischen Zwickau und Aue der sächsische Pokalsieger ermittelt. Am Abend tragen dann Titelverteidiger Stuttgart und Rekordsieger Bayern München das DFB-Pokalfinale aus. Der Zalando-Betriebsrat in Erfurt begrüßt die geplanten Verhandlungen über einen Sozialplan. Der Vorsitzende Toni Krause sprach von einem Etappensieg für die Beschäftigten. Zuvor hatten Betriebsrat und Unternehmen vereinbart, im Streit um die geplante Schließung eine außergerichtliche Lösung zu suchen. Zalando zufolge können die Gespräche schon nächste Woche beginnen. Gibt es bis zum 20. Juni keine Einigung, wird eine Einigungsstelle eingesetzt. Zalando will das Logistikzentrum in Erfurt im September schließen. Deutsche und Tschechen haben gemeinsam der Opfer der Vertreibung nach dem Zweiten Weltkrieg gedacht. Nach Angaben der Veranstalter nahmen an einem Versöhnungsmarsch rund 1.300 Menschen teil. Sie zogen gemeinsam zum Massengrab in Porozelice unweit von Brünn. Daran nahm auch Bundesinnenminister Alexander Dobrindt teil. Er lobte die Veranstalter als die wahren Brückenbauer. Begleitet wurde die Veranstaltung von Gegenprotesten. Der Vertriebenenverband richtet sein Pfingsttreffen in diesem Jahr erstmals in Tschechien aus. In Deutschland zeichnet sich ein neuer Einbürgerungsrekord ab. Nach Recherchen der Welt am Sonntag erhielten im vergangenen Jahr knapp 310.000 Menschen den deutschen Pass. Das wären 18.000 mehr als im Jahr zuvor und der höchste Stand überhaupt. Derzeit melden viele Kommunen rückläufige Antragszahlen. Die Behörden rechnen aber im kommenden Jahr mit einem Anstieg. Dann endet für die ersten Geflüchteten aus der Ukraine die notwendige Aufenthaltszeit von 5 Jahren. Die serbischen Eisenbahnen haben den Zugverkehr im gesamten Land eingestellt. Wie das Unternehmen in der Nacht mitteilte, werden in ganz Serbien bis auf Weiteres keine Züge mehr fahren. Eine Begründung wurde nicht genannt. In der Hauptstadt Belgrad ist heute eine große Protestkundgebung geplant. In der Vergangenheit hatte die serbische Regierung schon 2-mal an solchen Tagen den Zugverkehr gestoppt. Das waren die Nachrichten.
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3: Schauen wir erstmal auf die aktuellen Werte. 25 Grad in Dresden und Eisenach. Erfurt meldet 24, Gardelegen 27. Hoyerswerda und Oschatz sind mit 25 dabei. Magdeburg, Plauen und Wernigerode mit 26. Und Wittenberg meldet 25 Grad. Die Aussichten am Nachmittag neben einigen Wolken heiter bis sonnig und trocken. 25 bis 30 Grad. In der Nacht größtenteils klar. 16 bis 11 Grad. Morgen weiterhin heiter bis sonnig, im Verlauf zeitweise wolkiger und einzelne Schauerwerte wie heute, also bis 30 Grad. Und am Pfingstmontag viel Sonne und trocken und weiterhin sehr warm. Der MDR-Verkehrsdienst meldet A2 Richtung Berlin zwischen Allerengersleben und Bornstedt 9 Kilometer Stau plus 20 Minuten. A2 Richtung Hannover zwischen Irxleben und Alsleben auch 20 Minuten Wartezeit bei 9 Kilometern Stau. A9 Richtung Berlin zwischen Köselitz und Niemegk 11 Kilometer stockend an einer Baustelle, 20 Minuten drauf. Und A9 Richtung München zwischen Niemegk und Kleinmarzehns 5 Kilometer Stau durch ein defektes Fahrzeug. Dort auch 20 Minuten Wartezeit. Wie es aussieht, entfitzt sich das jetzt hier zum Nachmittag hin. Einen Blitzer haben wir noch, der steht auf der A4 Richtung Dresden zwischen Hermsdorf Ost und Rüdersdorf. Und wir wünschen allen unterwegs gute Fahrt. 2:04.
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3: Und durch den begleitet sie Annette Mautner. Hallo.

Noah and the Whale, 5 years time. Ah ja, überaus passend für die Frage, die hier gleich ansteht. Wer überlebt die Apokalypse? Denken Sie dabei bitte nicht zu aktuell. Zu Pfingsten passt es nur bedingt. Die Sendung des Geistes Gottes zu Jesus Jüngern und sein Verbleib in der Kirche bzw. die Ausgießung des Heiligen Geistes, das ist ja im Prinzip das Gegenteil einer Apokalypse. Zum WGT in Leipzig passt es schon eher, aber es gibt offenbar viele Möglichkeiten, den Weltuntergang zu überleben. Wir schauen gleich mal hier am Samstagnachmittag bei MDR Kultur. Schön, dass Sie dabei sind. Es war nicht

0: MDR-Kultur am Samstagnachmittag. Im Internet findet man haufenweise Anleitungen dafür, wie man einen Bunker baut, in dem man den nächsten Atomkrieg überstehen kann. Menschen aus der Prepper-Szene versuchen für jede Eventualität vorbereitet zu sein, aber gibt es auf der Erde vielleicht schon Lebewesen, die ohnehin vorbereitet sind? Leben ein Leben, das die Apokalypse ohne große Mühe überstehen würde? Kakerlaken sind ja immer so ein klassisches Beispiel. Welche Eigenschaften es dafür braucht und wo überhaupt die Grenze zwischen lebensfeindlich und lebensfreundlich gezogen wird, das hat sich die Wissenschaftsjournalistin Maike zum Hoff angeschaut. Sie fragt in dieser Woche, wer überlebt die Apokalypse?
1: Dritter Weltkrieg, Klimakipppunkte, Apokalypse, Manometer. Also wenn man Bock drauf hat, dann kann man sich schon ganz schön verrückt machen lassen. Die nächste Katastrophe steht quasi immer schon bereit dafür. Und ich bin passend dazu letztens in so einem Rabbit Hole, also einem Internetstrudel zu genau dem Thema Prepping gefallen. Eigentlich wollte ich nur gucken, wie man Erdgewächshäuser baut. Und zack, hatte ich zig Videos auf dem Schirm, wo sich Leute Bunker für den Dritten Weltkrieg bauen. Seitdem denkt mein Algorithmus, ich finde das cool. Und es reicht das Stichwort Palette. Und meine Timeline zeigt mir, wie Prepper Jack Bunker mit Paletten baut. Die Prepper-Szene ist riesig und sie bereitet sich bis ins kleinste Detail auf den Tag X vor. Wie überlebt man möglichst lange autark unter der Erde, wenn hier oben alles den Bach runtergegangen ist? Und wenn hier alles verstrahlt, zerbombt und lebensfeindlich ist? Wie sichert man sich das nackte Überleben? Und ich frage mich, wie stehen denn die Chancen, sowas zu überleben? Gibt es Lebensformen, die es schaffen könnten? Und bestünde die Erde dann wirklich nur noch aus Kakerlaken? Also wer überlebt die Apokalypse? Boom. Angenommen, die Erde würde von heute auf morgen komplett ihr Gesicht wandeln. Dann wäre das für die meisten Lebensformen hier eine absolute Vollkatastrophe. Solche Vollkatastrophen gab es schon 5-mal. Paläontologen können da sehr genau rekonstruieren, wie viele Tiere und Pflanzen bei sowas ausstarben und wer den Umständen zum Trotz überlebte. Die Gründe für solche Apokalypsen sind vielfältig. Was aber nach jedem Massensterben gleich war, ist, dass das Leben auf der Erde irgendwann wieder voll Fahrt aufgenommen hat. Zugegeben, wir reden hier von mehreren Millionen Jahren, aber Zeit ist der Erde ja eh egal. Also, selbst wenn bis zu 90% der existierenden Arten ausgelöscht wurden, die paar, die überlebten, die waren dann die Grundlage für eine komplett neue Abzweigung der Evolution, für vollkommen neue kreative Skizzen von Leben. Einmal rasiert und komplett neu gedacht. Und bei sowas können plötzlich die verrücktesten Szenarien entstehen.
2: Eins der allerersten großen Massenaussterben auf der Erde damals war eigentlich wegen Sauerstoff. Also das finde ich auch immer ganz spannend. Das heißt wirklich auch die große Sauerstoffkatastrophe, weil die ersten Organismen, die auf der Erde gelebt haben, die waren anaerob. Das heißt, die haben ohne Sauerstoff auch ihren Stoffwechsel gehabt und für die war das giftig. Und als dann quasi plötzlich diese Cyanobakterien aufgetaucht sind und sehr viel Sauerstoff hergestellt haben, sind die einfach alle gestorben, weil die nicht mit diesem schrecklichen Sauerstoff zurechtkamen.
1: Jana Binge-Mehr ist das. Sie ist Biologin und arbeitet am Deutschen Zentrum für Astrophysik in Görlitz. Und das ist schon verrückt, oder? Sauerstoff, das ist doch das Beste, was uns hier passieren kann. Aber ja, lebensfeindlich oder lebensfreundlich, das ist so eine Frage der Perspektive. Und das bringt mich zu der Frage, was braucht man denn, um weiter im Spiel bleiben zu können? Wie schafft man es, zu den 10% der überlebenden Spezies zu gehören? Flexibilität ist das Zauberwort. Und ganz im Ernst, das ist nicht gerade unsere Stärke. Wir sind zwar schon überall auf dieser Erde gewesen, auch an den extremsten Orten, aber ein nackter Mensch in der Wüste, auf dem Himalaya, in der Tiefsee oder in der Arktis, vergessen Sie es. Ein Mensch ohne Nahrung, Wärme und Wasser, leider nein. Menschen sind nur dank ihrer Technik so anpassungsfähig. Ist dann so die Frage, wenn wir hier von Millionen Jahren sprechen, ob Prepper Jack sich darauf so vollumfänglich vorbereiten kann. Ich denke, entweder man hat das Apokalypsenpotenzial oder halt nicht. Kennen Sie Bärtierchen? Das sind somit die krassesten Überlebenskünstler auf dieser Erde. Das Wort lebensfeindlich, das juckt die einfach gar nicht. Jana Binge-Mehr hat sich jahrelang mit den Tierchen und ihren Anpassungsstrategien am Senckenberg-Museum für Naturkunde beschäftigt. Kälte bis minus 273 Grad, Hitze bis 150 Grad, kein Problem. Sie sehen süß aus und überstehen definitiv alles, weil sie nämlich austrocknen und in einen todesähnlichen Standby fallen können.
2: Und in diesem Zustand, in diesem Tönnchen, da können die wirklich fast allen Bedingungen ausgesetzt werden. Also da waren die auch schon auf der ISS und wurden tatsächlich auch dem Vakuum und der Strahlung ausgesetzt, außen. Also nicht in der ISS, sondern wirklich im Weltraum. Und die konnten hinterher quasi auch wieder zum Leben erweckt werden und sich auch nochmal reproduzieren. Also die waren dann wieder lebendig.
1: Bärtierchen sind perfekte Schläfer, bereit zurückzukommen, wenn es sich wieder aushalten lässt.
2: Das macht sie auch zu Lebewesen, die sehr, sehr früh schon auf neuen Lebensräumen auftauchen. Und beim Bergbau wird ja wirklich die Erde quasi einmal auf links gedreht. Also da gräbt man ja dann 60, 70, 80 Meter in die Tiefe und gräbt das einmal um. Und der Boden ist dann eigentlich erstmal steril, weil so weit unten existiert tatsächlich eben auch kein Leben. Und mit die allerersten Lebewesen, die man finden kann auf solchen Flächen, sind zum Beispiel eben Bärtierchen oder auch diese Fadenwürmer, weil die über den Wind tatsächlich eingetragen werden können.
1: Aber wie schaffen die das? Was können Bärtierchen, was wir und fast alle anderen Spezies auf dieser Erde nicht können?
2: Also die Bärtierchen schaffen das halt tatsächlich, ihre Zellen und auch ihre DNA dann so zu schützen, dass die wieder so sind wie vorher.
1: Und darum geht's. Die eigenen Zellen und die eigene DNA so zu schützen, dass man überlebt. Das ist des Pudels Kern. Das, was für Prepper Jack sein Bunker ist, in dem er 500 Kilo Spaghetti, eine LKW-Ladung Batterien lagert und einen unterirdischen Wassertank eingebaut hat, das ist für das Leben die Zelle. Genau wie Prepper Jack braucht sie Wasser, Energie und Kohlenstoff. Und genau wie Prepper Jack ist die Zelle darauf angewiesen, dass ihre Hülle intakt bleibt, dass ihr Bauplan, die DNA, nicht von Strahlung oder Ähnlichem zerstört wird und dass ihr Wasser immer frei fließen kann, um Stoffe zu transportieren. Säure, extreme Hitze oder Strahlung zerstören die Hülle schneller. Salz oder extreme Kälte binden das Wasser und bringen alles zum Stillstand. Und das sind so die größten Feinde der Zelle. Aber abseits davon funktioniert alles Leben, das wir hier entdeckt haben, nach diesem Prinzip. Wir importieren Stoffe, investieren Energie und exportieren dann Wärme, Bewegung und neue Biomasse. Welche Stoffe und welche Energie genau das dann ist, dafür gibt's viele Wege. Und selbst für menschengemachte Apokalypsen wie die Katastrophe von Tschernobyl scheint das Leben mit genügend Zeit Lösungen zu finden.
2: Dort gibt es ja mittlerweile Pilze, die quasi diese radioaktive Strahlung als Energiequelle nutzen können. Wo man jetzt eigentlich denken würde, das ist ja absolut lebensfeindlich dort, aber die quasi das Radioaktive umwandeln können in Biomasse, wo, soweit ich es jetzt nachgeschaut habe, auch noch nicht ganz klar ist, wie das überhaupt funktioniert im Detail.
1: Für die wäre jetzt also keine Radioaktivität lebensfeindlich. Ja, alles eine Frage der Perspektive. Aber Tschernobyl zeigt auch den entscheidenden Unterschied zwischen Jack und dem Leben. Das Leben hat Zeit. Das Leben kann sich unendlich viele Fehlversuche leisten, bis es den richtigen Dreh gefunden hat, der in der neuen Umgebung funktioniert. Das Leben findet Wege, seine Bunkerwände neu zu strukturieren, strahlensicher zu machen, über Schleimschichten den Wassertank vor Austrocknung zu schützen, fehlendes Sonnenlicht über chemische Reaktionen zu ersetzen und. Das Leben ist flexibel. Aber Anpassung braucht immer Zeit. Ja, die meisten Spezies haben diese Zeit nicht. Der Grund, warum bei einem Massensterben bis zu 90% aller Arten verschwinden, ist, weil die meisten mit Veränderung nicht gut zurechtkommen. Wenn Veränderung dann auch noch abrupt und schnell kommt, keine Chance. Das kann man gerade live beobachten. In normalen Zeiten sterben so 2 bis 3 Arten pro Jahr aus. Einfach so, ohne Katastrophe. Es sind aber leider gerade geschätzt rund 150 pro Tag. Der Planet wird für eine wachsende Zahl von Tieren und Pflanzen von einem lebensfreundlichen zu einem lebensfeindlichen Ort. Also, wer überlebt die Apokalypse? Es gibt so viele unterschiedliche Versionen von Leben. Wahrscheinlich wird immer irgendwer durchhalten und sich anpassen oder sich sogar freuen, weil endlich überall Wohlfühlbedingungen herrschen. Wer das sein wird? Der Blick in die Erdgeschichte zeigt, es sind meist kleine, besonders flexible Organismen, die bis in alle Extreme überleben. Oder es sind die Spezialisten, die vorher Außenseiter und mit den neuen Lebensbedingungen plötzlich der King sind. Das Leben ist wirklich super schwer wegzubekommen, wenn es einmal da ist. Aber es scheint tatsächlich ein Szenario zu geben, wo es knirscht.
2: Also es wurden sehr wenige Orte gefunden, wo man kein Leben bisher nachweisen kann. Und das Spannende dort ist aber, dass immer mehrere Faktoren das quasi erschweren. Also wenn das nur eine Sache ist, dann findet sich fast immer irgendein Organismus, der das ausgleichen kann. Zum Beispiel ein hoher Salzgehalt oder eben das Fehlen von Sonnenlicht. Aber es gibt in Äthiopien ein Gebiet und da gibt es Tümpel, die sind extrem sauer und extrem salzhaltig. Und auch noch sehr heiß. Und die drei Faktoren, die konnte dann bis jetzt noch kein Lebewesen ausgleichen.
1: Wer das Leben fernhalten will, der muss sich also schon echt Mühe geben. Und ich denke, dass ein gesamter Planet bis in jeden letzten Winkel sauer, salzig und heiß wird, das ist doch ziemlich unwahrscheinlich. Irgendeine Nische wird es immer geben. Und wer weiß, ein paar Millionen Jahre nach der Apokalypse stehen dann vielleicht bärtierchenartige Lebewesen an der Strandbar in Rimini und philosophieren über das Leben im Anthropozän. Aber wissen Sie, wer dann ganz bestimmt nicht die Cocktails mischt? Prepper Jack.
0: Wer überlebt die Apokalypse? 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

Patty Swims. Eigentlich Jayton Dimmesdale, kommt aus Atlanta und wollte Fußballer werden, aber hat schon zu Schulzeiten seine kreative Ader entdeckt, geschauspielert und gesungen. Irgendwann hat er sich dann einen YouTube-Kanal gebaut und ein paar Coverversionen veröffentlicht und dann war ein Plattenvertrag da. Am 19. Juli singt er im Olympiastadion in Berlin. So kann's gehen.

0: Sergio Mendes, Maschinada, und wir haben es gleich 14:30.
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0: 28 Grad in Sondershausen. Das ist im Moment der Spitzenreiter. Aber bis auf 30 Grad könnten wir es bringen heute. Mit Sonne und mit ein paar Wölkchen. Die Nacht dann größtenteils klar. 16 bis 11 Grad, also relativ mild. Morgen weiterhin sonnig. Im Verlauf ein paar Wolken mehr. Und einzelne Schauer sind möglich. 25 bis 30 Grad. Und am Pfingstmontag viel Sonne und weiterhin sehr warm. Der MDR-Verkehrsdienst hat Folgendes zu melden. A2 Richtung Berlin zwischen Allerengersleben und Irxleben 9 Kilometer Stau. Viertelstunde, dann sind sie da durch. A9 Richtung Berlin zwischen Köselitz und Niemegk 11 Kilometer stockend an einer Baustelle plus 20 Minuten. A9 Richtung München zwischen Niemegk und Kleinmarzehns 5 Kilometer Stau durch ein defektes Fahrzeug. Halbe Stunde mehr einplanen. A14 Richtung Dresden zwischen Magdeburg-Sudenburg und Magdeburg-Reform 2 Kilometer Stau nach Unfall plus 15 Minuten. Und im Landkreis Mittelsachsen ist die Straße zwischen Gersdorf und Queckhain nach einem Unfall gesperrt. 14:30.
2: 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Jetzt aus Leipzig, Lucy Fair.

Lucifer aus Leipzig, geboren eigentlich in Zwenkau bei Leipzig. Ein Ort, finde ich, den man auch mal nennen muss, fällt immer hinten runter. Und jetzt haben wir was für die WF Gothica hier im Programm. Nick Cave and the Bad Seeds.

0: Der Nachmittag bei MDR Kultur, 3:08. Sie haben es in den Nachrichten vielleicht gehört. In Brünn hat der erste Sudetendeutsche Tag in Tschechien begonnen. 81 Jahre nach der Vertreibung hatte ein tschechisches Versöhnungsfestival die Vertriebenen und ihre Angehörigen in deren alte Heimat eingeladen. Zum Austausch, zum gemeinsamen Gedenken und zu Feierlichkeiten. Für einige ist es ein weiterer Meilenstein der Versöhnung, für andere in Tschechien eine Provokation. Besonders die beiden Regierungspartner von Premier Babiš schüren unbegründete Ängste vor Altnazis und angeblichen Rückkehrbeforderungen. Der tschechische Außenminister Matzinka von der rechtsgerichteten Autofahrerpartei hatte gewarnt, die Menschen in Tschechien würden rebellieren. Brünn stehe in Flammen. Aus Brünn berichtet Marianne Alweis.
1: Herzlich willkommen bei unserem Nachbarschaftstreffen Brünn an einem Tisch.
2: Jako první zde vystoupí folklorní taneční skupina Böhmerland z Brazílie.
3: Eine deutsch-böhmische Kindertanzgruppe aus Brasilien eröffnet das Begegnungsfest am Rand der Altstadt von Brünn. Auch nach Südamerika hat es gebürtige Böhmen verschlagen, allerdings freiwillig. Arnold Garmatsch musste als 6-Jähriger sein Elternhaus im böhmischen Riesengebirge verlassen. Dass die sudetendeutsche Landsmannschaft 81 Jahre nach seiner Vertreibung nach Tschechien eingeladen wurde, berührt ihn sehr.
4: Für mich, wie soll ich sagen, das geht mir ganz tief, geht mir das ins Herz.
3: Dem Hobbymusiker schießen die Tränen in die Augen, als er von ersten Gesprächen mit jungen tschechischen Musikern erzählt. Stefanie Kilian, die Vorsitzende der Sudetendeutschen Jugend, ist über eine Tanzgruppe in den Verband gekommen. Ihre Großeltern stammen aus dem Böhmerwald.
5: Früher war es für mich nur Gesang und Tanz. Also ich habe dort sehr viele Freunde kennengelernt. Das ist wie eine große Familie und inzwischen ist es einfach mehr. Es ist einerseits die Geschichte aufarbeiten, das darf ja nicht vergessen werden, sondern wir wollen daraus lernen. Wir wollen, dass wir in einem friedlichen Europa leben können und wieder mit den Tschechen zusammenwachsen, sag ich mal.
3: Kilian organisiert seit Jahren deutsch-tschechische Sommerlager zusammen mit einem tschechischen Verein. In Brünn will sie neue Kontakte knüpfen. Lange Tische sind aufgebaut, rund 600 Deutsche und Tschechen genießen die Gesellschaft, den Wein und die Musik. Auf dem Mährischen Platz, wo früher das Deutsche Haus stand, das Kulturzentrum der deutschsprachigen Brünner, bis es 1945 von einer Bombe getroffen und abgerissen wurde. Die sogenannten Sudetendeutschen wurden nach der Nazi-Terrorherrschaft und den Kriegsschrecken vertrieben und enteignet auf Grundlage der Beneš-Dekrete. Auf der anderen Seite des Begegnungsfestes protestieren einige Dutzend Anhänger der nationalen Kleinpartei Tschechien an erster Stelle. Sie sammeln Unterschriften und fordern, dass die sudetendeutsche Landsmannschaft als extremistisch eingestuft wird. Bernd Possel, der Chef, kämpft seine gesamte Karriere lang gegen die Beneš-Dekrete. Sie wollen ihre Besitztümer immer noch zurückhaben. Posselt hat sich lange dafür eingesetzt, dass sich die Sudetendeutschen 2015 eindeutig von Rückgewinnungsforderungen distanziert haben. Die NS-Verbrechen hat er auch in Brünn wieder als die schlimmsten der Geschichte verurteilt. Er sitzt nur wenige Meter entfernt an einem Tisch, abgeschirmt von Sicherheitskräften. Vereinzelte Demonstranten ziehen mit Sudeten- oder Posselt-feindlichen Plakaten vorbei. Mal kommt es zu Gesprächen, mal zu hitzigen, meist bleibt es friedlich. Die Angriffe seien die Minderheit, findet Posselt.
6: 2/3 der E-Mails, die ich bekomme seit einigen Wochen, sind absolut positiv. Wir entschuldigen uns für unsere Politiker, die sind nationalistisch, machen Sie sich nichts draus, kommen Sie. Der Staatspräsident, der Senatspräsident, alle prodemokratischen und proeuropäischen Parteien im Parlament auch sind auf unserer Seite.
3: Auch vor dem Brünner Messegelände demonstrieren rund 200 Menschen gegen den ersten Sudetendeutschen Tag in Tschechien. Organisiert von Kommunisten und kleinen rechten Gruppen. Die haben auch in den vergangenen Jahren gegen tschechisch-deutsche Versöhnungsaktionen protestiert. Sonst ist davon in der Stadt nichts zu sehen oder hören. Diskutiert wird freundlich. Ich glaube, dass wir zu Deutschland die besten Beziehungen seit jeher haben. Die Sudeten können sich ruhig hier treffen. Sie haben Verbrechen begangen, die Tschechen haben daraufhin auch Verbrechen begangen. Es ist nur schade, dass wir wenig darüber in der Schule lernen. Ich bin damit nicht einverstanden. Meine Generation ist noch von den Kriegsfolgen betroffen. Ich kann den Sudeten nicht so einfach verzeihen. Mir ist das egal. Es wird im Internet viel diskutiert, aber ich habe nicht den Eindruck, dass Brünn in Flammen steht. Ich finde, alles ist in Ordnung.
0: Marianne Eiweiß vom ersten sudetendeutschen Treffen in Tschechien in Brünn. Insgesamt ist es der 76. sudetendeutsche Tag. MDR Kultur am Samstagnachmittag. Ja, mit Musik hier von Alban Berg, ein Lied von dem Pianisten Michael Wolny gespielt.

Das Freiburger Barockorchester mit Musik von Johann Ludwig Bach, das ist der sogenannte Meininger Bach, entfernt verwandt mit Johann Sebastian Bach und von diesem übrigens sehr geschätzt. Und damit zu einem, der auch hochgeschätzt wird, Tizian. Er gilt als der berühmteste Maler von Venedig. Sein Umgang mit Farbe sichert ihm einen Platz im Olymp der Kunstgeschichte. Und auch im Friseursalon ist das Tizianrot bis heute nicht wegzudenken. Tizian also, die Sonne unter den Sternen wurde er genannt. Kaiser und Päpste wollten von ihm porträtiert sein. Seine großen Bilder aus der griechischen Mythologie oder aus der biblischen Geschichte waren begehrte Sammlerstücke und haben ihm nicht nur Ruhm, sondern auch Reichtum eingebracht. Im August dieses Jahres wird sich sein Todestag zum 450. Mal jähren und ein neuer Inselband macht schon jetzt neugierig, vielleicht auch mal wieder oder zum ersten Mal, einen Blick auf die Bilder von ihm zu werfen oder ein Museum aufzusuchen, um einen echten Tizian hinzugeben. Das kann man zum Beispiel in Dresden tun, da hängt seine Dame in Weiß und auch der Zinsgroschen. Oder aber, wie gesagt, mit dem neuen Buch von Kia Fahrland, Tizian und Venedig heißt es. Und im Diskurs

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Eine kleine Lektion Schweizerisch mit Faber, Brandau und Hunger. Und kurz vor drei, das heißt nach den Nachrichten, schauen wir hier auf den Pfingstmontag. Traditionell ja Mühlentag, aber wenn Sie die schon alle durch haben, der erste ostdeutsche Schlössertag wäre eine Alternative. Reden wir gleich drüber.

0: geht weiter mit Fjodor Dostojewskis Roman Der Spieler, heute Folge 18 von 20.
1: Ja.
0: Die Eifersucht hatte Alexei umgetrieben auf den Markt.
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5: Um 15 Uhr mit Rio Takeda. Carl Zeiss Jena hat den Thüringer Landespokal gewonnen. Der Fußballregionalligist setzte sich im Finale gegen Meuselwitz 1:0 durch. Am Finaltag der Amateure wird zwischen Halberstadt und dem Halleschen FC der Pokalsieger in Sachsen-Anhalt und zwischen Zwickau und Aue der sächsische Pokalsieger ermittelt. Am Abend tragen dann Titelverteidiger Stuttgart und Rekordsieger Bayern München das DFB-Pokalfinale aus. Deutsche und Tschechen haben gemeinsam der Opfer der Vertreibung nach dem Zweiten Weltkrieg gedacht. Nach Angaben der Veranstalter nahmen an einem Versöhnungsmarsch rund 1.300 Menschen teil. Sie kamen an einem Massengrab in Bohoželice unweit von Brünn zusammen. Daran nahm auch Bundesinnenminister Alexander Dobrindt teil. Er lobte die Veranstalter als Brückenbauer. Begleitet wurde die Veranstaltung von Gegenprotesten. Der Vertriebenenverband richtet sein Pfingsttreffen in diesem Jahr erstmals in Tschechien aus. Im Irankrieg unternimmt Pakistan neue Verhandlungsbemühungen. Wie iranische Staatsmedien melden, traf sich der pakistanische Armeechef Asim Munir in Teheran mit dem iranischen Parlamentspräsidenten Mohammad Bagher Ghalibaf. Bereits gestern gab es Gespräche mit dem Außenminister Abbas Araghchi. Details wurden nicht bekannt. Berichten zufolge erwägt US-Präsident Donald Trump neue Angriffe auf den Iran. Ghalibaf warnte Trump mit scharfen Worten davor und beteuerte, den diplomatischen Weg weiter zu verfolgen. Altkanzler Olaf Scholz hat offenbar einen neuen Job. Wie der Tagesspiegel schreibt, soll der SPD-Politiker die Leitung der geplanten Nord-Süd-Kommission übernehmen. Das Gremium soll sich um Beziehungen zu den Entwicklungs- und Schwellenländern kümmern. Das Entwicklungsministerium bestätigte die Personalien nicht und erklärte, Abstimmungen innerhalb der Bundesregierung liefen noch. Die Kommission solle noch in diesem Quartal einberufen werden. Dazu werde es einen Kabinettsbeschluss geben. In der Hafenstadt Sewastopol auf der russischen okkupierten Krim wird der Treibstoff rationiert. Wie die örtlichen Behörden mitteilten, ist die Abgabe bis auf Weiteres auf 20 Liter je Fahrzeug begrenzt. Begründet wurde der Schritt mit nicht näher genannten logistischen Herausforderungen. Die Ukraine hatte zuletzt verstärkt Raffinerien in Zentralrussland angegriffen. Viele Anlagen mussten danach die Produktion drosseln oder ganz einstellen. Der Kreml erklärte diese Woche, man sehe keine Gefahr für die Kraftstoffversorgung. Das waren die Nachrichten.
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6: Ja, wie schaut's aus? Fast überall wolkenloser Himmel und die Werte in Chemnitz bei 24. 26 Grad werden aus Dresden, Eisenach und Gera gemeldet. Erfurt meldet 25, Görlitz 24 Grad. Halle und Leipzig sind dabei mit 26 Grad, Magdeburg 27 und Meiningen 25 Grad. Am Abend heiter bis sonnig, dazu südostwärts ziehende Wolken und trocken. 20 bis 26 Grad, man hat das etwas revidiert, also die 30 knacken wir heute nicht. In der Nacht größtenteils klar, 16 bis 11 Grad, morgen neben Sonne im Verlauf zeitweise wolkiger und einzelne Schauer bis 29 Grad maximal. Und am Pfingstmontag viel Sonne und trocken und weiterhin sehr warm. Der MDR Verkehrsdienst meldet A9 Richtung Berlin zwischen Köselitz und Niemeck 11 Kilometer stockend an einer Baustelle plus 20 Minuten. A9 Richtung München zwischen Niemeck und Kleinmarzehns 5 Kilometer Stau durch ein defektes Fahrzeug, auch hier 20 Minuten mehr. A14 Richtung Dresden zwischen Wandsleben und Magdeburg Reform 3 Kilometer Stau nach Unfall. Auf der A72 Richtung Hof ist die Abfahrt Treuen wegen eines Feuerwehreinsatzes gesperrt. Und auf der B85 Richtung Weimar zwischen Sachsenburg und Gorsleben ungesicherte Unfallstelle im Kurvenbereich unmittelbar nach dem Bahnübergang. Also wachsam bleiben. Und geblitzt wird auf der A4 Richtung Dresden zwischen Hermsdorfer Kreuz und Rüdersdorf. Gute Fahrt, wo es geht. 3:04.
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6: Und im Studio ist für Sie Annette Mautner. Hallo.

Shine Bright, The Roomie Man. Und Sie sind bei MDR Kultur am Nachmittag, 3:07. Ja, das muss man schon wirklich wollen. Als Privatperson ein Schloss, eine Burg oder einen Gutshof kaufen, sanieren und beleben. Es ist eine Aufgabe, die enorm viel Lebenszeit verschlingt und Nerven, abgesehen vom Geld, das man reinstecken muss. Wer neugierig ist und private Schlossbesitzerinnen und Besitzer kennenlernen mag, der sollte am Pfingstmontag auf Ausflugstour gehen. Da findet der erste ostdeutsche Schlössertag statt. Das heißt, Schlösser in Privatbesitz öffnen ihre Türen für Besucherinnen und Besucher. Wir reden gleich mit einer der Organisatorinnen.

0: Filmmusik von Hans Zimmer, gespielt vom Chamber Orchestra of London. 3:11, der Samstagnachmittag hier bei MDR Kultur. Und übermorgen, also Pfingstmontag, steht der erste ostdeutsche Schlössertag an. Private Inhaber lassen sich da ins Schloss schauen. Und Sabine Ortmann hat das von Erfurt aus mitorganisiert. Auch wenn sie selbst kein Schloss bewohnt, sondern als Denkmalpflegerin in Rente viel mehr einen fachlichen Hintergrund hat. Frau Ortmann, erstmal schönen guten Tag.
1: Ich begrüße Sie auch sehr herzlich, Frau Bortmann.
0: Ja, der erste ostdeutsche Schlösser, spricht sich schlecht, merke ich gerade, der erste ostdeutsche Schlössertag am Montag jetzt. Also der wird mit viel ehrenamtlichem Engagement organisiert. Ja. Warum haben Sie das ins Leben gerufen?
1: Ja, Frau Bortmann, vielleicht darf ich nur noch sagen, korrekt, es sind im Prinzip keine Schlösser. Es handelt sich ja weitestgehend um Liegenschaften des Landadels, der ja mit seinem Gutsbetrieb jahrhundertelang das Leben auf dem Lande geprägt hat.
0: Wollte ich noch drauf zu sprechen kommen, aber es ist gut, dass Sie mich trotzdem schon erstmal in die Schranken weisen. Ja, ich denke, zu groß. Ja.
1: Nein, aber das wird ja meistens so als Schloss bezeichnet, denn das Schloss ist ja eigentlich die Residenz des Landesfürsten. Ja, warum haben wir das ins Leben gerufen? Wir haben 2019, das war das letzte Jahr meiner Tätigkeit im Landesamt für Denkmalpflege, diesen Verein gegründet. Und haben uns dann auch so nach Corona gesagt, wir müssen uns einfach noch ein bisschen mehr vernetzen und haben Ausschau gehalten nach Parallelvereinen. Und da haben wir ganz schnell Kollegen, Damen und Herren getroffen in Sachsen-Anhalt und auch in Mecklenburg, die schon ganz andere Erfahrungen haben. Und seit 2 Jahren treffen wir uns und tauschen uns aus über die Probleme, ob sie denkmalpflegerischer Art sind oder über Finanzen, Umgang mit der Politik oder ja, alles solche Dinge. Also wir sind im Grunde ein Verein, der so ein bisschen eine Austauschplattform für die Eigentümer sein soll.
0: Genau, und Sie haben es ja nun schon angedeutet, wir reden weniger über klassische Schlösser, mehr so über Guts- und Herrenhäuser, obwohl wenn man in WBS 70 groß geworden ist, würde ich mal sagen, geht das auch als Schloss durch, so was man da an Herrenhäusern kennt. Nehmen Sie uns mal mit, was genau kann man sich denn da anschauen?
1: Ja, also es ist so, dass die Damen und Herren ja auch ab und zu zum Tag des offenen Denkmals öffnen. Aber es ist so, dass man, abgesehen von der Geschichte der Häuser, die Damen und Herren eigentlich auch so ein bisschen das Türchen in die jüngere Geschichte, sprich nach 1945, öffnen und dort sehr interessante Geschichten erzählen können. Die Häuser waren ja im Grunde 45 enteignet worden. Die Eigentümer sind nach dem Westen gegangen und dann kamen LPGs rein, Gemeindeverwaltungen und man ist nicht sehr pfleglich mit diesen Objekten umgegangen, ja. Und nach der Wende haben also sich Leute aufgemacht, aus allen Berufsgruppen eigentlich auch, die gesagt haben, wir wollen ein bisschen individueller wohnen und wir wollen auch gleichzeitig ein bisschen kulturelles Erbe pflegen und haben solche Häuser gekauft. Und wir haben auch Vertreter so der alten Adelsfamilien. Und da muss ich das Klischee gleich von uns weisen, es sind nicht die Reichen und Schönen, die man in den bunten Magazinen sieht. Nein, das sind ganz tolle, handfeste Leute, Nachfahren auch der Familien, die 45 enteignet worden sind und die diese Familienanwesen von der Treuhand zumeist erstmal gepachtet und dann gekauft haben. Und das ist immer wichtig zu sagen, es ist wirklich, haben auch viel Geld dorthin gelegt. Und man muss auch wieder, da ziehe ich den Hut davor, viele dieser Familien haben ganz tolle Stellen, Positionen in der alten Bundesrepublik gehabt. Ja, die Familie von Bismarck zum Beispiel. Georg von Bismarck war bei Mercedes einer der führenden Leute mit. Und er ist 1991 dann nach Braunsroda gekommen und hat gesagt, hier bin ich als Kind mit meinen Großeltern geflüchtet, kurz bevor die Russen kamen. Und er hat dort einen ganz tollen landwirtschaftlichen Betrieb mit seiner Frau auf die Beine gestellt. Heute ist es ein alter Herr und so ein bisschen der Senior unseres Vereins auch. Und ich muss Ihnen sagen, also das hat mich auch bewogen, in diesem Verein weiterzuarbeiten, abgesehen von den fachlichen Dingen, einfach was diese Leute auf die Beine stellen. Und da gibt es keine 8-Stunden-Tag, keine 6 Wochen Urlaub. Da wird natürlich Geld investiert, das ist klar, aber sehr, sehr viel Energie und Verantwortung. Und das finde ich einfach so faszinierend.
0: Ja. Ist denn der Ostdeutsche Schlössertag, sagen wir mal jetzt, nur ein bunter Ausflugstag oder auch mit politischem Anspruch verbunden? Ich meine, es gibt ja immer wieder Schlossbesitzer, die aufgeben, auch wegen Geldmangels, aber auch wegen Problemen mit den Behörden. Also müsste da ein bisschen mehr unterstützt werden?
1: Das ist so, das ist richtig, aber ich muss auch sagen, dass wir bisher in Thüringen gut gefahren sind mit der Politik, also die auch weitestgehend ein offenes Ohr für uns haben. Ja, natürlich gibt es auch familiäre Tragödien, Ehen sind kaputt gegangen und so weiter und so fort, nicht? Aber wissen Sie, uns ist auch wichtig, dass wir nicht immer nur nach dem Geld rufen. Das ist auch so ein bisschen sehr einseitig und da machen viele schon die Schotten dicht. Aber zum Beispiel jetzt in diesen Herausforderungen in Zeiten Klimawandel, Energiekrise, ist es einfach wichtig, dass die Privaten auch gehört werden, denn ihre Häuser sind energieintensiv auch und das sind große Themen und Fragen, die die Leute beschäftigen. Und dass man im Gespräch ist, dass man sich austauscht. Also es geht nicht primär um das Geld. Gefördert werden die Objekte auch.
0: Klar, schon bei Denkmalschutz geht schon los, ne? Genau.
1: Das ist richtig, aber viele bekommen auch so aus europäischen Fonds, die es in Thüringen auch gibt, das sind die größeren Förderungen auch nicht. Aber auch so die Landesprogramme in Thüringen und auch vom BKM gibt es auch ganz tolle Programme. Also da werden sie schon ganz gut bedient auch. Aber es ist natürlich, muss ein gewisses privates Vermögen natürlich da sein. Das ist
0: Frau Ortmann, gerade jetzt für Menschen in Thüringen könnte ja nun der erste ostdeutsche Schlössertag zur Verwirrung führen, denn schließlich finden genau zu Pfingsten traditionell auch die Thüringer Schlössertage statt. Also da sind viele öffentliche, also Schlösser in öffentlicher Hand, also die da ein Programm bieten. Planen Sie da gerade eine Konkurrenzveranstaltung?
1: Oh nein, das möchten wir überhaupt nicht und dazu sind wir auch gar nicht fähig. Also ich muss sagen, dass wir auch einen guten, freundlichen Kontakt zur Stiftung Thüringer Schlösser und Gärten haben, aber mit dem können und wollen wir überhaupt nicht konkurrieren. Es war, sagen wir mal, ganz praktische Fragen, weil die in Mecklenburg und auch in Sachsen-Anhalt, die kennen diesen Thüringer Schlössertag nicht. Das ist ein Novum, eine tolle Einrichtung hier in Thüringen. Und da haben wir uns gebeugt. Sie wollten also gern diesen Pfingstmontag für unseren Schlössertag nehmen. Deswegen auch das Logo mit der Pfingstrose. Und wir haben gesagt, wir werden uns schon nicht in die Quere kommen. Und wenn ich vielleicht auf der Heiligsburg bin, fahre ich vielleicht noch mal 20 Kilometer weiter und bin in Tannroda oder im Herrenhaus Tangelstedt. Das
0: genau.
1: Ist sicher alles machbar.
0: Und das müssen wir jetzt noch dazu sagen, wo man den Plan findet, wo die geöffneten Schlösser, beziehungsweise Herrenhäuser natürlich, wo die zu finden sind.
1: dann mache ich Werbung für uns. Das ist www.ostdeutscherschlössertag in einem Wort.de. Und dort finden Sie eine Übersichtskarte, also das geht von der Ostsee bis zum Thüringer Wald. Also alle 5 Bundesländer sind dort vertreten. Und dann können Sie das antippen und dann wird ein Fensterchen geöffnet und die Objekte vorgestellt. Dort steht, wann geöffnet ist. Die meisten haben auch ein Kulturprogramm. Es ist auch fürs leibliche Wohl gesorgt. Also wir hoffen, dass es alles gut geht.
0: Ah, da haben wir jetzt mit Ihrer Hilfe den vollen Service geboten. Am ersten ostdeutschen Schlossertag, Pfingstmontag, öffnen private Schlossbesitzer ihre Türen. Und dazu im Gespräch hatten wir hier die Organisatorin Sabine Ortmann. Recht herzlichen Dank und einen erfolgreichen Pfingstmontag.
1: Ja. Ich bedanke mich für Ihre freundliche Begleitung. Auf Wiederhören.
0: Auf Wiederhören.

Mystery. Vorne mit Cat, alias Katharina Schorling. Haben wir schon oft hier bei uns bei MDR Kultur gehört. Und ja, ich habe mal nachgeschaut. Das nächste, was ich in unserer Ecke gefunden habe, wäre am 20. Juni in Erfurt das Krämerbrückenfest. Da ist sie mit dabei. 4 Minuten vor 4:00. Gleich der Blick auf das grandiose Pfingstwetter.

0: The Drugs Don't Work, The Worth waren das hier bei MDR Kultur. 3:30.
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0: Zum Abend hin heiter bis sonnig. Die Wolken, so vorhanden, ziehen nach Südosten ab. 20 bis 26 Grad noch. In der Nacht größtenteils klar. Der Blick in die Sterne also gut möglich bei 16 bis 11 Grad. Morgen Sonne, im Verlauf zeitweise wolkiger und einzelne Schauer, 22 bis 29 Grad. Und der Pfingstmontag, der schwelgt in Sonne. Es bleibt sehr warm. Pfingsten ist liebliche Fest. Festlich heiter glänzte der Himmel und farbig die Erde. Auf den Straßen sieht's weniger romantisch aus. Da haben wir Folgendes zu melden. A9 Richtung Berlin. Zwischen Köselitz und Niemeck stockender Verkehr an einer Baustelle. Viertelstunde mehr. Die brauchen sogar auf der A9 Richtung München zwischen Niemeck und Kleinmarzehns. Dort gibt's 5 Kilometer Stau durch ein defektes Fahrzeug. A14 Richtung Dresden zwischen Wansleben und Magdeburg Reform. 4 Kilometer Stau nach Unfall. Auf der A72 Richtung Hof ist die Abfahrt Treuen wegen eines Feuerwehreinsatzes gesperrt. Und im Burgenlandkreis ist die Ortsdurchfahrt Stößen auch wegen eines Feuerwehreinsatzes gesperrt. Kurz nach 4, gute Fahrt, wo es geht.
2: 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Jetzt aus Dresden. Lars Kutschke.

Lars Kutschke hat Gitarre studiert an der Musikhochschule Karl-Maria von Weber in Dresden, dann auch in Rotterdam. In New York hat er weiteren Unterricht genommen und später hat er sich dann der Band der Gospel-Blues-Sängerin Sherry Williams aus Detroit angeschlossen. Tja, und Tourneen haben ihn in Clubs und auf Festivals geführt in über 40 Länder. Bis jetzt. MDR Kultur am Samstagnachmittag. Und da schlagen wir gleich einen Bogen von Lars Kutschke zu Richard Wagner. Ganz mühelos, er wird das machen.

0: Neu von U2. Inner Life gehört hier bei MDR Kultur am Nachmittag. Nach der erfolgreichen Premiere des Festivals im vergangenen Jahr geht jetzt in Leipzig, der Geburtsstadt Richard Wagners, die zweite Wagner-Festwoche über die Bühne, veranstaltet von der Kulturstiftung Leipzig. Das Motto diesmal: vielschichtig, vielgesichtig. Eröffnet wurde die Festwoche am Donnerstag, also einen Tag vor Wagners Geburtstag. Der 213. ist das übrigens in diesem Jahr. Und gekommen sind auch 6 Nachwuchstalente des Wagner Gesangs. Die jungen Frauen nehmen teil an einem öffentlichen Meisterkurs mit der weltbekannten US-amerikanischen Sopranistin Linda Watson. Die kennt man möglicherweise durch ihre Auftritte an der Wiener Staatsoper und an der New Yorker Met. Klaus Fischer berichtet.
1: Man muss Wagner lieben, man muss die Geschichten, die Sagen, die Psyche hinter diese ganzen Stücke von ihm, muss man lieben, weil die sind sehr lange Stücke. Isolde zu singen, musst du lieben, die Geschichte zu erzählen. Du fängst an, 4,5 Stunden später bist du fertig.
2: Linda Watson als Dozentin in Sachen Wagner-Gesang in Leipzig zu haben, das ist ein großer Glücksfall, betont der Präsident der Kulturstiftung Leipzig und Mitorganisator der Wagner-Festwoche Rolf-Dieter Ahrens.
3: Weil sie eine fantastische Sängerin ist und Darstellerin aller großer Opernpartie, vor allen Dingen als Brünnhilde, weltweit gefeiert. Und was ich toll finde, sie hat ihre Karriere fast in Leipzig begonnen. Sie war vorher in Aachen und dann nach Leipzig und hat hier schon Wagner-Partien gesungen und dann ging sie in die Welt hinaus.
1: In Leipzig habe ich meine erste Wagner-Partien gesungen, die Venus und so. Es war eine fantastische Erfahrung. Das ist 30 Jahre her, das glaube ich nicht. Und seit 30 Jahren war ich nicht wieder hier.
2: Leipzig, findet Linda Watson, habe sich sehr verändert, und zwar zum Positiven.
1: Jetzt ist es unglaublich schön. Die Parkanlage, alle die alten Gebäude sind wieder da, wieder auferstanden.
2: Beeindruckt ist Linda Watson auch von der historischen Wagner-Aula in der alten Nikolaischule mit ihrem einmaligen Ambiente im klassizistischen Stil. Hier, wo der Meister einst die Schulbank gedrückt hat, hält sie jetzt ihren Meisterkurs. Symbolischer könnte es kaum sein. 6 junge Sängerinnen hören ihr aufmerksam zu. Eine von ihnen hat mit Abstand die längste Reise hinter sich.
4: Mein Name ist Bronwyn Douglas, ich komme aus Australien. Ich habe in Canberra ein Bachelor-Degree und in Brisbane einen Masterskurs in Singen.
2: Souverän und selbstbewusst beginnt Bronwyn Douglas ihren Vortrag vor Linda Watson. Aber nicht mit Wagner, sondern einem Ausschnitt aus der Partie der Ariadne, aus der Oper Ariadne auf Naxos von Richard Strauss. Was sie vortragen, war den Kursteilnehmerinnen freigestellt. Gelegentlich unterbricht Linda Watson und gibt der jungen Kollegin Anweisungen, die, das sieht man, für sie gut nachvollziehbar sind. Es geht etwa um die adäquate Höhe und das passende Timbre. Die junge Australierin Bronwyn Douglas befindet sich gerade auf dem Weg vom Mezzosopran zum Sopran und erhofft sich von Linda Watson dafür praktikable Ratschläge. Denn sie ist diesen Weg ebenfalls gegangen.
4: Linda Watson war ein Mezzosopran. Es ist the change, ein bisschen schwer.
2: Einen ähnlichen Weg beschreitet Kursteilnehmerin Henrike Henken aus Dresden.
5: Ich bin schon fertig mit dem Studium, habe in Lübeck und in Kopenhagen studiert. Vorher war ich Mezzosopran, habe viel Hosenrollen und sowas gemacht. Und dann hat ein Lehrer mich aufmerksam gemacht, dass Wagner vielleicht mal ganz spannend wäre. Und das hat wirklich neue Türen geöffnet.
2: Henrike Henken kann sich gut vorstellen, in Zukunft auch einmal die hochdramatische Partie der Brünnhilde in Wagners Ring zu singen. So erhofft sie sich praktische Hinweise von ihrer Identifikationsfigur Linda Watson, wie man diese enorme Kraftanstrengung gut meistern kann.
1: Das Zurückgeben ist das Schönste. Ich habe eine sehr lange, großartige Karriere hinter mir und das zurückzugeben hier bei diesem Symposium finde ich toll. Und die Frauen, die dabei sind, sind auch großartig.
2: Erfreut zeigt sich auch der Organisator des Meisterkurses, Rolf-Dieter Ahrens. Denn die Veranstaltung ist ein weiterer Mosaikstein, der Leipzig als Wagnerstadt bekannter macht. Und die jungen Kursteilnehmerinnen sind Multiplikatorinnen.
3: Ich hoffe einfach mal, dass sie den Geist und die Idee, die wir hier in der Nikolaischule haben, am

Ja, wenn ich mich richtig erinnere, kommt dann jetzt auch gleich das Brautlied, treulich geführt. 6 Minuten vor 4 MDR Kultur am Nachmittag.

Casey Musgraves. 4:04 gleich die Nachrichten und bis dahin die Crooked Gang und Lina Marley. Callo che sei. Ja, bisschen Italienisch kann nicht schaden.

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3: Um 16 Uhr mit Rio Takeda. Der Hallesche FC hat den Landespokal von Sachsen-Anhalt gewonnen. Der Regionalligist bezwang im Finale Halberstadt 4:0. Den Thüringer Landespokal gewann Karl Zeiss Jena durch ein 1:0 gegen Meuselwitz. Der sächsische Pokalsieger wird am Finaltag der Amateure zwischen Zwickau und Erzgebirge Aue ermittelt. Das DFB-Pokalfinale in Berlin tragen am Abend Titelverteidiger Stuttgart und Rekordsieger Bayern München aus. Deutsche und Tschechen haben gemeinsam der Opfer der Vertreibung nach dem Zweiten Weltkrieg gedacht. Nach Angaben der Veranstalter nahmen an einem Versöhnungsmarsch rund 1.300 Menschen teil. Sie kamen an einem Massengrab in Porozelice unweit von Brünn zusammen. Daran nahm auch Bundesinnenminister Alexander Dobrindt teil. Er lobte die Veranstalter als Brückenbauer. Begleitet wurde die Veranstaltung von Gegenprotesten. Der Vertriebenenverband richtet sein Pfingsttreffen in diesem Jahr erstmals in Tschechien aus. Im Irankrieg unternimmt Pakistan neue Verhandlungsbemühungen. Wie iranische Staatsmedien melden, traf sich der pakistanische Armeechef Asim Munir in Teheran mit dem iranischen Parlamentspräsidenten Mohammad Bagheer Ghalibaf. Bereits gestern gab es Gespräche mit dem Außenminister Abbas Araghchi. Details wurden nicht bekannt. Berichten zufolge erwägt US-Präsident Donald Trump neue Angriffe auf den Iran. Ghalibaf warnte Trump mit scharfen Worten davor und beteuerte, den diplomatischen Weg weiter zu verfolgen. In Dänemark soll die geschäftsführende Ministerpräsidentin Mette Frederiksen erneut versuchen, eine neue Regierung zu bilden. Das hat König Frederik entschieden. Zuvor waren die Gespräche der Mitte-Rechts-Parteien ergebnislos geblieben. Die Entscheidung gibt Frederiksen die Chance, sich eine dritte Amtszeit zu sichern. Ihre Sozialdemokraten sind trotz Wahlverlusten weiterhin stärkste Kraft im Land. Der erste Anlauf zur Koalitionsbildung war Anfang Mai jedoch gescheitert. Altkanzler Olaf Scholz hat offenbar einen neuen Job. Wie der Tagesspiegel schreibt, soll der SPD-Politiker die Leitung der geplanten Nord-Süd-Kommission übernehmen. Das Gremium soll sich um Beziehungen zu den Entwicklungs- und Schwellenländern kümmern. Das Entwicklungsministerium bestätigte die Personalien nicht und erklärte, Abstimmungen innerhalb der Bundesregierung liefen noch. Die Kommission solle noch in diesem Quartal einberufen werden. Dazu werde es einen Kabinettsbeschluss geben. Das waren die Nachrichten.
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4: Tja, wo stehen wir aktuell? Dresden und Eisenach bei 26 Grad, Erfurt bei 25, Gardelegen meldet 27 Grad, Hoyerswerda 26, Magdeburg 28 Grad, Oschatz und Plauen 26 und Wernigerode und Wittenberg sind dabei mit 27 Grad. Am Abend heiter bis sonnig, dazu südostwärts ziehende Wolken und trocken. 20 bis 26 Grad noch am Abend. In der Nacht größtenteils klar, 16 bis 11 Grad. Morgen könnte es am Nachmittag ein bisschen schauern, bei 22 bis 29 Grad. Aber der Pfingstmontag, der bietet dann wieder viel Sonne und sehr viel Wärme. Der MDR-Verkehrsdienst hat auch was zu melden. Auf der A4 Richtung Dresden ist die Abfahrt Wandersleben durch ein defektes Fahrzeug blockiert. A9 Richtung Berlin zwischen Köselitz und Niemegk stockt der Verkehr an einer Baustelle. Viertelstunde kostet sie das. A14 Richtung Dresden zwischen Wandsleben und Magdeburg-Reform 4 Kilometer Stau nach Unfall. Und auf der A36 Richtung Braunschweig ist die Auffahrt Quedlinburg-Mitte nach einem Unfall blockiert. Geblitzt wird auf der A4 Richtung Dresden zwischen Hermsdorf-Ost und Rüdersdorf. Und Sie haben hoffentlich eine gute Fahrt.
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4: Mit Arnold Mautner und Feist haben wir auch dabei. Leslie Feist.

My Moon, My Man. Feist war das hier bei MDR Kultur am Nachmittag. Heute zum Samstag wird bundesweit das Ehrenamt gefeiert. Eine Idee von Bundespräsident Frank-Walter Steinmeier, der das passend fand. Am Geburtstag unseres Grundgesetzes. Ganz einfach, weil Demokratie von Menschen lebt, die mitmachen. Wir haben Ihnen einige vorgestellt in dieser Woche schon, die die Welt hier ein klein wenig besser machen wollen. Und zu denen gehören auch die Leute, die den Kulturhof Klein Mekka bei Gößnitz mit Leben erfüllen. Dann nehmen wir sie gleich mit nach Paolo Conte. Una giornata al mare, auch keine schlechte Idee.

0: Jade Bird am Nachmittag hier bei MDR Kultur. Der Kulturhof Klein Mekka bei Gößnitz, der liegt im Altenburger Land und besteht aus einem historischen Bauernhaus und zwei Ställen. Er hat natürlich nichts zu tun mit dem bekannten Mekka in Saudi-Arabien, aber man hört es im Radio nicht. Der Ortsname Klein Mekka kommt aus dem Slawischen, wird mit CK geschrieben. Die Pilgerstätte schreibt man bekanntlich mit Doppel-K. Aber zum Kulturhof Klein Mekka im Osten Thüringens wird auch gepilgert. Seit bald 10 Jahren. Und zwar zu Konzerten, die hier veranstaltet werden. Jazz, Fusion, alte Musik oder Liedermacher. Organisiert von einem sehr engagierten Verein. Unser Reporter Bastian Würzjoch war dort.
1: Dann gibt es noch die kleine Stube, das stimmt. Das ist das Privatgemach sozusagen. Hier hat der Bauer zum Beispiel privatere Gäste empfangen, Geschäfte abgewickelt, Schreibtischarbeit gemacht.
2: Erklärt Markus Friese beim Rundgang über den Kulturhof Klein Mekka im Altenburger Land. Der Bauernweiler liegt mutterseelenallein in einer Landschaft aus Wiesen und Feldern. Das Wohnhaus wurde im Jahr 1801 errichtet. Im ehemaligen Pferdestall stehen hellblaue, ausrangierte Kirchenbänke für das Publikum.
3: Hier fand zum Beispiel ein Kabarett statt von der Pfeffermühle aus Leipzig, die kam mal.
2: Erklärt Robert Herrmann, der das Anwesen vor knapp 10 Jahren in einem damals arg verwahrlosten Zustand gekauft hat.
3: Wir hatten hier die Maler 2 da, also an 2 Klavieren, diese Aufführung mit Gregor Meyer und dem Solisten und ein paar Mitgliedern aus dem Gewandhauschor. Das war auch toll. Genau.
1: Es ist allerdings, also das ganze Grundstück hier ist so schön im Sommer draußen bei Sonnenuntergang. Wir gehen hier nur rein zur Zeit, wenn wir es müssen.
2: Draußen auf der großen Veranstaltungswiese werden im Sommer unter anderem die Jazzsängerin Uschi Brüning, das Duo Stieler Lucaccio und der Liedermacher Wenzel auftreten. Das Klein-Mekka-Publikum, sagt Robert, stamme zu 2/3 aus der Umgebung. Die anderen Gäste kämen aus Zwickau, Weimar oder Gera.
3: Also das ist wirklich sehr, sehr gut durchmischt. Das ist nicht so, dass wir das nur für Leute machen, die irgendwie aus der Großstadt kommen.
2: Und mutmaßlich mehrheitlich politisch links eingestellt sind. Im Gespräch mit Robert und Markus wird schnell klar, in Klein Mekka geht es nicht nur um Kulturkonsum, es geht auch um Politik. Das zeigt sich regelmäßig auf dem gepflasterten Hof vor dem Wohnhaus, wo die beiden, die sich selbst als linksliberal bezeichnen, Kaffee- und Kuchennachmittage veranstalten, offen für alle. Klar, dass dabei häufig gegensätzliche politische Welten aufeinandertreffen.
1: Die sagen nicht, hallo, ich bin der Klaus und ich bin AfD-Wähler. So ist es nicht. Man bekommt an einigen Äußerungen mit, dass das möglicherweise der Fall ist. Und wir wissen einfach auch, wie viele Menschen hier AfD gewählt haben. Das ist eine reine statistische Frage.
3: Ja, und ich habe immer gesagt, ich bin offen für die, ich möchte gerne offen bleiben, dass die Menschen miteinander im Gespräch sind und sich nicht in Lagern sozusagen immer weiter verhärten. Also die kennen unsere Überzeugung, dafür stehen wir ja auch mit dem Wort und mit unserer Tat erkennbar, auch auf einer Bühne und sagen, wir sind hier ein offenes Feld, wir wollen hier niemanden ausgrenzen.
2: Robert Herrmann und Markus Friese kennen das Altenburger Land seit Kindertagen. Robert, ein studierter Pianist, lebte in Holland und hat jahrelang in Leipzig Konzerte organisiert. Markus arbeitete nach dem Geographiestudium in Mali und Haiti. Heute verbringen die beiden jede freie Minute mit der Sanierung des historischen Bauernweilers. Zu tun gibt es unendlich viel. Der Kuhstall bekommt ein neues Dach. Am Haupthaus sind bisher nur Fassade und Dach saniert.
1: Wir, die wir ja vielleicht politisch progressiv sind, wir sind diejenigen, die hier das alte Zeug retten, die hier das Kulturerbe retten und treffen auf Leute, die das ganz toll finden, auf ältere Leute, die es einfach auch nicht mehr können. Und die sehen in uns Leute, die ihre untergegangene Welt sozusagen retten oder ein Stück weit davon in die Zukunft tragen.
2: Kultur und Begegnung steht auf den Veranstaltungsflyern des Kulturhofs Klein Mekka. Räume für Kulturveranstaltungen gibt es viele in Thüringen. Offene Orte der Begegnung, wie von Robert Herrmann und Markus Friese organisiert, dürfte es deutlich seltener geben.
0: Bastian Würzjoch hat uns den Kulturhof Klein Mekka bei Gößnitz im Altenburger Land vorgestellt. Dort gibt es immer am 2. Sonntag von Mai bis Oktober, jeweils von 14.30 Uhr bis 17 Uhr, Kaffeeklatsch und Kuchen. Dazu wird das nächste Mal am Sonntag, dem 14. Juni, eingeladen. Also erst gibt es Kaffee und Kuchen und danach noch Kultur. Das Theaterstück Der Räuberhauptmann und die Prinzessin. Es spielt die Company Povizani. Am 14. Juni, Kulturhof Klein Mekka, 17 Uhr, Der Räuberhauptmann und die Prinzessin.

Hat er uns mal bei einer MDR Kulturstudio-Session gesungen. Hier Ingo Pohlmann, Steine im Weg. Seine neue Platte soll übrigens Beweggründe heißen. Im Spätsommer wird sie rauskommen und damit geht er dann im Oktober auch auf Tour. Ist am 11. November in Berlin und am 12. in Leipzig. Kurz vor 16:30, gleich der Blick auf Wetter im Verkehr. Und bis dahin, Vanessa Paradis, EA.

0: Vanessa Paradis und damit haben wir es 16.30 Uhr, halb fünf.
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0: Zum Abend hin heiter bis sonnig. Wenn Sie Wolken sehen, die ziehen nach Südosten ab. In der Nacht ist der Himmel dann größtenteils klar, bei 16 bis 11 Grad. Morgen Sonne, später sind einzelne Schauer möglich, die Werte zwischen 22 und 29 Grad. Und der Pfingstmontag, ein Fest aus Sonne und Wärme. Tja, und wir schauen auf die Straßen. Der MDR-Verkehrsdienst mit drei Meldungen. A4 Richtung Dresden in der Abfahrt Wandersleben steht ein defektes Fahrzeug. A9 Richtung Berlin zwischen Köselitz und Niemek 4 Kilometer Stau an einer Baustelle, Viertelstunde mehr. Und auf der A72 Richtung Hof ist die Abfahrt Treuen wegen eines Feuerwehreinsatzes gesperrt. 16.31 Uhr, gute Fahrt.
2: 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Jetzt aus Halle, Laura Volkers.

Christy Baron, she's not here oder there. Und ich bin auch gleich weg. Das war der Samstagnachmittag bei MDR Kultur. Die Musik dafür hat Martin Fülle ausgesucht. Mein Name ist Annette Mautner. Und weiter geht's nach den 17 Uhr Nachrichten mit unserem Musikspezial. Neue Musik, vorgestellt in diesem Fall von Martin Pätzold. Ja, ich wünsche einen guten Abend und natürlich ein schönes Pfingstfest. Die Bedingungen dürften ja perfekt sein. Machen Sie was draus.

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2: Um 17 Uhr mit Claudia Leonard. Der ADAC erhöht zum ersten Mal seit 6 Jahren seine Beiträge. Das haben die Delegierten bei der Hauptversammlung in Speyer beschlossen. Demnach müssen Mitglieder je nach Art ihrer Verträge zwischen 10 und 35 Euro im Jahr mehr zahlen. Der Automobilclub begründete den Schritt mit gestiegenen Kosten. Das Geschäftsjahr 2025 sei deshalb mit einem Verlust von 17 Millionen Euro abgeschlossen worden. Der ADAC hat 22,7 Millionen Mitglieder. Im Iran-Krieg unternimmt Pakistan neue Verhandlungsbemühungen. Wie iranische Staatsmedien melden, traf sich der pakistanische Armeechef Asim Munir in Teheran mit dem iranischen Parlamentspräsidenten Mohammad Bagheer Ghalibaf. Bereits gestern gab es Gespräche mit dem Außenminister Abbas Araghchi. Details wurden nicht bekannt. Berichten zufolge erwägt US-Präsident Donald Trump neue Angriffe auf den Iran. Ghalibaf warnte Trump mit scharfen Worten davor und beteuerte, den diplomatischen Weg weiter zu verfolgen. In Dänemark soll die geschäftsführende Ministerpräsidentin Mette Frederiksen erneut versuchen, eine neue Regierung zu bilden. Das hat König Frederik entschieden. Zuvor waren die Gespräche der Mitte-Rechts-Parteien ergebnislos geblieben. Die Entscheidung gibt Frederiksen die Chance, sich eine dritte Amtszeit zu sichern. Ihre Sozialdemokraten sind trotz Wahlverlusten weiterhin stärkste Kraft im Land. Der erste Anlauf zur Koalitionsbildung war Anfang Mai jedoch gescheitert. Altkanzler Olaf Scholz hat offenbar einen neuen Job. Wie der Tagesspiegel schreibt, soll der SPD-Politiker die Leitung der geplanten Nord-Süd-Kommission übernehmen. Das Gremium soll sich um Beziehungen zu den Entwicklungs- und Schwellenländern kümmern. Das Entwicklungsministerium bestätigte die Personalie nicht und erklärte, Abstimmungen innerhalb der Bundesregierung liefen noch. Die Kommission solle noch in diesem Quartal einberufen werden. Dazu werde es einen Kabinettsbeschluss geben. Der hallische FC hat den Landespokal von Sachsen-Anhalt gewonnen. Der Regionalligist bezwang im Finale Halberstadt 4:0. Den Thüringer Landespokal gewann Carl Zeiss Jena durch ein 1:0 gegen Meuselwitz. Der sächsische Pokalsieger wird am Finaltag der Amateure zwischen Zwickau und Erzgebirge Aue ermittelt. Das DFB-Pokalfinale in Berlin tragen am Abend Titelverteidiger Stuttgart und Rekordsieger Bayern München aus. Das waren die Nachrichten. Das Wetter mit den Temperaturen um 16 Uhr. Auf dem Brocken 19 Grad, Chemnitz wolkenlos 25, Dresden wolkenlos 26, Eisenach wolkenlos 27 Grad, Erfurt leicht bewölkt 26, Fichtelberg wolkenlos 20, Gera 26, Görlitz wolkenlos 25, Halle und Leipzig jeweils wolkenlos 27 Grad, Magdeburg wolkenlos 28 und Meiningen wolkig 27 Grad. Am Abend heiter bis sonnig, dabei vor allem in der Nordhälfte aufgelockert, sonst südostwärts ziehende Bewölkung, trocken 20 bis 26 Grad. In der Nacht zunächst meist klar, später von Norden wieder Wolken, dabei trocken, Tiefstwerte 16 bis 11 Grad. Morgen Sonne und Wolken, im Verlauf zeitweise stärker bewölkt und örtlich einzelne Schauer, Höchstwerte 22 bis 29 Grad. Am Pfingstmontag sonnenreich und trocken und weiterhin sehr warm. MDR Verkehrsdienst. A4 Richtung Dresden in der Abfahrt Wandersleben steht ein defektes Fahrzeug. A9 Richtung Berlin zwischen Köselitz und Niemeck stockender Verkehr an einer Baustelle. Hier brauchen Sie 10 Minuten länger. Soweit der MDR Verkehrsdienst. Es ist 17.04 Uhr.
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2: Und dafür habe ich jetzt Johannes Petzold im Boot. Guten Tag.
1: Ja, Ellen, hallo, grüß dich.
2: Es ist das Musikspezial und Johannes aus unserer MDR Kulturmusikredaktion stellt uns seine Auswahl an neuen Alben vor. Johannes, was hast du uns mitgebracht?
1: Naja, zuerst als stimmige Eröffnung ein Song namens Turn Up the Radio. Also Radio laut drehen, nie verkehrt bei Musikvorstellungen. Und das ist das chinesisch-amerikanische Duo aus Seattle, Ann Tong und Bryce Barston, passender Künstlername der beiden, Chinese American Bear, die singen auch mal Englisch, mal Chinesisch. Unsere Songs klingen wie Kinderlieder, sagen die beiden, ganz bewusst, aber da sind auch immer Elemente dabei, die für die Erwachsenenwelt produziert wurden. Also Turn Up the Radio, Kindermusik für Erwachsene.

0: Aha, Kindermusik für Erwachsene also. Turn up the radio mit Chinese American Bar zum Einstieg ins MDR Kultur Spezial. Johannes Petzold hat ausgewählt. Wen gibt's als nächstes?
1: Ja, der englische Musiker Fink gibt's als nächstes. Das braucht im Grunde gar keine Vorstellung. Den spielen wir ja auch bei MDR Kultur seit langem. Interessant ist der Weg, den Fink zurückgelegt hat. Mit der akustischen Gitarre fing der Mann aus Cornwall an, wurde dann als Ambient- und Trip-Hop-Musiker bekannt. Fink, ja, so ein Schwebemusiker, wie etwa vergleichbar José González, alles weich gebettet. Mit dem neuen Album The City is Coming to Erase It All, erscheint Anfang Juni, kehrt er wieder zur akustischen Gitarre zurück. Schon im Titel so eine Abkehr vom Urban hin zu folkigen Sounds, begleitet von sanfter Elektronik. Die neue Single I Buried All the Answers hat eine schöne Entstehungsgeschichte. Fink war im Studio, erzählt er, fühlte sich sehr gestresst, improvisierte herum. So entstand das Grundgerüst für den Song. Da hat er mal zu Hause bei der Familie angerufen. Ich komme heute ein bisschen später, und hat in einer Nacht dann den Song aufgenommen.
0: Fink, I buried all the answers.

0: von Fink bei MDR Kultur im Musikspezial. I Buried All the Answers klingt so ein bisschen introspektiv, ein bisschen ruhig, Johannes?
1: Auf jeden Fall. Also, und Fink verkündet ja auch zu diesem Album, das ist Musik für Menschen, die neugierig geblieben sind und einen Soundtrack suchen, um dem eigenen Himmel nachzujagen, interpretiere ich so ein bisschen als elegisch, ruhig, naturverbunden. Live kann man mit Fink dann dem eigenen Himmel nachjagen im Oktober, da tritt er in Leipzig auf, gleich an zwei aufeinanderfolgende Abende. So, jetzt führt der Weg weit weg nach Indonesien. Aus Surabaya stammen die Malos. Mhm. Die Hotel Malibu erscheint auch diese Woche ihr zweites Album. Die machen puren Retro-Soul. Sängerin Natasya Sianturi singt auch mal auf Indonesisch, aber hauptsächlich schon auf Englisch. Und im Song Six Years mit einem wundervollen Frauen-Backup-Chor wie in schönsten Motown-Zeiten.

0: So, also klingen die Malos aus Surabaya. Würde man nicht drauf kommen unbedingt, dass die aus Indonesien stammen, Johannes?
1: Ja, aber ich finde das gerade faszinierend, dass das so ohne verortete Regionalität einfach Soul-Musik ist. Die könnte aus Brooklyn von Daptone Records kommen.
0: Ja,
1: im Musikspezial
0: genau.
1: Nächste Woche werden wir uns dem ganzen Album widmen. Mal schauen, wie das ganze Gesamtwerk dann so wirkt. Ich bin ein echter Fan der drei, die ragen heraus aus den vielen heutigen Retro-Soul-Bands. Retro, Ellen, auch die Musik von Pokey Lafarge. Der Musiker aus Illinois wurde bekannt mit Roots-Musik, sagen wir mal so Ragtime, Country Blues, Western Swing. Pokey Lafarge kleidet sich auch wie ein Style-Cat aus Rock'n'Roll-Zeiten. Und auch der hat ein Album in the Pipeline. Erscheinen ist für den Herbst angekündigt. Seine Vorbotin für das Album könnte man als Reflexion auf die USA in heutigen troublesome Zeiten für die hart arbeitenden Menschen sehen. Rent Money, so heißt der Song. Du ackerst hart, aber es reicht trotzdem hinten und vorne nicht.

0: stilistisch sehr interessant in jeder Hinsicht. Pocky Lafarge aus Illinois und Rent Money, Johannes.
1: Ja, interessant auch der Kommentar des Musikers zu dem Song und zum bevorstehenden Album. Da sagt er nämlich, ich will Musik machen, die eine KI nicht nachmachen kann. Die Musik ist heute so homogenisiert, finde ich auch einen schönen Ausdruck. Da wolle er nicht mitmachen.
0: Ob ihm das gelungen ist mit der Musik?
1: Also mit dem Song würde ich sagen, ja, mal schauen, wie das ganze Album wird. Aber mit der Aussage, Ellen, da sind wir an seiner Seite, oder?
0: Okay, auf jeden Fall. Aber ich muss ja sagen, mir machen diese KI-Songs, wenn die KI so Country-Songs herstellt, die machen mir schon Spaß. Das ist ein Dirty Pleasure. aber ich finde es extrem lustig, weil alle Musiken, die so bestimmten Mustern folgen, natürlich total anfällig sind dafür, da gecovert und wiederhergestellt und mit den typischen, mit den Stereotypen so wiederholt zu werden. Und ich weiß nicht, ob ich das nicht bei ihm auch gerade gehört habe, so ein bisschen.
1: Okay, also da siehst du diesen Spaß, wie man eben mit sowas auch umgehen kann und ob so eine künstliche Intelligenz da auch einen spannenden Prozess mit reinbringen kann.
0: Ja, ich weiß,
1: ich
0: wird jetzt
1: so ein
0: viele
1: bisschen
0: ärgern.
1: Auf der Seite der Musiker, der
0: Absolut.
1: Musikerinnen,
0: ja.
1: Die können da sicher nicht drüber lachen. Wir meandern.
0: Ja, das tun wir. Zurück. Und das will ich auch gar nicht in Frage stellen. Zurück zu der Kunst, die nur vom Menschen kommen kann. Wir holen uns den Sommer ins Programm aus Jamaika mit Reggae von einem berühmten Familiennamen, nämlich Marley.
1: Ja, Bob Marley hatte bekanntlich 4 Kinder mit Rita Marley, dazu 7 uneheliche mit den sogenannten Baby Mothers. Ziggy Marley, das älteste Kind aus der Ehe mit Rita. Ziggy Marley selbst schon eine Berühmtheit mit seiner Band, den Melody Makers. Grammy-Gewinner ist er ja auch. Sein neues Album huldigt ein erstes Mal namentlich dem berühmten Vater mit dem Song Many Moon for Bob, Brightside, aber keine nostalgisch-melancholische Angelegenheit. Ziggy Marley steht für Roots Reggae, also diesen eher melodiösen Reggae mit einer Botschaft aus Bob Marleys Zeiten. Dazu ist er aber auch immer sehr poppig, der Ziggy Marley, so auch auf Brightside. Happy-go-lucky Reggae, der Sonne zugewandt, spannend. Finde ich auch hier, ist ja auch wieder so eine Musiker-Technik-Debatte. Spannend, wie Musiker heute die Zeit reflektieren. Ziggy Marley hat das Album mit 432 Hertz aufgenommen. Das ist so eine Frequenz, die wird eigentlich eher für Meditationsmusik und für Ambient-Klänge verwendet. Also, sage ich, wir meditieren jetzt mal mit Ziggy Marley und Make It to Paradise.

0: Ziggy Marley, Make It to Paradise, Johannes Petzold mit seinen Empfehlungen im MDR Kultur Musikspezial. Und auf der Musikliste steht Seu George. Und ich weiß schon, da schlägt dein Herz höher, Johannes. Ja. Wir gehen von Jamaika in den Süden nach Brasilien.
1: Genau. Und wir gehen aber auch gleichzeitig wieder nach oben, nach Norden, denn Seu George lebt in Kalifornien. Der entfloh ja gewissermaßen dem damaligen Bolsonaro-Regime. Seine Roots in Brasilien hört man der Musik weiterhin an. Bossa, Tradition, Samba, Rhythmen. Die werden auch manchmal in Hip-Hop-Beats eingebettet. So auf dem Album Crew aus dem Jahr 2004 war damals eine echte Pionierleistung in Sachen brasilianische Musik in westliche Musikströmungen einzubetten. Seu George ist einfach, der ist riesig. Der brasilianische Tom Jones, manchmal könnte man auch sagen, der brasilianische Leonard Cohen, gerade wenn es zu den Texten geht. Zu seinen Bewunderern gehörte David Bowie, dessen Songs wie Life on Mars Seu George auf Portugiesisch gesungen hat für den Film, The Aquatic Life, genau. Auf The Other Side, also seinem neuen Album, geht er zurück zu seinen Wurzeln, MPB, Bossa. 5 Songs covert er aus jenen glorreichen brasilianischen Zeiten. Aber er schaut sich auch in der Rock-Pop-Musik um. Riverman, der folgende Song, wurde komponiert vom Engländer Nick Drake an Seu Georges Seite der California Beck.

0: Ach, das ist richtig was zum Hach machen. Seo Josh und Beck zusammen mit Riverman. Beck selber spielen wir ja in diesen Tagen auch. Der hat ganz tolle neue, wie ich finde, Musik draußen nach so einer langen Pause und Schaffenskrise. Hat eine neue Single, Ride Lonesome. Klingt vielleicht auch ein bisschen ähnlich.
1: Die klingt ähnlich, oder? Da gibt es viele Schnittmengen. Also die passen auch gut zusammen, die beiden geborene Kalifornier, neue Kalifornier, ne? Ja. Finde ich auch. Ja.
0: The Other Side heißt das Album, hast du gesagt, von Seo Josh. Und das ist aber auch, was man jetzt hier noch nicht so gehört hat, eine Rückkehr zu seinen Wurzeln in der brasilianischen Musikkultur.
1: Ja, und dazu kann sich Seo Josh im gut bevölkerten Olymp der brasilianischen Musik die Gäste aussuchen. Maria Rita zum Beispiel, die Tochter von Elis Regina, der Königin der Musica Popular Brasileira. Da sind wir in den 60ern, Bossa Samba. Das hat er auf diesem Album lange geschmiedet und mit der internationalen Musik verschmolzen. Mario Caldato Jr., sonst der Produzent von den Beastie Boys, eins, der ist hier auch Produzent. Also der sucht immer den Austausch, der Seo Josh. Aber wenn es um Brasilien geht, hat er zum Beispiel neben Maria Rita auch eine der heutigen wichtigsten Sängerinnen in der MPB-Tradition, das steht also für Musica Popular Brasileira, und das ist Marisa Monti an seiner Seite. Mit ihr singt er den Klassiker Quando Chengo, wenn ich ankomme.

0: Seu Jorge und Marisa Monte mit Quando Chego. Das klingt so klassisch, Johannes Petzold, nach Bossa und Samba. Hast du ja auch jüngst schon vorgestellt in der Sendung Folk und Welt.
1: Ja, und ich scheue mich nicht, das ein zweites Mal zu tun, weil hier ist wirklich so viel Vielschichtiges dabei. Seu Jorge bringt brasilianische Zeiten zurück. Die neue Heimat Kalifornien ist auch zu spüren. Mit Beck haben wir gehört, mit Schwebeballaden im Duett mit Zap Mama. Die heißt Far From the Sea. Seu Jorge ist inzwischen in seinen 50ern einer der wichtigsten international ausgerichteten Künstler Brasiliens. Der ist, wie die Engländer sagen, larger than life. Das kann man gar nicht glauben, was der alles drauf hat. Vom Straßenkind aus den Favelas von Rio de Janeiro bis zum Star. Ich habe ihn erst vergangenes Jahr vor 3000 euphorischen Fans erleben dürfen. Der Mann, ein Gesamtkunstwerk, Schauspieler im Kultfilm City of Gods. Diese samtweiche Stimme begleitet ihn immer, diesen Drang gleichzeitig an der Tradition zu schrauben und deichseln, bis sie in der Gegenwart und vielleicht zu einer Zukunft ankommt. Also wenn ich eine explizite Empfehlung aus den Künstlerinnen und Künstlern heute nennen soll, dann ist es The Other Side und Seu Jorge.
0: Aha, die Platte des Herzens in dieser Woche von Johannes Petzold.
1: Jawohl.
0: Wir dürfen auf den Rest gespannt bleiben. 4 Empfehlungen, glaube ich, hast du noch fürs Musikspezial.
1: Ja, habe ich jetzt gar nicht mitgezählt, aber ich kann nur sagen, es kommt so viel Musik heraus, dass ich es mir und Ihnen, liebe Hörerinnen und Hörer, gönne, nur Musik zu präsentieren, die ich toll und spannend finde. So wie diese Entdeckung aus New Orleans, Tank and the Bangas. Hip-Hop, Jazz, Rock, Funk mischen sich mit Word Poetry. Das Album erscheint diese Woche, also in wenigen Tagen. Und nach den Alben Green Balloon und Red Balloon
0: kommt
1: überlegte
0: Blue
1: sich
0: Balloon.
1: Die Band. Ja, hätte man gedacht. Oder so Violet oder so, vielleicht in Folge von Prince. Nein, das neue Album, und damit ist klar, die Trilogie ist beendet, heißt The Last Balloon.
0: Tank and the Bangas mit Move aus dieser Platte.

0: Tank in the Bangas aus New Orleans kommt diese Musik. Move heißt der Titel, den wir hier gerade ausklingen lassen. Klingt fluffig, bisschen nach Soul, nach guter Laune auf jeden Fall, Johannes.
1: Ja, also ich bin nächste Woche ja gleich nochmal dran, also neue Musik im Spezial von MDR Kultur vorzustellen. Und Tank in the Bangas ist da auf jeden Fall Anwärter für eine nähere Vorstellung. Die verbleibende Zeit vom Musikspezial bei MDR Kultur möchte ich gern Kanada widmen, auch einer Band, die Kanada lediglich im Namen trägt. Ich habe nur ein Land auf meiner Bucketlist. Hast du eine Bucketlist, Ellen?
0: Also mit alles, Reisezielen?
1: Was man noch so machen will?
0: Nee, habe ich nicht.
1: Es ist nur ein einziges, na, es sind zwei Reisezielen. Schottland und Kanada. Aber Schottland war ich nur oft, aber Kanada wäre sowas noch so. Ansonsten habe ich so viele andere Sachen, aber Reiseland Kanada auf der Bucketlist.
0: Land. Sehr, sehr vielfältig.
1: Die Weite, ja. Das Englisch-Französische Amalgam, politisch in diesen Tagen mit ihrem Premier, ja, der Zukunft und auf jeden Fall Europa zugewandt, Seen und Wälder. Freundliche Menschen, Musikerinnen und Musiker, die wir oft der benachbarten USA zuordnen, die aber wie Neil Young, Bryan Adams, Leonard Cohen, Alanis Morissette aus Kanada kommen. Die können rocken, die lieben Folk im weitesten Sinne, auch Country. Und genau da kommen wir an bei Noah Dirksen aus Winnipeg.

0: Chuck Palahniuk haben sie diesen Titel genannt und das ist der Name eines Autors tatsächlich. Mhm. Ja, Chuck Palahniuk ist der Schriftsteller vom Roman Fight Club, den Noah Dirksen hier in Musik gepackt haben.
1: Genau, ist ja dann total populärer Film geworden, Ellen, mit Brad Pitt, ja, der Fight Club. Und das ist der Autor. Und deswegen dachte ich auch, das ist doch merkwürdig, ja.
0: Dass die den Song so nennen, ja. Hm?
1: Ja, Hommage an diesen berühmten Schriftsteller. Nein, sie hat ihre Ohrringe dagelassen. Ein Foto, das er von ihr auf dem Rücksitz aufgenommen hat. Bücher, die sie nie gelesen hat, wie Chuck Palahniuk, ja, und wahrscheinlich Fight Club oder einen anderen Roman von ihm. Dann sind ihre Lieblingsschuhe da, Erinnerungsstücke, also an eine Person, die man nicht loslassen wollte, die mit diesen Memorabilia schmerzlich den Verlust spüren lässt. Das erzählt Noah Dirksen in dem eben gehörten Song eindrücklich. Finde ich richtig gut, auch so als Textidee. Das ist Country, wo der Hund eben nicht aufjault. Das ist Noah Dirksen hat die Stimme, die nur von der Gitarre begleitet zum Geschichten erzählen. Geboren ist es viel gesagt, aber der hat da schon großes Talent. Und ich freue mich aufs Album, erscheint dieser Tage. Wir können ein zweites Mal reinhören. Da sind Folk- und Country-Sängerinnen aus den US of A zu Gast, wie Laurie McKenna aus Massachusetts. Von der haben wir bei MDR Kultur schon öfter gehört. May Erlewine, Noah Dirksen, mit der singt er, auch die aus den USA, May Erlewine, das ewige Herzschmerzthema Lover, I'm Gonna Miss You.

0: Noah Dirksen und May Erlewein bei MDR Kultur mit Lover, I'm Gonna Miss You, New Country, gerade sehr, sehr beliebtes Genre. Eine Empfehlung von Johannes Petzold im MDR Kultur Musik Spezial. Und du hattest uns ja noch mehr Musik aus Kanada angekündigt.
1: Ja, also nach den Roots Folk New Country, wie du richtig sagst, Balladen von Noah Dirksen, sind wir hier eher im Pop unterwegs mit Nicki McKenzie. Da darf dann schon so ein bisschen Autotunes auf die Stimme. Da wird 3 Minuten Spotify-Pop-Format komponiert. Aber sie hat eine tolle Stimme, deswegen habe ich sie nochmal reingenommen. Die hört man durch alle technischen Effekte auch durch. Sie hat, also spricht auch für sie, die Canadian Songwriter Challenge gewonnen. Mhm. Wenn Pop, wenn Ballade, dann Nicki McKenzie und ihr Song über Morals.

0: Sie hören das MDR Kultur Musikspezial und wir sind hier bei Nicki McKenzie. Neue Musik aus Kanada, Morals hieß dieser Titel.
1: Johannes, ja, von übrigens der gleichnamigen EP Morals, also EP der Extended Player. Für mich das Albumformat der Gegenwart, maximal 7 Songs, gibt es schon lange, aber ich glaube, hat mehr Berechtigung denn je. Das ist
0: wenn
1: kompakt,
0: ein Album
1: 7
0: überhaupt,
1: Songs.
0: Ne? Da man ja die Songs alle immer vereinzelt im Netz hört. Hm?
1: Ja, genau, wenn Album überhaupt, ja. Und für jüngere Menschen mit bekanntlich inzwischen kürzerer Aufmerksamkeitsspanne immer so ein Angebot.
0: Junge Menschen-Bashing.
1: Ja, aber das ist so. Also das sehe ich bei meinem Sohnemann. Okay. I'm sorry. Vielleicht mal den Kindern sowas zu Hause vorspielen auf Mini-Albumlänge. Habe ich gerade bei MDR Kultur gehört. Ist das was für euch? Könnte ja gut
0: das
1: sein. Deswegen habe ich mal reingenommen.
0: Das funktioniert bestimmt.
1: Ja, wir haben uns das schön geredet. Mhm. Ich habe mir das schön geredet. Ja.
0: Kanada. Kanada ist unser Ausgangspunkt und ist der Ausklang dieser Sendung. Aber nicht alles, wo Kanada draufsteht, ist Kanada ist drin. Nicht bei allem, wo Kanada draufsteht.
1: Nee, nicht bei allen. Obwohl das hier heißt Boards of Canada. Aber es handelt sich um ein Kultduo aus Schottland, aus Edinburgh. Michael und Marcus Sanderson, immer etwas nebulös, bisschen geheimnisvoll um dieses Duo. So erfuhr man erst bei Erscheinen des vierten Albums, die beiden sind Brüder. Zugerechnet im weitesten sind sie Ambient und Downtempo, Trip-Hop, allen diesen Genres, auch Psychedelic Rock könnte man reinnehmen, experimentellere Soundtracks, alles. Es ist eben immer offen. Es ist immer überraschend, was da als nächstes passiert, immer spannend und das neue Album der beiden heißt Inferno, erscheint 22. Mai mit dann auch gleich Sessions, also so offiziellen Eröffnungspartys in Barcelona, Tokio, Glasgow, New York, Los Angeles und Berlin. Habe mich aus Kostengründen dann für Berlin entschieden und werde nächste Woche beim Musikspezial vom neuen Boards of Canada Album berichten.
0: Dann hören wir jetzt sozusagen erstmal einen Vorgeschmack, einen Gruß aus der Küche.
1: Ja,
0: und
1: genau.
0: Das ist der letzte Titel hier im MDR Kultur Musikspezial. Johannes, hab vielen Dank für die Auswahl und die Informationen zu diesem neuen Album in dieser Stunde.
1: Gern, hat Spaß gemacht.
0: Boards of Canada, ich bin Ellen Schweder, verabschiede mich. Wir hören jetzt diesen Titel Prophecy.

0: wirklich wunderbar. Wer das jetzt verpasst hat, der hat wirklich was verpasst. Das war so ein Once-in-a-Lifetime-Moment hier bei MDR Kultur.
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4: Um 18 Uhr mit Claudia Leonard. Erzgebirge Aue hat den Sachsenpokal gewonnen. Der Drittliga-Absteiger bezwang im Finale Zwickau 2:0. Im Landespokal Sachsen-Anhalt siegte der Hallesche FC durch ein 4:0 gegen Halberstadt. Im Thüringer Landespokal behauptete sich Carl Zeiss Jena gegen Meuselwitz 1:0. Das DFB-Pokalfinale in Berlin bestreiten am Abend Titelverteidiger Stuttgart und Rekordsieger Bayern München. Der ADAC erhöht zum ersten Mal seit 6 Jahren seine Beiträge. Das haben die Delegierten bei der Hauptversammlung in Speyer beschlossen. Demnach müssen Mitglieder je nach Art ihrer Verträge zwischen 10 und 35 Euro im Jahr mehr zahlen. Der Automobilclub begründete den Schritt mit gestiegenen Kosten. Das Geschäftsjahr 2025 sei deshalb mit einem Verlust von 17 Millionen Euro abgeschlossen worden. Der ADAC hat 22,7 Millionen Mitglieder. Der Ex-Ministerpräsident von Schleswig-Holstein, Thorsten Albig, hat seiner Partei SPD empfohlen, die Brandmauer zur AfD zu überdenken. Albig sagte der dpa, die Debatte verkenne, dass hinter der Mauer auch frühere SPD-Wähler seien. Ihnen müsse man Wege zurück über die Mauer bauen. Konkret schlug Albig vor, die SPD in Mecklenburg-Vorpommern könne nach der Wahl ihre Mehrheiten je nach Thema suchen. Der Landesverband Mecklenburg-Vorpommern erklärte, er brauche von Albig keine Ratschläge, sondern eine stabile Regierung mit klarer Haltung. Altkanzler Olaf Scholz hat offenbar einen neuen Job. Wie der Tagesspiegel schreibt, soll der SPD-Politiker die Leitung der geplanten Nord-Süd-Kommission übernehmen. Das Gremium soll sich um Beziehungen zu den Entwicklungs- und Schwellenländern kümmern. Das Entwicklungsministerium bestätigte die Personalie nicht und erklärte, Abstimmungen innerhalb der Bundesregierung liefen noch. Die Kommission solle noch in diesem Quartal einberufen werden. Dazu werde es einen Kabinettsbeschluss geben. In Dänemark soll die geschäftsführende Ministerpräsidentin Mette Frederiksen erneut versuchen, eine neue Regierung zu bilden. Das hat König Frederik entschieden. Zuvor waren die Gespräche der Mitte-Rechts-Parteien ergebnislos geblieben. Die Entscheidung gibt Frederiksen die Chance, sich eine dritte Amtszeit zu sichern. Ihre Sozialdemokraten sind trotz Wahlverlusten weiterhin stärkste Kraft im Land. Der erste Anlauf zur Koalitionsbildung war Anfang Mai jedoch gescheitert. Das waren die Nachrichten. Das Wetter mit den Temperaturen um 17 Uhr. Auf dem Brocken dunstig 19 Grad, Chemnitz wolkenlos 25, Dresden wolkenlos 26 Grad, Eisenach wolkig 27, Erfurt leicht bewölkt 26, Fichtelberg fast wolkenlos 20, Gera 26, Görlitz wolkenlos 26 Grad, Halle leicht bewölkt 27, Leipzig fast wolkenlos 27 Grad, Magdeburg leicht bewölkt 28 und Meiningen leicht bewölkt 26 Grad. In der Nacht vorwiegend klar und trocken, 16 bis 11 Grad, morgen neben Sonne zunächst einige dünne Wolkenfelder, später zeitweise auch stärker bewölkt und am Nachmittag vereinzelt Schauer oder Gewitter, Höchstwerte 22 bis 29 Grad. Am Pfingstmontag sonnenreich, trocken und weiterhin sehr warm. MDR Verkehrsdienst. Vorsicht auf der A2 Richtung Berlin. Zwischen Ceesa und Wollin befindet sich eine ungesicherte Unfallstelle. A2 Richtung Hannover zwischen Wollin und Ceesa steht ein defektes Fahrzeug auf der rechten Fahrspur. Vorsicht auf der A2 Richtung Hannover zwischen Helmstedt Zentrum und Helmstedt West liegt ein LKW-Rad auf der rechten Fahrspur. Nach Unfällen sind gesperrt die Straße zwischen Ruppendorf und Oberkunersdorf sowie zwischen Seifersdorf und Borlas. Soweit der MDR Verkehrsdienst, es ist 18.04 Uhr.
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4: Ahoi und hallo zu einer Folge unter Büchern, in der mal gereist wird. Pfingsten steht an. Da werden sich viele wieder an Sehnsuchtsorte bewegen. Ich meine, zugegeben, mich lockt immer das Meer, aber dieses Reisen geht ja auch zu Hause, sich in die Ferne zu bewegen. Die Buchauswahl in der kommenden Stunde habe ich so ein bisschen drauf ausgelegt. Es geht nach Island in eine Geschichte aus den späten 40er Jahren, die Katrin Zipse uns in Moosland recherchiert hat. Wir wandern mit Steffen Kopetzky durch den Harz und mit Christine Türmer durch Asien. Wir denken mit Felicitas Hoppe mal so ganz grundsätzlich über das Reisen nach und schließlich einen Ausflug in eine irgendwie britische, aber vor allem etwas verstörende Zukunft mit einer Meisterin aus Großbritannien, mit Ellie Smith. Ja, Musik gibt's auch. Handverlesen, willkommen dazu, sagt Katrin Schumacher. Das ist La France.

0: How do you love a man? La Force war das hier bei Unterbüchern. In dieser Folge geht's ums Reisen und erstmal reisen wir zurück. 1949, 4 Jahre nach Kriegsende, veröffentlichte der isländische Bauernverband eine Anzeige in den Lübecker Nachrichten. Gesucht wurden junge deutsche Frauen, die auf isländischen Bauernhöfen mitarbeiten würden. Viele Isländerinnen waren damals in die Städte ausgewandert oder mit den abziehenden amerikanischen GIs in die USA gegangen. Und einige Bauern suchten also nicht nur Arbeitskräfte, sondern auch Heiratskandidatinnen. Ungefähr 300 junge deutsche Frauen folgten dem Aufruf. Für Katrin Zipse ist das der Stoff für ihren Roman Moosland. Claudia Ingenhofen hat das Buch gelesen.
1: Erst ganz zum Schluss erfahren wir den Namen der jungen Deutschen: Elsa. Für die isländische Familie ist sie lange eine einzige Enttäuschung. Landwirtschaft ist ihr fremd. Sie weiß nicht, was von ihr erwartet wird, wenn die anderen entschlossen zu Sensen und Eimern greifen. Der Bauer, seine Frau und die beiden Söhne. Und sie schweigt. Isländisch versteht sie sowieso nicht. Sie ist so abgemagert, dass ihr der Rock runterrutscht, wenn sie in die Knie geht. Außerdem hat sie Angst vor Hühnern. Einmal kann sie draußen den Abort nicht verlassen, weil ein Huhn vor der Tür pickt.
2: Sie sieht es durch die Ritze unter der Tür, als sie sich auf den Boden kniet. Die grauen Krallenfüße, die harten, kalten Schuppen. Wenn sie aufsteht und ihr Auge an den Spalt zwischen den Holzlatten presst, sogar den ruckenden Kopf, die Federn, die sich plustern.
1: Elsa ist im Januar 1945 vor den anrückenden russischen Soldaten geflohen, vielleicht aus Ostpreußen. Wir erfahren bröckchenweise davon. Erst nach und nach setzt sich ein Bild zusammen. All ihre Lieben sind zurückgeblieben, tot. Elsa konnte sich mit ihrer Freundin Sola durchschlagen, bis ein geklautes Huhn Sola in die Hand gehackt hat und sie an einer Blutvergiftung starb. Elsa möchte jede Erinnerung auslöschen, krank vor Kummer und Verlorenheit. Stumm folgt sie dem Aufruf nach Island.
2: Erst wenn alle Wörter vergessen sind, enden auch die Bilder. Dann gibt es kein Gestern und kein Morgen mehr, nur den Boden unter ihren Füßen.
1: Ein Trugschluss. Immer wieder erleidet Elsa Flashbacks, aber sie findet hinein in die knochenharte Arbeit auf dem Hof. Sie lernt zu melken und zu mähen und Schafe zu treiben. Auch isländische Wörter versteht sie jetzt: Eldur, Feuer, aber auch Muna und Gleima, erinnern und vergessen. Die Söhne konkurrieren um ihre Aufmerksamkeit. Skuli, der Jüngere, will mit ihr Englisch sprechen, heimlich. Er strebt weg aus dieser freudlosen Einöde, auf nach Amerika, wo die Musik spielt. Der Bauer entreißt ihm zornig das Radio und damit Jazz und Swing. Olavur, der Ältere, Ruhigere, lässt Elsa nicht aus den Augen. Er merkt sofort, wenn sie zu verzweifeln droht. Moosland ist ein wunderschön geschriebenes Buch, durchzogen von zwei Fliehkräften. Dringend weg müssen und endlich ankommen wollen. Elsa ist zwar angeworben worden, sie erhält Lohn und ist doch einsam und haltlos wie ein Flüchtling, eine Vertriebene. Erst recht, als ein Isländer sie hasserfüllt damit konfrontiert, dass ein deutsches U-Boot hier ein Schiff mit 24 Menschen versenkt hat. Katrin Zipse erzählt eine wenig bekannte Geschichte von jungen Frauen in der Fremde. Sie hat eine knappe, handfeste Sprache für die Bauersleute gefunden, deren Zuneigung sich allenfalls in einem Nachschlag beim Essen ausdrückt. Die Natur hingegen, die Schneefelder und Nordlichter, sind Katrin Zipse so bildmächtig gelungen, dass man lesend darin abtaucht. Nach der beklemmenden Nebelzeit eröffnet sich Elsa der Blick auf ein Hochtal.
2: Eine Landschaft, durch die man schreiten kann, denkt sie. Über Steine, Gletscher und Bäche, durch Schnee und Gras. Durch Licht, so leuchtend scharf, dass jeder Grashalm wirkt wie ausgeschnitten.
1: Skuli, der Jüngste, sieht auf dem Hof keine Zukunft. Er verschwindet. Niemand in der Familie weiß, wohin. Aber Elsa findet es heraus. Immer wieder hat sie dabei ihre geliebte Sola im Ohr.
2: »Dass du mir das bloß nicht vergisst«, sagt sie, »dass man tatsächlich immer wieder ankommen kann.«
1: Fragt sich nur, mit wem Elsa, wenn sie schließlich angekommen ist, ihre Lakritze teilt. Ein vergnügliches Spekulieren.
0: Claudia Ingenhofen war das über Katrin Zipse. Moosland ist erschienen im Dumont Verlag. Und das Hörbuch zum Download, gesprochen von Maria Wördemann. Another day that don't end.

0: der Literaturnobelpreisträger. Bob Dylan war das. Hier ist Unter Büchern mit einer Stunde Literatur, die sich ums Reisen dreht. Vor 200 Jahren durchwanderte Heinrich Heine den Harz und schuf mit seiner Harzreise ein bis heute berühmtes literarisches Reisebild. 200 Jahre später folgt der Autor Steffen Kopetzky dieser Spur und findet eine von sozialen und ökologischen Veränderungen geprägte Landschaft. Und wie Heine hat auch Kopetzky seine Beobachtungen und Erfahrungen von unterwegs in einem literarischen Text festgehalten. Jetzt erschienen im Rowohlt Verlag Die Harzreise, eine Deutschlanderkundung. Ist durchaus ein Buch übers Wandern und ist doch zugleich voller kluger Gedanken zur politischen Gegenwart. Jörg Schieke hat sich mit Steffen Kopetzky über diese Harzreise unterhalten.
1: Um die 20 Kilometer wandert Steffen Kopetzky jeden Tag. Das ist kein Hochleistungssport, erfordert aber doch einen gewissen Ehrgeiz und eine ordentliche Kondition. Der Anlass für diese Wanderung ist Kopetzkys immerwährendes Interesse an Mensch, Landschaft und Geschichte, wie er es in mehreren Büchern schon nachgewiesen hat. Dazu in diesem Fall ein literarisches Jubiläum.
2: Der Ausgangspunkt war die 200 Jahre des Erscheinens, also im Mai 1826 kam das raus. Es war auch die erste größere Buchpublikation von Heine bei seinem dann zukünftigen sehr erfolgreichen Verlag Campe, Hoffmann und Campe, den es ja auch heute noch gibt. Es ist eine Spur, es ist genau aufgeschrieben, wo er gegangen ist, und man kann es eben bis zum heutigen Tag fast bis auf einige Ausnahmen genauso nachgehen. Das heißt, man bewegt sich in der Gegenwart und gleichzeitig eben auch in unserer kulturellen Vergangenheit, und diese Doppelbewegung, die fand ich wirklich faszinierend.
1: Steffen Kopetzky steigt in Göppingen aus dem Zug und folgt der Route, die einst auch Heinrich Heine nahm. Der Weg führt durch das Leinetal weiter in Richtung Nordheim, Osterode, Clausthal, Goslar, Bad Harzburg über den Brocken. Die Brockenbesteigung als Höhepunkt, heute wie vor 200 Jahren. Dann ins liebliche Wernigerode. Weiter nach Rübeland, von Rübeland bis nach Thale. Hier geht Kopetzky einen etwas anderen Weg als Heinrich Heine. Wandern ist nicht nur eine Fortbewegungsart, Wandern ist auch eine sozial nützliche Technik.
2: Man wird ein Mensch des gemeinen Volkes, sage ich jetzt mal. Man ist einfach, man weiß, man hat was geleistet. Man kommt also wie so ein kleiner Mini-Held oder kleiner Eroberer einer Etappe, kommt man in so eine Stadt an und freut sich total, lacht die Leute an, weil man so glücklich ist, humpelnd, dass man bloß noch ein paar hundert Meter bis zum Hotel hat. Und diese Fröhlichkeit, natürlich teilt sich die mit, und man kommt mit den Leuten ins Gespräch, man erzählt, was man gemacht hat. Und erfährt dann natürlich auch, wie die es so sehen, und die ganze Atmosphäre ist irgendwie von Herzlichkeit geprägt und von einem sich näher kommen.
1: So auf dem Weg von West nach Ost durch den Harz füllt sich das Buch mit dem, was Kopetzky hört und sieht. Hier die vom Borkenkäfer versehrten Waldbestände, dort die Zeichen deutscher Geschichte. Hier verlief die Grenze zwischen BRD und DDR. Hier, auf dem Brocken, hatte die Rote Armee zu Zeiten des geteilten Deutschlands ihren westlichsten Stationierungspunkt. Zufriedene und unzufriedene Menschen, malerisch schöne Flecken und von Mensch, Militär und Industrie beschädigte Stellen wechseln einander ab, ergänzen oder attackieren sich. Touristen kommen nach wie vor viele in den Harz, aber seltsamerweise wird in den Kneipen und Hotels trotzdem geklagt.
2: Man sieht einfach brutal, wie der demografische Wandel zuschlägt. Dass manche Hoteliers oder Gaststätten, die dann zusperren, die schreiben das immer wieder fast so anklagend, hängt dann so ein Zettel im Fenster, im Schaufenster: Wir haben geschlossen wegen Personalmangel.
1: Ein in sich widersprüchlicher Zustand.
2: Das ist eben auch so paradox, wenn ich das mal so sagen darf, dass in einer Gegend, wo der Mangel an Menschen, an jungen Leuten eben eklatant zu spüren ist, dass gerade dort jede Idee von Einwanderung irgendwie bei so vielen Leuten einen Hass auslöst, wo man sagt, ihr seid eigentlich widersprüchlich. Das müsst ihr euch mal überlegen, ob das wirklich sinnvoll ist, diese Haltung angesichts eurer ja verwaisenden Dörfer und eurer überalternden Städte, ob das wirklich der richtige Weg ist.
1: Kopetzkys Fazit mag sich dann gar nicht so sehr von dem des großen, ironiebegabten Romantikers Heine unterscheiden. Schönes Deutschland, seltsames Deutschland. 200 Jahre später ist die Natur noch deutlicher vom Menschen verändert als zu Heines Zeiten. Die politischen Verhältnisse aber sind ähnlich widersprüchlich. Die Harzreise jedenfalls, vor allem die zu Fuß, ist heute nicht weniger abenteuerlich und beglückend als vor 200 Jahren.
0: Steffen Kopetzky, Die Harzreise, eine Deutschlanderkundung, ist erschienen bei Rowohlt Berlin. 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

0: Ganz frische Musik gerade rausgekommen. Das neue Album der Milk Carton Kids, Blue Water hieß dieser Song. Und hier ist MDR Kultur unter Büchern mit einer ein bisschen ja sehnsüchtig machenden Folge, die raus in die Welt zieht. Zu gern schauen wir ja anderen bei ihren Abenteuern zu. In Videos, Lichtbildvorträgen, Büchern, natürlich im Internet verfolgen wir, wie sie sich die Welt zum Beispiel erwandern. Eine von ihnen ist Christine Türmer. Sie bezeichnet sich selbst als die meistgewanderte Frau der Welt und verweist auf ihrer Website auf unfassbare 70.000 Kilometer zu Fuß, 37.000 Kilometer mit dem Fahrrad und 7.000 Kilometer mit dem Boot. Christine Türmer, die hat mehrere Bücher geschrieben und das neueste, das heißt Hiking Asia und erzählt von ihren Touren durch Japan, Südkorea und Taiwan. Sabine Frank stellt das Buch vor.
1: Als ersten Trail in Japan hat sich Christine Türmer für den Tokai Shisen Hodo entschieden, einen Wanderweg 1000 Kilometer lang von Tokio nach Osaka. Aber es zeigt sich, dass die erfahrene Weitwanderin bereits in den ersten Tagen an ihre Grenzen kommt. Japan besteht im Grunde aus einem einzigen Gebirge, das aus dem Meer aufgestiegen ist. Dazu ist der Spätsommer schwül heiß und die Taifunsaison hat Wege, Brücken und ganze Bergflanken weggespült.
2: Für mich als Wanderin ist das eine brutale Achterbahnfahrt. Entweder quäle ich mich an Stufen und Leitern fast vertikal den Berg hoch oder ich balanciere oben auf einem messerscharfen Grat. Oder ich hangle mich unter Todesangst über erosionsgeschädigte Hänge an Baumwurzeln entlang. Will ich wirklich ausprobieren, wie lange das noch ohne Unfall gut geht?
1: Um über genau diese Frage nachzudenken, gönnt sie sich einen Ruhetag in einer traditionellen Herberge. Und das Highlight dort ist ein Onsen, ein öffentliches Bad, das von heißen Quellen gespeist wird. Doch ein Onsen ist mehr als nur ein Bad.
2: Es ist eine Lebenseinstellung, ja, eine ganze Kultur. Ein Onsen besucht man zur Reinigung, ebenso wie für die Geselligkeit, zur Entspannung und zur Heilung. Oder wie ein japanisches Sprichwort sagt, Onsen heilt alles außer Liebeskummer.
1: Mit diesem dramatischen Einstieg hat Christine Türmer bereits auf den ersten 20 Seiten ihrer Reiseerzählung Hiking Asia ihr besonderes Interesse an dieser Tour skizziert. Sie war in Europa unterwegs, in Nord- und Südamerika und Australien. Jetzt ist sie neugierig auf diese abweisende Landschaft und sie ist neugierig auf eine ihr fremde Kultur. Sowohl buddhistische als auch shintoistische Tempel liegen an ihrem Weg, aber auch seltsame Orte wie die Tsuriganedo-Höhle.
2: Das ist ein mannsgroßes Loch in einem Felsen. Eine Informationstafel verkündet, dass sich Eheleute nach dem Tod hier treffen, um gemeinsam durch dieses Tor ins Land des Glücks zu schreiten.
1: Ohne Frage besitzt Christine Türmer große Härte gegen sich selbst, Erfahrung und auch Ehrgeiz, aber sie ist keine Rekordjägerin und schon gar nicht ist ihr das Wandern ein Selbsterfahrungstrip.
2: Wer sich unterwegs erst selbst finden will, hat schon verloren.
1: Denn die Herausforderungen sind gewaltig. Extremes Gelände, so dass sie für ihr Zelt manchmal die 4 Ebenen Quadratmeter nur vor einem Tempel oder auf einem Friedhof findet. Es gibt Bären, Affen und Schlangen, sintflutartigen Regen, einen Taifun und Erdbeben. Wir folgen ihr auf einem Küstentrail, der durch den Tsunami von 2011 verwüstet wurde. Die Überlebenden dort haben aufgeräumt und wieder von vorn angefangen. Nach dem Motto:
2: Lasst uns selbst im Unglück dem Himmel keine Vorwürfe machen, sondern stattdessen unser Schicksal ertragen, indem wir uns gegenseitig helfen. Diese Lektion in Resilienz ist das Wichtigste, was ich auf diesem Trail gelernt habe.
1: Die andere Lektion hat wohl jeder schon erfahren, der sich auf Reisen begibt. All die angesagten Orte aus dem Reiseführer, erst recht auf Instagram und Co., sind hoffnungslos überlaufen.
2: Während sich in den Städten die Besucher drängeln, bin ich auf dem Trail mutterseelenallein unterwegs und bekomme einen ganz anderen Eindruck von Japan.
1: Dass man dafür Strapazen auf sich nehmen muss, davon erzählt dieser hochunterhaltsame und informative Reisebericht. Und jeder kann sich selbst befragen, was er bereit ist zu geben, um in der Fremde einen Blick auf das richtige Leben zu werfen.
0: Sabine Frank stellte vor, Christine Türmer, Hiking Asia, Wandern in Japan, Südkorea und Taiwan. Es erschien im Malik Verlag.

0: Felicitas Hoppe, die hat 2012 den renommierten Georg-Büchner-Preis bekommen, war aber auch schon vorher ein Tipp für wirklich gute, für pointierte und etwas extravagante Lektüre. Insgesamt veröffentlichte die 1965 in Hameln geborene Schriftstellerin bisher mehr als 2 Dutzend Werke. Jetzt hat sich die Künstlerin dem Thema Reisen in einem Essayband gewidmet. Ulf Heise stellt ihn vor.
1: 1950 verfasste Gottfried Benn ein Gedicht mit dem Titel Reisen. Die knapp formulierte letzte Strophe lautet: Ach, vergeblich das Fahren, spät erst erfahren sie sich. Bleiben und Stille bewahren, das sich umgrenzende Ich. Diese melancholischen Zeilen könnten als Motto über dem ersten Kapitel des neuen Buches von Felicitas Hoppe stehen. Die Autorin berichtet darin von ihrer Jugend in Hameln an der Weser, die in einer Art Dauerisolation verlief.
2: Urlaub machten die anderen, die vermeintlich Reichen, über deren verschwenderische Unmoral wir uns sommers wie winters mit unseren eigenen Mitteln erhoben. Kleinbürgerlicher Dünkel von unten. Wir brauchten weder Schlauchboot noch Skier, denn im Gegensatz zu diesen haltlos neumodisch Reisenden verfügten wir selbstverständlich über eine ganz andere Ressource, die uns angeblich niemand streitig machen konnte. Wir hatten im Übermaß, was sie nicht hatten. Fantasie.
1: Nach dem Abitur endete dann urplötzlich die Abschottung. Für Felicitas Hoppe öffneten sich die Tore zur großen, weiten Welt. Sie studierte an der Universität von Oregon in den Vereinigten Staaten. Während dieser Zeit durchquerte sie die USA mit deutschen Freunden, voller Idealismus, aber ohne Geld. Die Autorin beschreibt solche Trips mit einer schwebenden und federnden Leichtigkeit, die man in dermaßen ausgereifter Form bestenfalls von Christian Kracht kennt.
2: Die Reise als Sport, kurze, brutale, sorglose Schnitte durch ein riesiges Land, das pure Durchqueren, das ständige Zählen von Meilen auf einer unbekannten geografischen Fläche, hier und da unterbrochen von hastigen Stopps, die aus nichts als angelesenen touristischen Highlights bestanden, die sich zwischen New York und Las Vegas lässig abhaken ließen, weil sie mit meinen Träumen ohnehin niemals zur Deckung kamen.
1: 1997 startete Felicitas Hoppe in Hamburg zu einer Weltreise auf einem Containerschiff. Mit den Schilderungen dieser Tour knüpft sie an Traditionen von Georg Forster und Adelbert von Chamisso an. Die Art ihrer Betrachtungen mutet ähnlich sensibel wie die jener Genies an. Besonders faszinieren ihre Ausführungen zu spezifischen gesellschaftlichen Verhaltensweisen auf dem Frachter.
2: Jedes Schiff ist ein Soziotop, eine Art Probelabor, der Versuch, Mikro- und Makrokosmos in Einklang zu bringen. Während der Passagier einer Kreuzfahrt auf den wohlverdienten Hotelservice setzt und seine Schlachten allem voran am Buffet kämpfen muss, sitzt der Frachtschiffsreisende, sei es aus Stolz oder Trotz, in einem anderen Kosmos fest, der eher einem Kloster oder einem Gefängnis gleicht.
1: Manchmal verfällt Felicitas Hoppe in einen wunderbar kindlichen Modus, beispielsweise dann, wenn sie erzählt, welche Suggestivkraft Souvenirshops auf sie ausübten. Dann nähert sie sich in ihrer Denkweise dem naiven Realismus, den der britische Philosoph George Edward Moore mit großem Erfolg propagierte.
2: Gierig greife ich nach Postkarten und Kühlschrankmagneten, nach winzigen Buddhas und minimalen Madonnen, nach Rosenkränzen und verbilligten Kreuzen, auf denen kaum mehr Platz für den großen Erlöser ist, nach Schokoriegeln, die das Kolosseum abbilden, nach Romulus und Remus als Briefbeschwerer, nach winzigen Fläschchen mit Heilwasser aus Lourdes und Papstmedaillons aus Kaugummi, nach so gut wie allem, was die Weltkirmes uns zu bieten hat.
1: Felicitas Hoppe ist keine klassische Vertreterin der Reiseliteratur im Stil von Hermann von Pückler-Muskau oder Johann Gottfried Säume. Sie spielt mit dem Genre und gewinnt ihm gänzlich andere Facetten ab, weil sie selbstironisch zu reflektieren vermag. Das verleiht ihren Texten ein Alleinstellungsmerkmal.
0: Ulf Heise war das mit seinem Tipp, der Band mit dem Titel Reisen von Felicitas Hoppe, erschienen bei Hansa Berlin.

0: eine Annahme. Stefan Stoppock war das hier bei Unter Büchern. Die Schottin Ellie Smith gehört in Großbritannien zu den ganz großen zeitgenössischen Schriftstellerinnen. Schon mit ihrer Jahreszeiten-Tetralogie war sie sowas wie eine literarische Ersthelferin für alle, die von den damals aktuellen politischen Entwicklungen überrannt wurden. Egal, ob es der Brexit war, der Rechtsruck oder die Corona-Epidemie. Auch in ihrem neuen Roman gibt sich Ellie Smith politisch. Das Buch hört auf den rätselhaften Titel Glyph und Kai Sarabi stellt es vor.
1: Der britische Science-Fiction-Autor J.G. Ballard, der berüchtigt war für seine grimmigen Dystopien, sagte einmal, seine Bücher seien die Geschichte der nächsten 5 Minuten. In diesem Sinne ist auch Ali Smiths neuer Roman Glyph Science-Fiction. Er erzählt von 2 Geschwistern, Briar und Rose, deren Eltern verschwunden sind und die drohen, in die Mühlen eines totalitären Regimes zu geraten. Wer nicht in dieses System passt, eine andere Meinung hat zum Beispiel oder anders ist, der wird für unverifizierbar erklärt.
2: All die Menschen, die hier lebten, inklusive der wilden Kinder, waren jetzt unverifizierbare. Letztendlich alle wegen Wörtern. Einer Person hier hatte man die Verifikation entzogen, weil sie laut gesagt hatte, dass etwas ein Krieg ist, obwohl man es nicht Krieg nennen durfte. Eine andere wurde als unverifizierbar eingestuft, weil sie das Töten vieler Menschen durch ein anderes Volk im Internet als Genozid bezeichnet hatte.
1: Briar und Rose stoßen auf eine Gruppe von Unverifizierbaren, die sich in einer alten Schule versteckt. Und sie kaufen ein Pferd und taufen es auf den Namen Glyph, wie der Titel des Romans. Ali Smiths neues Buch zeigt in bester Tradition der dystopischen Literatur eine Gesellschaft unter der Fuchtel eines totalitären Regimes. Unverifizierbare müssen sich vor allgegenwärtigen Überwachungskameras verstecken. Wer erwischt wird, dem drohen Lager, Misshandlung oder prekäre Knochenarbeit im Batterierecycling oder am Packfließband einer Amazon-ähnlichen Einrichtung. Aber mit Briar, Rose und dem Pferd Glyph zieht auch die Möglichkeit von Widerstand in den Roman ein.
2: Indem es hier in diesem großen Saal stand, der ursprünglich einmal für etwas ganz anderes gedacht gewesen war, brachte das Pferd die Ahnung einer möglichen anderen Welt in den Raum. War ein Pferd verlorener auf der Welt, weil es keine Wörter hatte? Oder war es gefundener in ihr, verbundener mit ihr, weil es keine Wörter hatte?
1: In den Händen einer anderen Autorin wäre ein Roman wie Glyph wahrscheinlich eine deprimierende Dystopie geworden. Ali Smith aber lässt vor allem Rose mit einer fast schon Pippi Langstrumpf-mäßigen anarchistischen Energie die Grundfesten des Systems in Frage stellen. Dazu gehört auch und vor allem die Sprache selbst. Denn das Wort Glyph stellt sich als ausgesprochen widerspenstig heraus, will kein

0: ein Wort ohne Bedeutung.
1: Aber nicht nur in dem Wort Glyph zeigt sich die Widerborstigkeit der Sprache. Überall in Smiths Roman finden sich kleine Wortspielereien, Verhörer, Verleser, die Wörtern ganz neue Bedeutungen geben und den dahinterliegenden Konzepten ihre Bedrohlichkeit rauben.
0: Bist du ein Mädchen oder ein Junge? Ja, sagte ich. Okay, das ist in Anbetracht der jüngeren historischen Entwicklungen entweder sehr mutig oder sehr dumm von dir. Also, was bist du?
1: Stefanie Jacobs hat diese verspielte, schwer zu bändigende Prosa toll ins Deutsche übertragen. Glyph erzählt davon, wie Sprache ein Herrschaftsinstrument sein kann und wie sie doch immer wieder Schlupflöcher bietet, weil die Bedeutung der Wörter eben immer zwischen Menschen ausgehandelt werden muss. Und es sind genau diese Schlupflöcher, Wörter wie Glyph zum Beispiel, die alles Mögliche bedeuten können, in denen Smith in ihrer Dystopie Hoffnung für eine bessere Zukunft findet. Und wem das jetzt alles zu verkopft klingt, es ist auch einfach die große Kunst von Ali Smith, dass sie bei all den großen Ideen, die in diesem Roman stecken, die Geschichte der beiden Geschwister auf der Suche nach ihrer Familie nicht vergisst und mit einer tiefen Menschlichkeit und Warmherzigkeit erzählt. Glyph ist vielleicht sogar der Roman der Stunde. Eine Kampfansage gegen den Autoritarismus mit den Mitteln der Literatur.
2: Kai Sarabi, sehr begeistert von Ali Smiths Glyph, aus dem Englischen übersetzt von Stefanie Jacobs, erschienen bei Luchterhand.

0: Hier führt da. Gedichte für die Gegenwart.
1: Ja, und statt Gedicht habe ich hier ein Büchlein liegen, das zwar keine hohe Lyrik versammelt, aber ganz tolle Sätze. Ich finde ja, dass Sätze manchmal ganz schön viel bewegen können. Also sie können etwas lösen, sie können inspirieren, sie können motivieren. Sie können auch trösten. Und genau das hat sich auch die Autorin Moni Port gedacht und ein schmales, feines Buch gemacht, in dem sie 50 Frauen porträtiert und 50 von ihnen gesagte Sätze zur Seite stellt. Philosophin, Schauspielerin, Malerin, Aktivistin und so weiter. Sie hat sie porträtiert, also tatsächlich gemalt und dazu immer eine kleine Biografie gestellt. Und wie gesagt, wir lesen zum Beispiel von Yoko Ono diesen Satz: Es ist besser, durchs Leben zu tanzen, als durchzumarschieren. Oder Joni Mitchell. So viele Dinge hätte ich tun können, aber Wolken waren mir im Weg. Oder die Malerin Paula Modersohn-Becker, finde ich auch sehr schön. Hat ja gerade eine große Ausstellung in Dresden in Worpswede. Die hat mal gesagt, mir könnte gar nichts Lieberes passieren, als von Zeit zu Zeit 6 Wochen allein zu sein. Ja, das versteht man erst, wenn man ihre Biografie liest, die auf der gegenüberliegenden Seite steht. Also sie war eine Frau, die einfach mal mit der Geschwindigkeit von 3 Personen gelebt hat und ja auch schon mit 31 Jahren gestorben ist. So schöne Inspiration, tatsächlich dieses Buch Moni Port, Women's Words, 50 Frauen, 50 Sätze, gerade erschienen bei Kein und Aber. Ja, und ein Satz, der muss jetzt noch sein zum Schluss, der ist ein bisschen berühmter, aber ich kann ihn immer wieder hören. Der stammt von Mascha Kaleko. Zerreiß deine Pläne, sei klug und halt dich an Wunder. In diesem Sinne ganz wahrscheinlich trotzdem bis nächste Woche. Ahoi und stabiles Lesen wünscht Katrin Schumacher.

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3: Um 19 Uhr mit Claudia Leonard. Erzgebirge Aue hat den Sachsenpokal gewonnen. Der Drittliga-Absteiger bezwang im Finale Zwickau 2:0. Im Landespokal Sachsen-Anhalt siegte der Hallesche FC durch ein 4:0 gegen Halberstadt. Im Thüringer Landespokal behauptete sich Carl Zeiss Jena gegen Meuselwitz 1:0. Das DFB-Pokalfinale in Berlin bestreiten am Abend Titelverteidiger Stuttgart und Rekordsieger Bayern München. Der ADAC erhöht zum ersten Mal seit 6 Jahren seine Beiträge. Das haben die Delegierten bei der Hauptversammlung in Speyer beschlossen. Demnach müssen Mitglieder je nach Art ihrer Verträge zwischen 10 und 35 Euro im Jahr mehr zahlen. Der Automobilclub begründete den Schritt mit gestiegenen Kosten. Das Geschäftsjahr 2025 sei deshalb mit einem Verlust von 17 Millionen Euro abgeschlossen worden. Der ADAC hat 22,7 Millionen Mitglieder. Thüringens Ministerpräsident Mario Vogt rät seiner Partei zu mehr Pragmatismus im Umgang mit der Linkspartei. Der CDU-Politiker sagte dem Redaktionsnetzwerk Deutschland, den Bürger interessiere nicht, wie mühsam es sei, eine Mehrheit zu finden. Ihn interessiere nur das Ergebnis. In Sachsen und Thüringen konzentriere man sich auf pragmatische Politik in der Sache. In beiden Ländern arbeiten die Minderheitsregierung mit der Linken zusammen, obwohl ein Unvereinbarkeitsbeschluss der CDU das eigentlich verbietet. Altkanzler Olaf Scholz hat offenbar einen neuen Job. Wie der Tagesspiegel schreibt, soll der SPD-Politiker die Leitung der geplanten Nord-Süd-Kommission übernehmen. Das Gremium soll sich um Beziehungen zu den Entwicklungs- und Schwellenländern kümmern. Das Entwicklungsministerium bestätigte die Personalie nicht und erklärte, Abstimmungen innerhalb der Bundesregierung liefen noch. Die Kommission solle noch in diesem Quartal einberufen werden. Dazu werde es einen Kabinettsbeschluss geben. In Dänemark soll die geschäftsführende Ministerpräsidentin Mette Frederiksen erneut versuchen, eine neue Regierung zu bilden. Das hat König Frederik entschieden. Zuvor waren die Gespräche der Mitte-Rechts-Parteien ergebnislos geblieben. Die Entscheidung gibt Frederiksen die Chance, sich eine dritte Amtszeit zu sichern. Ihre Sozialdemokraten sind trotz Wahlverlusten weiterhin stärkste Kraft im Land. Der erste Anlauf zur Koalitionsbildung war Anfang Mai jedoch gescheitert. Das waren die Nachrichten. Das Wetter zunächst. Der Sonnenuntergang in Halle ist heute 21.08 Uhr. Sonnenaufgang ist morgen 5.08 Uhr. In der Nacht ist es dann vorwiegend klar und trocken bei 16 bis 11 Grad. Und morgen neben Sonne im Verlauf zeitweise wolkiger, am Nachmittag einzelne Schauer bei 22 bis 29 Grad. Und am Pfingstmontag sonnenreich trocken und weiterhin sehr warm. Es ist 19.03 Uhr. Der MDR-Verkehrsdienst. A2 Richtung Berlin zwischen Ciesa und Wollin. Behinderungen nach einem Unfall. Soweit der MDR-Verkehrsdienst. 19.03 Uhr.
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4: Herzlich willkommen, sagt Katrin Wenzel. Und es geht heute im Diskurs nach Venedig mit der Kunsthistorikerin, Journalistin und Renaissance-Kennerin Kia Fahland. Schönen guten Tag.
5: Guten Tag, Frau Wenzel.
4: Sie haben in diesem Frühjahr einen Band zu Tizian und Venedig veröffentlicht. Tizian, sein Todestag, jährt sich in diesem Jahr zum 450. Mal. Er starb am 27. August 1576. Und natürlich kann man auch hierzulande einige seiner Werke sehen, in Dresden und Berlin zum Beispiel. Man muss also gar nicht zwingend die Alpen überqueren, um sich einen Eindruck zu verschaffen. Was seine Kunst bis heute so spannend macht und welche nachfolgenden Kollegen er geprägt hat, das sind Fragen, denen wir in der nächsten halben Stunde nachgehen wollen. Doch zunächst, es gibt eine Sentenz, Kia Fahland, die sagt, alle Städte sind gleich, nur Venedig ist anders. Friedrich Thorberg hat sie seiner Tante Jollisch einst in den Mund gelegt. Wie geht es Ihnen? Würden Sie den Satz unterschreiben und empfehlen, sich auf den Weg zu machen?
5: Ja, absolut. Ich habe zu Studienzwecken auch für dieses Buch eine Weile in Venedig gelebt und es ist alles anders als irgendwo anders. Man denkt vom Wasser her, man bewegt sich anders in der Stadt, man ist auch anders im Kontakt mit der Natur, mit den Gezeiten. Das prägt, glaube ich, das Denken und das Fühlen ganz stark und das eben haben eben auch diese Menschen in der Renaissance gewusst und haben daraus ein eigenes Schönheitsideal entwickelt, was uns allen, glaube ich, heute gut tut.
4: Das Venedig, das wir heute besuchen, wie viel hat das mit dem Venedig Tizians noch zu tun? Würde er das heute noch erkennen?
5: Ja, das würde er erkennen. Es ist erstaunlich, wie viel dann doch überlebt hat, wie resilient diese Stadt gegen alle Veränderungen am Ende dann doch ist, obwohl da ja in der Zwischenzeit Napoleon einmarschiert ist, viele Kanäle stillgelegt hat, obwohl später der Faschismus kam, der sich wirklich versündigt hat an der Stadt. Aber dennoch, man geht durch die Straßen und man denkt, ja, das gab's schon zu Tizians Zeiten. Hier stand sein Wohnhaus, diese Kirche, da hängt ja immer noch das Bild, das er damals für genau diesen Ort geschaffen hat. Und so zu so einem Entdeckungsspaziergang durch die Stadt möchte ich auch einladen.
4: Was war das für eine Zeit, was für eine Gesellschaft, die das Venedig damals geprägt hat? Wie hat man gelebt?
5: Ja, es war eine sehr weltoffene Gesellschaft einerseits. Die Venezianer waren ja große Händler überall im Mittelmeer und weiter darüber hinaus unterwegs. Das war wirklich der Handelsknotenpunkt für ganz Europa. Gleichzeitig aber handelte es sich um eine kleine Republik. Und eine Republik, das war natürlich in der Zeit etwas ganz Ungewöhnliches. Und das musste verteidigt werden gegen Ansprüche der Monarchien oder auch des Papstes. Und dadurch haben sie doch so einen ganz eigenen Kosmos, eine eigenes Staatswesen entwickelt. Und gesellschaftlich war es einerseits sehr, sehr weltoffen. Zum Beispiel der Buchdruck florierte sehr früh in dieser Stadt. Später in der Gegenreformation wurde auch viel, fast schon Ketzerisches dort verlegt. Es gab eine große Freiheit des Wortes und des Denkens. Gleichzeitig gab es aber natürlich auch ganz viel gesellschaftliche Normen, zum Beispiel für junge Frauen, die eingehalten werden mussten.
4: Ich habe zum Beispiel in Ihrem Buch gelernt, dass die Damen auf sehr hohen Schuhen gingen. Also es gab eine Mode, die sehr exaltiert auf mich wirkt.
5: Genau, die gingen quasi auf Stelzen und konnten das ja auch, weil die gingen ja auch kaum. Die wurden ja in der Regel in den Gondeln hin und her chauffiert. Also mussten sich ja auch relativ wenig bewegen und konnten das mit diesen Schuhen auch nicht. Das ist schon sehr eindrucksvoll. Oder andere Modeerscheinungen aus der Zeit. Die Frauen setzten sich auf die Dächer der Palazzi, um ihre Haare zu blondieren, weil das aus der Lyrik, etwa von Petrarca, das Schönheitsideal war, dem alle nacheiferten. Also diese Zeit hat schon auch ihre Besonderheiten, ähnlich wie unsere.
4: Die Stadt brauchte Bilder für ihre prachtvollen Palazzi. Es wurde damals gebaut, sehr viel gebaut.
5: Es wurde sehr viel gebaut zu Tizians Zeit und auch das sehen wir natürlich heute, diese wunderbaren, offenen, lichten Renaissancebauten und Renaissancekirchen, die einfach das Stadtbild und auch den Canal Grande noch prägen, ja. Und das war eine expandierende Stadt.
4: Und da kommt eben auch Tizian ins Spiel. Die Stadt brauchte, ich habe es gerade schon gesagt, brauchte Bilder. Wie ist er denn zu seiner Zeit überhaupt zum Maler geworden?
5: Ich denke, er musste irgendwie seinen Vater, der aus einer ganz anderen Welt kam, überzeugt haben, dass er das gerne lernen möchte. Und in der Zeit hatte die Kunst auch einen Aufschwung. Die galten ja lange nur als Handwerker, als etwas Niedrigeres. Aber genau in der Zeit, als Tizian anfing zu malen, um 1500 oder kurz vor 1500, da erlebt die Kunst einen großen Aufschwung. Die wird richtig wichtig, die Malerei wird zum Leitmedium. Und die Künstler sind viel, viel mehr als einfach nur Handwerker. Also davon hat er natürlich profitiert, zur rechten Zeit am rechten Ort zu sein.
4: Wie sah denn so eine Ausbildung aus? Was hat Tizian gelernt?
5: Tizian hat in der großen Bellini-Schule gelernt. Auch diese Malerei sieht man noch überall in Venedig, in vielen Kirchen hängen. Eine ganz kontemplative, farbenreiche Malerei. Und die hatten Skizzenbücher von ihrem Vater noch geerbt. Und diese Skizzenbücher, die wurden abgezeichnet. Immer wieder so schulten die jungen Lehrlinge, Gesellen, ihre Hand. Aber Tizian verbindet beides, also er verbindet die Fähigkeit zum Skizzenhaften, aber mit einem enormen Farbfuhrer. Und da unterscheidet er sich dann eben doch von den Vorgängern. Also das wird alles wilder, lebensnäher, er will viel, viel mehr, als seine Lehrer das je wollten.
4: Seinen Durchbruch, den verdankte Tizian einem Marienbild, allerdings einem, das ganz anders ausfiel als die seines Lehrers Bellini, Giovanni Bellini, muss man sagen.
5: Tizian malte einfach eine riesige Maria für die Frari-Kirche. Die Kirche ist auch so groß, dass das durchaus seinen Sinn hatte. Und diese Maria ist groß, selbstbewusst, wendet sich an den Himmel, steigt auf. Also es ist einfach eine große, stolze Geste für diese Stadt, die Maria so zu zeigen.
4: Er hat bei Giovanni Bellini gelernt, ein Meister des Marienbildes. Ich weiß gar nicht, wie viele er gemalt hat.
5: 38? Bellini, das ist kaum noch zu zählen, weil die ganze Schule so viel auch gemalt hat. Und also es hing in fast jedem Haushalt in Venedig damals eine Maria und viele davon werden aus dieser Werkstatt gewesen sein. Also da kann man, glaube ich, kaum einen Überblick bekommen.
4: Aber wieso spielt denn die Maria so eine große Rolle in Venedig?
5: Venedig behauptet von sich selbst, am Tag der Maria-Verkündigung gegründet worden zu sein. Man identifiziert sich in dieser Stadt in der Zeit wirklich mit der Maria. Man sagt, wir sind auserwählt von Maria, alle anderen Städte nicht. Wir aber, wir haben diese ganz enge Verbindung. Und so geschieht es, dass zum Teil auch die Figur der Venezia, also die Figuration der Stadt, verbunden wird mit Maria und gleichzeitig auch mit der Justitia. Also das ganze Staatswesen praktisch gründet auf dieser Vorstellung, von Maria auserwählt zu sein. Und in dieser Zeit, als Tizian dieses große Marienbild für die Frari-Kirche gemalt hat, hatte die venezianische Gesellschaft gerade wirklich unerbittliche Kriege überstanden. Und das ist von daher auch ein Mutmachbild. Jetzt geht's weiter, wir gehen in die Zukunft und vor allem, wir geben nicht auf. Wir werden nie erobert.
4: Es gibt großartige Porträts von Tizian. Kaiser, Fürsten, Adlige, reiche Auftraggeber saßen im Modell. Frauen spielen, der weibliche Körper spielt auf den Bildern eine große Rolle von Tizian. Und sie schreiben, er sei in dieser Darstellung des Weiblichen seinen Kollegen haushoch überlegen, hier Fahrland. Was ist das bei ihm? Was ist auf seinen Bildern anders als bei anderen?
5: Ja, tatsächlich, Venedig ist ja eine Adelsrepublik. Das heißt, da hatte man immer Angst vor Familienmacht. Und deshalb wurden Frauen praktisch nie als einzelne Personen porträtiert. Sie spielten aber eben doch eine ganz, ganz große Rolle in der Gesellschaft. Und Tizian leistet beides. Also er porträtiert all diese Könige, Fürsten, großen Männer. Aber er beschäftigt sich eben auch mit dem Bild der Frau. Er findet eigentlich das Bild, das Frauenbild, wie es bis heute noch gang und gäbe ist. Er findet praktisch auch die Frauenschönheit neu. Und das Besondere ist, er tut dies nicht mit einem voyeuristischen Blick, sondern auf eine Art verbündet er sich mit diesen Frauen. Er sympathisiert unglaublich mit jeder einzelnen Frauenfigur, die er zeigt. Sei es etwa eine Lucrezia, also eine Frau, die vergewaltigt wird, dann ist er immer auf der Seite des Opfers. Oder sei es einfach eine schöne Frau, die mit ihrer Schönheit verführt, auch dann schützt er diese Frau vor zu neugierigen Blicken und identifiziert sich wohl eher mit dem Weiblichen. Das ist für ihn der Kern der Malerei auch. Also weibliche Schönheit und die Schönheit seiner Malerei, die gehören für ihn zusammen.
4: Dass er so einen neuen Blick entwickelt, könnte das vielleicht auch damit zusammenhängen, dass er mit Pietro Aretino befreundet war, einem zeitgenössischen Schriftsteller, dessen göttlichen Gespräche des Pietro Aretino schildern, die dezidiert weibliche Sicht im Italien dieser Zeit auf Leben, auf Männer, auf Sexualität, heiter, direkt unbefangen, würde ich heute sagen. Diese göttlichen Gespräche galten lange als ein Inbegriff, ja, freizügiger Literatur. Und noch zu DDR-Zeiten waren die Dünndruckausgaben aus dem Inselverlag sogenannte Bückware. Könnte diese Freundschaft mit Pietro Aretino ein Teil der Erklärung sein für die, tja, ich würde mal sagen, offensive Darstellung von Weiblichkeit oder führt der Gedanke in die Irre?
5: Ja, das ist ein wichtiger Punkt, den Sie machen. Pietro Aretino und Tizian haben sich gegenseitig beflügelt und vor allem, sie waren füreinander einfach Marketingmaschinen. Der eine hat den anderen immer weiterempfohlen und dem verdankt sich auch der Ruhm von beiden. In der Darstellung oder im Umgang mit dem Weiblichen aber ist Aretino doch sehr viel offensiver. Er mochte Pornografie, er hat was ganz Lüsternes, Anzügliches. Das sehe ich so bei Tizian nicht. Wie gesagt,
4: er schützt auch das
5: Weibliche. Und das ist dann eben doch der entscheidende Unterschied zwischen den beiden und auch das Momentum, wo Tizian wirklich in die Zukunft geht. Sie müssen sich ja in der Zeit vorstellen, es gibt keine unbefangenen Begegnungen zwischen Männern und Frauen. Das war ja alles ökonomischen Zwängen unterworfen. Wir sprechen heute von Zwangsehen in anderen Kulturen. Das gab es aber bei uns oder im Abendland genau so. Die Frauen konnten sich ja die Männer nicht aussuchen. Die wurden extrem jung verheiratet. Und für die jungen Männer war die einzige Alternative, zu Prostituierten zu gehen, zu Kurtisanen. Auch davon gab es ja viele in der Stadt. Und das heißt, in dieser Zeit, in Tizians Zeit, entwickeln beide Geschlechter eine Sehnsucht nach Unbefangenheit und einfach nach romantischer Liebe. Und da das aber nicht ausgelebt werden konnte, findet diese Sehnsucht ihren Ort in der Malerei. Und das ist Teil des Zaubers bis heute.
4: Wen hat denn Tizian vor Augen, wenn er Weiblichkeit malt?
5: Tizian arbeitete mit jungen Frauen, die sich mit Sicherheit auch prostituiert haben. Ansonsten hätten sie gar nicht die Möglichkeit gehabt, sich nackt in ein Atelier zu stellen. Und diese Frauen tauchen oft auf vielen Bildern auch immer wieder auf. Zum Teil werden sie auch idealisiert. Das ist also einfach Teil der Kultur damals gewesen.
4: Es gibt hier in Dresden die Dame in Weiß zu sehen zum Beispiel. Es gibt den Zinsgroschen zu sehen und ein berühmtes Gemälde, nämlich Giorgiones schlummernde Venus in Dresden. Von der heißt es, Tizian habe an dem Bild mitgearbeitet. Wie kann man das verstehen?
5: Ja, sie haben in Dresden einfach großes Glück, all diese Meisterwerke aus dieser Zeit, aus Venedig, live und in Farbe sehen zu dürfen. Und sie sprechen die schlummernde Venus an. Das ist für mich wirklich, das ist eigentlich eins meiner absoluten Lieblingsbilder. Wir sehen eine Frau in einer bukolischen Landschaft, die liegt da und die schläft. Und die liegt da nackt, aber mit so einer Selbstverständlichkeit. Sie ist keine Göttin oder nicht nur eine Göttin, sie ist irgendwo auch eine sehr, sehr irdische Frau. Und dadurch, dass sie schläft, wissen wir, die träumt ja von irgendwas, die hat ein reiches Innenleben. Da passiert ganz viel, was wir auch nicht wissen über diese Frau. Das heißt, sie ist wirklich eine Persönlichkeit. Und dieses Bild hat Kunstgeschichte gemacht. Das hat eigentlich alle weiblichen Liegefiguren in der Nachfolge beeinflusst. Und niemand hat es wieder so erreicht wie damals Giorgione und tatsächlich, wie Sie sagen, Giorgione in Zusammenarbeit mit Tizian. Das wissen wir heute.
4: Woher weiß man das?
5: Wir wissen das, weil es gibt Unterzeichnungen und wir können nachvollziehen, was welche Hand geschaffen hat.
4: Giorgione ist ein Zeitgenosse Tizians, hat mit ihm zusammen seine Ausbildung bei Giovanni Bellini gemacht. Er ist nur sehr viel eher gestorben an der Pest. Ein anderer Zeitgenosse Tizians, das ist Michelangelo, aber mit dem verband Tizian keine Freundschaft. Was war das für ein Verhältnis?
5: Michelangelo und Tizian, das sind eigentlich die beiden großen Antipoden der Renaissance. Der eine in Florenz und Rom und der andere in Venedig. Und schon allein das war Grund genug für eine richtig harte Konkurrenz. Michelangelo und sein Kreis, die haben Tizian und die anderen Venezianer immer abgewertet. Das war für die irgendwie eine komplett weibische Kunst, immer so viel Frauen malen und so viel mit Farbe malen, anstatt einfach immer nur hart zu entwerfen, vielleicht als Bildhauer zu arbeiten oder sehr viel mehr noch zu zeichnen, als die Venezianer das dann doch getan haben. Und das war wirklich sehr viel Verächtlichkeit dabei. Und gleichzeitig hat Tizian Michelangelo eigentlich immer wieder ein Schnippchen geschlagen. Er hat schon als junger Mann sich auf ihn bezogen, auf die Sixtinische Decke bezogen und alles ganz anders gemalt, als Michelangelo das tat. Michelangelo selbst tat sich auch sehr schwer, damit Frauen zu malen. Und das war natürlich Tizians Spezialität. Michelangelo tat sich auch mit Farbe schwer. Auch das wiederum konnte Tizian sehr viel besser. Also das ist schon ein produktives Spannungsverhältnis gewesen.
4: Wie gelangte Tizian eigentlich überhaupt zu den Kenntnissen, die ja die Voraussetzung für die Auseinandersetzung mit dem Kollegen in Rom waren? Woher wusste er davon, was der in Rom tat?
5: Ja, wir denken heute, wir sind so wahnsinnig vernetzt und mobil und allen anderen Zeiten damit voraus. De facto aber, natürlich waren Kommunikationswege langsamer damals, aber sie fanden statt. Also man tauschte zum Beispiel Zeichnungen und Drucke aus und die wanderten durch ganz Europa und so kommt es dann zu gegenseitigen Einflüssen. Und auch Tizian reist später, er bleibt immer seiner Heimat verbunden, er wollte nie weg, er wollte auch immer unabhängig bleiben, was, glaube ich, ein ganz wichtiges Merkmal ist. Aber natürlich ist er gereist und er hat viel gesehen.
4: Einmal weiß ich aus Ihrem Buch, reist er auch nach Rom, und zwar deshalb, weil er seinem Sohn, den er für nicht begabt genug hält, um in seine Fußstapfen zu treten, eine Stelle beim Vatikan zu verschaffen. Richtig? Habe ich das auch richtig in Erinnerung?
5: Ja, das scheitert dann. Das gelingt nicht. Aber er hat es versucht und er macht dafür auch Kompromisse mit dem Papst und dann reist er doch wieder nach Hause.
4: Ich will aber auf was anderes hinaus, nämlich in Rom trifft er auf Giorgio Vasari, ebenfalls Maler und heute aber in einer völlig anderen Rolle im Gedächtnis.
5: Giorgio Vasari gilt so als der Vater der Kunstgeschichte, denn er hat Lebensbeschreibungen über all diese Künstler dieser Zeit verfasst und uns hinterlassen. Und er charakterisiert die Menschen dort als einzelne Persönlichkeiten, auch mit ganz schön vielen Schwächen und Macken. Und damit hat er natürlich wirklich Maßstäbe gesetzt und nicht jeder hat sich da drin wiedergefunden, weil Giorgio Vasari, ähnlich wie Pietro Aretino, den Sie schon ansprachen, eben auch ein ganz schönes Lästermaul war. Und das war für die Venezianer nicht leicht, dagegen anzukommen. Zumal Vasari diese rätselhafte Malerei, die uns heute noch so bezaubert, der Venezianer, schlichtweg auch einfach nicht verstanden hat. Das war ihm auch manchmal zu komplex, zu poetisch, zu fremd.
4: Sie schreiben ja auch, Tizian war berühmt, verstanden, aber war er noch lange nicht. Vielleicht doch nochmal die Frage, was macht ihn so außergewöhnlich und macht ihn in gewisser Weise auch zum Außenseiter?
5: Das Besondere an Tizian ist sein so intensiver Umgang mit Farbe. Und das entwickelt er zeitlebens weiter. Er drückt die Pasten der Farbe nachher mit den Händen auf die Leinwand, moduliert die. Das ist auch alles kaum zu fotografieren und abzubilden, denn das sind so richtige Reliefs. Er lässt auch Flecken offen von der Leinwand. Also er ist wirklich, Malerei ist ein ganz offener Prozess. Das sollte möglichst nah am Leben sein, dem Leben wirklich nachempfunden sein, selbst in einer Art Leben sein. Und diese Art der offenen Malerei, der Prozessorientierung, das ist eben das, was wirklich die Maler über Jahrhunderte noch prägen wird. Das prägt einen Rembrandt, das prägt einen Turner und das prägt bis heute noch einen Gerhard Richter. Das ist einfach etwas anderes, als das Ganze immer als fertig, abgeschlossen, heroisch zu definieren. Das ist offen, verletzlich, diese Art der Malerei.
4: Die Kunstwelt, die gedenkt in diesem Jahr des 450. Todestages von Tizian, ich habe es am Anfang schon gesagt, am 27. August 1576 ist er in Venedig gestorben. Gibt es besondere Ausstellungen in diesem Zusammenhang?
5: Am besten sieht man Tizian tatsächlich einerseits in den Museen, zum Beispiel in Dresden, in Berlin. Andererseits aber einfach nach Venedig fahren, sich treiben lassen, die Kirchen anschauen, in die Museen dort geben. Es ist unglaublich, wie viel dort noch hängt und noch so zu erleben ist, wie es eben auch Tizian erlebte. Und mein Buch führt zu den einzelnen Orten, um das nochmal ganz neu zu sehen, aber mit den Augen von damals.
4: Also, man kann nach Venedig reisen, um den Spuren Tizians zu folgen und zum Beispiel der Frari-Kirche einen Besuch abstatten. Dort gibt es nicht nur Malerei von Tizian zu sehen, sondern auch sein monumentales Grabmal. Das ist ja wirklich gigantisch. Zeugt das von dem hohen Maß der Bewunderung in seiner Zeit? Oder wie kann man so ein Grabmal verstehen?
5: So muss man das wohl verstehen. Und gleichzeitig muss man sagen, dass der späte Tizian keineswegs mit solchen großen Gesten auftrumpfte, sondern eine fleckige Malerei, eine verletzliche Malerei schuf, die ganz viel Fragen stellte, noch in so einem hohen Alter. Und das ist doch auch schon vorbildlich.
4: Umso erstaunlicher eben ist genau dieses Grabmal in der Frarikirche. Ja. So geht mir das. Und man kann Tizian bewundern in London, in Rom, in Wien, in Dresden und Berlin, Sie haben es gesagt, und eben mit dem im Inselverlag erschienenen Bändchen von Kia Fahrland, das ein sehr angenehmer Begleiter und leichtes Gepäck für so eine Gelegenheit ist. Vielen Dank dafür, Kia Fahrland, und natürlich auch fürs Gespräch.
5: Ich habe zu danken, Frau Wenzel.
4: Und hier noch einmal die genauen Angaben zum Buch Tizian und Venedig, ein Inselbändchen von Kia Fahrland, ausgestattet mit zahlreichen Abbildungen und einem übrigens sehr hilfreichen Venedigplan, in den die Tizianstätten eingezeichnet sind, alles zu haben für 16 Euro. Mein Name ist Katrin Wenzel, das war der Diskurs heute bei MDR Kultur. Kommen Sie gut durch die Zeit.
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2: Um 20 Uhr mit Claudia Leonhardt. In Berlin beginnt in diesen Minuten das Finale im DFB-Pokal. Titelverteidiger Stuttgart trifft auf Rekordsieger Bayern München. Für die Bayern geht es nach der Bundesligameisterschaft nun um das Double. Den Sachsen-Pokal hatte am Nachmittag Erzgebirge Aue gewonnen. Der Drittliga-Absteiger bezwang im Finale Zwickau 2:0. Im Landespokal Sachsen-Anhalt siegte der Hallesche FC durch ein 4:0 gegen Halberstadt. Im Thüringer Landespokal behauptete sich Carl Zeiss Jena gegen Meuselwitz 1:0. Thüringens Ministerpräsident Mario Vogt rät seiner Partei zu mehr Pragmatismus im Umgang mit der Linkspartei. Der CDU-Politiker sagte dem Redaktionsnetzwerk Deutschland, den Bürger interessiere nicht, wie mühsam es sei, eine Mehrheit zu finden. Ihn interessiere nur das Ergebnis. In Sachsen und Thüringen konzentriere man sich auf die pragmatische Politik in der Sache. In beiden Ländern arbeiten die Minderheitsregierung mit der Linken zusammen, obwohl ein Unvereinbarkeitsbeschluss der CDU das eigentlich verbietet. Der ADAC erhöht zum ersten Mal seit 6 Jahren seine Beiträge. Das haben die Delegierten bei der Hauptversammlung in Speyer beschlossen. Demnach müssen Mitglieder je nach Art ihrer Verträge zwischen 10 und 35 Euro im Jahr mehr zahlen. Der Automobilclub begründete den Schritt mit gestiegenen Kosten. Das Geschäftsjahr 2025 sei deshalb mit einem Verlust von 17 Millionen Euro abgeschlossen worden. Der ADAC hat 22,7 Millionen Mitglieder. Altkanzler Olaf Scholz hat offenbar einen neuen Job. Wie der Tagesspiegel schreibt, soll der SPD-Politiker die Leitung der geplanten Nord-Süd-Kommission übernehmen. Das Gremium soll sich um Beziehungen zu den Entwicklungs- und Schwellenländern kümmern. Das Entwicklungsministerium bestätigte die Personalie nicht und erklärte, Abstimmungen innerhalb der Bundesregierung liefen noch. Die Kommission solle noch in diesem Quartal einberufen werden. Dazu werde es einen Kabinettsbeschluss geben. In Dänemark soll die geschäftsführende Ministerpräsidentin Mette Frederiksen erneut versuchen, eine neue Regierung zu bilden. Das hat König Frederik entschieden. Zuvor waren die Gespräche der Mitte-Rechtsparteien ergebnislos geblieben. Die Entscheidung gibt Frederiksen die Chance, sich eine dritte Amtszeit zu sichern. Ihre Sozialdemokraten sind trotz Wahlverlusten weiterhin stärkste Kraft im Land. Der erste Anlauf zur Koalitionsbildung war Anfang Mai jedoch gescheitert. Das waren die Nachrichten. Das Wetter? In der Nacht verbreitet klar, in den Frühstunden einige Wolken und trocken, Tiefstwerte 16 bis 11 Grad. Morgen neben Sonne, im Verlauf zeitweise wolkiger, am Nachmittag einzelne Schauer, 22 bis 29 Grad. Am Montag sonnenreich, trocken und weiterhin sehr warm. Es ist 22.03 Uhr.
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3: Das bin ich. Herzlich willkommen. Schön, dass Sie dabei sind. Ich wünsche ausgesprochen gute Unterhaltung.

You're mine, das ist alles meins. Wenn Sie den Weg hier zu MDR Kultur und unserem WGT-Spezial 2026 gefunden haben, dann ist das Angebot. Musik wie diese ist eine Band aus Manchester, die in diesem Jahr zum Programm des WIF-Gotik-Treffens gehört. Und davon viel, viel, viel mehr in den folgenden 10 Stunden. Ja, Sie haben richtig gehört, bis morgen früh um 6 färbt sich MDR Kultur wie schon in den letzten Jahren schwarz-bunt. Musik aus dem diesjährigen Line-Up und Musik, die in den letzten Jahren für großartige Momente gesorgt hat. Und dazu jede Menge Gäste. Ich reiß das mal kurz ein bisschen an, auf dass Sie sich besser entscheiden können, ob Sie dranbleiben wollen. Gleich sind wir verabredet mit niemand Geringerem als Kim Wilde. Die hat gestern auf der AK gespielt und natürlich hatten sich einige im Vorfeld gefragt, Kim Wilde, echt jetzt? Kids in America, passt das beim WGT? Na klar, sagt sie selbst und hat damit natürlich recht. Dann sprechen wir mit zwei ganz unterschiedlichen deutschen Szene-Legenden. Einerseits Myrna Loy, die über 30 Jahre nichts haben von sich hören lassen und nun exklusiv für das WGT wieder auferstehen. Und Sando, die Band, die wesentlich zum Underground der späten DDR gehört hat, aber danach eben nicht stehen geblieben ist. Das Gespräch mit Sänger Kai-Uwe Kohlschmidt dann später am Abend hier. Und auch mit dieser Künstlerin werde ich sprechen. Das ist Evie Vine aus der Gegend um London mit einem sehr großartigen atmosphärischen Sound. In diesem Jahr schon zum 4. Mal in Leipzig dabei. Hier schon ein kleiner Vorgeschmack. The Cure lassen grüßen. Der Love Song bei MDR Kultur. Evie Vine.

Diese großartige Band hat vor 2 Jahren das WIF-Gothic-Treffen im Haus Leipzig beendet. The Slow Show, Who Knows, vom Album Still Life aus dem Jahre 2022. 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Wir sind mitten in der großen WGT-Nacht hier auf dieser Frequenz. Wie immer gibt's das auch alles in ARD Sounds zum wann immer Sie wollen hören. Sie müssen also nicht bis morgens um 6 hier durchhalten, aber Sie können natürlich. Es würde mich freuen. Kim Wild ist in Leipzig, live beim WIF-Gothic-Treffen. Wer hätte das gedacht? Und klar hat sie da gestern hervorragend reingepasst auf der Agra, zu der sie tatsächlich auch noch eine ganz andere Verbindung hat. Und zwar völlig abseits ihrer Musik. Das wird sie uns gleich erklären nach Check Out Love.

0: Kim Wilde bei MDR Kultur. Wie kommt das denn? Ganz einfach, die Heldin der 80er gehört in diesem Jahr zum Line-Up beim Wave-Gothic-Treffen in Leipzig. Was für ein Coup! Gestern hat sie neben anderen Legenden aus dieser frühen Zeit auf der Agrabühne gestanden. Die einstürzenden Neubauten waren da. Anja Huwe und X-mal Deutschland auch, zu der später dann in dieser Stunde noch etwas mehr. Aber apropos Agra und Kim Wilde, was für eine schöne Verbindung. Wenn man ein wenig bei Kim Wilde in der Biografie gräbt, stellt man nämlich fest, die Frau ist eigentlich ausgebildete Landschaftsgärtnerin. Die hat in den 90ern auch lange eine BBC-Sendung zum Thema moderiert und gibt selber zu, dass sie nur ganz, ganz schwer aus ihrem heimischen privaten Garten herauszubekommen ist. Und nun also Agra, dieses ehemalige Messegelände für Landschaftsgartenbau. Das muss doch für diese Frau ein Match in Heaven sein, oder?
1: Ja, das klingt interessant. Ich bin tatsächlich ständig im Garten. Gerade eben habe ich da noch gewerkelt. Das finde ich echt spannend. Hoffentlich finde ich die Zeit, mich da mal umzusehen.
0: Hat sie mir so geantwortet, als wir uns in den Tagen vor Pfingsten zum Telefonat verabredet hatten. Und ich hoffe einfach mal, jemand von den WGT-Machern hat sie da auch gestern ein bisschen herumgeführt. Aber natürlich haben wir über ihre Musik gesprochen und diese Frage, die sich viele bei ihrem Namen gestellt haben. Ja, das WGT hat schon immer sehr, sehr frei und offen mit diesen Wurzeln in den Pop der 80er gespielt. Viele der damaligen Helden waren ja auch schon bei dem Festival dabei in Leipzig, mit Cure zum Beispiel, Peter Murphy, letztes Jahr Public Image Limited, Nouveau Vague, Alphaville nicht zu vergessen, aber Kim Wilde?
1: Naja, im Kern sind wir eine Rockband, also denke ich, wir passen da sehr gut hin. Die meisten unserer Songs haben über die Jahre live eine starke Rockseite und viele Gitarren bekommen. Also ich finde, das passt.
0: Da hat sie recht. Und wer gestern dabei war, wird das voll und ganz bestätigen. Die Halle hat sie geliebt. Spätestens bei Hits wie Cambodia oder als sie am Ende dann Depeche Mode's Enjoy the Silence und dann Kids in America gespielt hat, flog der Agra schlicht das Dach weg. Und natürlich, wenn man sich mal die Hits von ihr vornimmt und auch die neuen Songs daneben legt, da war schon immer eine kleine wilde Punk-Attitüde, klare, harte Elektrobeats etc. Also, der Link geht schon auf. So waren sie halt, die 80er.
1: Es gab so viele Genres damals, das war alles so inspirierend. Die 80er waren ein musikalisches Chaos. Du hattest Disco, Ska, New Wave, Synthpop, Pop. Und dann darf man nicht vergessen, dass es noch sowas wie Genesis gab oder Queen. Das war alles so divers, so inspirierend. Vielleicht fehlt das heutzutage, ich bin mir da nicht sicher. Vielleicht kommt das gerade zurück. Sowas wie Tame Impala oder Rye. Künstler, die etwas Neues, etwas anderes wagen. Doch, ich denke, die Musik ist jetzt sehr spannend, genau wie sie es in den 80ern war.
0: Also wie in den 80ern. Das war ihre Zeit, da kommt das alles her. Da hat sie angefangen und zehrt noch heute davon, sagt sie.
1: Es war eine tolle Zeit für mich, mit 20 Jahren ein Popstar zu sein. Die Klamotten, die ganze Attitüde des Postpunk, wir haben das alles aufgesaugt. Die Möglichkeit, ABBA zu mögen und gleichzeitig auch die Sex Pistols. Wir haben damals versucht, alles zusammenzubringen. Ich zusammen mit meinem Bruder Ricky, ein unglaublicher Musiker und ein unglaublicher Start für meine Karriere damals. Aber wir haben nicht aufgehört. Wir arbeiten heute genauso. Gerade vor ein paar Tagen waren wir wieder im Studio und haben neue Songs aufgenommen, die wir nächstes Jahr veröffentlichen wollen. Und das ist immer noch genauso aufregend. Wir werden einige davon jetzt live spielen. Und ich denke, die Leute jetzt bei dem Festival werden vielleicht etwas überrascht sein, wie heavy Kim Wilde auch sein kann.
0: Nun kann man natürlich über die Definition von heavy ein bisschen streiten, aber ja, so hier klingt Miss Wilde heute. Die aktuellen, die jüngeren Songs von Kim Wilde belegen, dass sie und ihr Bruder überhaupt nichts an der ursprünglichen Wildheit und auch Kraft eingebüßt haben. Sprechen wir gleich ein bisschen drüber und holen uns erstmal einen Eindruck davon. Vom Album Closer, erschien letztes Jahr, Love is Love.

0: Love is Love hier bei MDR Kultur. So klingt Kim Wilde heute. 2025 gab es das Album Closer und was in diesem und all den anderen Tracks sofort auffällt, die Frau hat aber mal so gar nichts an Stimme und Kraft eingebüßt, oder? Ja, ich weiß das selber, man kann im Studio einiges machen und nachregeln, aber die kann das auch live. Einfach mal bei YouTube ein paar Videos der letzten Tour checken und beeindrucken lassen. Die Frage ist, wie macht sie das?
1: First of all, I'm very healthy and fit. I don't drink alcohol.
2: Erstens, ich lebe sehr gesund. Ich trinke keinen Alkohol. Ich trainiere viel. Auch, dass wir eigentlich die ganze Zeit live auftreten, spielt eine Rolle. Ich habe eine großartige Band, das hilft. Die Stimme ist ein Muskel, den ich immer benutze und stärke. Es ist wirklich eine Lebensweise. Ich muss mich eigentlich auch nicht warm singen vor der Show, weil ich ständig singe. Auch wenn ich zu Hause bin. Ich summe und singe die ganze Zeit, also brauche ich mich nicht extra warm singen. Ich achte die ganze Zeit auf mich.
0: Nehmen wir uns da doch mal alle ein Beispiel. Closer, das habe ich erwähnt, so heißt das aktuelle Album von Kim Wilde. Das nimmt schon im Titel einen sehr klaren Bezug zu ihrer Vergangenheit. 88 hieß damals das sechste Album Close. Die beiden Cover der Alben, die passen auch prima zusammen. Und musikalisch, stilistisch macht sie überhaupt kein Geheimnis daraus, dass sie mit ihrem Bruder da im eigenen Garten gewildert hat. Es gibt Tracks wie Scorpio zum Beispiel, die schon in den ersten Takten 1:1 nach Hits wie Kids in America klingen. Was war da die Idee? Sowas wie Unfinished Business?
2: Es ist ein bisschen Unfinished Business. Close hat damals gut funktioniert und daran wollten wir uns orientieren, an der Produktionsweise, an all das, wie wir damals geschrieben und aufgenommen haben. Der Genre-Mix auch. Close ist sozusagen die Vorlage, die Inspiration. Und ja, da gibt's eine Menge Referenzen, nicht nur Songs wie Kids in America. Und das ist in Ordnung. Wir machen schon so lange Musik. Manchmal kann man auch ein bisschen nostalgisch sein. Nicht nur, wenn es um die Musik anderer geht. Es ist schön, dazu auch mal durch den eigenen Katalog zu gehen.
0: Warum auch nicht? Und so singt sie auf Closer zum Beispiel auch gleich gemeinsam mit einem ihrer und unser aller Helden, Mitch Ewer von Ultravox.
2: Ricky und ich haben schon seit vielen Jahren immer mal wieder mit Mitch gearbeitet. Und wir wollten immer etwas gemeinsam mit ihm machen. Als das Lied entstand, meinte Ricky, das würde gut als Duett funktionieren. Ich meinte, dann lass uns Mitch mal fragen. Der war gerade auf Tour, also schrieben wir ihn an und er sagte zu. Ich habe ihn immer bewundert. Ich erinnere mich an TV-Shows, in denen Ultravox und ich aufgetreten sind. Ich stand daneben, als er Vienna gesungen hat und dachte, wow, was für eine Stimme. Wir waren auch mehrmals in Deutschland gemeinsam unterwegs. Als er jetzt zu der Idee Ja sagte, war das der glücklichste Tag meiner Karriere.
0: Das kann man sich wunderbar vorstellen. Und es ist tatsächlich eine Freude, ihr zuzuhören, wie sie nach all den Jahren immer noch ein beneidenswertes Feuer versprüht, wenn es um ihre Musik geht. Und so war das gestern Abend dann auch beim WGT. Kim Wilde live auf der Agra. Und da war da noch was, genau, die professionelle Gärtnerin. Welche Musik geht da eigentlich am besten beim Umgraben, Säen und Ernten zu Hause?
2: Ich liebe Tame Impala. Ich liebe es, was Kevin Parker macht. Ich mag auch Rai. Und die Pflanzen lieben die Musik auch. Sie wollen, dass du mit ihnen interagierst. Der Garten ist meine Kirche.
0: Ihr Garten ist ihre Kirche, ihr Tempel. Kim Wilde beim WF Gothic Treffen. Und wenn Sie das jetzt verpasst haben, da habe ich noch eine gute Nachricht. Im kommenden Jahr geht Kim Wilde dann erneut auf Tour und wird im November dann wieder nach Leipzig kommen. 2027, 10.11. Felsenkeller schon mal irgendwo vormerken. Und wir hören noch einen von MDR Kultur. Nein, wir hören noch einen bei MDR Kultur von Kim Wilde. Und zwar live, Cybernation War.

Midas Fall aus Schottland haben sich hier ein Placebo versucht. Every me, every you. Das ist MDR Kultur. Das ist die lange WGT-Nacht mit Musik rund um dieses wunderschöne Festival und all seine bunten Anhänger und Anhängerinnen, die über Pfingsten Leipzig wieder in eine zauberhafte Welt verwandeln. Da empfehle ich gern auch unser Online-Angebot unter mdrkultur.de mit allerlei Bilderstrecken und vielen, vielen Stories zum Stöbern. In diesem Jahr mal wieder mit dabei, sind Covenant, Band aus Schweden, berechtigterweise Dauergäste in Leipzig. Zu ihnen gehört ja auch der Wahlleipziger Daniel Meyer und auch Sänger Eskil Simonsson tigert ja oft, auch wenn nicht gerade Pfingsten ist, hier durch die Gegend. Covenant haben zuletzt aus traurigem Anlass neue Musik veröffentlicht, 5 Songs zusammengefasst auf der Andreas EP. Das hat mit Andreas Katja zu tun, einer, der lange, lange Teil von Covenant war und leider 2025 verstarb. Ihm zu Ehren gibt's diese EP und alle Einnahmen gehen an seine Familie. Und auf dieser Platte findet man unter anderem diese Version hier des alten Lee Hazelwood Songs A Rider on a White Horse. Covenant bei MDR Kultur.

0: Covenant bei MDR Kultur, A Rider on a White Horse. Das hier ist das Spezial zum Wave Gothic Treffen 2026 und eben im Zusammenhang mit Kim Wilde und diesem ganzen 80er Komplex, der so wichtig für die Szene und das Festival ist, fiel ja auch der Name X-mal Deutschland. Auch die sind in diesem Jahr beim Festival dabei. Gestern Abend haben sie gespielt in diesem schön zusammengestellten Line-Up aus Kim Wilde, Blixer Bargeld und seine Neubauten und eben Anja Huwe dann und X-mal Deutschland. Eine Band, die damals zur Gründung vor mehr als 40 Jahren echt etwas Besonderes war. Auch wenn das gar nicht so gedacht war, wie Anja Kaspari im Gespräch mit Anja Huwe schnell herausgefunden hat.
1: Hamburg 1980. Anja Huwe gründet gemeinsam mit vier Frauen die Band X-mal Deutschland, die sich schnell einen Ruf in der New Wave-Szene erspielt. Sogar der britische Moderator John Peel wird auf sie aufmerksam und spielt ihre Songs im Radio. Eine Frauenband zu gründen, war das im Fall von X-mal Deutschland vor über 40 Jahren als ein frühes feministisches Statement gedacht?
2: Nö, also erstmal war das sowieso Zufall, dass wir fünf Frauen waren. Wir waren halt Freundinnen, wir kannten uns von Konzerten. Und es war ja so dieses DIY, also jeder kann irgendwie alles machen. Das war ja so im Grunde genommen die Philosophie auch des Punk. Ja, do it yourself, ne? Du machst Mode, du kannst Musik machen, auch wenn du gar kein Instrument kannst. Das war so eine Anti-Haltung gegen das, wo wir auch herkamen.
1: Nämlich aus gutem Haus. Abi, Studium, später mal heiraten und Familie, das waren die Erwartungen damals.
2: Es war ungewöhnlich, in so einer Mädchenband zu sein. Man musste eine Menge Kraft haben und auch sehr resilient sein gegen eine gewisse Art und Weise, wie man auch mit Frauen grundsätzlich ja auch in dieser Zeit eher umging. Dieses, du bist aber hübsch und du hast ja nur, weil du und so weiter. Ne? Natürlich kamen da ab und zu mal so Ressentiments, aber ich habe immer zu denen gesagt, ey komm, blass sie einfach weg.
1: Mit ihrer zweiten Single Incubus Succubus landeten X-mal Deutschland 1982 einen Gothic-Kult-Hit. Die Band bekam einen Plattenvertrag in England

0: Mal Deutschland in den 80ern. Die Begeisterung der Engländer übertrug sich aber leider nicht auf das große deutsche Publikum.
1: Ich denke, wir hatten auch eine gewisse Bescheidenheit. Das wird uns oft gesagt, ne? Dass wir es nie darauf angelegt haben. Wir haben einfach unser Ding gemacht. Wir hatten kein Management, weil wir komplett beratungsresistent waren. Wir waren uns selbst genug.
0: Und vielleicht war das auch gut so.
1: Unterm Strich, ich wollte nie ein Popstar sein. Das hat mich einfach nicht interessiert. Ich habe ja mit der Band sehr viel erreicht. Und das war das, was ich wollte. Ich bin durch die Welt gekommen, ich habe Platten gemacht. Ich war sehr happy damit. Als es dann vorbei war mit dieser Band, ich bin dann wieder sozusagen zurückgegangen, eben zur Kunst.
0: Keep 35 Jahre lang war Anja Huwe bildende Künstlerin, bis sie jetzt plötzlich mit ihrem ersten abwechslungsreichen, ja zum Teil sogar sehr zarten Soloalbum überrascht. Überredet dazu und produziert hat es ihre alte Weggefährtin Mona Moore aus Berlin.
1: Wir haben zusammen gearbeitet und ich habe gemerkt, dass Singen irgendwie auch doch ganz toll ist. Also ich bin selber überrascht. Do not convict me
2: for mistakes. Anja Kaspari im Austausch mit Anja Huwe. X-Mal Deutschland gestern beim WF-Gotik-Treffen. Hier jetzt Anja Huwe solo vom erwähnten Soloalbum Codes, das Stück O Wald.

Treffen und heute hier im Radio bei MDR Kultur. Und der erste Schritt in unserer langen Spezialnacht zum wilden Treiben in Leipzig ist damit gemacht. Weitere werden folgen. Für alle natürlich, die jetzt in Leipzig vielleicht gerade von A nach B fahren, von der MB zum Agrargelände oder was weiß ich, von dort wieder ins Zentrum in einen der anderen Clubs. Oder eben und vor allem für all jene, die gar nicht beim BGT selber dabei sind und trotzdem Lust haben, auf diesem rein akustischen Weg ein bisschen wenigstens einzutauchen in diese Welt. Wenn es zusätzlich noch visuell sein soll, dann nochmal die Empfehlung, unsere Website mdrkultur.de mit allerlei aufregenden Bilderstrecken und vielen, vielen mehr. Das WEF-Gotik-Treffen bietet in diesem Jahr tatsächlich eine Menge Möglichkeiten, alte Helden wieder zu entdecken. Zwei weitere Beispiele gefällig. Myrna Loy zum Beispiel, mit denen sprechen wir in der kommenden Stunde, und Green Hill aus Erfurt. Die waren vor allem in den 90ern gut aktiv und durchaus erfolgreich. Kurz vor dem Jahrtausendwechsel war dann Schluss. Die verschiedenen Musiker haben sich anderen Dingen zugewandt und nun ist man wieder zusammen und hat heute Abend in Leipzig nach gut 30 Jahren das erste Mal wieder zusammen gespielt. Das ist doch schön. So wie einst Toulouse, ihr damals zweites Album mit dem gleichnamigen Stück. Green Hill, Toulouse bei MDR Kultur.

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1: Und ich freue mich immer noch, dass Sie dabei sind. Ich wünsche weiter ausgesprochen gute Unterhaltung mit Musik rund ums WEF-Gotik-Treffen in Leipzig. Und jetzt mit den Editors.

Das war vor 2 Jahren nicht weniger als ein Quantensprung beim WEF-Kultik-Treffen. Für mich jedenfalls. Die Editors auf der Agrabühne. Für sowas wurde das Wort Abriss in den Konzert- und Festivalsprachgebrauch mit aufgenommen. Das Stück eben haben sie damals nicht gespielt. Wie auch, das ist ihnen erst später in den Monaten danach eingefallen. Das ist die neue Single, Call It In. Und mit der wollen sie uns Appetit auf die anstehende nächste Tour machen. Funktioniert. Ich habe meine Karten für den Felsenkeller im nächsten Februar schon organisiert. Wir bleiben hier jetzt im Hier und Jetzt bei MDR Kultur, wobei es stimmt nicht ganz. Wir reisen gleich erneut sehr weit zurück in die 80er, 90er mit einer Band, die damals in Deutschland für einiges Aufsehen gesorgt haben und sich dann blitzplauz wieder verabschiedeten. Myrna Loy. Und getreu dem Motto, man sieht sich immer zweimal im Leben, haben sich Myrna Loy gedacht, Comeback war ja auch mal schön. Warum nicht beim WGT? Und das ist heute passiert. Im Vorfeld habe ich mit der Band gesprochen. Das hören Sie gleich hier. Zuvor eine Band aus Schweden. Hinderfjell. Vid Tidens Keller.

Die haben im letzten Jahr beim WFGotik-Treffen gespielt. Nouvelle Vague. Rund um den französischen Musiker Marc Collin, Ever Fallen in Love. Und jetzt geht's hier um Musik, die Ende der 80er aus Bonn über die Schwarze Republik schwappte. Myrna Loy gleich im Gespräch und von ihrem Debütalbum I Press My Lips in Your Inner Temple, Sing Garden. Myrna Loy bei MDR Kultur.

0: Ein Song aus einer längst vergangenen Zeit hier bei MDR Kultur. Mirna Loy. Eine deutsche Band, die es vor über 30 Jahren mal gab und die jetzt nach all der Zeit erneut gemeinsame Sache macht und exklusiv beim WEF-Gotik-Treffen auftritt. Das WGT hat ja offenbar ein ganz gutes Händchen darin, alte Helden aufzuspüren und sie nach Jahren der großen Erfolge irgendwie dazu zu bewegen, sich wieder zusammenzuraufen und dann zu Pfingsten in Leipzig erneut vor Publikum zu spielen. Nun also Mirna Loy. Ende der 80er, Anfang der 90er recht schnell durchaus bemerkenswerte Erfolge gehabt, Aufmerksamkeit von der Szene bekommen und darüber hinaus 3 Alben veröffentlicht und dann war Schluss. Bis jetzt. Da fragen wir doch mal ein bisschen genauer nach. Alex und Michele von Mirna Loy sind jetzt mit mir bei MDR Kultur verbunden. Schönen guten Abend.
1: Ja, schönen guten Abend.
0: Fragen wir doch erstmal, was war denn zuerst da? Die Anfrage vom WGT oder die eigene Lust, sich weiter zusammenzuraufen?
1: Die eigene Lust, sich wieder zusammenzuraufen.
2: Ich hätte gesagt, das WGT.
0: Schön, dass ihr euch an dieser Stelle schon nicht einig seid. Das finde ich großartig. Nein, ganz im Ernst. Also wie kam's? Man muss sich ja nach so einer langen Zeit erstmal wieder aufraffen.
2: Also im Endeffekt ist ja Manfred, der uns jetzt so ein bisschen managt, tatsächlich der Auslöser gewesen. Der hat sich gefragt, also er hat eine Plattenfirma gegründet, ein Label, und macht sich dafür stark, verschwundene Schätze bzw. Alben, die nie im Streaming waren, aufzuspüren. Und wir waren ja auch nicht im Streaming und das war dann für Lost Albums, so heißt dieses Label von Manfred, halt aufmerksam geworden auf uns. Und wir haben tatsächlich lange, lange gezögert, weil Streaming ist bei uns wirklich nicht so beliebt, weil es eigentlich, klar, du hast eine andere Reichweite, aber ja, der Output, den du als Künstler bekommst, der ist wirklich sehr bescheiden. Und ja, am Ende haben wir uns aber dann doch dazu durchgerungen und dann war das plötzlich so ein Selbstläufer. Irgendwann wurde beim Spaß gesagt, wir würden vielleicht auch mal gerne wieder live spielen. Und dann hat Manfred seine Kontakte spielen lassen und siehe da, das WGT hat direkt angebissen.
0: Na, sensationell. Jetzt sind ja aber 30 Jahre wirklich eine verdammt lange Zeit, also mehr als 30 Jahre. Ich kann mir vorstellen, dass es eine Menge Menschen gibt, die sagen, Mirna Loy, ganz dunkel, aber wahrscheinlich vielleicht noch nicht so richtig gehört. Lass uns mal ganz kurz zu den Anfängen gehen. 87 ging das los. Wie fing das an? Ich frage mal Alex, sind die Erinnerungen noch da oder ist das alles im Nebel?
2: Die Erinnerungen sind sogar sehr präsent.
0: Okay.
2: Das waren 8 extrem prägende Jahre, die, weil wir danach ja in dem Sinne die Musik nicht weitergeführt haben, total bleibende Erinnerungen sind. Mhm. Und auch eine gute vor allem.
0: Mhm. Es gab ja, also 87 ging das los, es gab dann einen Wettbewerb 88, den ihr gewonnen hattet. Dann kam das Debütalbum I Press My Lips in Your Inner Temple mit dem eben gehörten Sing Garden. Der tauchte dann auch, also dieser Song Sing Garden tauchte auf einem Sampler auf. So bin ich damals das erste Mal auf euch gestoßen, muss ich zugeben. So dieser erste Romantik-Sound-Sampler vom seligen Zillow-Magazin. Weiß nicht, ob ihr euch daran noch erinnern könnt. Und da, interessanterweise, ja, der Song in der Tracklist passenderweise direkt vor Dead Can Dance. Hat sich da schon auch für die Außenwahrnehmung zu Mirna Loy so eine Richtung vorgegeben? Michele?
1: Ja, das kann sein, dass sich das in der Außenwahrnehmung so entwickelt hat. Das war aber jetzt nicht von uns gesteuert. Wir sind einfach gestartet und wir kommen eigentlich aus ganz unterschiedlichen Musikrichtungen und wir haben die Stücke immer zusammen gemacht. Das heißt, jeder hat so an dem neuesten Stück, an dem wir gerade dran waren, so das versucht in seine Richtung zu ziehen. Da sind halt solche Dinge wie Sing Garden halt rausgekommen, dass wir dann in dieser Dead Can Dance Ecke, sage ich mal, gelandet sind. Das war jetzt nicht beabsichtigt, das war einfach ein Zufall.
0: Aber das hat jetzt auch nicht geschadet, oder?
1: Nö, geschadet hat es nicht, weil Dead Can Dance ist ja auch eine sehr interessante Band. Hat uns nicht geschadet.
2: Ich habe sie vor allem auch damals ein paar Mal live gesehen, also noch in einem kleinen Club vor 500 Leuten im Luxor in Köln und habe auch die ersten Platten alle. Also ich habe sie gerne gehört, den 4D-Sound vor allem auch. muss man schon sagen.
3: Das ist gut, dass du das ansprichst, sonst hätte ich es gemacht. Das muss man vielleicht erklären. Ich habe das tatsächlich auch in einer Rezension von damals in der Hamburger Morgenpost über euch gelesen. Da stand, Zitat, Myrna Loy sind die deutsche Hoffnung in Sachen 4AD-Ästhetik. Zitat Ende. 4AD, für die, denen dieses Kürzel jetzt nicht sofort was sagt, das war damals und ist immer noch ein britisches Label. Eins, welches tatsächlich sowohl für erlesenen Geschmack steht, als auch tatsächlich sowas wie eine klare Label-Sound-Ästhetik erschaffen gehabt zu haben. Dead Can Dance gehören damit dazu. Viele andere stilprägende Acts, ebenso wie Bauhaus, die Cocteau Twins oder mittlerweile auch The National. Ich könnte mir vorstellen, dass so ein Bezug einer damals noch jungen Band ganz schön Angst machen kann, dass man in solch eine Reihe gestellt wird. Wie ging es euch damit?
2: Angst nicht. Es war so ein bisschen die Idee oder Hoffnung oder der Versuch auch, da unterzukommen. Also wir waren da relativ forsch, sag ich mal, aber als deutsche Band und 4AD, das ist natürlich fast unmöglich, aber davon hat man natürlich schon geträumt, weil also ich habe diese Musik des Labels geliebt und konnte mir das vorstellen und das war dann im Endeffekt totaler Zufall, dass Normal in Bonn ansässig ist.
3: Das ist das Plattenlabel, bei dem ihr dann unterschrieben habt, genau.
2: Richtig, und wir kommen ja aus Bonn und dass die dann auch so eine tolle Artwork-Abteilung haben. Also es war für uns nicht nur ein guter Ersatz für 4AD, sondern wir hatten eigentlich da einen totalen Glücksgriff.
3: 4AD-Ästhetik und Bonn und alles drumherum. Myrna Loy hier bei MDR Kultur und wir schreiten in der Bandgeschichte ein wenig voran. 2 Jahre nach dem Debüt erschien das 2. Album Time Says Hello. Und warum dann wenig später schon Schluss war, besprechen wir gleich. Zunächst Lystine, Myrna Loy bei MDR Kultur.

0: MDR Kultur mit Musik von der Schwelle der 80er zu den 90ern. Myrna Loy aus Bonn mit ihrem zweiten Album Time Says LA. Und mit dieser und der dritten und letzten Platte änderte sich auch Schritt für Schritt der Sound von Myrna Loy. Alex und Michele sind immer noch bei uns zu Gast. Ihr habt vorhin so schön beschrieben, wie schon von Anfang an alle in der Band mit all ihren verschiedenen Einflüssen ordentlich am Sound gezogen haben. Ging das so weiter?
1: Das ging genauso weiter. Also die musikalischen Einflüsse wurden eigentlich immer mehr im Laufe der Jahre und die Kunst war es, das unter einen Hut zu bekommen. Vielleicht will Michele aber auch noch mal was dazu sagen.
2: Ja. Ja, wir haben ja zum Zeitpunkt des zweiten Albums schon mehrere Jahre zusammengespielt und wir haben zum Teil 5 bis 6 Mal die Woche 5, 6, 7 Stunden geprobt. Da wird man besser und wenn man besser wird, hat man plötzlich mehr Möglichkeiten, sich auszudrücken. Dann waren wir auch als Band, dadurch, dass wir auf einmal live aufgetreten sind und auch eine Tour gemacht haben, waren wir mehr aufeinander eingespielt. Darum empfinde ich, dass das zweite Album homogener geworden ist, einfach weil wir besser geworden sind.
0: Wie habt ihr dann gearbeitet? Das Ganze auf die Bühne zu übersetzen, ist ja dann auch nochmal eine Herausforderung. Live kann man viele Dinge nicht machen, die man im Studio machen kann?
2: Nee, das war eigentlich das Gleiche. Immer, dadurch, dass wir im Proberaum immer so viel zusammen geprobt haben, haben wir das eigentlich 1:1 live übertragen. Im Studio hatten wir dann nochmal die zusätzliche Möglichkeit, noch eine Gitarre drauf, nochmal ein Background-Gesang drauf, noch eine Keyboard-Spur drauf, das Ganze eigentlich aufzupeppen. Aber dieses Grundgerüst, das haben wir uns immer live erarbeitet im Proberaum und dann auch so live umgesetzt.
1: Also das machen wir heute auch wieder so. Wir treten nicht mit Computer auf, das möchte ich wirklich auch nochmal unterstreichen. Das ist ja im Studio, es war späte 80er, frühe 90er, da stand ein Atari und da ist kaum einer mit dem Atari auf die Bühne gegangen. Das haben wir zwar auch erlebt, aber wenn du jetzt nicht irgendwas von Trevor Horn produziertes warst, hattest du gar nicht diese ganzen großen Technik verfügbar. Und ich denke, bei uns macht sich schon bemerkbar, dass wir das live so präsentieren können, wie wir es auch im Proberaum spielen und im Studio auch live eingespielt haben. Das ist wirklich organisch, das ist nicht im Studio gebastelt.
0: Nach dieser zweiten Platte kam noch eine dritte, immer schön, und dann war plötzlich Schluss, zumindest von außen betrachtet. Was ist passiert?
2: Ja, das war ungefähr nach 7 Jahren irgendwie waren wir uns nach 7 Jahren, erstmal ist es anstrengend, wenn man so lange Zeit aufeinander hängt, im Studio ist, im Proberaum ist, auf Tour ist, da lebt man sich immer mal auseinander. Musikalisch haben wir uns auseinandergelebt, dann sind wir auch langsam auf die 30 zugekommen. Ich habe mit dem Sänger Geografie studiert, dann ging es auch mal los, ich sollte mal mein Studium fertig bekommen und die Musik ist plötzlich, also bei mir, an zweite Stelle gerückt. Und zu dem damaligen Zeitpunkt war, glaube ich, allen Beteiligten klar, nee, unsere gemeinsame Zeit neigt sich dem Ende zu. Dann unser Sänger hat auch einen Job angenommen in Berlin. Der war auf einmal räumlich gar nicht mehr zugegen. Unser Schlagzeuger ist kurze Zeit später nach Amerika gezogen, wo er auch aufgewachsen ist. Wir sind also auch räumlich auseinandergedriftet. Und da war eine logische Konsequenz, dass es auch mit der Musik nicht mehr hinhaut, wenn man nicht mehr alle in Bonn wohnt.
0: Nun beim WFGotik-Treffen in diesem Jahr 2026, also das Comeback. Ihr habt schon einmal gespielt, es gab so ein Secret-Gig, glaube ich. Wie hat sich das angefühlt?
1: Ja, gut.
0: Super. Wer nicht mit dabei ist, ist der Sänger, der gerade erwähnte, Victor D. Wie wollte der nicht? Ist der jetzt noch ausgestiegen? Wie hängt das zusammen?
2: Der wollte einfach nicht mehr. Also okay. Wir haben uns mal letztes Jahr hier im Sommer bei mir getroffen, haben uns in den Garten gesetzt und gegrillt. Und dann ging es halt um die Frage, ob wir nochmal auftreten wollten. Und der Victor war eigentlich der Einzige, der nicht so Lust hatte. Und den habe ich einfach überredet. Und irgendwie, ich habe dann im Laufe der Zeit, oder er hat auch im Laufe der Zeit gemerkt, dass das nichts mehr für ihn ist. Dass er sich, ja, er möchte nicht mehr, er wohnt immer noch in Berlin, ist immer noch ganz woanders. und hat sich nach und nach zurückgezogen. Und wir haben halt angefangen zu proben und das hat so eine Eigendynamik bekommen, dass es wieder Spaß gemacht hat, dass es auch sich musikalisch gut angehört hat. Und da habe ich ehrlich gesagt schon angefangen, mich mal nach einem anderen Sänger umzuschauen, weil ich wusste, dass der Viktor nicht mehr möchte.
0: Der neue Mann am Mikrofon heißt Henning. Was bringt der zu Myrna Loy?
2: Das ist ein Freund von mir, mit dem habe ich auch schon früher Musik gemacht. Der ist auch zum Teil Theaterschauspieler. Mit dem habe ich auch mal bei so Sachen wie Drei-Groschen-Oper zusammengespielt. Und ich wusste, dass das ein guter Sänger ist. Und habe ihn schon mal, als ich gemerkt habe, dass der Viktor so am Schwächeln ist, den Henning schon mal gefragt, ob er sich das vorstellen könnte. Und der Henning kennt unsere ganzen Sachen und hat sich schon mal angefangen, darauf vorzubereiten. Und irgendwann war halt mal der Moment gekommen, wo der Viktor gesagt hat, nee, er will nicht mehr und bei dem WGT möchte er auch nicht auftreten. Und dann habe ich eigentlich den Henning angerufen und der ist eigentlich sofort nahtlos eingestiegen. Hatte sich schon vorher darauf vorbereitet. Darum hat das auch ziemlich schnell ganz gut geklappt.
0: Dann frage ich mal jetzt noch, wie stellt ihr euch denn für das Comeback jetzt beim WGT euer Publikum vor? So nach über 30 Jahren, das sind ja ganze Generationen an Fans. Da werden viele auch stehen, die euch vielleicht vorher noch nie gehört haben. Was habt ihr für ein Gefühl? Was kriegt ihr im Moment über Social Media zum Teil zurück, was da auf euch zukommt? Vielleicht Alex mal.
1: Ja, die sind in unserem Alter, die meisten. Aber es gibt auch durchaus viele in den 20ern, die mit der Musik was anfangen können. Ich meine, klar, es ist schon so ein bisschen Nische, aber die ist ja über die letzten Jahrzehnte auch gewachsen und da gab es schon auch Nachwuchs. Aber natürlich sind die meisten über 50, da müssen wir uns nichts vormachen.
0: Dann freuen wir uns erstmal auf das Konzert und schauen einfach mal, was die Zeit danach bringt. Myrna Loy, nach über 30 Jahren wieder zusammengefunden, werden beim WFGotik-Treffen in diesem Jahr in Leipzig spielen. Alex und Michele von Myrna Loy, ich bedanke mich fürs Gespräch.
2: Ja, auch vielen Dank.
0: Und für alle, die da nicht dabei sein können oder konnten beim WGT, es gibt mittlerweile auch einen Live-Mitschnitt von dem hier so am Rande erwähnten Secret-Gig, den die Band in Bonn gespielt hat, wurde tatsächlich am Freitag, Pfingstfreitag, also gestern, veröffentlicht. Kann man sich im Netz sicherlich anhören auf den üblichen Streaming-Plattformen. Und wir hören noch mal ein bisschen Musik von Myrna Loy vom dann dritten und letzten Album. Immer schön, wir hören No Sex in Somalia. Exklusiv fürs WGT nochmal zusammengetrommelt für ein Comeback nach Leipzig. Myrna Loy.

für diese Musik und vor allem für diese Künstlerin hat sich irgendein schlauer Kopf mal das Label Queen of Death Gospel einfallen lassen. Louise LeMond vor ein paar Jahren mal im Rahmen des WEF-Gotik-Treffens im Leipziger Schauspielhaus auf der Bühne. Und das ist das Thema hier. So haben wir das alles für den heutigen Abend und die darauf folgende Nacht bei MDR Kultur zusammengebaut. Musik rund um dieses schwarzbunte Treiben mit all seinen zahlreichen und vielseitigen Facetten. Und da versuchen die Macher des Festivals ja auch immer wieder, vor allem die passende Balance zu finden. Alte Legenden, namhafte Bands, die in der Szene sofort Bewegung auslösen einerseits und andererseits neue Acts, möglicherweise auch aus Ländern, die man nicht sofort auf dem Zettel hat, wenn man an all die musikalischen Spielarten des WGT denkt. Eine davon möchte ich Ihnen hier gleich vorstellen, Lina Wolny, ursprünglich aus Minsk in Belarus. Davor eine der Truppen, die ihren Namen und ihren Platz in den Ruhmeshallen vor langer, langer Zeit eingenommen haben und mit Auftritten beim WGT immer wieder verteidigen. DAF zum Beispiel, die deutsch-amerikanische Freundschaft, wollten sie auch in diesem Jahr, mussten aber leider wieder aus gesundheitlichen Gründen absagen. MDR Kultur wünscht gute Besserung.

0: Der Räuber und der Prinz Duff. 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Zum Wave-Gotik-Treffen 2026 reisen natürlich wieder Bands aus aller Welt an. Man kennt die verschiedenen Zentren der Szene, Europa natürlich, vor allem der Westen, England, die Staaten oder auch Latein- und Südamerika. Aber da gibt's noch Länder, die haben wir musikalisch vielleicht noch nicht komplett erschlossen. Das Festival arbeitet jedenfalls dran. Jewgeni Dulepinski hat mit zwei belarussischen Bands gesprochen, die zwar nicht mehr in Belarus leben, aber eben dort ihre Wurzeln haben. Lina Wolny und Ambassador 21. Sie erzählen von Heimat, düstere Musik und Hoffnung, die selbst in schwierigen Zeiten mitschwingt.
1: Ihren Song Whatever Happens Next veröffentlicht die Band Lina Wolny im Zuge der belarussischen Proteste. Es ist 2020. In ihr Heimat bricht der bislang größte Aufstand gegen den Diktator Alexander Lukaschenko aus. Die tiefe Stimme von Mascha Sinevich gewährt uns einen Einblick in eine Minsker Straße.

0: Damals bestand die belarussische Band seit 4 Jahren und hat mit ihrer Darkwave-Brutpop-Musik bereits internationale Anerkennung erlangt. Die Sängerin Mascha Sinevich ist auch Songwriterin. Alice Schischler und Vlad Mikutski begleiten sie musikalisch auf Gitarre und Keyboard.
1: Ich erinnere mich, wie wir dieses Lied aufgenommen haben. Es war sehr emotional. Ich weiß noch, dass es mir sehr schwer fiel, es zu singen, wirklich unter Tränen. Für uns war es wichtig, diese Zeit auf diese Weise zu markieren. Ein musikalisches Statement ist das, womit wir uns am besten ausdrücken können.
0: Der Protest wird von Alexander Lukaschenko brutal niedergeschlagen. Für das Trio, das sich für Freiheit und Frieden einsetzt, gibt es keinen Platz mehr im Land. Keyboarder Alice Schischler erinnert sich.
2: Es herrschte die Angst, dass man grundlos festgenommen werden kann und niemand etwas dagegen tun kann. Die Gerichte funktionieren nicht.
0: Derzeit lebt das Trio im Exil, teils in Polen, teils in Großbritannien. Fern von ihrer Heimat entsteht das neue Album In Between, Dazwischen.

Es spiegelt auch den Zustand der Bandmitglieder wider, die zugeben, immer noch auf der Suche nach einem Zuhause zu sein. Eine andere belarussische Musikgruppe, Ambassador 21, hat ihr neues Zuhause bereits in Tschechien gefunden. Natasha A21 und Alexei Protasov machen Industrial- und Darkwave-Musik. Das Duo verlässt Belarus 2012, weil es dort schon damals eine Diktatur gewesen sei, sagen sie. Trotzdem fühlen sich die Musiker mit ihrer Heimat verbunden. Die Proteste im Jahr 2012 verfolgen sie aus der Ferne. Sie fiebern mit und trauern mit,

0: um sind, sondern gegen einige da draußen.
1: Diese Message trage auch ihr Song In Love, den die Band vor Jahren geschrieben hat und der ein ihr Lieblingstitel sei. Seit ihrem letzten Auftritt beim Welf-Gothic-Treffen vor rund 10 Jahren hat sich der Song, genau wie die Band selbst, weiterentwickelt, sagen die Musiker. Eines jedoch bleibt unverändert und wird den Fans auch beim neuen Treffen in Leipzig versprochen.
0: Freiheit ist unser Weg, unser DAO. Auf der Bühne ist es mein ganz persönlicher Akt der Freiheit. Und ich ermögliche auch anderen, sich frei zu fühlen. Es ist ein Austausch von Energie.
2: Jewgeni Dulepinski hat sich auf die Spuren von Bands aus Belarus gemacht, die in diesem Jahr beim WGT dabei sind. Und von Lina Wolny wollen wir noch ein Stück in voller Länge hören. Flair, Lina Wolny bei MDR Kultur.

Das ist Musik aus Belarus. Lina Wolny, auch in diesem Jahr beim WF-Gotik-Treffen in Leipzig dabei. Und zum allerersten Mal, was hat da nur so lange gedauert, zum allerersten Mal dabei die einstürzenden Neubauten. Das ist ja fast schon eine Leidensgeschichte. Es gab so viele Anläufe, immer kam was dazwischen, einmal auch Corona. Dann kam Blixer Bargeld mit seinem anderen Projekt zusammen mit dem italienischen Musiker Teo Deardo, damals im Volkspalast zu Leipzig. Aber erst gestern dann die Premiere mit den einstürzenden Neubauten. Was für ein Happening. Ich erinnere mich an ein Gespräch, was ich vor Jahren mal mit Blixer für ein MDR-Kulturcafé führen konnte.

0: hatte und da entgegen der üblichen Narrative auf einen sehr gut gelaunten und zum Plaudern aufgelegten Herrn Bargel traf. Und wir sprachen unter anderem über das Thema Stimme, was ja im Kontext Neubauten durchaus ein Thema ist. Zumindest war es das für mich in dem Moment. Alles an Instrumenten ist da immer austauschbar. Alles verändert sich, aber nicht die Stimme von Plixa Bargel.
1: Also es war für mich nie die Frage, ob ich jetzt nur singe oder nicht singe. Und was ich dann mit der Stimme gemacht habe, ist ja nun auch nicht gerade das Normalste der Welt. Insofern, meistens denke ich sogar, ich habe viele Stimmen. Und sehr schön ist auch, dass immer neue dazukommen und andere verschwinden. Also ich kann so, wie ich als 21-Jähriger angefangen habe zu singen, so kann ich heute nicht mehr singen. Mhm. Ja. Und natürlich altert eine Stimme. Aber es gibt viele Stimmen. Es gibt nicht nur eine.
2: Da Sie es ansprechen, viele verschiedene Stimmen, für mich im Moment gerade sehr bemerkenswert bei den Aufnahmen mit Ihrem italienischen Kollegen Teo Teardo. Das klingt schon fast nach Leonard Cohen.
1: Naja, die Stimme wird älter, ja. Was
2: soll ich? Ja, aber auch in der Aufnahme, in dem, wie Sie singen, in dem, wie Sie ans Mikrofon rangehen, das ist weniger, ich sag mal, bei Haus der Lüge oder bei...
1: Ich hab's ja gerade gesagt, so wie ich da gesungen habe, meine Stimme ist ganz einfach immer tiefer geworden über die Jahre. Das war ja bei den Bad Seeds auch schon immer so, bei den Bad Seeds musste ich ja immer die Tiefe von den Stimmen, also wenn wir Backing Vocals gemacht haben oder in den Duetten, die ich mit Nick gesungen habe, singe ich ja immer den tiefen Part und er singt immer den höheren Part. Also das hat sich da deutete sich das schon an. Und ja, mir gefällt das so, wie das jetzt ist. Es ist nicht das, was man dann so meistens bei so Rocksängern dann irgendwie anbringt, irgendwie einen Liter Whisky am Tag und ich bin nicht Raucher, aber...
2: Und hier steht ein Glas Wasser.
1: Ja, hier steht ein Glas Wasser und ich bin nicht Raucher seit vielen, vielen Jahren. Also deswegen ändert sich die Stimme bei mir nicht.
0: Gut bei Stimme, alle Zeit. Plixa Bargel, heute wie damals, das Haus der Lüge. Die einstürzenden Neubauten bei MDR Kultur.

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2: Das bin immer noch ich. Rein in die nächste Runde in unserem Spezial, unserer speziellen Wave-Gotik-Treffen-Nacht bei MDR Kultur. Noch bis morgen früh um 6, wenn Sie denn mögen. Zum Beispiel mit Musik aus Rom, Klimt 1918 oder in dem Fall vermutlich Klimt 1918, Snow of 85.

Wir sind auch schon wieder zum vierten Mal dabei in Leipzig. Klimt 1918 aus Rom, Italien. Gibt's nicht seit 1918, sondern seit 1999. Und ja, der Bandname möchte einen Bezug zu Gustav Klimt herstellen. Der ist nämlich wann gestorben? Genau, richtig, 1918. Wie sich das genau verhält mit dieser Band und dem Maler, könnte man morgen direkt erfragen. Da spielen sie nämlich im Leipziger Parkschloss. Wir hier hingegen bei MDR Kultur wollen uns gleich ein wenig mit Evie Wein unterhalten. Sehr spannende englische Künstlerin, die auch nicht zum ersten Mal beim WGT dabei ist. Im Gegenteil, sie geht so weit, dass sie ihre Show heute Nachmittag einem jüngst verstorbenen Leipziger gewidmet hat. Dazu gleich mehr.

Das ist, finde ich, sehr, sehr verwegene Musik. Digital Drugs und das Stück Musica Nocturna. Das ist Musik aus den USA hier bei MDR Kultur. Genauer gesagt aus Kalifornien. Ein gewisser Manuel Larkin steckt dahinter. So steht es jedenfalls geschrieben. Und der wiederum hatte, bevor es ihn ins hörbar Düstere gezogen hat, sich einen Namen als Produzent und Remixer so eher im Dance und Hip-Hop gemacht. Was es nicht alles gibt. Ich finde, es braucht hier jetzt ein bisschen mehr Gitarren. Das ist ein Track, an dem ich mich, muss ich zugeben, in den letzten Wochen in der Vorbereitung aufs Wave-Gotik-Treffen richtig festgehört habe. Ein richtig schönes Brett, das einen regelrecht verschlingt, aufsaugt und nicht mehr loslässt. Das Stück heißt Sabbath und es stammt von der Engländerin Evie Vine. Was sie uns damit sagen will, welche Beziehung sie zu Leipzig und zum WGT hat, das habe ich sie vor ein paar Tagen bei einem Telefonat gefragt. Die Antworten gibt's gleich hier bei MDR Kultur.

0: Evie Vine und Sabbath. Ein Stück von einer EP, einem Mini-Album, würden sie so wollen, veröffentlicht 2019 unter dem Titel Black, Light, White, Dark. MDR Kultur mit unserem Spezial zum WF-Gotik-Treffen an diesem Samstagabend. Und wir wollen noch ein bisschen mehr zu dieser Evie Vine erfahren. Sie kommt ursprünglich aus London, hat Kunst studiert, zog für eine Weile nach Berlin und lebt nun wieder auf der Insel, allerdings eher ländlich, irgendwo südlich von London an der Küste. Und sie ist keineswegs zum ersten Mal hier beim WF-Gotik-Treffen in Leipzig. Die Show heute war ihre mittlerweile vierte, wobei sie durchaus auch ab und an hier war, obwohl sie gerade mal nicht gebucht war. Leipzig, so gibt sie zu, ist besonders. Hierher zu kommen erst recht.
1: Well, there's like a coming home. Yeah, relationship with the city and with
2: Es ist wie nach Hause kommen. Es gibt so eine enge Beziehung mit der Stadt, viele Freunde. Und ich finde es schon wichtig, dass die Szene zusammenkommt. In London geht das auch. Es gibt tolle Leute, tolle Orte, wie den Cartoon Club zum Beispiel. Das ist ein kleiner Gothic-Post-Punk-Spaß. Du zahlst 5 Pfund, um reinzukommen, bekommst einen Stempel und eine wunderbare Nacht. Aber sonst ist vieles verschwunden. Deutschland dagegen scheint immer noch in den Underground zu investieren. Und in Leipzig gibt es das größte Treffen der Welt für unsere Szene. Das ist wunderbar. Egal welcher Stil, welches Genre, alle sind aus dem gleichen Grund da.
0: Und das mit den Freunden, die sie hier gefunden hat, geht tatsächlich sehr, sehr tief. Am Rande des Gesprächs hat Evie Vine mir verraten, dass sie die Show heute im Parkschloss beim WGT Michael Smuck gewidmet hat. Diesen Namen kennen innerhalb der Szene ein paar Leute, darüber hinaus weniger. Smuck gehörte schon ganz, ganz früh zur Szene in der Messestadt, war lange als DJ aktiv, später als einer der Booker des Festivals und dann auch für die MB. Und Smuck ist leider im letzten Jahr verstorben und war nicht nur für Evie Vine, aber eben auch ein Freund, einer der Gründe, warum viele Künstlerinnen und Künstler eben gern nach Leipzig kommen. Evie Vine sind Freunde wichtig. Aus solchen Beziehungen entstehen dann auch Songs. Vielleicht erinnern Sie sich, zu Beginn dieser Sendung haben wir Ihre Version des Cure-Klassikers Love Song gehört. Der ist für eine private Party entstanden.
1: I was birthday present. Everybody collected and got me a plane ticket.
2: Ich war ein Geburtstagsgeschenk. Alle hatten zusammengelegt und mir ein Flugticket gekauft, damit ich kommen und spielen konnte. Und als Geschenk habe ich dann eine kleine akustische Version von dem Song gespielt. Wieder zu Hause habe ich versucht, eine bessere Version einzuspielen, was ich zu der Zeit nicht wusste. Das Haus, in dem ich wohnte, gehörte damals einem Patensohn von Robert Smith, dem Sänger von The Cure. Überall hingen goldene Schallplatten herum und ein wunderschöner Rickenbacker-Bass, den ich dann für die Aufnahme benutzt habe. Der war wohl ein Geschenk von Smith an diesen Patensohn, das habe ich dann später erfahren. Ich bin froh, dass das Lied einigen Leuten gefällt. Robert Smith hat es wohl auch gefallen, sodass wir es auch veröffentlichen konnten. War eine sehr schöne Sache.
1: We got the thumbs up from Robert Smith and the guys to release it as well, so was a very nice thing.
0: Wie erwähnt, Evie Vine kommt ursprünglich aus London, hat dort zur Musik gefunden, und zwar als die Stadt noch ein wirklicher Hotspot war.
1: And was allowed to thrive for the last 40 years. So in that.
2: Ich hatte über die letzten gut 40 Jahre Zeit, mich zu entwickeln. Zu Beginn war alles wirklich offen und frei. All die Plattenlabel in Camden oder Soho, die ganze Stadt hat vibriert. Es war unglaublich, aber ich denke, es war auch in New York oder LA oder irgendwo anders, wo Menschen hinkamen, um etwas zu finden. So. Ich brauchte Zeit. Ich war lange eher unter dem Radar, obwohl ich alles genossen habe, was die Stadt zu bieten hatte. Das habe ich wirklich. Es hat bei mir ein wenig gedauert, in die Musik zu kommen. Und jetzt scheint alles immer kleiner zu werden. Es werden weniger Clubs, es wird immer schwieriger zu spielen, es gibt weniger unabhängige Labels. Es ist nicht mehr so pulsierend, wie es einmal war. Aber es gibt immer noch Musiker und Künstler, die weiterhin Musik in die Welt bringen. Das ist das, was wir tun. Und das ist wichtig.
0: Kunst hat sie studiert, sich in diversen Spielarten ausprobiert, aber die Musik ist das, was dann immer über allem stand.
2: Ich denke, es war immer die Musik. Es hat nur ein bisschen Zeit gebraucht. Es hängt davon ab, wie das Leben funktioniert, wenn du ein Kind bist. Ich denke, es macht einen großen Unterschied, wie du anfängst, dich selbst durch die Welt zu navigieren. Das kann erstmal überwältigend sein. Aber ich bin eigentlich sehr gut darin, nach vorn zu gehen, Menschen zu treffen. Und ich wollte immer Künstlerin sein. Fotografie, Musik, Kunst, das habe ich studiert, das genieße ich. Als ich 20 war, habe ich meinen ersten Deal mit einem Dance-Label bekommen. Ich ging eine Weile in die USA und immer habe ich meinen Platz in der Welt gesucht.
0: Evies Musik ist, das konnten Sie hören, intensiv, kraftvoll, sowohl mit Wucht als auch Tiefe. Da stellt sich mir immer in solchen Momenten die Frage, was ist dann eigentlich wichtiger? Das Schreiben, dieses Finden von Worten und Tönen für das, was da im Kopf oder im Bauch passiert oder im Herz? Oder ist es das Live-Spielen, wenn das dann alles auf einer Bühne kanalisiert werden kann?
2: Zu schreiben kostet mich viel Energie, besonders in letzter Zeit. Ich bin schließlich keine 20 mehr. Nicht, dass es angesichts der aktuellen Weltlage an Inspiration mangeln würde. Und wie man hören kann, schreibe ich viel über Themen wie Unterdrückung und Schmerz, den eigenen Kampf damit und ein bisschen Liebe hier und da, die alles zusammen und in Balance hält. Und wenn man das versucht aufzunehmen, kann es sehr intensiv werden. Du versuchst, all das auf Tape oder in einen Computer zu bekommen. Das fällt oft schwer und ist nicht immer erfüllen. Aber wenn du dann live spielst, in einem Raum mit Leuten, denen all das genauso wichtig ist, wenn das dann alles aufsteigt, der Raum mit Licht erfüllt ist, dann ergibt das diese magischen Momente, in denen alle verbunden sind. Das ist diese wunderschöne Sache, die einem mit Musik passieren kann.
0: Beim Lesen über Evi Wein hatte ich einen sehr schön beschreibenden Satz gefunden. Da heißt es, Zitat, Evi Wein schreibt wunderschöne, aber schmerzhafte Lieder, inspiriert von einer tiefen Beziehung zur Natur. Zitat Ende. Und da stecken ja gleich mehrere Sachen drin. Der Schmerz zunächst, sagt sie ja auch selber. Und wie immer liegt da die Frage nahe, findet eine Musikerin wie Evi Wein dann auch Trost im Schmerz, Trost im Singen über den Schmerz?
1: I think probably in our scene we all do, and I think
2: ich denke, in unserer Szene tun wir das doch alle. Wenn Menschen fühlen, dass etwas fehlt oder sie traurig sind, dann lassen sie sich in Melancholie fallen. Es mag Menschen geben, denen das nie so geht, die müssen sehr glücklich sein. Meine Erfahrung mit dieser Welt sagt, ja, es kann schön sein, aber auch sehr schwer. Und mein Glück ist, ich kann gut Menschen zuhören, ihren Geschichten, wenn sie Bewegendes oder Schwieriges erlebt haben. Denn das habe ich alles auch und ich kann das alles aufnehmen. Und ich muss darüber schreiben. Ich kann keine Texte über Alltägliches schreiben, eine Busfahrt oder Shopping. Das funktioniert bei mir nicht. Ich brauche dieses tiefe Gefühl von Schmerz, den ich von mir selber kenne und in anderen sehen kann, egal ob weit entfernt oder nah dran.
0: Das Aufnehmen, das Übernehmen des Schmerzes anderer, das Umwandeln, das Ausdrücken, das in Kunst verwandeln. Da fiel mir im Gespräch eine Zeile aus dem eingangs gehörten Stück Sabbath ein. Da singt sie, we build a wall, close in the pain. Was ja so ein bisschen das Gegenteil davon ist, was sie gerade beschrieben hat. Also eben nicht das Rauslassen, das Ausdrücken, sondern das Verstecken des Schmerzes. Für Evi ist das kein Widerspruch.
1: We don't give all of our secrets away. People that do are also in trouble.
2: Wir geben nicht alle unsere Geheimnisse preis. Menschen, die das tun, sind auch in Schwierigkeiten. Aber die meisten leben mit einem Schmerz, den sie nie ausdrücken können. In diesem Lied geht es darum, sich von jemandem zurückzuziehen, der einen nicht mehr verdient. Und du baust eine Mauer, um dich zu schützen. Wenn du zu viel gibst und der andere nur nimmt, dann ist die einzige Chance, darüber Kontrolle zu bekommen, sich zu entfernen und solch eine Mauer zu bauen. Und dann sind alle auf der anderen Seite dieser Mauer und leben für immer da. Also geht es auch ein bisschen um Macht.
0: Evi Wein, und da war in diesem erwähnten Zitat noch der Bezug zur Natur wichtig für Evi. Wenn man sie darauf anspricht, wird sie durchaus grundsätzlich.
1: Well, we are all from this.
2: Wir sind alle von diesem Planeten. Wir sind die Natur. Die meisten von uns haben das vergessen. Alles um uns herum lenkt uns davon ab. Wir haben vergessen, wie wir mit der Welt leben, mit den Bäumen und den Sternen und dem Wasser. Wir sind das Wasser. Wir haben die Verbindung dazu verloren. Wir sollten es uns wieder etwas weniger bequem machen. Das hier ist unser Zuhause. Unser Zuhause. Das haben wir vergessen. Manchmal macht mich das sehr einsam oder isoliert, wenn ich das alles fühle und merke, andere fühlen das nicht. Was ist denn am Ende wichtig? Sauberes Wasser, ein sicherer Platz zum Leben, für uns und alle Lebewesen, mit denen wir uns die Erde teilen.
0: Was man bei ihr tatsächlich alles gern wörtlich nehmen kann. Als ich mit ihr vor ein paar Tagen telefoniert habe, kam sie gerade, so berichtete sie noch ein bisschen aufgeregt, von einer Rettungsaktion für ein ausgebüxtes und verletztes Huhn. Jedes Leben ist wertvoll bei Evie Wein. Nochmal Musik von ihr hier bei MDR Kultur. My Hands Are Tied.

Das sind All-Time-Helden beim WIFF-Gotik-Treffen in Leipzig. And also the Trees, hier gehört bei NDR Kultur. Simon Hugh Jones hat mehrmals schon mit seiner Band in der Stadt gespielt, letztes Jahr gerade wieder im Täubchental. Jetzt kommen wir hier zu Musik aus der Türkei. Das mag auf den ersten Blick nicht unbedingt als internationaler Szene-Hotspot gelten, aber es ist bei weitem nicht zum ersten Mal so, dass Bands oder Musikerinnen aus der Türkei zum WGT pilgern. She Passed Away zum Beispiel. Die stellen wir hier bei MDR Kultur gleich ein bisschen näher vor. Auch Bajak Günak, künstlerisch unter dem Namen A Kosmos, ist seit Jahren unterwegs, war auch schon da, Musikerin, DJ, Produzentin aus Istanbul bzw. Berlin. Vor ein paar Jahren war sie live im alten Landratsamt in der Leipziger Innenstadt. Das war ein sehr bemerkenswertes Set damals. Hier ist Musik von ihr bei MDR Kultur. Ganz frisch erschienenes Album Gentle Hum, A Kosmos und Apparition.

0: 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Apparition heißt das Stück. A. Kosmos ist der Künstlername der Künstlerin. Und ich hatte schon angekündigt, wir bleiben in der Türkei. She Passed Away kommen in diesem Jahr bereits zum dritten Mal zum Festival nach Leipzig. Ramon Zages stellt dieses Duo, was den Weltschmerz als Heilmittel entdeckt hat, für sie vor.
1: Wenn She Passed Away erklingen, dann fällt die Temperatur im Raum um einige Grad und ein Schatten kriecht aus den Boxen und erfüllt den Raum mit Dunkelheit. Minimalistisch und monoton gibt sich das Duo um Sänger und Gitarrist Volkan Caner und Keyboarder Doruk Öztürkcan dem Weltenleid hin. Konsequenterweise trägt ihr Anfang 2026 erschienenes aktuelles Album den Titel Misanthrop.
2: Misanthrope, as the name suggests, deals with the alienation of modern man.
3: Das Album Misanthrope dreht sich, wie es der Titel bereits erahnen lässt, um Themen wie die Entfremdung des Menschen von der Gesellschaft und von sich selbst. Es ist eine Reaktion auf die Richtung, in die sich die Welt momentan bewegt, auf das Chaos und die zerstörerische Natur des Menschen. Die Texte sind eher introspektiv und geprägt von Hoffnungslosigkeit. Der Sound ist wesentlich minimalistischer und kälter als der klassische She Passed Away Sound.
2: On top of the classic She Passed Away Sound.
1: She Passed Away sind bereits seit 2006 aktiv. Die Gründungsmitglieder Volkan Caner und der mittlerweile ausgestiegene Idris Akbulut waren vorher in englischsprachigen Death Metal bzw. Indie Rock Bands aktiv. Mit She Passed Away traf man sich stilistisch gewissermaßen in der Mitte. Allerdings entschieden sich die beiden mit der Bandgründung für Texte in türkischer Sprache. Ein Glücksgriff, denn ihre Mischung aus Post-Punk, Darkwave und Gothic Rock harmoniert ganz wunderbar mit der türkischen Phonetik. Außerdem war damit ein Signature-Sound geschaffen, der bald auch internationales Interesse an der Band weckte.
2: Singing in Turkish was never a quest for exoticism for us. It was simply the way to express ourselves.
3: Bei der Entscheidung, auf Türkisch zu singen, ging es uns nicht darum, irgendwie exotisch zu sein. Es ging von Anfang an darum, dass wir uns auf die ehrlichste Art und Weise ausdrücken wollten. Wir haben dann aber auch schnell gemerkt, dass der Klang der türkischen Worte perfekt zu der kalten und melancholischen Atmosphäre unserer Musik passte. Besonders die internationale Aufmerksamkeit, die wir dadurch erzeugten, zeigt, dass wir damit richtig lagen.
2: Has proven how right this choice was.
1: Auch wenn es ihnen um maximale Authentizität geht. Sicherlich hat auch der Exotenbonus der Darkwave-Band mit den türkischen Lyrics seinen Teil dazu beigetragen, dass She Passed Away mit ihrem 2013 veröffentlichten Debütalbum durch Europa und sogar durch Mexiko touren konnten. 2015 dann sogar der kurzzeitige Fame über die Goth-Szene hinaus. Bei der Präsentation ihrer Sommerkollektion spielt Modegigant Dior Musik von She Passed Away. Dadurch wurden auch Menschen außerhalb der Darkwave Bubble auf ihre Musik aufmerksam. Für einen nachhaltigen Hype aber war die Musik der Band weiterhin zu nischig. She Passed Away blieben ihrem dunkel-minimalistischen, tief in den 80s verwurzelten Wave-Sound treu. Allerdings hat das Synthwave-Revival der vergangenen Jahre auch in der Türkei für eine Belebung der Szene gesorgt, wie Keyboarder Doruk erklärt.
3: In der Türkei hat sich tatsächlich in den letzten 5-6 Jahren eine Darkwave Szene etabliert, besonders nach der Corona-Pandemie. Viele Bands und Projekte haben sich seitdem gegründet und die Szene wurde immer aktiver. Der neue Sound hat sich natürlich besonders in Istanbul ausgebreitet. Aber auch in Städten wie Ankara oder Izmir gibt es viele Gothic-Bands. Wir hoffen sehr, dass das nicht nur ein flüchtiger Trend ist, sondern dass das eine permanente Musikbewegung wird.
1: Beim WGT in diesem Jahr werden She Passed Away vorerst noch einmal die Exoten sein. Ihr frostig dunkler Weltschmerz ist in Leipzig zu Pfingsten, aber ein gern gesehener Gast.
0: Ich bedanke mich bei Ramon Zages für das Porträt und morgen spielen dann She Passed Away in der Agrarhalle und wir hören She Passed Away mit Sashish Orman hier bei MDR Kultur.

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Wir sind mittendrin in der Schwarzen Nacht hier, unserem großen Spezial rund um das WEF-Gotik-Treffen in Leipzig. Der kleine Vorausblick jetzt an dieser Stelle. Diese Sendung hier begleitet Sie noch bis Mitternacht. Dann geht's weiter mit einer speziellen Titelliste. All die Jahre WEF-Gotik-Treffen in Leipzig. Wir haben zu jedem Jahr einen Act, der da gerade gespielt hat, mit je einem Titel ausgesucht. Das machen wir dann. Und in dieser Liste können Sie, wenn Sie wollen, schon mal ein bisschen stöbern, wenn Sie mögen, auf mdrkultur.de. Im Radio dann, wie gesagt, ab Mitternacht bis 3 Uhr. Und dann gibt's noch zwei exklusive DJ-Mixe von zwei Leipziger Musikern, DJs, Labelmachern, wie Sie wollen, Signalstörung und Injan. Bis das alles dann 6 Uhr am Morgen ein Ende hat, zumindest hier bei MDR Kultur. Und das hier ist Musik von Diorama, auch gern gesehene Gäste beim WGT. Neues Album gibt's, heißt Substitute for Life. Wir hören No Complications.

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Diorama No Complications hier bei MDR Kultur. Und jetzt gibt's noch Musik, die einen Link hat zu den einstürzenden Neubauten. Alexander Hacke, lange Zeit Kollege von Blixer Bargeld, hier in einem Projekt zusammen mit der Musikerin Danielle de Picciotto. Und zusammen sind sie dann Hacke de Picciotto. Im Juli gibt's ein neues Album. Musik daraus geben sie schon an diesem Wochenende beim WGT zum Besten. Auch dieses hier, das Stück heißt Wiederbelebung. Hacke de Picciotto hier bei MDR Kultur.

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1: Schön, dass Sie immer noch dabei sind. Ich lasse für Sie ein Licht an.

Na, das kennen wir doch. There's a light that never goes out. Im Original von Morrissey and Mar, The Smiths. Und hier aus Köln, Hinfort. Auch die sind mit dabei beim diesjährigen WEF-Gotik-Treffen. Das ist das Spezial. Die lange Nacht zum alljährlichen schwarz-bunten Szenetreffen in Leipzig hier bei MDR Kultur. Dieses Festival der Paradiesvögel und wilden Kreaturen, die in Leipzig sich so wunderbar frei und in all ihrer Pracht entfalten können. WEF-Gotik-Treffen 2026, das gilt auch für dieses Pfingsten. Und MDR Kultur bietet hier und natürlich auch online unter mdrkultur.de jede Menge Platz für die Musik, die sie machen und die sie zelebrieren. Was haben wir da bis Mitternacht noch vor? Ich freue mich auf Kai-Uwe Kohlschmidt von Sando, der am Montag beim WGT spielen wird. In der Schmuddelecke des Festivals, so wie er sich ausdrückt, was er damit meint, das wird er uns gleich erklären. Und Jewgeni Dulepinski wird uns nochmal in entlegene russische Ecken der Szene entführen. Uns gibt weiter Musik, zum Beispiel von Ariana Peel. Die kennen wir als unüberhörbare Frontfrau der grausamen Töchter, mit denen sie in diesem Jahr wieder beim Festival dabei ist. Die Frau kann aber auch ganz anders. Chansonesque, leiser, aber nicht weniger intensiv. Deutsche Lieder sind böse Lieder, hieß ein Album von ihr, erschienen vor knapp 2 Jahren, mit allerlei Musik zwischen Eisler, Holländer oder Feuchtwanger. Oder eben Tier von Brecht und Weil. Martel. Das ist Ariana Peel bei MDR Kultur.

0: Melancholia, das ist ganz neue Musik von Klesi, dieser Band aus dem Berliner Umfeld, die so wunderbar den klassischen The Cure Sound trifft. Neues Album steht an, wird den großartigen Titel tragen. Einmal mehr mit dir gegen die Furcht. Mitte Juni kommt's raus. Und jetzt ist es hier bei MDR Kultur Zeit für die ganz, ganz wichtigen Fragen.
1: Kennst du die Wüste der toten Ideen? Kennst du die Kadaver? Einstmals deine Götzen. Kennst du die Wüste in Adern und Venen? Kennst du das Taumeln greisenhafter Ohnmacht? Kennst du die Sonne, die plötzlich nur noch über dir steht? Kennst du den Schuss, der keinen Gegner mehr zu finden versteht? Und kennst du den Puls, der in ausgebeulten Brustkörben wohnend, für keines der sinkenden Schiffe mehr schlagend, nur noch müde gluckst? Kennst du die Stille nach der Zerstörung? Jungfräulich befriedigt, lethargisch zitternd auf den nächsten, vielleicht letzten Stoß, hoffend. Ein Nichts gebärend. So brich deine Schatten.

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1: Dieses Stück von Sandow hat auch schon wieder gut 35 Jahre auf dem Buckel. Gegner ich vom zweiten Album der Cottbuser Band, der 13. Ton. Das erschien 1990, kurz nach dem Debüt Stationen einer Sucht, dieser ersten Platte, die ja eigentlich schon in den letzten Monaten der DDR fix und fertig war, aber aus diversen Gründen erst nach dem endgültigen Zusammenbruch veröffentlicht werden konnte. Sandow, eine dieser Bands, die dem Untergang dieser DDR mit anderen zusammen einen markanten, prägenden, unvergesslichen Soundtrack verliehen haben, diesem Umbruch dieser Wende einen ganz, ganz eigenen Klang gegeben haben. Sandow sind eine der Bands aus dieser Zeit, die es heute noch gibt. Und Sandow spielen an diesem Wochenende beim WEF-Gotik-Treffen Montag im Leipziger Parkschloss. Und Sänger Kai-Uwe Kohlschmidt ist jetzt bei MDR Kultur in dieser Sendung. Schönen guten Abend.
2: Danke für die Einladung.
1: Aber gerne. Hallo. Können Sie sich noch an den Kai-Uwe erinnern, der dieses eben gehörte Stück Gegner ich 89-90 geschrieben hat? Was war das für ein Typ?
2: Das war jemand, der mit feierlichem Ernst auf diese Welt blickte, aber auch mit einer durchgeknallten Euphorie. Also dort war unfassbar viel Energie. Also wir waren in der Zeit auch nahezu jeden Tag im Proberaum. Mhm. Und ich kann das auch einfach auch für die Band sagen. Ja, diese Schwarmintelligenz der Band ist einfach befeuernd. Und wir fühlten uns auch dann wie in einem Sturm, also in diesem 89-90er Zeitraum, mhm, in dem das Stück entstand. 89 entstand das, genau im Sommer.
1: Genau, 90 und dann erschienen.
2: Ja, und es ist dann letztendlich auch so eine Selbstverortung in so einem finsteren Sommer, wo unfassbar viele Freunde das Land verlassen haben und man dachte, es werden immer weniger einfach. Es wurden ja auch immer weniger. Ja.
1: Wohl wahr. Und ich muss da nochmal nachfragen, wie fühlt sich das für so einen Künstler wie Sie an? Das ist jetzt wirklich, das ist 35 Jahre oder was weiß ich genau her. Was löst das in Ihnen aus, so ein Lied zu hören, sich selber dabei zuzuhören, wie Sie selber in der von Ihnen gerade beschriebenen Stimmung damals waren?
2: Das ist immer eine Mischung aus Beschämung und diebischer Freude. Seltsame Mischung, aber ja. Ich habe wirklich gestern das Filmmaterial in der Hand gehabt von unserem Auftritt in Paris 1990 Januar. Mhm. Also und dort wurde genau dieses Lied mitgeschnitten. Und also die Scham kommt aus diesem unfassbaren biblischen Pathos. die diebische Freude kommt aber darüber, dass wir wirklich schon mit einer gewissen Reife ein Frühwerk, dass es uns gelungen ist, ein Frühwerk zu setzen.
1: Ja, wir haben das jetzt gerade schon kurz gestreift, diese Gemengelage zwischen den beiden Jahren, 89, 90, der Umbruch. Auch für Sie als Band war das ja so, das Debütalbum, was kurz vor dem Album der 13. Ton, aus dem dieses eben gehörte Stück stammt, erschienen ist. Das waren ja noch die alten Aufnahmen vom Rundfunk der DDR. Und das Album, der 13. Ton, war die erste, ja, Produktion in Eigenregie. Das war das eigene Label Fluxus, da war ein Rough Trade Deal dahinter. Wie haben Sie das damals erlebt? Das war ein völlig neuer Kosmos, der sich da aufmachte, oder?
2: Der Kosmos des Aufnehmens war exakt derselbe, denn die erste Platte ist im Auftrag des Rundfunks gewesen und wir haben in einem Privatstudio im Vogtland aufgenommen bei Frankie Engelhardt. Und dort sind wir auch exakt ein Jahr später zurückgekehrt, um das zweite Album aufzunehmen. Mhm. Das erste lag ja einfach lange im Giftschrank.
1: Richtig.
2: Ja. Und wir waren wieder im Vogtland. Und im ersten Jahr sind wir dort immer noch mit Bussen durch die Gegend gegondelt, weil es da in Lengefeld gab es kein Hotel oder da mal 3 Tage, da mal 4 Tage. Und im zweiten Jahr, da waren wir dann schon mit unserem Produzent in so einem riesen Mercedes unterwegs. Und gleichzeitig waren wir eigentlich immer noch dieselben. Also auf dem Markt in Lengefeld, da wurden Joghurts, Westjoghurt verkauft und die ersten Obelix-Comics wurden in den Studiopausen gelesen.
1: Okay.
2: Aber das Kommando Tu nicht gut war dieselbe Mannschaft.
1: Die Produktion ja, unter den gleichen Bedingungen, ich muss da nochmal nachhaken, ich kann mich an eine Rezension damals erinnern, ich weiß nicht mehr genau, wo ich sie gelesen habe, gab ja damals diverse Fanzine. Sandow klingen endlich so hart, wie sie schon immer sein wollten zum 13. Ton. Also es klang ja schon anders als Station einer Sucht, das Debütalbum, oder irre ich?
2: Nee, das stimmt, denn wir haben es letztendlich im Skytrack-Studio in Berlin West abgemischt. Ja, also dort haben wir das Album vollendet. Also die Hälfte der Produktion liegt okay. dort. Das stimmt. In okay. Berlin Steglitz. Das klingt dann schon eine Schippe scharfer. Ja.
0: Sandow spielen also am Montag beim Wilf-Grotik-Treffen. Das wird so ein kleiner Ost-Underground-Abend dann werden. Neben ihnen werden dann noch die Freunde der italienischen Oper dabei sein aus Dresden und auch Rosengarten, die Band, die wir schon lange nicht mehr gehört haben, aus Leipzig. Gibt es eigentlich noch untereinander unter all diesen Bands aus dieser Zeit Kontakt?
2: Ja, in der Tat. Also ich habe neulich gerade mit Ray von den Freunden gesprochen. Die haben wir telefoniert, da ging es aber um unsere jeweilige Filmarbeit. Haben wir uns ein bisschen mit Kontakten ausgeholfen. Und wie der Zufall es so will, als wir unseren Film Das nomadische Gehen in der Brotfabrik vorspielten, ist der Pac-Man der Filmvorführer, der arbeitet als Filmvorführer da. Ja. Und so trifft man sich zufällig, aber so auf Konzerten eher nicht mehr. Und ja, wir sind ja in diesem schönen Parkschloss. Ich nenne es aber so liebevoll die Schmuddelecke, also nur diese Ostbands, diese Ost-Underground. Aber es soll eine sehr schöne Location sein. Und obwohl ich Leipziger gebürtig bin, kenne ich das gar nicht. Und uns haben schon Leute geschrieben, ihr habt die schönste Location. Und dann ist das nämlich das mit der Schmuddelecke auch gerne wieder zurück.
0: Unbedingt, das stimmt alles so.
2: Ja, aber da freuen wir uns sehr, ja, auf diese Einladung und auf das Festival. Ja.
0: Okay, dann hören wir erstmal noch ein zweites Stück, bevor wir weiterreden über Sandow im Heute und vielleicht die letzten Jahre. Sandow hat es ja weitergegeben, auch mit einigen Brüchen zwischendurch, aber mehr oder weniger haben Sandow nie aufgehört zu existieren. Wir hören mal ein Stück vom letzten regulären Album, Entfernte Welten, erschien 2017. In einer Crowdfunding-Aktion Sei trunken, Sandow hier bei MDR Kultur.

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0: Sando bei MDR Kultur. Sei trunken vom letzten regulären Album Entfernte Welten von 2017. Danach gab es noch ein Live-Album und das Best-of Kinder des Verbrechens 2022. Davor waren Sando aber auch aktiv, wenn ich richtig gezählt habe. 5 Alben nach 1990 plus diverse Theater- und Hörspielproduktionen. Kai-Uwe Kohlschmidt außerdem jetzt gerade unterwegs als Dokumentarfilmer. Das nomadische Gen, sehr zu empfehlen. Aber wir sprechen hier über Sando. Wir sprechen mit Kai-Uwe Kohlschmidt bei MDR Kultur. Neben all dem Aufgezählten, wie hat es die Band eigentlich geschafft, all die Jahre aktiv zu bleiben?
1: Ja, indem man zum einen den Schatz erkennt, also der diese Bande verbindet. Mhm. Zum anderen, indem man auch erkennt, wo die Grenzen sind. Also wir werden kommerziell, werden wir davon nie wieder leben können. Das ist schon seit 20 Jahren nicht mehr oder noch länger. Aber wir erkennen an, dass das unser Mutterschiff ist, dass das unser Hauptlabor ist und dass wir es genießen, miteinander immer noch Entdeckung zu tätigen, musikalische Entdeckung. Und dass es immer noch große Freude macht, vor Publikum aufzutreten. Und dann nehmen wir uns einfach Zeit. Ja, man sieht ja zwischen den Scheiben, zwischen den Alben liegen unfassbar viele Jahre. Ne? Das heißt aber nicht, dass wir da gar nichts machen, aber dann fahren wir mal halt 2 Wochen im Jahr ein Probelager und haben einfach Zeit für uns. Und so ist das nächste Album jetzt auch schon wieder in der Mangel. Hm. Das könnte noch ein Jahr, max 2 Jahre dauern. Da sind wir recht weit schon. Aber es werden dann letztendlich, wenn es nächstes Jahr käme, wären es auch wieder 10 Jahre.
0: Den Begriff mit dem Mutterschiff würde ich gerne nochmal aufnehmen. Was sind denn die ganzen Beiboote für die, die jetzt nicht alle Biografien im Kopf haben? Wir müssen auch nicht alle auseinandernehmen. Also Sie kennt man auch als Filmkomponist, diverse Tatortmusiken. Was tut der Rest, Chris Hinze und all die anderen?
1: Ja, Chris Hinze ist hauptberuflich bildender Künstler und ist auch dort sehr breit aufgestellt, also von Malerei bis Skulptur bis Installation. Und der Tilman Berg, der ist in der IT-Branche tätig, also Schlagzeuger, und hat aber auch noch 2 andere Bandprojekte. Und Liebchen, unser Bassist, hat ebenfalls mehrere Bandprojekte und ist auch als Produzent tätig. Also so bunt ist es eher bei Chris und mir und die geschätzten Kollegen der Rhythmusgruppe, die sind vor allen Dingen im musikalischen Bereich dann noch mit anderen Projekten beschäftigt. Okay.
0: Wie hat sich denn der Antrieb verändert? Hat er sich verändert, Musik zu machen? Wir haben vorhin über den jungen Kai-Uwe Kohlschmidt gesprochen, vom Album Der 13. Ton. Wie geht man heute an Musik? Hat sich da was geändert?
1: Unser Ansatz, Musik zu entwickeln, zu schreiben, hat sich kaum verändert.
0: Okay.
1: Es ist nicht mehr so drängend. Ja, das hängt einfach auch mit dem Lebensalter zusammen, dass man Dinge nicht ewig wiederholen will. Ja, also es sollte schon an einen herantreten. Ja, man sollte nicht versuchen, an den Wolken zu ziehen, in der Hoffnung, es regnet. Da kommt meistens nur Murks runter. Und bei dem Album, was wir jetzt gerade machen, da ist in der Tat viel in der Musik schon fertig. Die Textebene, die braucht diesmal länger. Ja. Mhm. Und früher habe ich unfassbar viel aufgeschrieben, einzelne Gedanken. Und das ist jetzt auch überlagert bei mir von anderen Themen, also weil ich auch Dokumentarfilme mache. Und ja. Aber mit dieser, sagen wir mal, lässigen Gewissheit, dass das unser Mutterschiff ist und dass wir das einfach weiter besegeln, macht denen da nichts Angst und Bange. Und wir haben keine kommerzielle Pflicht. Ja? Also es ist nur ein Wurscht, ob wir dieses Jahr damit rauskommen oder nächstes Jahr. Sondern das Selbstbewusstsein ist da, zu wissen, wir sind Sando und wir erwarten jetzt auch keinen Weltruhm mehr oder deutschlandweiten Ruhm. Also wir wissen, was wir gemacht haben, was wir machen wollen, und das ist unser Kraftfeld.
0: Ist auch mal schön, die Zufriedenheit des Alters. Aber ich komme nochmal zurück, dieses Drängende, wie Sie es beschreiben, das hatte ja auch etwas damit zu tun, weil es eine ganz bestimmte Zeit war. Es war nicht nur das Drängende der Jugend, sondern wir waren in einer Zeit, Sie haben es mal in einem Interview, ich glaube bei der Taz, so beschrieben, in der Zone gab es in den letzten 5, 6 Jahren eine Form von asozialer Freiheit, die dieses System hier vermutlich nie erreichen wird. Dieses System hier ist jetzt das Hier und Jetzt gemeint. Kann so eine Musik, kann so eine Avantgarde-Szene in solcher Gesellschaft, wie wir sie jetzt haben, überhaupt entstehen? Oder mal umgedreht, braucht es für Punk, für Avantgarde eigentlich, ich sag mal, einen Druck von außen?
1: Druck von außen ist immer förderlich, weil es Druck erzeugt, den man nicht erst suchen muss. Mhm. Ja, also der einen Spielort festlegt, der sagt, hier sind die Regeln, versuch sie zu ändern. Mhm. Oder versuch sie zu deinen Gunsten zu benutzen. Ja, man deutet das Ganze immer sehr kämpferisch. Ne? Mhm. Also so hat sich es früher auch vielleicht angefühlt, ja, vor Leuten auf dem Dorf zu spielen. Und man wusste, die können alles dekodieren, die können diese Energie, die leben diese selbe Energie. Ja, das ist heute ja eher mit Musikgeschmack verbunden und nicht mit so einem subkulturellen Unterdruck.
0: Ja.
1: Und ich glaube, in einem anderen Interview habe ich mal gesagt, der Osten, das war eine Schlampe vom Dorf, die gut kochen konnte. Und der Westen ist die schöne Hure, die bei Weitem nicht hält, was sie verspricht.
0: Okay.
1: Und das zeigt an, dass wenn man Mangel sucht, wird man Mangel finden können. Ja, also man kann auch in der heutigen Zeit Mangel an Gerechtigkeit finden in dem neoliberalen Kapitalismus, in dem wir leben, in den aktuell politischen Spannungsfeldern, in dem jeder gezwungen ist, sich zu positionieren oder zu äußern. Glaube ich, ist es egal, ob wir in Nordkorea oder in Finnland damit aufwachsen. Also die Bedingungen wären deutlich unterschiedlich, aber man kann, wie Bukowski sagte, es sich ohnehin nicht aussuchen, Künstler zu sein. Es sucht sich dich aus und das ist nicht unbedingt nett gemeint. Das ist auch eine Bürde. Ja? Also denn man muss ja auch von irgendwas leben.
0: Das ist wohl wahr. Gut, kommen wir zum Ende, kommen wir wieder zum WFGotik-Treffen. Sie haben es vorhin so schön gesagt, in der Schmuddelecke vom WFGotik-Treffen, das ist tatsächlich im übertragenen und übertriebenen Sinne gemeint, also dieser leichte Ostabend am Montag mit den Freunden der Italienischen Oper, mit Rosengarten aus Leipzig und mit Sando. Ich habe gesehen, sowas Ähnliches gibt es nochmal in Neuruppin ein paar Wochen später, da heißt es dann Klassentreffen der Ostmusik. Und sie treten dann mit IC Falkenberg oder der Modern Soul Band auf. Ich gebe zu, ich habe bei sowas immer so Motto-Party-Vibes. Wie geht's Ihnen damit?
1: Ja, das ist die andere Schmuddelecke, wo wir uns auch sehr freuen, weil wir spielen so selten auf Festivals. Okay. Ja, Festivals sind eben immer so Motto-lastig. Und ja. Da sagen die immer, ja, Sando, nee, das passt gar nicht. Ja. Mhm. Nee, das ist doch kein Wave, das ist kein Gothic. Ja. Das ist doch kein Osten. Osten ist, wer eben Silly...
0: Richtig,
1: Banco,
0: richtig.
1: Was weiß ich. Ja. Und wir sind aber so alte Hafenhuren. Wir nehmen alles mit. Wir haben früher bei der FDJ gespielt. Wir spielen jetzt auch beim Klassentreffen Ost, ohne jetzt Vergleiche zu ziehen.
0: Nein, um Gottes Willen.
1: Ja, also vielleicht bei Wahlkampfveranstaltungen, da würden wir wirklich dann mal kneifen.
0: Das ist so völlig in Ordnung.
1: Ja, und aber das ist hier, es ist ein Musikfestival und da ist die Reibung immer schön.
0: Das ist hervorragend. Das kann ich mir tatsächlich gut vorstellen, die Reibung dann zwischen der Modern Soul Band und Sando. Da wäre eine Erinnerung wach. Also, wir bedanken uns, Kai-Uwe Kohlschmidt, Sänger der Band Sando, am Wochenende beim WFGotik-Treffen, ob sie nur Goth oder Osten oder was auch immer sind. Es passt auf jeden Fall. Einen wollen wir noch hören. Eigentlich ursprünglich auch vom Album Der 13. Ton, über das wir schon gesprochen haben, aber neu aufgenommen für dieses Best-of Kinder des Verbrechens, Sando und Hi Hi, Kai-Uwe Kohlschmidt. Ich bedanke mich fürs Gespräch.
1: Ja, vielen Dank und bis bald.

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0: MDR-Kultur spielt die Musik des WEF-Gotik-Treffen. Allen Spielarten geben wir hier im Programm Platz. Gerade gehört Hexperos vom Album The Garden of the Hesperides, das Stück The Call of the Ibis. Hexperos ist das Projekt der Italienerin Alessandra Santovito und damit wird sie morgen in der Kirchenruine Wachau zu erleben sein. Beim diesjährigen WEF-Gotik-Treffen steht auch das finnische Musikprojekt Kauan auf dem Programm. Sein Gründer und Frontmann Anton Bialov stammt eigentlich aus Russland. Dort hat er 2007 sein erstes Album veröffentlicht auf Finnisch, obwohl er da die Sprache eigentlich noch gar nicht wirklich sprechen oder singen konnte. Seit vielen Jahren lebt Anton Bialov nicht mehr in Russland. Unser Reporter Jewgeni Dulepinski, der selbst aus Russland kommt, hat mit ihm gesprochen über Songtexte, die nicht unbedingt verstanden werden wollen, und über das besondere Gefühl von zu Hause.
1: Anton Bialov wächst in Tschelyabinsk auf, eine Industriestadt an der Grenze zwischen Ural und Sibirien. Wie er selbst sagt, lädt die Stadt nicht gerade dazu ein, sich professionell mit Musik zu beschäftigen, doch genau dort veröffentlicht er 2007 noch als junger Musiker sein erstes Album auf Finnisch.
2: Damals hatte ich eher zufällig ein paar Kassetten mit finnischen Bands in die Hände bekommen. Ich wusste nicht einmal, dass sie aus Finnland kamen. Ich wusste nur, dass sie in einer seltsamen und sehr schönen Sprache sangen. Für das erste Album habe ich einfach finnische Substantive genommen, die mit schönen Naturerscheinungen zu tun hatten. Hauptsache, sie klangen gut. So konnte ich die Stimme wie ein Instrument verwenden, ohne dass der Textinhalt wichtig war. Stattdessen konnten die Leute einfach den Klang der Stimme genießen.
1: Für sein Projekt wählte er den Namen Kauan. Auf Finnisch bedeutet das so viel wie für eine lange Zeit. Kurz darauf verlässt Anton Bialov seine Heimatstadt und zieht in die Ukraine.
2: Kiew war für mich so etwas wie der goldene Mittelweg. Die Mentalität der Menschen war mir vertraut. Gleichzeitig war der Umgang mit Musik dort schon deutlich europäischer. Mir hat Kiew sehr gefallen. Es war ein idealer Kompromiss zwischen Finnland, wohin ich damals noch nicht ziehen konnte, und Tscheljabinsk.
1: In Kiew lernt der Musiker seine spätere Frau Alina kennen. Sie wird auch Mitglied seines Musikprojekts. Zusammen ziehen sie zunächst nach Estland und später nach Finnland.
2: Sowohl Estland als auch Finnland erinnern mich viel stärker an die Landschaften meiner Heimat. Ich komme aus dem Ural, aus Ostsibirien. Nadelwälder, unzählige Seen, das ist mir vertraut. Damit bin ich aufgewachsen. Deshalb hat es mich dorthin gezogen.
1: Anton Bialov lernt weiter die finnische Sprache und macht Musik.
2: Ab dem zweiten Album haben unsere Texte dann auch inhaltlich eine Bedeutung. Meine finnischen Freunde haben mir beim Übersetzen und bei der Grammatik geholfen. Und jetzt, wo ich in Finnland lebe und Finnisch viel intensiver lerne, beginne ich, meine früheren Texte wirklich zu verstehen. Das ist eine ziemlich ungewöhnliche Erfahrung.
1: Doch dann beginnt Russland seine groß angelegte Invasion der Ukraine. Für Anton und seine ukrainische Frau Alina ist das ein schwerer Einschnitt. Die Nachrichten vom Krieg und der Verlust mehrerer Freunde treffen Anton Bialov tief. Wenn man ihn nach dem politischen Russland fragt, antwortet er:
2: Ich bin 2010 ausgewandert. Das ganze Chaos, das sich in den vergangenen 16 Jahren in Russland abgespielt hat, den Aufstieg von Alexei Nawalny, die Proteste, die Veränderungen im Land und auch die wirtschaftliche Entwicklung, all das habe ich nicht direkt miterlebt. In gewisser Weise stamme ich also aus einem Russland, das es heute nicht mehr gibt.
1: Während der Krieg tobt, verspürt Anton Bialov über mehrere Jahre hinweg kaum kreative Energie. An Musik sei in dieser Zeit kaum zu denken gewesen, sagt er. Mit Way Home erscheint erst 2025 sein neues Album.

0: was er selbst als Zuhause empfindet, ist für Anton Belov aber nicht leicht zu fassen.
1: Die einfachste Antwort auf die Frage, was für mich heute zu Hause ist, lautet: dort, wo mein Kater ist. Ich bin zu oft umgezogen. Das ist wohl das Schicksal von Menschen, die ständig weiterziehen. Auf gewisse Weise sind all die Orte, an denen ich gelebt habe, mein Zuhause. Tscheljabinsk, Kiew, auch in Tallinn fühle ich mich zu Hause. Und in Helsinki habe ich das Gefühl, genau am richtigen Ort zu sein.
2: Vielen Dank an Jewgeni Dulepinski für sein Porträt zu Kauern, und für Musik von diesem Mann muss man sich ein bisschen Zeit nehmen. Depart, Dive, Kauern bei MDR Kultur.

0: musikalische Weite irgendwo zwischen Finnland und Russland. Kauan vom Album Way Home, das hat er letztes Jahr veröffentlicht, sehr zu empfehlen. Apropos Empfehlung, ich sage mal das Zauberwort ARD Sounds. Da können Sie alles, was hier in dieser langen schwarzen Nacht des WGT bei MDR Kultur schon gespielt wurde oder noch passieren wird, immer wieder hören. Sie müssen also nicht weiter dranbleiben, wenn Ihnen gerade schon die Augen zufallen oder Sie dann doch jetzt nochmal was überziehen und sich selber ins Getümmel stürzen. Aber Sie können. Ich würde mich jedenfalls freuen. Nach Mitternacht geht's hier weiter mit unserer Liste. Jedes WGT-Jahr von der Gründung bis heute und je ein Song. Und dann haben wir noch richtige Soundleckerbissen für Sie. Ab 3 Uhr überlassen wir die Frequenzen von MDR Kultur zwei Menschen aus Leipzig, beide von einem Label mit erlesenem Geschmack in Sachen Soundästhetik, Adventurous Music. Das ist, ach, das können Ihnen Injan und Signalstörung, die beiden, die dieses Label betreiben, besser erklären.
1: Ja, Adventurous Music ist ein Leipziger Label, das Musik in Verbindung mit visueller Kunst und Literatur veröffentlicht. Wobei alle drei Bereiche der Independent-Kunst zuzuordnen sind. Diese Veröffentlichung erscheint entweder digital oder in Form von Büchern, Heften oder Postkartensets und sind meist Kollaborationen mehrerer kreativer Menschen.
2: Außerdem publizieren wir 3 bis 4 Mal im Jahr das X-Magazin, das verschiedene kreative Menschen aus den Bereichen experimenteller Kunst, Musik und Literatur vorstellt.
0: Beide haben für MDR Kultur nun ein Set von ca. 90 Minuten zusammengestellt. Ab 3 Uhr zunächst Signalstörung und dann Injan bis um 6.
1: Das musikalische Genre, in dem ich mich bewege, ist experimentelle elektronische Musik. Ich finde dieses Genre spannend, weil es so viel Raum für Kreativität bietet. Hinzu kommt, dass ich in Ostdeutschland aufgewachsen bin und jetzt nach vielen unterschiedlichen Sets einmal Lust hatte, Musikerinnen aus diesem Bereich zu präsentieren, die aus dem Osten stammen, also beginnend in Ostdeutschland bis nach Armenien.
0: Das dann ab 3 hier bei MDR Kultur oder eben jetzt schon, wenn Sie mögen, in ARD Sounds. Einfach den schwarzen Spuren folgen hin zu unserem kleinen WGT-Schwerpunkt. Hier jetzt noch etwas Musik. Ich bin Hendrik Proske. Ich hoffe, ich habe Ihnen in den letzten 4 Stunden ein wenig etwas von dieser wunderschönen Wave-Gotik-Treffen-Stimmung zeigen können. Und wenn Sie mögen, geht's nach Mitternacht weiter. Hier erstmal Tristan Busch. Auch der hat schon mal gespielt beim WGT. Am Herz vorbei.
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1: Das Wave-Gotik-Treffen, eins der, wenn nicht das, wichtigste Festival der schwarzbunten, düsterromantischen Szene in all ihrer Vielschichtigkeit und Ambivalenz. 1992 von ein paar Verrückten rund um das heutige Conne Island zum Leben erweckt, seitdem mal wachsend erfolgreich, mal kurz vor dem Zusammenbruch, mal umstritten, mal Corona-bedingt pausierend. Was die Szene selbst gern als Familientreffen beschreibt, hat sich in über 30 Jahren zu einem kulturellen Großereignis entwickelt. Selbst der flüchtige Betrachter, den all die schwarzen Gestalten in Leipzigs Innenstadt daran erinnern, dass schon wieder Pfingsten ist, hat längst verstanden, dass das WGT eine Vielfalt repräsentiert, die man bei vergleichbaren Festivals selten findet. Man sagt mittlerweile leichthin, dieses Treffen ist mehr als nur Musik. Aber Musik ist und bleibt der Kern. Tausende Musiker, Künstler, Bands und Ensembles standen seit der ersten Ausgabe 92 auf den Bühnen Leipzigs. Für unsere Website mdrkultur.de habe ich vor ein paar Jahren angefangen, eine ganz besondere, völlig subjektive musikalische Chronik zusammenzustellen. Aus jedem Festivaljahr je ein Act, der damals im Line-Up stand, mit einem Song. Musikgewordene WGT-Geschichte, wenn Sie so wollen. Die Auswahl ist selbstredend weder repräsentativ, noch erhebt sie Anspruch auf Vollständigkeit, zeigt aber, wie ich finde, den großen Facettenreichtum des Treffens und seiner Musik bis heute. Ich bin Hendrik Proske und los geht's hier im Jahr 92. Das Ich gehört nicht nur zur Gothic-Geschichte Deutschlands, sondern auch zum Gründungs-Line-Up der ersten WGT-Ausgabe 92. 1989 von Bruno Kramm und Stefan Ackermann in Bayreuth gegründet, prägten das Ich mit harten Elektrosound viele, die nach ihnen kamen. Und allen Widrigkeiten zum Trotz sind sie bis heute aktiv, auch beim WGT 26.

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0: Das Ich und Gottes Tod, Stefan Ackermann und Bruno Kramm. Letzterer dann später als Politiker in Sachen zum Beispiel Urheberrecht aktiv und heute ein sehr, sehr angenehmer und ausgesprochen interessanter Gesprächspartner, zum Beispiel zum Thema KI.
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0: 1993, im zweiten Jahr des Festivals, dann die WGT-Premiere dieser holländischen Band. Clan of Cymox, gefühlt der internationale Act, der am häufigsten zum WEF-Gotik-Treffen nach Leipzig kam. Darkwave-Helden aus den Niederlanden, in den 80er Jahren gegründet und bis heute aktiv. Clan of Cymox, Louise.

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Aus jedem Festival ein Act, eine Band und ein Song. Und da treffen wir 1994 auf Project Pitchfork. Peter Spilles und Dirk Schäuber aus Hamburg haben den Electro-Wave in Deutschland miterfunden und gehören zu denen, die Mitte der 90er Jahre damit auch kommerziell erfolgreich wurden. Zwei Echo-Nominierungen sind ein Beleg. Zu der Zeit ihres ersten DGT-Engagements, Anfang der 90er, spielte übrigens eine junge Band namens Rammstein bei ihnen im Vorprogramm. Hier sind Project Pitchfork und Alpha.

0: 1994 beim Wave Gothic Treffen Project Pitchfork, 1995 Love is Colder Than Death.
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0: Love is Colder Than Death ist die wohl bekannteste Leipziger Band aus dem WGT-Umfeld. 1989 gegründet und doch erst bei der vierten Ausgabe offiziell im Programm. Unvergessene Auftritte gab es dann bei späteren Festivals im Leipziger Schauspielhaus zum Beispiel und in der Krypta des Völkerschlachtdenkmals. Hier jetzt Love is Colder Than Death und der Song of Faith.

Love is Colder Than Death, Song of Faith aus Leipzig. Mit der Musik des Wave-Gothic-Treffens gehen wir durch die Jahre des Festivallebens. Darkwave, Wave, Gothic, EBM, Elektro, was auch immer. Estampis sind ein Beleg, dass die schwarz-bunte Szene schon immer auch einen Link in ganz entfernte Jahrhunderte hatte. Mittelaltermarkt und viktorianisches Picknick gehören seit Jahren zum Rahmenprogramm und Bands wie Estampis lassen dabei die Zeiten der Minne und Spielleute aufleben, wie in diesem Lied.

0: 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Wir sind jetzt im Jahr 1997 angelangt. Eigentlich fast zu spät für die Art. Aber 97 haben sie halt gespielt, wie in so vielen Jahren danach auch. Die Geschichte der Leipziger Band Die Art um Sänger Makarios ist aber eigentlich untrennbar mit den letzten wilden Jahren der DDR und ihrer damals reichen und unglaublich inspirierenden Subkultur verbunden. Nach der Wende sollte der internationale Durchbruch über das Amiga-Nachfolgelabel Z und ein Deal mit Rough Trade gelingen, klappte leider nie so ganz, macht aber nichts, Die Art und Makarios blieben am Leben und kreativ. Unvergessen wie Makarios um die Jahrtausendwende dann viele mit den Songs des erfundenen russischen Schriftstellers Pratajew narrte und nervte. Die Art hier mit einem Trip auf dem Ozean.
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Die Art aus Leipzig, Makarius hier auf unserer musikalischen Reise durch die WGT-Geschichte. Die schwarze Szene Deutschlands hat eine Menge erfolgreiche Bands und Künstler hervorgebracht, aber nur wenigen war der Erfolg auch über die Szenegrenzen hinaus vergönnt. Wolfsheim haben das geschafft. Ihr gefälliger elektronischer Sound passte hervorragend in die Zeit, wesentlich dabei vor allem die markante Stimme von Sänger Peter Heppner. 1998 standen sie zum ersten Mal im WGT-Line-Up. Once in a Lifetime, wir sind Wolfsheim.

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1: Wir bewegen uns auf den Jahrtausendwechsel zu. 1999, da schon zum dritten Mal in Leipzig, Goethes Erben, das Projekt um Sänger Oswald Henke. Henkes rezitative, sehr eindringliche Art erzeugt eine manchmal fast schon hypnotische Wirkung. Manch einem mögen die Texte zu plakativ sein, Fans geben sich dagegen gerade live voll und ganz hin, wie beim Stück Warten aus dem 94er Album Tote Augen sehen Leben.
2: Ich warte auf den Augenblick, in dem die Sonne anfängt zu lächeln, um gemeinsam mit dem Mond zu tanzen. Die Dunkelheit von Licht durchflutet, freundlich vom Gesang der Vögel begrüßt wird und die Väter mit ihren Kindern am Sandkasten sitzen und spielen. Doch es kam anders. Die Blitze rissen den Himmel in Fetzen und im Trauerfluss der Wolken ertranken all die Vögel. Ihnen blieb keine Zeit zu singen. Unheimlich heute der schuldlose Sturm und in der Luft lag der Geruch der Angst. Die Väter bargen die leblosen Körper ihrer Kinder. Die Wut der Natur hat sich gelegt, die Wogen geglättet, der Himmel befreit. Die Väter haben ihre Kinder begraben und begonnen, kleine Sandkästen anzulegen. Und dort sitzen sie und warten, warten auf einen Augenblick.

0: Und sie warten auf den Augenblick, in dem die Sonne anfängt zu lächeln, um gemeinsam mit dem Mond zu tanzen. 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
2: Das Leipziger Wave-Gotik-Treffen im Jahr 2000. Kein ruhmreicher Jahrgang generell, denn das Festival stand kurz davor zu kollabieren und zu sterben. Geld alle, verärgerte Bands, enttäuschte Fans. Da passt hier jetzt eine Band, die auffallend deutlich für die Szene, für Spaß und ausgelassene Freude steht. Denn ja, die Szene hat auch Humor und geht zum Lachen nicht nur in die Krypta. Ein Beweis ist das schwedische Projekt Spock, das mal als Geburtstagsgag entstand und dann ein erfolgreiches Eigenleben entwickelte. Und wann sieht man beim WGT schon mal bunte Luftballons durch den Saal schweben über ausgelassen feierndem Publikum? Doch Vorsicht, never trust a Klingon.

direkt von Kronos nach Leipzig, Spock. Und wir wenden uns dem Jahr 2001 in der Geschichte des Wave-Gotik-Treffens zu mit Laibach. Diese Band aus Slowenien hat immer wieder verwirrt. Sie haben die Kontextverschiebung zur Kunstform gemacht. Ihr Spiel mit Symbolen aus Pop und Politik ist verstörend und faszinierend zugleich. Legendär ihr Auftritt vor dem im bengalischen Feuer brennenden Völkerschlachtdenkmal. Hier sind Laibach.

MDR Kultur die Geschichte des WFGotik-Treffens erzählt in Songs. Wir hören aus jedem Festival einen Act, eine Band und einen Song. Und da kommen wir zu einem Musiker, bei dem möglicherweise viele seiner heutigen Fans gar nicht wissen, dass er seine Wurzeln im WGT-Umfeld hat. Unheilig, ja? Da kommt der Graf eigentlich her. Bevor seine Band mit Hymnen wie Geboren, um zu leben in den deutschen Pop-Mainstream eintritt,

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1: Wir stellen hier die Kalender um von 2002 auf 2003. Und endlich ist es Zeit für Deine Lakaien. Eine der wichtigsten Bands des deutschen Darkwave, auch wenn der charismatische Sänger Alexander Veljanov und sein Partner Ernst Horn diesen Begriff immer ablehnen. Erstaunlicherweise tauchen sie erst über 10 Jahre nach Festivalgründung zum ersten Mal im WGT-Programm auf. Mit kompromissloser Liebe bis zum Ende. Love Me to the End, Deine Lakaien.

MDR-Kultur, die Geschichte des WEF-Gotik-Treffens. Hier erzählt aus jedem Festival ein Act, eine Band und ein Song. Und da treffen wir im Jahr 2004 eine Legende, Anne Clark. Eine der vielen Topstars und Szenegrößen, die das WEF-Gotik-Treffen in all den Jahren nach Leipzig locken konnte. Und damit immer wieder auch seine internationale Strahlkraft bewies. Auch und gerade über Szenegrenzen hinweg. Our Darkness ist ein All-Time-Klassiker, 2004 zum ersten Mal live beim DGT. Zwei weitere Auftritte folgten später.

0: Anne Clark beim WEF-Gotik-Treffen 2004, 2005 und 2014 war sie dabei.
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0: 2005 steht auch für ein weiteres Beispiel für eine Zeit, in der es einige Bands schafften, ihre jeweiligen Szenegrenzen erfolgreich niederzureißen. Zum Beispiel Apop Tygma Berserk. Die Band mit dem unaussprechlichen Namen aus Norwegen hatte schnell den Dreh raus, mit großer Geste sowohl Popcharts zu stürmen, als auch Szene-Ultras versöhnt mitzunehmen. Und jetzt alle bitte in This Together.

Sounds mit Szene Wurzeln und Früchten in den europäischen Popcharts. A-Pop Tückmer Börsack. Vor 20 Jahren, 2006, schlug dann unter anderem die Stunde für Katatonia, eine schwedische Dark-Metal-Band, in meinen Ohren sprichwörtlich herausragend in ihrem Sound. Wie nur wenige Bands aus diesem Metier beherrscht es diese Formation, um Sänger Jonas Renkse tiefe Melancholie in breitschwere Gitarrenflächen zu betten. Hier vom Album Dead End Kings, The Racing Heart.

0: großartige Musik aus Schweden, Katatonia.
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0: Der kommt im Jahr 2007 von Kantal. Eigentlich ein Seitenprojekt von Ernst Horn, dem musikalischen Mastermind hinter Deine Lakaien, und Michael Popp, der schon mit Estampie erfolgreich war. Kantal verstanden und verstehen es besonders gut, mittelalterliche Klänge mit elektronischer Musik zu paaren, wie hier im Lied von den Elben.

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1: Und wieder begegnen wir beim WEF-Gotik-Treffen einer Legende. Eine Goth-Legende aus England. Fields of the Nephilim. Carl McCoy ist mit seinem verstaubten Hut eines der typischen Gothic-Role-Models. Die Band hatte lange damit zu kämpfen, nur als Kopie anderer Helden zu gelten, etwa der Sisters of Mercy. Mit den Jahren spielten sie sich aber davon weitestgehend frei. Und Songs wie Moonchild gehören von jeher in jede WGT-Playlist.

MDR Kultur und die WGT-Geschichte haben wir bei den Fields of the Neverland von Legenden und Role Models gesprochen. Dann gilt es erst recht für Peter Murphy. Der Brite hat mit seiner Band Bauhaus den Darkwave erst aus den Kellern geholt. Bela Lugosi's Dead, She's in Parties, alles Klassiker. Murphy tourt seit der Trennung der Band mit wechselnden Besetzungen und lässt sowohl die Musik von Bauhaus weiterleben als auch seine solistischen Erfolge aus den frühen 90er Jahren. 2009 fand Murphy zum ersten Mal den Weg auf die Agra nach Leipzig.

0: ein Song direkt von der Schwelle der 80er zu den 90ern. Cuts You Up, Peter Murphy.
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0: MDR Kultur hier, die Geschichte des Wave-Gotik-Treffens erzählt in Songs. Lacrimosa aus der Schweiz haben lange die Szene gespalten. Für die einen war es immer perfekter deutschsprachiger symphonischer Gothrock, für die anderen nur aufgepumpte theatralische Prose. Fakt ist, Thilo Wolf, der Gründer des Projekts, zieht seine Sache seit 1990 konsequent und vor allem erfolgreich durch. Ist 2026 wieder beim WGT und war es auch 2010.

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alles Lüge von Lacrimosa aus der Schweiz. Und nun Camouflage. Eine Band aus Baden-Württemberg, die für viele ganz fest mit den 80er Jahren verbunden ist. The Great Commandment oder Love is a Shield waren internationale Hits. Der Synthie-Pop von Camouflage nahm damals vieles vorweg, was später in der schwarzen Szene Erfolg hatte. Viermal Schulden gehörten sie zum WGT-Line-Up, 2011 zum Beispiel.

MDR Kultur, die Geschichte des WIF-Gothic-Treffens erzählt in Songs aus jedem Festivaljahr, ein Act, eine Band und ein dazugehöriger Song. Jetzt mit How Job. Das ist ein Trio um den Wahlleipziger Daniel Meyer mit sehr elektronischem Sound. Meyer, der als Live-Musiker auch immer mal wieder zum Beispiel bei Covenant aushilft, ist ein unglaublich umtriebiger Musik-Nerd. Der Mann organisiert selbst Veranstaltungen, legendär seine Planet Meyer Days in der Moritzbastei oder im Felsenkeller. Nicht weniger seine Radiosendungen hier bei MDR Sputnik lange Jahre. Howjob hier jetzt mit Dead Market.

Howjob und Daniel Mayer hier in unserer individuell subjektiven Reise durch die Lewgotik-Treffen-Jahre. Satte 10-mal könnte hier in dieser Liste die Band Faun auftauchen. Eine weitere deutsche Band, die ihre Wurzeln in mittelalterlicher Musik hat. Ende der 90er Jahre gegründet, erspielte sich die Band aus Bayern schnell eine sehr große Fangemeinde. Mit dem 2013 veröffentlichten Album Von den Elben kam dann der kommerzielle Durchbruch, mit dem sie sich, wie das so oft ist, ich zitiere Morrissey, "We hate it when our friends become successful", nicht nur Freunde machten. Sie bespielen mittlerweile die großen Hallen und viele andere Festivals, dem WGT allerdings halten sie, das spricht für sie, die Treue. Faun und diese kalte Nacht.

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2: Das Wave-Gotik-Treffen jetzt im Jahr 2014, unter anderem mit Apokalyptika. Noch so ein Beispiel, wie aus einer fixen Idee ein weltweit erfolgreiches Musikphänomen entstehen kann. Vier junge Finnen lernen sich Mitte der 90er Jahre an der Sibelius-Akademie in Helsinki kennen, alles Cellisten, alles Fans von Metallica. Die Idee, Songs von Metallica mit einem Cello-Quartett zu performen, ist zunächst ein Spaß, dann ein Geheimtipp und später vor allem ein wildes Live-Erlebnis. Sowohl in der Metal- als auch in der schwarzen Szene. Cold Blood, Apokalyptika.

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Gibt's beim WGT neben Szenelegenden und alten Helden eigentlich auch Neues zu entdecken? Selbstverständlich. Ein Beispiel 2015 ist Thyssen. Zum Zeitpunkt ihres ersten und bisher einzigen Bookings beim WGT ist die Berliner Band gerade 3 Jahre alt. Thyssen erinnert bei ihren Konzerten sowohl an alte Wave-Zeiten als auch an die große Stadiongeste von Bands zum Beispiel wie Muse. Schwarzmarkt heißt dieser Song von Thyssen.

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1: Weiter jetzt in unserer musikalischen Reise durch die Geschichte des WGT in Leipzig. Auch 2016 glänzte das Festival mit neuen Namen und alten Helden. And Also The Trees gehören eindeutig zu letzterem. Die Geschichte dieser englischen Band um Sänger Simon Hugh Jones ist eng mit der von The Cure verbunden. Beide Bands verbindet einerseits eine lange Freundschaft, andererseits aber auch das lang klebende Label, irgendwie nur die Vorband und sowas wie eine Kopie zu sein, was selbstredend großer Käse ist. Haben And Also The Trees doch mit ihrem Sound, markant flirrenden Gitarren und vor allem Jones' lyrisch-rezitativen Gesang einen sehr eigenen Klang etabliert. Sie waren schon 2005 in Leipzig dabei, dann auch 2025 und Jones schwärmt im Interview gern von seinen Festival-Eindrücken. Zitat: Wenn man nach Leipzig kommt und das Gefühl hat, die ganze Stadt trage schwarz. Großartig. Da kommt eine Straßenbahn und drinnen sieht man nur schwarz. So konsequent stylisch stelle ich mir den Karneval in Venedig vor. Zitat Ende. And Also The Trees und Your Guess.